Großbritannien mitgebracht habe. Da war ich gerade 2,5 Wochen und bin mit gefühlten 5 Kilo Platten zurückgekommen. Mit dem Eurostar. Hab festgestellt, dass von Door to Door, wie man heute so schön sagt, dass man in 8 Stunden mit aus der Haustür rein, in der Haustür in London rein, 8 Stunden braucht. Wahnsinn. Und alles per Zug über Paris. Tolle Sache. Tolle Sache auch ist natürlich, dass Großbritannien das Land ist, wo man der jamaikanischen Spezialmusik Reggae, Ska, Rocksteady, Dancehall, Jungle und so weiter ja am nächsten kommt, wie schon oft hier in der Sendung erwähnt. Das heißt, ihr findet da jede Menge gebrauchte Platten aus diversen Reggae-Epochen. Und von denen habe ich natürlich einige mitgebracht. Hab gewühlt und gestöbert in Speakeasy-Plattenläden und in London in den einschlägigen Record-Stores. Und die Platten, die spiele ich heute gnadenlos eine nach der anderen runter. Dazu kommt, letztes Mal habe ich mich ausführlich über Victor Axelrod ausgelassen. Das lag daran, dass ich eine Single bestellt hatte und die dann nicht kam. Und das habe ich zum Anlass genommen, nicht nur über die Single, die nicht da war, zu reden, sondern ausführlich über das Schaffen von Victor Axelrod. Jetzt ist die Single da. The Sacred Souls mit Victor Axelrod. Und genau das kommt jetzt.

Da verhallen The Sacred Souls mit Victor Axelrod im Reggae-Remix von Victor Axelrod auf Deptone Records. Ja, gerade erschienen, und ich möchte mich jetzt nicht weiter über Victor Axelrod und Deptone und so weiter auslassen. Das habe ich letztes Mal wirklich ausführlich gemacht. Trotzdem spiele ich jetzt noch The Sacred Souls. The Sacred Souls sind eine super sweete, romantische Soul-Partie, würde ich sagen. Ja, Deptone, typisch irgendwie dieser Retro-Sound, der an die 60er Jahre erinnert, der aber total aktuell eingespielt ist, aber natürlich sehr rückwärtsgewandt ist, aber dadurch auch irgendwie sehr schön, sehr toll. Und jetzt The Sacred Souls, kein Reggae, aber hier ist ja nichts verboten, meine kleinen Reggae-Sendung. Easy Killer, hören wir Lady Love, einen wunderbaren Soul-Track.

Groundation, die kalifornische Reggae-Band, hier mit zwei Songs, mit zwei Tracks, wo unter anderem auch Sänger von The Abyssinians, Israel Vibration und gerade unverkennbar die Kongos beteiligt waren. Also auch so ein Projekt, wo eine, ja, ich sag mal, etwas jüngere Band, weil ganz so jung sind die auch wieder nicht, so alte Reggae-Aktivisten, Sänger, Musiker dazunehmen. Und in dem Fall dieser Platte von 2022 von Groundation waren eben diese wirklich alten Männer beteiligt, von den Abyssinians, von Israel Vibration und den Kongos. Das waren bei den Kongos beim letzten Song One Rock unverkennbar an dem Falsett von Cedric Maiten erkennen kann. Also ist jetzt stark Nerdtum hier, aber ich hoffe mal, einige von euch, die meine Sendung hören, sind ähnlich Reggae-nerdig unterwegs vielleicht und wissen mit dieser Info was anzufangen. Also nochmal, die Kongos haben wahrscheinlich irgendwie ist eins der allerbekanntesten Reggae-Alben rausgebracht. Ja, in der Mitte der 70er von Lee Perry produzierten Kongos selbstbetitelten Album. Ja, das wird regelmäßig in so Top 100 Listen gelistet und ist auch ein tolles Album. Liegt auch daran an diesem tollen Gesangstrio Cedric Maiten, Roydell Ashanti Roy Johnson und Derek Watty Burnett, die da wirklich toll liefern und die auch hier wieder toll geliefert haben. Ja, Groundation habe ich nicht in England gekauft, sondern in Wales, um genau zu sein, Cardiff. Da gab es auch drei tolle Plattenläden irgendwie, unter anderem den ältesten Plattenladen überhaupt, der noch existiert, die schon mit Shellacks angefangen haben und jetzt noch aktiv sind, aber auch einen tollen, Speakeasy-Plattenladen, der nicht so einfach zu finden war, den man irgendwie über Maps oder so digital sehen konnte auf dem Stadtplan von Cardiff, der sich dann aber echt versteckt in so einem Bürogebäude befand, wo man auch durch diverse Türen musste, wo man erstmal klingeln musste, jemand auf sich aufmerksam machen musste und dann betrat man einen Raum, wo zwei absolute Nerds gerade dabei waren, Platten zu sortieren und die auf einem unglaublichen Vorrat von gebrauchten Platten saßen und auch ein sehr großes Reggae-Fach hatten. Und ja, natürlich gibt's in Großbritannien sehr viele gebrauchte Reggae-Platten, vor allem Singles, Maxis und so aus der Dancehall-Zeit und aber auch andere. Aber Dancehall ist, glaube ich, immer sehr stark repräsentiert. Early Dancehall. Und ja, da spiele ich jetzt gleich mal einen Wackies-Track von dem New Yorker Label Wackies und da hören wir Sugar Minet.

Sugar meine mit One Time Girl oder Sometime Girl. Sometime Girl, ich korrigiere mich. Ihr hört immer noch Easy Killer in der September-Ausgabe. Ihr hört Bermuda-Funk auf 89,6 MHz in Mannheim und 105,4 MHz in Heidelberg. Und Easy Killer hört ihr jeden zweiten Samstag im Monat von 20 bis 22 Uhr in der Erstausstrahlung in, und aus dem Repeat-Betrieb könnte es sein, dass Easy Killer auch öfters mal so wiederholt ist und er sitzt dann irgendwie eines Tages mittags vor eurem Radio und denkt so, wow, da kommt Easy Killer, die Reggae-Sendung hier auf Bermuda-Funk. Und ja, wie gesagt, ich war in Großbritannien, hab da Plattenläden durchsucht und spiele euch heute diese Ergebnisse meiner Suche und was ich jetzt hier rumliegen habe, sind 4, 5 Maxis, ich würde mal sagen, aus den 80er Jahren. Schwer zu sagen, weil diese Maxis, die haben natürlich immer nur so blank Cover und da steht nichts drauf, außer vielleicht gerade mal noch der Name des Labels und auch das muss nicht unbedingt stimmen. Hier hätte ich zum Beispiel Fashion Label, ist ein bekanntes Londoner Reggae-Label aus den 80er Jahren und hier steht zufällig auch mal eine Zeit drauf, 1988, die hören wir nachher, Big Rumpus, aber jetzt liegt erstmal auf Frankie Paul, auch einer der größeren Reggae-Stars und ich spiele jetzt einfach mal meine ganzen Maxis hier durch, inklusive aller Versions, ihr wisst ja, Version Galore, Play Some More ist hier bei mir in der Sendung, in der Easy Killer Sendung das Motto. Also da wird alles gespielt, bis zur letzten Version wird gnadenlos die Maxi durchgehalten und auf den Maxis ist natürlich immer der Song an sich. Dann kommt die Version und dann singt noch jemand anders auf den gleichen Rhythm und das ist ja das Tolle irgendwie an Reggae, genau das. Deswegen mag ich Reggae, diese Varianten, die aus einem Rhythm gemacht werden. Und jetzt, wie gesagt, hören wir Frankie Paul mit The Beginning of the Ending und die spiele ich gnadenlos durch bis zum letzten Track, bis zur letzten Version und dann kommen auch alle anderen Maxis. Deshalb hört ihr mich jetzt lange nicht und dafür allerfeinste Reggae-Music im Early Dancehall-Style aus den 80er Jahren.

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1: Ihr seid mittlerweile mit mir hier in der zweiten Stunde bei Easy Killer angelangt. Easy Killer jeden zweiten Samstag im Monat von 20 bis 22 Uhr in der Erstausstrahlung oder meistens auch live. Und wenn ihr Easy Killer an irgendwelchen anderen Tagen hört, dann kommt er aus dem Repeat-Betrieb hier im Bermuda-Funk. 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Ja, am Mikrofon ist Martin Keller und ihr hört die Reggae-Sendung hier auf Bermudafunk, Easy Killer, und gerade die längere Strecke meine Maxis gespielt, die ich in England gekauft habe, um genauer zu sein, Cardiff und London. Und London ist natürlich immer eine Reise wert und vor allem für Leute, die an Reggae interessiert sind, allen Reggae-Spielarten. Und ja, mir gelang es, auf ein Konzert zu gehen von Ike Maus, Rubber Dub Star der frühen 80er Jahre, würde ich sagen. Frühe Mitte 80er Jahre hatte Ike Maus so 2, 3, 4 Hits auf Jamaica und in der Reggae-Community, und einer davon ist Ganja Smuggling.

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Ja, ich kann es nicht genau nachmachen, aber das ist der charakteristische Style von Ike Maus. Und den pflegt er nach wie vor, wie in London letzte Woche, vorletzte Woche zu sehen war, wo ich beim Ike Maus Konzert in Lewisham war, in South London, in einem Club namens Fox and Firkin. Es war ein toller Abend, gar nicht mal so sehr wegen Ike Maus, der schon so ein ganz klein bisschen Has-Been ist und dann auch auf der Bühne auch viel so Witzchen gemacht hat, ist ja okay. Im Publikum hat es gefallen und alle konnten sogar diese Texte mitsingen, inklusive der Scatting und der spezifischen Ike Maus Herangehensweise. Ich habe mich immer gefragt, wieso heißt der Typ eigentlich Ike Maus, also Ine Maus sozusagen. Vielleicht hängt es damit zusammen, dass er ein wirklich großer Typ ist. Also ich glaube, der ist so an die 2 Meter groß, habe ich das Gefühl gehabt irgendwie. Und war begleitet an dem Abend eigentlich viel besser von Horseman, einem Londoner Schlagzeuger und Toaster, der das Ganze auch eingeleitet hat, im Hintergrund begleitet als Selector von Prince Fatty, der auch ein toller Producer ist, unter anderem Holly Cook produziert hat und diverse andere englische Reggae-Acts und ja, die zwei sind ein kongeniales Team, Horseman und Prince Fatty, die haben also tolle Show hingelegt. Prince Fatty die Tracks hinten und die Dubplates und Horseman hat darüber super getoastet und mit dem Publikum agiert, interagiert und so weiter. Und dann kam Ike Maus und das Ganze war natürlich der Hauptakt, aber eigentlich war das Bessere an diesem Abend Prince Fatty zusammen mit Horseman. Ja, Original DJing in Lewisham war da zu sehen, fand ich auch mal eine echt tolle Erfahrung, so jemand zu sehen wie Horseman, der da so wirklich locker runtertoastet und improvisiert. Und ja, ich hatte ihn schon mal gesehen in Köln vor ja, 2,5 Jahren beim Freedom Sounds Festival war. Ist er Aktivist, war mit Schüler und Schülerinnen-Bands, die da regelmäßig auftreten beim Freedom Sounds Festival, auf der Bühne hat er mitgemacht und so und war omnipräsent und überhaupt ein toller Typ. Ja, toll. Ein tolles Konzert. Und diesen Fox and Firkin spielen demnächst Carole Thompson und Janet Kay, zwei Lovers Rock Queens aus den 80er Jahren, die immer noch aktiv sind und die auch Teil einer tollen Ausstellung waren im V&A East, also Victoria and Albert Museum Ost-East im East End in Hackney. Gibt es da seit gar nicht so langer Zeit einen neuen Museumsbau und da läuft im Moment eine Ausstellung The Music is Black, die also komplett versucht, die britische Entwicklung der Black Music abzubilden. Und die Bandbreite geht dabei von Roots and Influences, also Calypso und so weiter. Es geht weiter mit, also es gibt verschiedene Abteilungen, der könnte rein mit Kopfhörer, kriegt alles mit, wird alles gespielt. Lovers Rock, Two-Tone, Britfunk, Jungle Drum and Bass, Trip Hop, UK Garage, Grime, also das reicht aus dem, also wir fangen wirklich an im frühen 20. Jahrhundert, Ende 19. Jahrhundert bis hin zu, ja, zur Gegenwart und es ist wirklich toll aufbereitet. Ihr könnt da irgendwie Kleidung sehen von großen Stars, von Polystyrene und Paul in Black und diversen anderen Künstlerinnen und Künstlern. Und ihr könnt dort tolle Sachen anhören und Videos sehen und Artefakte anschauen. Ganz tolle Ausstellung, die ich nur empfehlen kann. Und ein zentraler Bestandteil, wo wir dabei sind, naja, zentraler Bestandteil, ein Bestandteil ist Lovers Rock, einer von vielen Bestandteilen. Lovers Rock, die britische spezifische Ausformung von Reggae, die sich so ein bisschen an, ja, an Soul und R&B eher orientiert hat, die also nicht so hart war wie Dancehall oder Dub, sondern eher so ein, ja, so ein tanzfreudiges, soulfreudiges Publikum angesprochen hat. Und einer der wichtigsten Aktivisten dort war Dennis Bovell, den ich hier schon öfter mal thematisiert habe, was aber auch kein Wunder ist, weil der ist wirklich omnipräsent präsent in der britischen Reggae-Szene.
und war auch vor ein paar Jahren bei dem tollen Filmprojekt

Small Axe wieder beteiligt und hat auch schon in den frühen 80ern einen Film namens Babylon mitbegleitet als Musiker und ich glaube, er spielt auch mit und auch bei Small Axe hat er so einen Cameo-Auftritt. Und eine Folge von Small Axe dreht sich so um diesen Song, den wir jetzt gleich hören, von Janet Kay. Und ja, ich habe jetzt mal hier meine Dennis Bovell Compilation mitgebracht, die vor ein paar Jahren auf Trojan rauskam, wo also sein Schaffen ganz gut abgebildet ist. Und ich habe auch noch eine Platte von ihm gekauft in London, eine neuere. Und das alles hören wir jetzt mal an. Und wir fangen an mit Silly Games von Janet Kay und danach den Silly Dub von Dennis Bovell. Zunächst Silly Games. Wie gesagt, ein Song, um den sich's mehr oder weniger dreht in einer von dieser Small Axe Folgen, also einer, ich glaube, fünf- oder sechsteiligen britischen Fernsehproduktion, Serienproduktion, die vor ein paar Jahren rauskam und die sich um die Black Community in Großbritannien dreht. Und da diverse Aspekte beleuchtet, in jeder Folge einen anderen. Und im einen geht es um einen sogenannten Blues-Dance, das heißt so eine Privatparty im großen Stil mit Soundsystem, irgendwo in London, irgendwo in den frühen 80er Jahren. Und ja, wie gesagt, einer der Songs, um die sich da dreht, ist Silly Games von Janet Kay.

Dennis Bovell und Janet Kay mit Silly Game, Silly Game Stub. Ja, tolle Version. Und auch ein toller Song, der auch in dem in der Folge Lovers Rock von Small Axe, der Filmreihe, die der Regisseur und Künstler Steve McQueen 2020 abgedreht hat, eine wichtige Rolle spielt. Ja, ist ein super Song und wer unbedingt will, der kann Janet Kay und Carol Thompson, zwei Queens of Lovers Rock, am 10. Oktober in London im Fox & Firkin sehen, in Lewisham, also wer da zufällig ist, hingehen. Es lohnt sich auf jeden Fall. Ja, ich habe immer so rumgemacht, so nachdem ich in den letzten Folgen, Easy Killer Folgen, irgendwann mal das neue Holly Cook Album gespielt hatte, nachdem ich die in Köln gesehen hatte und total begeistert war und dann sie irgendwie zwischendrin mal so anklingen ließ, Ring My Bell irgendwie auf ihrem Rhythm. Und das da so vielleicht mal kurz ansang und dann dachte ich, hey, warum macht eigentlich Holly Cook keine Reggae-Version von dem eh leicht angereggeten Ring My Bell Disco-Song aus den späten 70er Jahren. Und dann habe ich festgestellt, es gibt schon eine und ich habe sogar eine Platte davon und zwar von den Blood Sisters, Ring My Bell, vermutlich auch aus den späten 70er, Anfang 80er Jahren, eine tolle Version und diesmal voll

Ja, ein bisschen ungewöhnliche Dub-Version von Dennis Bovell. Und zwar von dem Album, 2025er Album Cloud Music, genau, von Dennis Bovell. Und bezeichnet das selber als Archive Music. Archive Music ist irgendwie so Musik, die einfach mal so eingespielt wird und dann später eigentlich dazu bestimmt ist, zum Beispiel bei Filmen im Hintergrund zu laufen und so. Aber ich glaube, Dennis Bovell hat es dann so erklärt, dass das einfach Musik war, auf die er zwischendrin mal so Bock hatte und die er dann einfach so anlasslos aufgenommen hat. Und jetzt 2025 veröffentlicht, dass die Stücke schon ein bisschen älter sind, kann man daran erkennen, dass da zum Beispiel Rico Rodriguez noch mitspielt auf einem Stück. Und zwar ist ja Rico Rodriguez schon vor längerer Zeit leider von uns gegangen. Rico Rodriguez, vielleicht der wichtigste Ska, Reggae und sonst was Posaunist, der unter anderem bei den Specials mitgespielt hat, aber auch auf unfassbar vielen Reggae Projekten und bei unfassbar vielen Bands und Platten mitgemacht hat. Und der erscheint hier noch auf einem Song. Das heißt, die Songs sind schon ein bisschen älter. Und Dennis Bovell hat sie halt jetzt rausgehauen letztes Jahr mit so einem relativ seltsamen Album. Also das, was wir gerade gehört haben, ich glaube, man weiß nicht genau, wer da im Hintergrund gesungen hat, ob das ein gesampelter Kirchenchor war oder so, ich weiß es nicht. Und die Liner Notes, die verraten es irgendwie auch nicht so richtig. Genau wie bei der nächsten Platte, da wird auch überhaupt nichts verraten, wer da überhaupt spielt. Freedom Sounds Redemption Dub habe ich von Honest Johns, das ist ein Plattenladen und auch tolles Label in Notting Hill in London, die so einen ganzen Katalog an diversen Musiken haben, die vielleicht auch mit bekannt sind durch diese Calypso-Serie. London is the place for me. Tolle, ich glaube, da gibt es schon 7 Teile oder 8 oder so. Das sind immer so Doppel-LPs, die so, ja, die frühe Calypso-Szene und was der Mento-Calypso-Szene in Großbritannien dokumentieren. Da könnt ihr tolle Aufnahmen hören aus den 40er, 50er und frühen 60er Jahren, die alle so ein bisschen ironisch mit dem Leben der jamaikanischen Community oder der Westindies Community in Großbritannien sich auseinandersetzen. Und die haben aber auch zum Teil ganz coole Reggae veröffentlichen, Honest Johns, und auch natürlich ein riesen Reggae-Fach in ihrem Laden. Und da habe ich diese Platte rausgezogen, die auch so ein bisschen mit diesem Archive Music hier, Distribute by Archive Recordings, steht da drunter. Das heißt, und überhaupt niemand, nix, wer da überhaupt gespielt hat und sonst was. Außer wo es einen Hinweis gibt, nur dass es aufgenommen ist in Randy's Aquarius Channel One Studios, das heißt auch so amtlichen Reggae und Dub Studios auf Jamaica, und entsprechend geil ist die Platte auch, muss ich sagen, aber man weiß nicht, wer das spielt eigentlich. Rhythm is played by Soul Syndicate. Also, der Name Soul Syndicate ist natürlich jetzt eine super Referenz auch, ist quasi die Backingband von diversen tollen Studio One Sachen, ist eigentlich die Backingband von den meisten tollen Studio One Songs, die in den frühen 70er Jahren auf Jamaica in Kingston entstanden sind. Ja, aber wie gesagt, das ist irgendwie, sind Sachen, die tauchen halt auf, weil die Soul Syndicate natürlich auch immer im Studio irgendwas so auf Halde gespielt haben. Und dann kam irgendjemand, hat da drauf gevoiced oder auch mal nicht. Und ich kenne die meisten Tracks jetzt, glaube ich, nicht. Jedenfalls kenne ich keinen, den es gibt von den Rhythms, die wir jetzt hören, wo irgendjemand draufgesungen, draufgespielt hat. Aber natürlich ist das eine allerfeinste Dub-Platte von Soul Syndicate und jetzt frisch veröffentlicht auf, ja, ein bisschen obskuren Label, würde ich sagen. Man weiß, wer die Recording Engineers sind, das sind also ostjamaikanische Typen irgendwie aus den frühen 70er Jahren, die tolle Sachen produziert haben. Aber ich, without further ado und without further labering meinerseits, spiele jetzt einfach mal ein paar Tracks von dieser Platte. Bitteschön.

Soul Syndicate mit der Right Way Version Number 2. Ja, tolle Platte. Soul Syndicate, Session Band, Backing Band aus den frühen 70er Jahren mit amtlichen Leuten, die sehr viele Hits auch aus den frühen 70er, Reggae-Hits aus den frühen 70er Jahren begleitet haben und eingespielt haben, die hier so diese relativ neue, vermute ich mal, schwer zu sagen, weil da wirklich so relativ wenig draufsteht von wann und so. Aber tolle Platte, kann ich nur empfehlen, wenn man die irgendwo kriegt. Freedom Sounds Redemption Dub. Das war jetzt die vorletzte Platte, die ich gespielt habe von meinem UK-Besuch. Und jetzt kommt eine, die geht nicht so leicht runter wie die hier, nämlich ein Live-Bootleg von den Slits, das auf irgendeinem Markt, auf irgendeiner Gebrauchtkiste rausgezogen habe. Wahrscheinlich von 1981, glaube ich, zumindest. Da natürlich auch null Angaben drauf und auch nicht mal The Slits steht drauf, sondern man muss schon wirklich wissen, dass die einen berühmten Song haben namens Typical Girls, einer der tollsten Slits-Songs. Und ein bisschen so am Artwork kann man sehen, dass derjenige, der das Cover-Motiv gezeichnet hat, irgendwie unterschrieben hat und 1980 dazu geschrieben hat. Und ansonsten steht da vorne drauf Typical Girls, live in Cincinnati und San Francisco, USA, vermutlich auch ja vor 1980 oder so, 80, um die 80er Jahre, 1980 rum. Ich bin ja immer so ein bisschen zurückhaltend, was so Live-Bootlegs anbetrifft, aber auf der Platte ist relativ gut aufgenommen und man kann relativ genau erkennen, wie die eigentlich so auch live das rübergebracht haben, was die Slits auf ihrer ersten ganz berühmten, tollen, super geilen Platte Cut damals aufgenommen haben. Wieder mit Dennis Bovell, schon wieder, kommt er hier vor. Der hat damals die Slits-Platte Cut, The Cut produziert, The Slits, The Cut. Total super, Post-Punk müsste man eigentlich schon sagen, Platte, weil es ist wirklich nicht einordnenbar, was die da machen. Und dann haben wir so ein bisschen Reggae-Bezug auch ohne Dennis Bovell gehabt. Ari Up war so eine Rasta, eine Frau, die es dann später ziemlich ins Rastertum reingeschmissen hat. Die Frontfrau des Slits. Und ja, und auf der Platte, auf diesem Bootleg, ist eine Live-Version von Man Next Door drauf. Mal gucken, ob ich das noch irgendwie in einer Version von Dennis Brown zum Beispiel gibt's eine tolle. Aber hier hören wir jetzt erstmal die Slits live in Cincinnati oder San Francisco, vermutlich irgendwie 1980 mit Man Next Door.

Ja, da ist die Version von den Slits vorbei. Man Next Door mit den Slits, mit der unglaublichen Ari Up am Gesang. Und ja, eine Aufnahme von vermutlich 1980 oder so, oder 81 vielleicht. Und ja, dann bleibt mir nur noch Tschüss zu sagen. Wir haben noch 4 Minuten und da reicht es gerade noch, die Man Next Door Version von Dennis Brown zu spielen. Eine von vielen, es gibt übrigens auch eine von Massive Attack, aber das schaffen wir heute leider nicht mehr. Ich sage Tschüss am Mikrofon. Bei Easy Killer war Martin Keller und ich hoffe, wir hören uns im Oktober wieder. Und damit Man Next Door von Dennis Brown.

0: Ei, Gude. Einen wunderschönen guten Abend.
1: Hallo.
0: Es ist mal wieder der dritte Freitag im Monat. Es ist Zeit für Lost Park Radio. Wir sind wie meistens schön gemütlich reingestartet in die Sendung. Und ja, schauen wir immer, wie sich's weiterentwickelt. Was haben wir mitgebracht? Wie immer alles und nichts. Heute auch richtig diepe Themen heute. Oh. Dazu geht's später auch noch. Vielleicht kriegen wir ihn dazu, auch mal ans Mikro zu steppen. Und weil als langjähriger, überzeugter Ureichkäufer können wir vielleicht heute ein Statement aus ihm rauslocken, um die Trauernachrichten der abgelaufenen Woche auch verarbeiten zu können und seine Meinung der Dinge dazu zu hören, würde ich sagen. Ja, so, das ist das eine. Dann haben wir die Labertash ist auch wieder da.
1: Labertash mit Support.
0: Mit Support, der springt gerade, der bereitet sich gerade vor auf seinen Part im anderen Studio. Und ja, ansonsten weiß nicht. Wo hört ihr uns? Wie immer. 89,6 in Mannheim, 105,4 in Heidelberg oder im Livestream über www.bermudafunk.org. 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Und ihr könnt auch anrufen. Später gibt es auch eine Gewinnfrage. Anrufen unter
1: 0621 33 93 98 mit der Endziffer 02.
0: Mit der 03 kommen sie woanders hin. Und ja, mal gucken. Wer vielleicht erkennt jemand die Stimme, dann kann er auch schon mal anrufen und sagen, wer das war. Die ist auch nicht so häufig zu hören. Die Stimme, die Telefonnummer-Stimme.
1: 0621 33 93 98 02.
0: Sehr schön. Dann würde ich sagen, machen wir ein bisschen weiter. Und oder willst du dich schon vorstellen? Wir haben dich schon angekündigt. Ach guck, jetzt haben ihn alle schon gehört.
1: Haben wir den die Labertash schon parat?
0: Nee, machen wir später dann.
1: Ach so, okay.
0: Machen wir gleich den Labertash rein. Aber wir wollten nur schon mal Hallo sagen. Ja. Wisst ihr, wer da ist?
2: Hallöchen.
0: Heidelbergs Finest.
2: Ich bin wieder da.
1: Und du hast noch Support dabei, ne?
2: Ja.
1: Wen hast du dabei?
2: Den Sebastian. Er stellt sich jetzt auch mal vor.
3: Hallo, ich bin Sebastian.
0: Hallo Sebastian.
3: Und Theos bester Freund.
0: Ach guck, Mensch, schön. Double Trouble heute im Studio haben wir heute. Yes, da freut er sich. Ja, von Theo später mehr. Und jetzt macht der Onkel, glaube ich, noch da hinten Mugge an den Decks. Also, viel Spaß, würde ich sagen. Bis später.

0: herzlich willkommen bei Theos Labertasche, Sendung über dies, das, Ananas. Ein gesprochener Obstkorb mit süßen Geschichten aus meinem Leben. Viel Spaß damit, euer Theo.
1: So.
0: Ja, ich bin wieder da.
2: Wer ist denn da?
0: Ja.
3: Wer ist denn da?
0: Der Sebastian und ich natürlich.
3: Ah, und wie heißt die Sendung?
0: Bermudafunk.
2: Und wie heißt dein Part?
3: Theos.
0: Labertasche.
2: Ah, weil du so gut labern kannst.
3: Genau. Wir sind in Mannheim zu hören auf der 89,6, in Heidelberg auf der 105,4 oder über den Livestream unter www.bermudafunk.org. Beim besten basisdemokratischen Sender der
0: Welt.
3: Ja, wenn ihr uns anrufen wollt, dann könnt ihr das auch machen mit einem
0: Telefonnummer 0621 33 93 98 02.
3: Sehr gut.
0: Wunderbar. Nochmal, falls ihr es
2: noch. Der Draht ist heiß.
0: Nochmal machen. Mach ich's. 0621 33 93 98 02.
2: Yes, alle fleißig mitschreiben.
3: Ja. Du hast ja noch einen Co-Piloten heute dabei.
0: Ja.
2: Habt ihr ein Thema mitgebracht?
0: Ja.
2: Das wäre. Lass mich raten, ist es ein aktuelles Thema?
0: Ja, was bestimmt bei jedem Kind in ganz Deutschland bestimmt fast rumgeht.
2: Paw Patrol.
0: Nein.
2: Ach so, Pokémon.
4: Geht nicht um Paw Patrol.
2: Pokémon.
0: Nein. Panini-Karten aus Deutschland.
3: Ich dachte schon, weil SpongeBob jetzt 30 geworden ist.
0: Nee.
3: Mann.
2: Ja, und was? Okay, Panini. Und ja. Bist du eifrig am Sammeln, oder?
3: Ich auch gern.
0: Ja, ich sammel viel.
2: Ja, und was hast du da was mitgebracht? Also die Leute können es zu Hause natürlich nicht sehen, aber du kannst es vielleicht beschreiben.
0: Ja.
4: Was sieht wie sieht denn das aus?
0: Das ist eigentlich, kann ich es beschreiben, also es ist ein Panini-Kartenheft von Deutschland. Da steht auch drauf, offizielles DFB-Sammelkartenalbum, Edition 2026.
3: Aha,
2: also passend jetzt zur WM.
0: Ja.
3: Die gut. Schon so gut wie rum ist.
0: Nein.
2: Ja. Ich hoffe, du hast erfolgreicher gesammelt, als die Mannschaft Tore geschossen hat.
0: Am Samstag ist das letzte Spiel, das Endspiel.
5: Sonntag.
0: Letztes, ja. Das Endspiel. Und ich bin für Frankreich. Ihr könnt ja auf der Telefonnummer euch
4: das ist gut,
0: sagen.
4: Ich bin nämlich für Spanien.
3: Frankreich ist nicht in
2: Frankreich spielt am Samstag, Theo. Die spielen um Platz 3.
0: So, okay.
2: Das ist Spiel um. Aber da kannst du für Frankreich sein, dann werden sie Dritter. Dann gibt es wenigstens eine Medaille für Mbappé. Aber am Sonntag ist dann Spanien gegen Argentinien.
0: Oh, ich bin für Spanien.
2: Sehr gut.
0: Ihr könnt eure Meinung ja auch bei uns anrufen und dann eure Meinung sagen.
2: Kundtun, ja, sehr gut. Animier die Leute zum Anrufen. Oh, Patrick hat angerufen.
0: Und wir müssen noch viel noch erzählen heute.
3: Ja, so viel erzählen können wir heute gar nicht mehr. Was willst du noch über dein Sammelalbum erzählen? Du hast es auf jeden Fall voll, wie
0: ja,
3: ich jetzt mitbekommen habe. Ne?
0: Ja, ja. Und
3: Sebastian, hast du auch ein Sammelalbum?
6: Also ja, ich habe das erste Sammelalbum, das was Theo dabei hat, voll. Die Panini-Karten habe ich voll und Panini-Sticker fehlt mir noch eine Karte, ein Sticker.
3: Wahnsinn.
4: Was ist denn auf dem, also ihr habt das ja wahrscheinlich schon gesammelt, als noch Schule war, oder?
0: Nein.
4: Erst
0: wir
4: danach?
0: Haben das samstags und sonntags
3: am Wochenende?
0: Wochenende, ja, haben wir das gemacht. Und
4: oh, okay.
3: Ja, die dürfen das nicht in die Schule nehmen.
4: Ah, okay.
0: Ja, in der Schule darf man das nicht, weil dann manche die klauen würden oder so halt.
4: Ja, sowas wurde nämlich bei uns zu unserer Schulzeit damals gemacht. Da haben die wahrscheinlich dazugelernt ein bisschen.
3: Ja, es lenkt die Kinder natürlich auch vom eigentlichen Thema in der Schule ab, Unterricht zu machen, ne? Kann natürlich auch sein.
6: In den Pausen durfte ich eigentlich in meiner Klasse die Karten mitnehmen. Für die Pause.
4: Ist eigentlich auch eine gute Pausenbeschäftigung. Kommt man ins Gespräch mit anderen, kann sich austauschen.
6: Und außer das habe ich auch noch Fußball gespielt.
3: Wow, okay.
2: Sehr gut.
3: Ja, in der Pause muss man sich immer ein bisschen bewegen, das ist gut.
2: Das ist schlägt man an.
6: Weil man sich halt, wenn man sich immer konzentrieren muss, dann braucht man dringend Pause, um rauszubrüllen, schaukeln.
2: Rauszubrüllen.
3: Ja, ja. Ihr habt jetzt auch Schreibschrift gelernt, ne?
6: Ja, ich bin jetzt schon in der Klasse. In meiner Klasse ist es, glaube ich, sind wir jetzt beim...
3: I.
6: Nein, nicht beim I. Wir sind beim E, glaube ich, gerade.
3: Schreibschrift E. Wahnsinn.
2: Ja. Oh, Schreibschrift habe ich nie gemocht. Ich bin froh, dass es vorbei war irgendwann. Aber du machst es besser, Theo, ich weiß es.
6: Ja. Bei mir in der Klasse sind wir schon beim T. Fertig.
2: T wie Theo? Guck mal. Stabil. Ja. So, und was ist sonst? Was hast du vor in den Sommerferien? Hast du jetzt gleich Sommerferien, oder? Geht's in Urlaub? Geht's an den Baggersee? Geht's ins Schwimmbad?
6: Geht's mit Oma und Opa erst vielleicht eine Woche nach Frankreich?
2: Kannst du dir direkt gleich ein Trikot kaufen, dann, wenn die dann Dritter werden?
6: Nee, mach ich nicht.
2: So nicht? Okay, doch nicht so ein Fan.
4: Aber die Franzosen freuen sich auf jeden Fall, wenn du sagst, dass du denen für das Finale die Daumen gedrückt hast.
6: Nein, will ich nicht. Leider kannst du noch kein Französisch. Ja, die sprechen mich an. Dann will ich den Deutschlandkarten abgeben und dann geben die mir Französische und das wäre ein bisschen doof. Hallo.
3: Vielleicht gibt es im französischen Edeka das ja auch.
2: Intermarché oder
6: irgendwas? Nee, Super Ü wahrscheinlich.
2: Ja, aber die haben tolle Supermärkte, muss man sagen.
3: Ja, die haben vor auch tolles Essen dort.
6: Ja, tolles Essen, vor allem das leckere Baguette und so. Ja.
2: Genau. Kennt sich schon jemand aus?
6: Gut, dass meine Cousins auch aus Frankreich kommen.
3: Stimmt,
2: Mensch,
3: stimmt.
2: Guck, da hat er einen kurzen Draht. Sehr
3: Alright.
2: Schön.
3: Habt ihr noch was mitgebracht in der Wundertüte?
6: Sollten wir nicht.
3: Sonst würde ich sagen, lassen wir einfach mal wieder ein bisschen Musik laufen.
6: Bummt den Burger!
3: Also dann lassen wir mal Musik
2: dann
3: laufen.
2: Freuen wir uns, dass ihr da wart.
6: Bummt den Burger!
2: Und, ja.
6: Genau.

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1: Hallo, hallo. So, wir sind zurück.
2: Gute.
1: Theo und Gang, Konsorten, sind nach Hause gefahren. Weiter Panini-Sticker sammeln und gucken, ob man noch welche organisieren kann. Ja, wir haben jetzt ein kurzes Musikbreak. Versuchen in der Zwischenzeit, wir haben ein bisschen Probleme mit einem Plattenspieler. Das wird alles... Unsere Krake im Hintergrund wird versuchen, das alles zu regeln. Hat er überhaupt dieses Jahr, gab es dieses Jahr einen neuen Orakel-Tintenfisch? Ich weiß es gar nicht.
2: Ich glaube nicht, es gab nur diesen...
3: Es gab einen Goldfisch.
1: Oh, es gab einen Goldfisch?
3: Ja, es gab, glaube ich, in, ich weiß nicht wo, in welchem Land, das müsste man nochmal gleich recherchieren, aber es gab einen Goldfisch, der wohl als Orakel gedient hat. Weil das war ja, also die Krake Paul war ja weltbekannt. Ja. Also da waren ja irgendwie japanische TV-Sender waren da und haben Interviews mit der Krake geführt und haben, ja, haben darüber berichtet.
1: Sehr gut, ja dann. Ach guck, das ist was ein Cliffhanger. Wenn ihr wisst, aus welchem Land der Goldfisch ist, dann ruft doch an unter 0621 3393 9802. 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So, und jetzt kommen wir, jetzt machen wir einen Zweiteiler. Jetzt kommt erst kurz ein trauriger Part und dann stellen wir euch eine Band vor, die wir kürzlich kennengelernt haben und nennen euch ein paar Tourdaten, die jetzt demnächst hier in der Nähe sind. Aber vorher zur traurigen Nachricht der Woche. Die Eichbaum macht komplett dicht. Das macht uns hier natürlich sehr betroffen. Nicht nur als begeisterte Stadiongänger und
4: Biertrinker.
1: Ja, aber das war, ja, ging, jetzt, das ging jetzt Hand in Hand. Auch ich habe tatsächlich mal Praktikum dort gemacht, man kennt viele Leute dort, es ist mit der Stadt verbunden, das ja, hat uns sehr traurig gemacht, dass es endgültig vorbei ist. Mein ostwestfälischer
2: Onkel war wirklich mal schon weit vor meiner Mannheimer Zeit hier wegen der Eichbaum.
1: Und jetzt, also besser hätte er sich gerade selber gar nicht vorstellen können, der namenlose Ostwestfale. Ja. Der Begeisterte, er kam aus Ostwestfalen und Ureich war seine erste Liebe hier in der Region, glaube ich.
2: Ja, das war schon immer ein gutes Pilz.
1: Das eigentlich. War ein Pilz.
2: Das war wirklich auch ein Pilz, weil das ist ja, also das muss man ja sagen, für so ein süddeutsches Pilz ist das eigentlich schon ein norddeutsches Pilz.
1: Guck, so, war jetzt, es hier mal. Werden war verschwindende mal. Grenzen innerhalb der BRD.
2: Ja, da merkt man, dass Mannheim doch nicht ganz Baden-Württemberg eigentlich ist.
1: Nee, wir sind ja die Kurpfalz, gell?
2: Ja, das ist was anderes.
1: Ja, und ja, das ist, hat ihn dann lange begeistert. Ja. Durch manche Schwächeperioden hindurch auch, muss man fairerweise auch zugeben. Der ein oder andere Stadionbesuch, an den erinnert man sich weniger wegen des Bieres. Also man hat sich häufig wegen dem Bier nicht mehr an den Stadionbesuch erinnert. aber da wollte man sich auch nicht an das Bier im Stadion erinnern. Aber trotzdem macht uns das alles sehr traurig. Und es ist auch vor allem sehr schade für die ganz vielen Mitarbeiter, die da jetzt auf einmal, ja, keinen Job mehr haben. Und vor allem für die Leute, die in der Bierbranche bleiben wollen, das ist nicht so einfach. Das ist jetzt eine sehr überschaubare Branche und hier in der Region, ja, der ein oder andere kann vielleicht irgendwo in einer anderen Brauerei unterkommen.
2: Na gut, aber in Mannheim ist nichts mehr, ne?
1: Es wird Zeit.
2: Brauquadrat auch letztes Jahr, wenn Brauquadrat wir das als Brauerei auch bezeichnen wollen.
1: Also da muss ich jetzt, ich muss kurz den Vergleich zu Karlsruhe bringen. Wir sind relativ identisch von der Größe. Karlsruhe hat 5 oder 6 Brauereien. Wir haben jetzt nicht mal mehr eine hier. Das ist schon, ja,
2: traurig.
1: Gibt einem zu denken, aber Chance für Neues, würde ich da sagen.
2: Ja, ich denke auch. Freunde, trinkt vor allen Dingen mehr Bier.
1: Das grundsätzlich.
2: Also ich
1: grundsätzlich.
2: Wenn wir wollen, dass Leute wieder in Zukunft in Mannheim Bier brauen, dann müssen wir vielleicht mehr Bier trinken
1: hier
2: in Mannheim.
1: Da werden wir uns, wir werden es versuchen auf jeden Fall, würde ich sagen, ja. Aber mal gucken, was kommt. Mal gucken, welches Stadion dann weiter bewirten wird. Es gibt ja Gerüchte, da warten wir mal ab, was da so kommt.
2: Mhm.
1: Ja, mal gespannt. Die Saison geht bald los. Also ich glaube, bis September hat die Eichbaum Aufträge, habe ich gelesen.
2: Ja.
1: So lange produzieren sie noch. Ich beobachte auch von meinem Balkon, also die Rauchwolken steigen auf. Das ist fast wie die Konklave. Man freut sich, wenn man da den weißen Rauch bei der Eichbaum hochsteigen sieht, dann weiß man, es wird wieder Bier gemacht. Sehr schön. Ja, und ja, bis dahin sehen wir mal. Also gegen Laudern wird es noch Eichbaum geben, würde ich sagen.
2: Ja, aber auch sogar schon vom neuen Caterer, ne? Wir haben jetzt announced.
1: Gibt, oh, wieder? Gibt nicht mehr Bube Catering, oder?
2: Nee, gibt nicht mehr das, was jetzt bisher war. Ich bin gespannt, was mit unserem Lieblingspersonal auch passiert.
1: Oh, ich hoffe, die haben verstanden, ja, wer die Guten sind und haben direkt
2: mitgenommen. Ich hoffe auch, aber da bin ich sehr gespannt.
1: Wir können das jetzt natürlich nicht verraten, sonst geht jeder Kasse, aber es gab schon diverse, also sehr drastische Unterschiede in der Geschwindigkeit.
2: Da gab es schon wirklich sehr gutes Personal an manchen Ecken, an anderen nicht so.
3: Also ich glaube, die sich damit auskennen, wissen, wen wir meinen.
2: Ja, so.
1: Auf jeden Fall.
2: Das war das Insider-Wissen zum SV Waldhof Mannheim, was wir haben.
1: Damit hört es auch eigentlich auf. Und jetzt stellen wir euch die Band Theodor vor. Wir waren letzte Woche auf dem Festival in Deutzen. Und es war sehr schön, Freitagabend zum Ankommen hat die Band Theodor gespielt. Und hört einfach rein. Wir spielen euch mal zwei Songs davon und dann jetzt noch kurz ein paar Termine, wo man sie live sehen kann, hier in der Nähe auch. Die kommen gar nicht so weit weg, irgendwo Ecke Frankfurt, Aschaffenburg, also ist noch hessisch, aber irgendwo da die Ecke, hatte ich verstanden. Kurzer Austausch. Deswegen erstmal viel Spaß damit und wir hören uns gleich und dann geht's weiter wie gewohnt.
2: Bis später.
1: Ciao.

0: Gute. Ja, sehr schön. Das Theodor, ich müsste nochmal rausfinden, wo genau sie herkommen, aber irgendwo Großraum Frankfurt, würde ich sagen. Und wenn ihr Bock habt, am 31.07. sind sie in Reichelsheim, 8.8. in Frankfurt bei Jazz Monte, das schreit schon danach, falsch ausgesprochen zu werden. Und am 22.8., falls natürlich über Internet uns Leute von weiter weg zuhören, in Dortmund bei Bunt und Blau. Also, ja. Gönnt euch, hört euch die Alben an. Ist wirklich eine gute Sache. Und ich glaube, jetzt bricht die letzte halbe Stunde an. Und ich würde sagen, ja, ich glaube, da hat jemand noch ein bisschen Bock.
1: Geht vorwärts!
0: Jetzt geht's vorwärts. Also, viel Spaß!

0: So, wir wollen uns noch verabschieden. Das war Lost Park Radio für dieses Jahr, für diesen Monat.
1: Wow.
0: für diesen Monat, es geht natürlich immer noch weiter. Und viel Spaß bei der nächsten Sendung. Ciao,
1: um
0: ciao.
1: Um 12 ist hier Bam Bam.
0: Ja, um 12 ist Bam Bam. Better Take Two Radio Show. Immer einschalten und Spaß haben. Ciao.
1: Knall, knall, knall. Woo.

Aus dem Jahre 2015 von der LP Music Complete New Order featuring Iggy Pop mit dem Song Stray Dog. Herzlich willkommen zum knusprigen Gold im August des Jahres 2026. Ich sitze hier in meinem Feriendomizil und produziere die Sendung vor, und das stellt mich vor ungewöhnliche Herausforderungen, weil gewissermaßen in einer privaten Atmosphäre ich mich befinde und auch jetzt aufstehen könnte und mir eine Cola aus dem Kühlschrank holen, was aber unpassend wäre, es ist nämlich Nacht. Aber ich könnte das tun, und diese Möglichkeiten, diese vielen Möglichkeiten erschweren sozusagen, sich eigentlich auf die Sendung zu konzentrieren, die ich hier gedenke zu halten für euch. Ihr hört den Bermudafunk, ihr hört das knusprige Gold, ihr könnt uns terrestrisch auf den Frequenzen 105,4 in Heidelberg und 89,6 in Mannheim empfangen. Oder ihr surft auf unsere Webseite www.bermudafunk.org und könnt dort den Livestream in mannigfaltiger Form abgreifen. Genau, das dazu zu den Formalien. Wie gesagt, der erste Song, New Order featuring Iggy Pop. Bernard Sumner schreibt den Text und nimmt ein Demo auf, das er dann Iggy Pop schickt. Und Iggy Pop ist da ganz angetan davon und spricht, grunzt den Text ein. Sehr gelungen, wie ich finde. Und das ist überhaupt eine Spezialität von Iggy Pop, auch mit Fremdmaterial umgehen zu können. Wie ich auch jetzt dann nochmal mich erinnert habe, bezüglich des Songs, der jetzt gleich kommt, nämlich Shades von Iggy Pop. Den hat er zusammen mit David Bowie geschrieben. David Bowie hat sogar den Großteil des Songs geschrieben, also glaube ich die erste Strophe und so weiter. Und die Musik ist überwiegend von ihm. Auf jeden Fall spiele ich den Song jetzt, Shades von Iggy Pop aus dem Jahre 1986.

aus dem Jahre 1986 von der Platte Bla Bla Bla, Iggy Pop mit dem Song Shades. In Montreux aufgenommen, produziert und mostly co-written by Bowie. Der ganze Sound ist übrigens von mehr oder weniger einem Musiker erzeugt worden, von dem Türken.

türkischstämmigen Erdal Kizilçay. Ich hoffe, dass ich das richtig ausspreche. Der spielt Bass, Gitarre, Keys, Geige, Trompete, Posaune, Percussion. Ist halt sozusagen ein Multi-Instrumentalist und es war damals in den 80ern Bowies rechte Hand, wenn es um musikalische Fragen und auch kreative Fragen ging. Und der hat auch die Lindrum programmiert, dieses markante Gebatsche Schlagzeug, diesen Schlagzeugcomputer, den er sich, so geht die Sage, von Queens Drummer Roger Taylor geliehen hat. Die hatten damals, glaube ich, da auch rumgemacht mit elektronischem Schlagzeug für Radio Gaga, das übrigens auch so einen ähnlichen Sound hat wie Shades. Shades ist einer meiner beiden Lieblingssongs, wo Sonnenbrillen drin vorkommen. Und ich habe mich dieser beiden Songs, der zweite folgt zugleich, entsonnen, weil meine liebe Frau Eva mir eine teure Sonnenbrille gekauft hat, geschenkt hat. Und da geht's ja auch eben drum in diesem Song Shades um eine möglicherweise teure Sonnenbrille, die ihm wohl seine Freundin irgendwie hat zukommen lassen, dem Iggy. Und das war so ein bisschen der Aufhänger, dass mir das wieder eingefallen ist, der Song. Und der zweite Sonnenbrillen-Lieblingssong von mir ist Cheap Sunglasses von ZZ Top.

Ich weiß nicht, wie es euch geht. Ich finde den Song richtig mächtig. Goat Fuzz von Goat von 2016 von der Platte Requiem. Es war das dritte Album, das damals rauskam. Und Goat waren immer noch voll maskiert. Ich weiß gar nicht, wie das heute so ist, ob die immer noch anonym und maskiert sind, ob sie das durchgezogen haben. Bis heute, 10 Jahre später, muss ich mal recherchieren. Auf jeden Fall, die Platte hier habe ich neu entdeckt. Die ist eher folkig, psychedelisch, aber doch auch sehr straight. Tolle Platte. Und jetzt mal was Entspannteres zum etwas Herunterkommen von Nick Drake, 3 Hours. Das ist eine Alternativversion von 3 Hours. Das kam ja im März 69 auf 5 Leaves Left raus. Und wir hören jetzt, wie gesagt, eine Alternativversion, die, wie ich finde, etwas direkter und packender ist sogar als die offizielle LP-Version.

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aus dem Jahre 1980 das eigentümliche No More Jogging von Roman Bunker mit dem Bandprojekt Dein Kopf ist ein schlafendes Auto und die Platte, die da rauskam, hieß auch so Dein Kopf ist ein schlafendes Auto. Roman Bunker ist leider 2022 verstorben, war früher bei Embryo und hat dann eben besagte Band gegründet, die wir eben gehört haben. Was fällt mir auf? Stark Peter Hammel-mäßiger Gesang, habe ich mir notiert. Und was gibt's noch zu sagen? Ja, Roman Bunker, Gitarrist, Utspieler, Keyboarder, Komponist. Interessanter Typ, sehr vielseitig. Die Platte ist auch extrem durchwachsen. Also die ist überhaupt nicht so in dem Stil wie der Song eben. Die ist ganz unterschiedlich und das hier für mich klar das Highlight. Ich mache weiter. Achso, ich ganz kurze Zwischeninfo. Ihr hört den Bermuda-Funk. Ihr hört das knusprige Gold am Mikrofon ist Oliver Sachs. 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Ich spiele von Vanishing Twin, der Band, um die Schlagzeugerin Valentina Margaletti, den Song Tub Erupt von der Platte Doki Gekko. Stimmt das? Doki Gekko, japanisch für Big Moonlight.

sehr hübsche Gebrauchsmusik von Klaus Weiß, dem Schlagzeuger Klaus Weiß, aus dem Jahre 1981, Constellation, von der Platte Open Space Motion Underscore. Sauteuer auf dem Gebrauchtmarkt, digital günstiger zu erhalten, logischerweise, aber ganz toll, ganz tolle Platte. Library-Musik, seine Jazz-Sachen. Er war Jazz-Drummer, ist verstorben. Er war Jazz-Drummer, sind so Mittel, würde ich sagen, so Easy-Listening-Kram und Standard-Jazz-Geschichten irgendwie, könnte man sagen. Aber ganz toller Synthesizer-Spieler und kreativer Sound-Generator, Klaus Weiß. Davor Vanishing Twin mit Tupperupt habe ich gespielt. Und weiter geht's mit Pyrolator, die Haut der Frau.

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Julian Cope, The Devil's Curse von Robin Hood aus dem Jahre 2023. Julian Cope hat einfach, finde ich, immer noch die schönsten Melodien, auch jetzt noch, nach all den Jahren. Die Platte Robin Hood ist leider vergriffen, war nur kurz über sein Online-Portal Head Heritage erhaltbar. Und von dieser Platte spiele ich dann gleich noch einen Song. Davor hatte ich Pyrolator gespielt, alias Kurt Dahlke, Die Haut der Frau vom Album Ausland aus dem Jahre 1981. So, vielen Dank fürs Zuhören. Das knusprige Gold sagt Tschüss. Ihr habt den Bermuda-Funk gehört. Bermuda-Funk, das freie Radio, habt ihr gehört. Am Mikrofon war Oliver Sachs. Das knusprige Gold hieß die Sendung. Wie gesagt, ich danke fürs Zuhören und ende mit Julian Cope erneut mit dem Song Charles the Third von der Platte Robin Hood, von der gleichen Platte wie eben, von 2023. Und vielleicht spiele ich noch einen kleinen Fitzel von der Folgeplatte von Friar Tuck, 1066 and all that. Aber vielleicht komme ich da auch gar nicht mehr hin. Danke fürs Zuhören.

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1: Kann passieren.
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1: Ist so.

0: Wir haben einen Studiogast, der haut euch vom Hocker. Und das ist...
1: Ja, ich bin Krischi, hallo.
2: Hallo Krischi.
0: Krischi all the way from Leipzig. Ihr werdet staunen.

0: Tja, und bleibt dran, das dauert heute wie immer 2 Stunden, 20 bis 22 Uhr am ersten Freitag des Monats. Und wir haben einfach wirklich vor, über ganz viele Themen zu sprechen, die Krischi sozusagen im Rucksack dabei hat, einfach weil er ist und weil er schon so viel erlebt hat und rumkommt und Sachen weiß. Und darauf freuen wir uns und wir hoffen, es wird für euch auch vergnüglich.
1: Ja, also ich kenne ja Krischi überhaupt nicht, deswegen frage ich mich, Iris, Krischi, woher kennt ihr euch? Warum bist du in Mannheim? Bist du immer in Mannheim? Fragen über Fragen.
2: Also Iris und ich weiß gar nicht, wie lang genau. Ich kann es nicht datieren, aber das es ist schon,
0: 20
2: ist schon zweistellig, würde ich sagen, an Jahren. Und wir kennen uns eigentlich über eine gemeinsame Musikzeit. Also wir haben in Bands gespielt, spielen auch jetzt noch in Bands und genau, wir haben uns öfter mal eine Bühne zusammengeteilt und irgendwann war es soweit, dass ich dann auch ein, zwei Konzerte mal mit Iris zusammen auf der Bühne stehen durfte.
0: Ja, so auch morgen, liebe Leute. Ja. Morgen, Tag der Deutschen Einheit, Tag der Demokratie, 3.10.2026 im Blau Schogetz mit Krischi an der Posaune und das ist besonders cool, weil Krischi ist ein fantastischer Posaunist und Posaune ist sowieso das geilste Instrument und fehlt uns ja so ein bisschen den Rest vom Jahr. Und deswegen sind es immer besonders freudvolle Momente, wo du mit uns auf die Bühne kommst.
1: Ja, ja. Und um wie viel Uhr muss ich dann dahin ins Blau? Also wenn ich euch jetzt zusammen sehen will auf der Bühne?
2: Na, du kannst schon, glaube ich, um 8 kannst du dir schon ein Bierchen holen und einen Stempel. Und dann, glaube ich, um 9 oder
0: ja,
2: so?
0: Ja, ich glaube auch, dass wir so um 9 rum spielen. Und wir haben ein paar schöne Melodien aus allen Jahrtausenden ausgesucht. Nein. Ja, wir haben uns ein schönes Set überlegt und haben gestern zusammen geübt und also, haben alle Bock.
1: Cool. Also ich komm. Ihr habt schon mal eine Zuschauerin, Zuhörerin.
0: Ja, sensationellerweise haben 60 Leute interessiert bei Facebook angeklickt und es passiert beim Blau jetzt nicht ständig, dass Leute überhaupt was anklicken oder dass überhaupt jemand auf Facebook noch guckt. Also insofern freuen wir uns sehr. Und du warst auch schon mal im Blau dabei. Du weißt, was dich erwartet,
2: ja,
0: oder?
2: Ja, ich kenne das Blau schon. Ich habe, glaube ich, schon zweimal mit euch da gespielt.
0: Echt? Es ist ja immer so ein bisschen besonders und ein bisschen eng und wir sind echt froh, dass du da bist, weil wir morgen nur dich und Christiane Angel Lecture Get haben.
2: Ja,
0: die anderen beiden.
2: Die Tenörinnen sind morgen nur am Start.
0: Genau.
1: Also bei der Bläser. Wie nennt man
0: bei
1: das?
0: Bei der Bläser-Section. Die Trompeten, die sind nicht da.
1: Mann.
0: Die sind im Himmel ohne Trompeten nur dort, glaube ich. Ja, also es wird mega und eng und leider auch rauchig, aber das gehört irgendwie halt auch dazu. Ich finde es jetzt nicht mehr so geil wie früher, als ich selber nur geraucht habe. Ja. Und gerade heute habe ich gedacht, Gott sei Dank muss ich das nicht mehr machen. Dieses Rauchen, das war so dumme. Also es ist mir sehr lang sehr schwer gefallen, aber jetzt bin ich, glaube ich, echt auf der anderen Seite vom Fluss angekommen und bin so, geil, ich tue das nicht. Lang habe ich noch so ein bisschen.
1: Ich war ja schon, also ich habe noch nie geraucht, deswegen kann ich das nicht. Ich bin auch eine ganz nette Nichtraucherin. Hm. Ja, ich meine, dann stinkt man halt, gell. Das hat mir früher auch nicht so viel ausgemacht, aber was soll ich sagen?
0: Man kriegt im Blau manchmal einen Kater vom Rauch.
1: Ja, das auf jeden Fall. Das
0: du rauchst auch so, wenn besonders schöner Abend ist, mal eine, gell, Krischi?
2: Nur passiv. Also,
0: echt?
2: Aber ich finde es tatsächlich ganz gemütlich, wenn Leute rauchen. Ich habe früher mal geraucht, so von 13 bis 18.
1: Ja, die beste
0: so
1: Zeit
0: kurz.
1: Zum
0: ich so kurz, mit 18 schon wieder aufgehört.
2: Ja,
1: das mit 13 schon angefangen.
0: Habe ich schon auch.
2: Krasse ja, Scheiße, genau. Ich habe meiner Lunge dann nochmal die Chance gegeben, sich wieder zu regenerieren. Außerdem hat es so mit dem Posaunenspiel, das war schon ein bisschen kontraproduktiv.
1: Hast du damals schon also ein Blasinstrument gespielt?
2: Nee, es war so ein bisschen so ein fließender Übergang. Ah. Also die Posaune hat auf jeden Fall auch geholfen, aufzuhören mit Rauchen.
0: Zu motiviert zu sein, dass man gedacht hat.
2: Ja. Ich bin ja so ein Ostkind noch. Wir hatten ja so ganz schlechte Luft immer in Leipzig. Dann gab es ja so viele dreckige Braunkohletagebau und auch alle haben noch geheizt, ne, mit Kohle. Und ich war immer so lungenkrank als Kind. Das war eigentlich total dumm für mich zu rauchen.
1: Ja, ja, aber ich war jetzt.
2: Aber es, ja, also mit 13 muss man ja irgendwas muss man ja auch mal ausprobieren und so.
0: Und mit 13 denkt man ja auch so wie, darauf kommt es ja dann jetzt auch nicht mehr an.
2: Nee, wir haben, waren ja auch so ein bisschen so eine No-Future-Generation, das war auch egal. Aber irgendwann war es mir dann nicht mehr egal, weil ich war dann so oft krank und dann habe ich gedacht, das ist irgendwie dumm.
0: Finde ich eine echte Leistung. Ich habe bis ich 42 war gebraucht, bis ich es, eigentlich habe ich sogar noch länger gebraucht, bis ich dann auch nicht wieder zwischendrin wieder doch mal wieder ein bisschen und dann wieder doch ein bisschen mehr und so.
2: Aber ich bin jetzt kein aggressiver Nichtraucher, deswegen habe ich gemeint, also ich mag das eigentlich, wenn Leute so rauchen. Ich finde, es hat so was Gemütliches.
0: Immer so.
2: So auch bei mir in der Küche zu Hause, da darf gerne mal geraucht werden.
1: Das gibt's ja selten noch.
2: Ja, ne? Nö, ich finde es schon irgendwie, hat so was Gemütliches.
0: Ja. Das ist sehr, sehr, sehr sozial und alle Nichtraucher immer sagen, ich gehe immer in den Pausen zu den Rauchern.
1: Natürlich.
0: Dann ist es am coolsten.
1: Ja, aber es ist halt mega kommunikativ.
2: Ja.
0: Also warum auch immer.
1: Ja, weil du hast irgendwas dabei, also du hast irgendwas in der Hand und kannst, es ist wie das Bier in der Hand zu haben.
2: Man teilt sich auch was, ne? Ja. Hast du mal ein Feuer oder so?
0: Ja.
2: Ich habe auch immer ein Feuer dabei. Für die Raucher, falls sie mal.
1: Das ist voll gut. Ich hatte immer einen Flaschenöffner dabei. Ja. Obwohl ich kein Bier trinke. Hatte ich auch immer.
2: Total, aber ich habe mich auch extra, weiß nicht, ob man es gut hört, ich habe mich extra auf die Sendung heute vorbereitet, indem ich gestern Abend nochmal in der Kneipe war. Und da war auch so ein Raucherraum und wir haben auch so Getränke zu uns genommen. Ich habe gedacht, ich mache die Stimme nochmal hübsch für heute.
1: Das ist voll gut. Ich habe so noch gedacht.
0: Ein bisschen hört man es.
1: Ja, ich habe gedacht, Mann, was für eine Stimme. Warum?
0: Ja, cool.
2: Ja, lass uns doch lieber eine richtig schöne Stimme hören, oder?
1: Ja, lass uns die Stimme hören. Das Ding ist halt, das ist jetzt laut. Ich habe, die Redaktion hat gesagt, komm, Steffi, bereit mal vor. Jetzt weiß ich gar nicht, ob... Ja, was passt?
0: Sei ganz cool.
2: Ach so, ob es eine gute Stimme ist oder ein Instrumentalstück vielleicht.
1: Ihr werdet euch freuen.

0: Das waren Los Bichos, Ladies and Gentlemen. Los Bichos. Ich habe es dann gut gesagt. Mit Las Panteras.
1: Ja, irgendwie, also ich habe es ausgesucht. Ich weiß auch nicht mehr genau warum, aber irgendwie fand ich es gut. Wie fandet ihr so?
2: Ja, super. Und,
1: gell?
2: Hat so langsam angefangen, aber hat sich gesteigert, würde ich
1: sagen. Da gab es eine Steigerung auf jeden Fall. Und davor haben wir...
2: Besser als andersrum.
1: Ja, auf jeden Fall. Und davor haben wir den Song gespielt, den wir ständig spielen eigentlich. Wir brauchen gar nicht mehr sagen, wie er heißt, finde ich.
0: Und wenn ihr mal jemals das Video gucken würdet, dann würdet ihr eine schwarze Katze sehen. Und die ist wie meine Lili und die ist die Pantherin in dem Video, die es auch den Namen gibt. Und ich bin froh, dass die Lili sozusagen ein bisschen auch Fame ist jetzt dadurch.
1: Ja, so sieht's aus.
0: Wirklich, genau das Gesicht.
1: So, und jetzt geht's weiter. Ne? Ich bin ja neugierig. Krischi.
0: Ja. Krischi.
1: Ja, also.
0: Du da so mit 18 aufgehört zu rauchen.
1: Ja, und dann hast du dir diese Posaune, ne? Also ich komme ja auch aus dem Bläserbereich.
2: Ah ja.
1: Querflöte in der Blaskapelle. So, das ist meine Erfahrung.
2: Der Kelch ist zum Glück an mir vorbeigegangen. Auch also jeglicher Posaunenchor, da habe ich große Bögen drumherum gesprungen.
0: Aber du musst jetzt mal erzählen, wie du zur Posaune gekommen bist. Das ist eine schöne Geschichte, die hast du mir mal erzählt.
2: Tatsächlich lag die so auf so einem Dachboden rum in einem Pfarrhaus. Und meine besten Kumpels damals auf dem Dorf, wir waren so richtig Dorf-Heinis. Da gab es nichts. Aber es war auch schön. Jedenfalls wollten wir halt eine Band machen, eine Punkband. Und ich hatte keine Ahnung von irgendwas, von anderen Instrumenten. Ich hatte keine Vorbildung oder so. Manche haben
0: Du hast noch gar keine Musik gemacht.
2: Haben wir gar keine Musik gemacht.
0: Du wusstest noch gar nicht, ob du das können könntest.
1: Und hast du dann noch geraucht?
2: Na klar.
1: Ah ja, klar. Okay, gut. Das ist gut zu wissen.
0: Richtig.
1: Punk, also, rauchen, logisch.
2: Wenn man eine Band machen will, muss man schon auch erstmal rauchen.
0: Ja, klar. Wie dringend also, rauchen.
2: Ja, naja, irgendwie war das... Hat es dummerweise dazu gehört. Nee, das hat, es war einfach so eine Zeit des Ausprobierens, würde ich sagen. Und irgendwie war das ganz cool. Da habe ich alles Mögliche ausprobiert und dann lag da diese Posaune rum. Und dann habe ich da auf diese.
0: Und wie kamst du auf den Dachboden vom Pfarrhaus, bitte?
2: Na, da war unser Gruselkabinett. Also da.
0: Zu Recht,
1: wahrscheinlich.
2: Da haben wir unsere okkulten Sessions abgehalten.
1: Ja. Six, six, six.
0: Und da habt ihr euch getroffen, oder was?
2: Da haben wir uns getroffen und es war, da haben wir so rumgebastelt und haben tatsächlich so ein kleines Gruselkabinett oben aufgebaut mit so Puppen, die sich bewegt haben. Gott. Und dann haben wir so zu den Dorffesten kleine Kinder verschreckt für 10 Pfennig.
1: Wie cool ist das, bitte?
2: Ja, das war ganz nett da auf dem Dorf tatsächlich. Es war sogar so nett, dass dann immer unsere Freunde aus der Stadt aufs Dorf kommen wollten.
0: Siehst du mal.
2: Ja. Genau, und irgendwie so bin ich zu der Posaune gekommen oder die zu mir dann.
0: Moment mal, also ihr habt da Puppen gemacht und da lag eine Posaune. Und
2: ja,
0: dann
2: und eigentlich wollten wir eine Band machen.
0: Zeitgleich habt ihr überlegt, wir müssen auch noch eine Band machen.
2: Genau.
0: Aber keiner von euch wusste irgendwas oder konnte was.
2: Na doch, also es gab schon Leute, meine Kumpels, die sind so halt Pfarrerskinder, ne, die mussten so Instrumente lernen, so... Geige und
0: totale Punk
2: Flöte und Klarinette und so, ne? Und die haben sie sozusagen in dem Moment, wo wir die Band machen wollten, so freigeschwommen und haben halt so Schlagzeug in die Hand genommen und ein E-Bass und E-Gitarren und sowas. Genau. Und ich, der sozusagen noch nicht so verbläut war mit klassischen Instrumenten, hab dann die Posaune in die Hand genommen.
1: Du hättest auch Sänger werden. Also,
2: ich habe auch gesungen tatsächlich.
1: Ah, ja, okay, dann
2: Und ich habe auch auf so einem schönen Casio-Keyboard gespielt und so. Alles, was da war. Wir haben einfach alles gemacht, was da war und was irgendwie uns in die Hände gekommen ist. Und irgendwie ist die Posaune dann doch an mir kleben geblieben. Ja.
0: Und dann hast du es studiert auch noch.
2: Ganz später habe ich auch mal gewollt, an der Hochschule, ja.
1: Hey, aber jetzt mal ganz blöd gefragt. Also vom Ansatz her, du hast das einfach, ich finde ja Posaune mega geil, aber ich check's nicht. Also ich meine, dieses allein der Ansatz mit dem reinen, keine Ahnung, und dann noch, also ich sehe es ja nicht, aber da mit den Händen da so,
2: Naja, wie jedes Instrument hat seine Schwierigkeiten und Tücken und Falschschnüre. Aber es ist spielbar.
1: Gut, Punk.
2: Nee, tatsächlich,
0: es ist ja nicht so bescheiden.
2: Nee, tatsächlich, bescheiden. Ich habe auch am Anfang, ich hatte keine Ahnung von vom Tröten, ne? Also ich habe auch da Mist gemacht und Zeug, aber es war egal, wir haben halt irgendwie ausprobiert und genau, wichtig war einfach so miteinander zu sein und Musik zu machen, das war irgendwie, und wir haben auch nie Lieder geschrieben, also doch, ich glaube, wir haben mal 2 Lieder geschrieben, aber wir haben eigentlich immer nur so gejammt und der Vater von den Freunden, der hat immer gesagt, könnt ihr nicht mal ein Lied spielen und so, weil wir haben halt immer nur wild drauf rumge und los und Energie und es muss irgendwie Spaß machen und Krach machen und das war sozusagen uns wichtiger als jetzt irgendwie Songs.
0: Also ihr habt nicht 2-mal das gleiche gespielt, weil es war dann
2: eine andere Jam Session. Nee, das habe ich nicht hingekriegt.
1: Euch immer wieder neu erfunden sozusagen, das war Programm wahrscheinlich.
2: Ja, also wir haben total in dem Moment gelebt. Ja. Bla, bla, bla, bla.
0: Aber wenn man jetzt das studieren will, da muss man ja schon richtig, richtig viel üben dafür.
2: Ja, das habe ich dann irgendwann auch gemacht.
0: Weil man muss ja erstmal aufgenommen werden. Also da fehlt ein Stückchen in der Geschichte, junger Mann.
2: Ja, natürlich sind wir dann später auch noch so ein paar Leute begegnet, die mir auch geholfen haben. Also ich habe so zwar autodidaktisch angefangen und habe dann auf jeden Quatsch gemacht. So, und dann gab es aber zum Glück einen Lehrer, der Trompeter war, aber auch Posaune gespielt hat und auch Organist war und der hat in der Stadt, in der nächstgelegenen Stadt, hat er eine Big Band geleitet und der war immer mal bei uns auf dem Dorf und der hat uns irgendwie mitgekriegt und hat gesagt, komm doch mal zu mir in den Unterricht. Und dann war ich bei ihm und der war irgendwie, das war ein ganz cooler Typ und der wollte jetzt auch nicht, dass ich so eine klassische Schule hinlege, der hat nicht so viel Wert auf so Noten lesen und so ein bisschen, was so eigentlich anstrengend ist, wenn du so ein Instrument lernst, was dich erstmal so ein bisschen vielleicht abschreckt, da dran zu bleiben. Der hat immer so den Spaß in den Vordergrund gestellt und das Musikmachen an sich. Und der hat eigentlich dafür gesorgt, dass ich da so dran geblieben bin, würde ich sagen. Der Klaus Recknagel, kann man ruhig mal.
1: Wollte gerade sagen, Grüße an mal, Klaus.
2: Ja, Grüße, der ist leider nicht mehr hier auf dieser Welt, aber
1: vielleicht.
2: Genau, Klaus hat viele Leute beeinflusst. Genau, so ein guter Typ.
0: Cool, ja. Solche Leute braucht man immer im Leben.
1: Ja.
0: Niemand kommt aus ohne so jemanden, der ein bisschen einfach Glauben und Zuspruch und Richtung und Impulse gibt, das ist mega wichtig.
2: Ja. Empowerment, ja. Leute empowern,
0: ja, ist immer genau. Wichtig. Und es ist aber alles noch zu DDR-Zeiten passiert.
2: Nein, natürlich, so alt bin ich nicht.
0: Ja, mach doch mal Butter bei die Fische. Wo war das, wann war das?
2: Also, nee, das ist dann schon so Nachwendezeit gewesen. Naja, wie alt war ich denn da? Mit 16 habe ich angefangen. Was war das so? 98? Vielleicht sowas? Ja. Ja, also es war schon so DDR ein bisschen vorbei. Aber man wusste noch, wie die aussah und wie es war. Wie sie
1: gerochen hat, ja. Geschmeckt hat.
2: Klar.
1: All diese.
2: Manche Leute wissen das auch heute noch.
0: Ja. Ein paar Eindrücke hab ich auch noch in meinem Körper.
2: Ja.
1: Und also ich hatte ja meine Brieffreundin Carina Schwips aus Kästchen bei Dresden.
2: Mhm.
1: Und immer, wenn ich jemanden aus Dresden treffe, sage ich, sag mal, kennst du zufällig den Ort? Und ich habe bis jetzt noch nie jemanden getroffen, der diesen Ort kennt.
2: Mhm. Sag mal, vielleicht kenne ich ihn ja.
1: Was habe ich denn gesagt? Also sie hieß Carina Schwips aus
0: Käfchen, oder?
1: Nee, jetzt bin ich... Ich habe es heute schon mal gesagt jemandem und die hat es auch nicht gewusst. Skässchen oder so hieß das.
2: Skässchen, ja. Das klingt wie Skässchen da um die Ecke.
1: Nee, mit
2: nee, das kenne ich nicht.
1: Skässchen hieß sie. Die Familie hat meine Tante und mein Onkel haben die im Ungarnurlaub kennengelernt in den 80ern. Und dann hat sich halt Tante Melanie gedacht, komm, Steffi, schreib ihr doch. Und das haben wir dann gemacht.
2: Hm.
1: War mal wirklich so 4 Jahre lang oder so.
0: Sau so cool.
2: Ja, super.
0: Ich hatte gar keine Verwandtschaft im Osten. Das finde ich im Nachhinein total schade, weil Leute, die das hatten, halt viel mehr mitgekriegt haben. Ich habe aber einen Großcousin gehabt, der war Pfarrer, lustigerweise auch Pfarrer, wie deine einflussreichen Leute in West-Berlin. Und die hatten eine gute Partnerschaft mit einer Gemeinde in Ost-Berlin. Und dann war ich ein paar Mal dabei, wenn die da so sich getroffen haben, Gemeindefest hier, Gemeindefest da und oder so. Das war irgendwie cool. Da war ich schon so 14, 15 oder so. Mhm. Und dann bei meiner Lehrerausbildung, da war mein Fachleiter ursprünglich aus dem Osten gewesen und der ist dann mit uns nach Dresden gefahren. Ach, das war auch schon nach Wende. Ja, das war auch cool. Da war auch alles noch so ein bisschen präsent sozusagen. Das war auch so genauso zu der gleichen Zeit, so Mitte, Ende 90er. Und da habe ich auch eine ganz coole Austauschpartnerin gehabt. Die war süß. Ja, ja, cool. Dann dann spiele ich jetzt mal ein Lied von Butthole Surfers, was mir vorhin in den Kopf gekommen ist, als der Krischi erzählte, dass er gerade letzte Woche schon mal im Radio war.
1: Ja, wir haben nämlich hier einen Radio-Star.
0: Wir haben einen Radio-Star.
2: Und, nein.
1: Komm,
0: und, sei doch nicht so. Wir wollen auch,
2: Zufall war wirklich Zufall.
0: Wir wollen auch Shoutouts ans Radio Blau in Leipzig schicken. Da sind nämlich gemeinsame Freunde von uns zugange und gemeinsame Mitmusiker. Und das Lied von Butthole Surfers, da kommt das Wort Radio auch einmal drin vor. Aber es heißt TV Star. I'm in love with a TV Star. Das kennt ihr bestimmt. Das gefällt mir und das ist mir gerade wieder eingefallen. Das ist super. Hier kommt es.

0: Das muss Krischi selber ansagen.
1: Achso, ja, wir haben gehört Donatella Retore mit Lametta.
0: Das ist mega.
1: Ja, super Song. Habe ich auch kürzlich erst kennengelernt, obwohl es die schon so lange gibt. Aber ich, das ist ja so ein Guilty Pleasure von mir. Italo-Disco feiere ich richtig ab. Und ich war jetzt im Februar in Rom gewesen und da ist das so zu mir gekommen. Das war nochmal sehr lebendig da.
2: Ja, ich mein Algorithmus gibt mir gerade in letzter Zeit oft aus Rom Menschen, die alle zusammen welchen Song nochmal. Das ist gerade voll so ein Hype.
1: Welcher Algorithmus von welchem?
2: Ja, so ein, also dieses Internet-Algorithmus, okay. Weißt du, mein Algorithmus. Und da gibt's, was gibt's denn so für italienische, so ganz berühmte Popsongs? Und die singen das dann alle auf den Plätzen und so. Ist das bei eurem Algorithmus? Ihr habt einen anderen Algorithmus.
1: Also ich habe keinen Algorithmus.
2: Ihr habt keinen. Ja, alle dann zusammen. Das ist mega geil. Ich such's nachher. Ich sag's euch. Also ich frage die Redaktion, ob sie für mich nochmal im Hintergrund suchen soll. Und dann,
0: ja, genau.
2: Und dann...
0: vielleicht bringen die es noch schnell rein ins Studio.
2: Total.
0: Also so Public Singing.
2: Yes.
0: Gut, weißt du, wie du da gelandet bist in der Corner des Internets.
2: Ich hab viele Katzenvideos. Dann habe ich Italienisch lernen, habe ich auch. Und dann
0: okay.
1: Das geht auf jeden Fall auch gut mit Songs,
2: ja,
1: ne? Italienisch lernen.
2: Voll.
1: Und die in Italien, die singen so gerne. Und ich finde es eigentlich, neide ich denen eigentlich so ein bisschen. Also ich beneide die darum, dass sie so viel zusammen singen. Das muss ich sagen, fehlt mir so ein bisschen eigentlich so ein Liedgut, was ich so mit Freunden immer so losscheppern kann.
0: Voll geht gar nicht in Deutschland und das ist so schade, da bin ich völlig bei dir. Mhm. Und ich habe das gleich in Frankreich schon beobachtet. Schon damals beim Austausch mit der Partnerstadt von Ludwigshafen, als wir in der 9. waren mit Lorient, die haben irgendwie viel mehr gesungen. Und das ist, glaube ich, immer noch so in Frankreich. Und Italien wahrscheinlich genauso. Ich weiß zum Beispiel aus meiner Lehrerausbildung, dass man früher auch in Deutschland niemals Lehrer werden konnte oder Lehrerin, ohne Klavier spielen zu können. Mhm. Also in jedem Klassenzimmer war ein Klavier, weil es gab ja sonst noch gar keine Medien, außer die Tafel. Und selbst Bücher und so und Fotokopien waren noch gar nicht möglich. Also ganz viel wurde über Lieder gelernt. Und das ist zum Beispiel was auch in den Klassen funktioniert hat, wo die Kinder auf den kleinen Dörfern von verschiedenen Klassenstufen in einem Klassenzimmer sitzen mussten, weil die so wenige halt waren. Und da wurde ganz viel über Lieder gelernt. Das ist völlig weg. Also das ist richtig schade. Also ich versuche immer, die Gitarre mitzunehmen, wenn ich mal eine Vertretungsstunde habe oder wenn es irgendwie anbietet. Aber Kinder sind das gar nicht mal von zu Hause, von Familienfesten, von öffentlichen Gelegenheiten gewohnt. Mhm. Und dann kriegen die so, die kriegen dann so Wirbelsäulen vor Scham. Da muss man richtig, richtig dranbleiben und locker bleiben und immer wieder, also die können dann irgendwann nicht mehr anders wie mitsingen, wenn sie es im Ohr haben. Mhm. Also es ist immer schwierig, bis jemand was im Ohr hat. Und deswegen ist nämlich so ein Lied gut so geil, was du ansprichst.
2: Ja. Dass man einfach immer im Ohr hat.
0: Weil es alle teilen und in allen singt das Lied.
2: Mhm. Also bei uns wurde ganz viel zu Hause gesungen und vor allen Dingen dann, wenn wir Autofahren waren, weil mir wurde immer kotzübel beim Autofahren und entweder musste ich durchreden, das hat halt meine Familie auch nicht ausgehalten. Die andere Möglichkeit, ich hatte dann auch zwischendurch so ein Placebo-Spuck, meine Spuck-Tablette habe ich sie genannt. Nee, und dann war die andere Alternative singen. Also wir hatten diesen Battle-Musikanten, dieses Heft, da haben wir so Frittersleut und Bolle, Reis, Zünkfinken, nach Bangkok war sein Ziel und so richtig schöne
0: Pankow
2: Lieder.
0: In auch Berlin, Pankow.
2: Bei euch.
0: Nicht Bangkok.
2: Ja, aber ich habe Bangkok verstanden, so
0: ach,
2: war das halt einfach.
0: Das ist ja geil.
2: Ja, natürlich.
0: Bolle ist voll der Berliner.
2: Ach, Bolle, ja, das habe ich letztens auch dann und ich
0: glaube, reist
2: ist
0: nach
2: das,
0: Pankow.
2: Ist das auch ein bisschen,
0: wenn ich hier klugscheiße.
2: Ja, das kann sein, aber yes, once, die alten Ritterslight, kennt ihr das?
0: Ja.
1: Ja,
2: das ist, habt ihr ja damals drüben gar nicht gekannt.
1: Ritterslight auch, die gab es bei uns auch.
2: Ja, aber yes, once.
1: Ach so, ja.
2: Na, gell? Und deswegen, also ich hab singen müssen, damit ich mich nicht übergebe. Und dann hatte ich eine Phase, da habe ich immer...
1: Hat's geholfen?
2: Ja, voll. Das ist richtig gut. Also das ist wirklich, weil das ist wie, also ich weiß nicht genau, was das ist.
0: Es macht ihm hier natürlich einen anderen
2: genau.
0: Fokus. Ne?
2: Manchmal haben wir auch so Kanon zusammengesungen, alle außer meinem Bruder. Und eine Zeit lang habe ich dann auch die Dreigroschenoper so mit 12, 13 gesungen.
0: Da wäre ich gern dabei gewesen, Steffi.
2: Kann ich auch später mal nicht, wenn das Radio, also wenn wir dann unter uns sind.
0: Gibst du einen zum Besten.
2: Ja, ja, geil. Natürlich.
0: Und was, was denkst du so, was so ein Lied gut sein sollte, wenn du das jetzt so sagst?
1: Na, ich weiß nicht, ich glaube, ein Lied gut ist ja irgendwie was so weitergegeben wird, ne?
2: Ja.
1: Was so eine, irgendwie... Also Tradition, ja, im weitesten Sinne, aber irgendwie so eine Überlieferung, ne? Eine Musik, die irgendwie bewegt, was einfach ist, nichts Komplexes oder so, oder kann auch komplex sein. Ich meine, ich habe jetzt zum Beispiel gerade, oder ich spiele eine Band mit einem Gitarristen aus Venezuela und die haben so ganz eigene, so ein eigenes Liedgut, was für mich total komplex ist, aber eigentlich ist es so ein einfach, für sie ist es eine einfache musikalische Sprache und ich finde es irgendwie schön, dass es so eine lange Tradition hat. Ne? Es ist so gewachsen, es ist irgendwie so richtig was, ja, wie so ein alter Baum oder so.
2: Das ist toll. Das ist voll interessant, was du erzählst, weil ein Kollege von mir, der ist auch Filmemacher Mario Di Carlo und der hat eine Dokumentation gedreht, ich glaube das heißt Und wenn die Welt tanzt und er hat ein MusikerInnen-Treffen von jungen Menschen, ich glaube aus der ganzen Welt begleitet, das ist so ein Ethno-Festival oder Ethno-Treffen und die treffen sich und bringen ihre Volksmusik mit und tun sich gegenseitig, was auch immer Volksmusik für sie heißt, und lernen gegenseitig sich die Lieder gegenseitig
0: bringen sie sich bei.
2: So geil. Und das ist ein mega Film, also wirklich. Der Mario gucken? Der war beim Filmfestival schon und ich kann nachher in der Pause nochmal gucken. Der ist jetzt dann auch wieder irgendwo, der ist auch in Kinos mal drin. Irgendwie, weil das ist halt, also das ist nicht nur, wir machen zusammen Musik, sondern das ist eigentlich, finde ich, ist es eine Utopie, wie wir zusammen leben könnten.
0: Ja.
2: Und also das ist halt mega. Ich meine, Ethno ist nicht mein Ding oder so. Mhm. Und zuerst dachte ich mir so, oh, Ethno. Also habe ich auch so Verkrümmung gekriegt. Und dann habe ich aber den Film angeguckt und ich war, also der ist halt mega, der Film, weil das so rüberkommt und die halt alle miteinander, die treffen sich immer in einem Schloss und so. Und das Geile ist, Die Hauptprobe vom, heißt es Hauptprobe? Ja, Hauptprobe.
0: Generalprobe
2: von diesen, immer, die treffen sich jedes Jahr und die Generalprobe ist meistens in Ludwigshafen im Haus. Und das weiß halt keiner. Es ist halt, und das ist ein Umsonstkonzert.
1: Also ist eine Empfehlung sozusagen.
2: Das ist jetzt meine Empfehlung, war leider im September. Verdammt.
0: Damn.
1: Also nächstes Jahr wieder.
2: Nächstes Jahr wieder, aber den Film, das finde ich noch raus, wo man in nächster Zeit schauen kann.
0: Ich kann noch eine andere Story beisteuern. Ich weiß, dass es in Deutschland so ein Liedgut gab, was viel auch vom Wald gehandelt hat, weil das ja praktisch die vorherrschende Landschaftsform hier war, bevor alles so sehr zersiedelt war, wie es jetzt ist. Und tatsächlich gerade diese Buchenwälder sind auch weltweit ganz selten, wie die hier in unseren Breiten ursprünglich waren. Und da sind nämlich über Jahrhunderte und Jahrtausende Ideen und Gefühle und Lieder und Erfahrungen und auch die Heiligkeit von Bäumen und sowas gewachsen und besungen worden und die Leute haben mit dem Wald gelebt und der Wolf-Dieter Stoll, dieser Ethnobiologe, dessen Bücher ich immer gerne lese, der hat eine Story in seinem Buch, ein Buch geschrieben, dass er als Elfjähriger ist er irgendwo aus dem Osten, ich weiß nicht genau, wo die gewohnt haben, nach Ohio ausgewandert und dann ist er dort groß geworden und hat dort Biologie studiert und so weiter und so weiter und kam dann als, weiß nicht, 30 oder sonst was Jähriger nach Deutschland zurück, ich sag mal in der 80er oder sowas und war auf so einem alternativen Treffen und so und hat abends am Lagerfeuer gedacht, singen wir jetzt mal. Und alle durchaus sehr so alternativ und engagiert denkenden Leute, die dort waren so, also, was ist denn bei dir? Und dann in Ordnung, wir singen wie uncool, weißt du, wir singen ein Lied über den Wald, um Gottes Willen. Aber eigentlich, it's a shame, ja. Das, also, wir haben dann praktisch so eine Pop oder Punk oder was auch immer Jugendkultur übernommen, die das alles geschämt hat und so als uncool gelabelt hat. Aber da war auch nicht viel. Also, da gibt es auch nichts, wo wir jetzt als Kinder praktisch hatten. Und dann kam Punk, als wir 14 waren oder so, und dann können wir uns noch erinnern, was vorher, da war einfach nichts. Und ja, in unserer...
2: Kennt ihr das nicht? Zeltlager, Lagerfeuer? Das sind meine besten Erinnerungen aus meiner Kindheit und Jugend. Ich
1: hatte nicht Zeltlager.
2: Ach, ihr Armen, ihr hattet...
0: Auch nicht,
2: ach Gott, Kinders. Wir haben ganze...
1: Also ich habe schon auch gezeltet.
2: Ja, aber Zeltlager im Feuer und dann alle zusammen und wir singen alle I'm a Lonely Boy. Hä, welche Band? I'm a Lonely Boy. Sex Pistols haben wir katholische junge Gemeinde. Sex Pistols haben wir gespielt. Es war super. Wir haben auch auf der Bank auf dem Donnerbalken gesungen. Aber wir haben auch die Sex Pistols zusammen. Und es war mega. Und ich habe auch.
1: Aber sind das so Lieder zum Beispiel wie wenn wir, also ich meine. Ja. Wir sind ja gerade so dahergekommen, so in Italien, dass sie da alle ja so zusammen irgendwie...
2: So gemeinsame Lieder, die man kennt.
1: Das sind ja oft Momente, wo die so gesellig die Weinflasche gerade geleert haben und die nächste schon entkorkt und dann fangen die an, halt geht's los.
2: Ja,
1: und
2: ja.
1: Aus so einem ganz... so ein Gemeinschaftsgefühl innerlich heraus, also, trallert man halt so Songs, ne, die man
2: pass gut auf.
1: Aber ist das so ein, wäre ja, das ein Lied, was du, wenn du betrunken bist, jetzt singen würdest?
2: Ja, ich war halt straight at, sorry. Weiß ich ja nicht, vielleicht, aber guck mal, auf dem Donnerbalken, das ist halt nicht ja so italienisch. Das ist halt, das ist halt eher so irgendwie. Vielleicht ist das nicht gut. Ich weiß es nicht genau. Ich weiß auch noch, wir hatten mal Sturm. Und dann habe ich gedacht, da war ich kein Kind, da war ich Gruppenleitung. Und dann dachte ich mir, okay, wir halten die Zelte fest und jetzt singen wir alle. Alle hatten Angst. Und dann haben wir alle zusammen halt irgendwas gesungen. Und danach hatte ich keine Stimme mehr, die letzten 4, 5 Tage.
0: Aber jetzt seid jetzt noch da, also habt ihr überlebt.
2: Wir haben überlebt, das war super. Genau.
0: Und dann... Da machen wir doch mal gleich ein Liedchen draus. Jetzt. Da machen wir Vegetarian. Und
2: oh oder? Ja, bitte, Team Trash.
0: Und danach kannst du uns erzählen, was du erlebt hast beim Konzert.
2: Ja, das war toll.
0: Hier kommt Team Trash.

0: Nee, Steffi muss sagen.
1: Ich sag an. Also, ups. Hier ist alles. Ich bin jetzt schon wieder so emotional aufgelöst. Also, das ist so. Also, zuerst haben wir Team Dresch gehört und danach Vic Bambix. Und ich war einfach letzte Woche Freitag beim Konzert mit Vic Bambix und mit Team Dresch. Und Vic Bambix, also das ist die Gitarristin und Sängerin von Bambix. Und Bambix ist eine Band, die mich begleitet seit 30 Jahren. Sagen wir mal einfach seit 30 Jahren. Ich liebe sie. Und die Sängerin...
0: Das wurde deutlich, du bist extrem emotional.
1: Ich bin extrem. Ich habe die, glaube ich, in einem Jahr viermal gesehen. Und dann hat sie mich in Ludwigshafen sogar angesprochen und hat gesagt, hey, hallo. Die sieht man auch überall. Und dann war ich so, kennt ihr das? Und danach, ich kann nie wieder zu einem Konzert von ihr gehen, weil ich mich so dumm verhalten habe. Ja, aber ich bin jetzt drüber und ich war wieder dort und sie ist einfach mega witzig. Sie hat auch letztens im Blau gespielt, zusammen mit dem Gitarristen von Bambix. Und auf der Platte ist es relativ so, das hört sich so sanft und so irgendwie so Ding an, aber sie ist halt einfach live, nur zwei Gitarren und sie spielt dabei auch Country und sie macht so, also sie ist einfach so witzig. Die macht halt einfach Witze, die macht halt ständig Witze und du kannst dich dir einfach totlachen. Und ich lieb sie, also schaut sie euch an, Vic Bambix. Okay, und als nächstes kam Team Dresch. Und Team Dresch ist auch eine Band aus den 90ern, heißt auch weiblich gelesene Personen zwischen 50 und 60 mittlerweile. Und die haben eigentlich in den 90ern so den Queercore mit begründet, würde ich mal sagen. Und ich habe die eigentlich immer ein bisschen, was heißt ignoriert, aber ich hatte halt eine CD gebrannt gekriegt von meiner lieben Freundin Babsi und dann habe ich eben den Song, den wir vorhin gehört haben, den fand ich immer ziemlich geil und dann haben alle gesagt, da ist Team Dresch, spielt wieder, die sind auf Europa-Tour, du brauchst eine Karte und dann habe ich mir gedacht, ja, aber Vic Bambix spielt, okay, ich gehe wieder wegen der Vorband hin. Und habe das so ein bisschen, ich habe die Karte auch zwei Tage vorher gekauft. Die war einfach, also Köln ist schon über Wochen ausverkauft gewesen, Mainz war über Wochen ausverkauft gewesen und dann gehe ich dahin, Team Dresch, und was soll ich sagen, das waren die ersten Sekunden, also der erste Song war wie ein Wirbelwind, es hat mich im Körper habe ich es gespürt und ganz ehrlich, das war also seit langem ein Konzert, wo ich, also eigentlich habe ich die Songs nicht wirklich gekannt und ich war so tief berührt, kennt ihr das? Also von Musik so richtig tief berührt zu sein. Boah. Also ja, ich war auch verliebt in die eine Gitarristin, in die war wahrscheinlich ist jeder verliebt in die, aber es war einfach mega und dann habe ich angefangen, bin ich nach Hause und habe gedacht, ich muss jetzt alle meine Flyer und alle meine Karten aus den 90ern gucken, die waren ja damals 96 auch auf Europa-Tour, die müssen in Ulm gespielt haben, die haben in Ulm gespielt, hab meinen Kalender von 1996
0: Steffi.
1: Alles durch, weil ich komplett Steffi. Ding, ja, ich war voll irre. Ich habe jetzt ein Album, wo ich alle meine sortiert.
0: Ich mach mal einen Satz fertig immer.
1: Ja, jetzt kommt der Satz und dann gucke ich den Kalender an und sehe, also die haben damals 96 einfach mit Bikini Kill gespielt und ich mache den Kalender auf irgendwann mal im März und sehe Bikini Kill im Club Y durchgestrichen von mir und drunter steht Pizza backen mit der Jugendgruppe. Ich habe einfach Pizza gebacken mit der Jugendgruppe anstatt Bikini Kill. Entschuldigung, wenn ich hätte Bikini Kill einfach anschauen können, Leute. Und Team Dresch damals schon verstehen können, spüren können. Nein.
2: Vielleicht war es da aber noch nicht so weit.
1: Ja, es hat einfach jetzt 30 Jahre. Hat jetzt einfach 30 Jahre gedauert.
0: Aber ist auch eine coole Sache, dass es trotzdem zu dir gekommen ist.
1: Ist zu mir gekommen und es ist in mich
0: gedrungen. Wo warst du auf dem Konzert?
1: In Karlsruhe, in der alten Hackerei und es war richtig gut und danke an alle, die mich überredet haben. Christina, Fides, ihr wisst, danke nochmal. Ich wäre nämlich fast nicht hingegangen.
0: Also sowas Emotionales habe ich von dir in all den Radiojahren jetzt noch nie erlebt.
1: Manchmal.
0: Das war jetzt ein besonderer Radiomoment.
1: Ja, ich bin jetzt noch, mein Herz pumpert noch so ein bisschen.
2: Bitte einen Schluck Wasser.
0: Oh Mann. Gluck, gluck, gluck. Ich frage mich trotzdem, ob wir jetzt diese Rom-öffentlichen Gesänge und sowas und wie das jetzt zu der Donatella-Gedöns für dich geführt hat, eigentlich vorhin erzählt haben. Haben wir das abgeschlossen?
2: Ja, ich glaube schon.
0: Es ist irgendwie zu ist dir okay. gekommen. War das, ist das auch so ein
2: Lied? Es war meine Reise jetzt im Februar. Da ist es so tatsächlich, also ich meine, ich mag die Musik schon länger, aber diese Sängerin ist just in dem Moment erst zu mir.
0: Und weil die Leute das Lied von ihr zusammen gesungen haben.
2: Genau, und weil Leute das dann im Auto, hatten so eine sehr wilde Autofahrt durch Rom und da lief das im Radio und dann wurde das, also richtig, wir waren geil. So richtig jugendlich wieder und haben dieses bis zum Anschlag aufgedreht. Und,
1: das Spannende ist, ja. Funktioniert es dann nicht im Auto und nicht in Rom? Also manchmal sind
2: ja,
1: das ja
2: doch,
1: so.
2: Ich hab ja, doch, ich habe das mit nach Hause gebracht und habe das zusammen mit meiner WG auch richtig hart abgefeiert.
0: Ja. Sehr schön, sau cool. Ja, guckst du mal, ist schon eine Stunde vorbei. Das ist jetzt wirklich für den Fluge gegangen.
1: Schon lange nicht mehr so schnell gewesen,
0: nee,
1: oder?
0: Nee, also
1: wirklich
0: abgefahren. Hier ist der Bermuda-Funk, liebe Leute, auf 89,6 oder 105,4. Ihr hört aktuell die Sendung Beat on the Bread, immer am ersten Freitag im Monat. So auch heute am 2.10.2026.
1: Genau, und am Mikrofon haben wir...
2: Krischi, ich bin hier, Krischi.
0: Ja, und wir machen noch eine ganze Stunde, danach kommt wieder It's Elvis Time mit dem Thomas Weiß. Der kommt auch schon seit Jahr und Tag immer nach uns am ersten Freitag im Monat. Das ist irgendwie super schön. Und wir haben noch eine ganze 60 Minuten zusammen vor uns und würde sagen, wir starten mit einer schönen Musik in diese Stunde hinein. Und da schlage ich mal vor, wir machen mal endlich den von dir mehr Eric Cantona und ein Eric Cantona Storm von Superpunk.
1: Irgendwie hatte ich da...
0: Weil ich Superpunk so sehr liebe.
1: Ja, sehr
0: fast
1: gut.
0: So sehr wie du Team Trash jetzt.
1: Ja, ja, dann und passt's ja.
0: Damit fange ich an und dann kommt der Mann, the man himself. Aber erstmal Superpunk mit Eric Cantona Stomp.

0: Sefrenz wie Lost.
1: Hm?
0: Eric.
1: Der Eric, der kann nicht nur Fußball spielen, Radio machen. Könnte auch. Wir würden auch einladen. Vielleicht würde er auch kommen. Ich schreibe mal nachher.
0: Schreib mal.
1: Nee, der kann.
0: Wenn die Krischi zusagt, warum
1: ja,
0: oder eben, auch Eric?
1: Warum kann nicht? Eric kann doch auch. Und dann, der kann auch Schauspielern und Fußball. Also, es ist Wahnsinn, was der alles kann. Singen, Schauspielern. Also,
0: und er ist
1: Fußball.
0: Ein totaler Kult in England.
1: Ja, total.
0: Also, da gab es ein Poster in der alten WG vom Alex und vom Ul und so. Da stand drauf: 1967 was a good year for Britain. Eric was born.
2: Mhm.
1: Geil. Ja, der ist einfach...
0: Oder vor British Football oder sowas.
1: Oder wie die junge Leute heute sagen wird, der ist halt richtig stabil. Der hat auch richtiges Mindset.
0: Ja.
1: Ist einfach ein guter Mann. Merkt euch, Eric. Cantona. Okay.
0: Jetzt wollte ich den Krischi mal fragen, wie es jetzt gerade so ist in Leipzig in diesen Tagen. Weil du bist schon immer ein total politischer Mensch auch und bist nie... sozusagen faul oder passiv, sondern machst immer Sachen und
2: ich bin schon auch manchmal faul.
0: Ja, das ist gut. Das ist wichtig.
2: Das ist auch, wichtig, ja.
0: Aber nicht als Grundhaltung von deinem Leben.
2: Nee.
0: Erzähl mal ein bisschen.
2: Wie es jetzt so in Leipzig gerade ist? Ja, ich weiß nicht. Die Stadt verändert sich schnell. Ist ja eine der am schnellsten wachsenden Städte in Deutschland in den letzten Jahren gewesen und das merkt man jetzt so an allen Ecken und Enden immer mehr und mehr. Hat so seine Vor- und Nachteile.
0: Ja, wie immer, gell.
2: Klar. Ein paar schöne Sachen, die Leipzig hatte, ne, auch so viel Freiraum und irgendwie Möglichkeiten, die leiden jetzt natürlich drunter, weil es wird natürlich gekämpft um Raum. Na, alle wollen irgendwo hin und da sein und der Markt will auch sein Geld rausziehen. Also das macht es nicht leichter. Und trotz alledem ist es, eine, wie ich immer noch finde, eine sehr lebenswerte Stadt. Auch eine politische Stadt, klar, passiert viel. Es gibt viele Kontroversen, die auch schwierig sind. Also Leipzig hatte auch so eine sehr kontroverse Demo, wo so eigentlich die beiden linken Lager so sich gegenseitig konfrontiert haben. Genau. Müssen wir vielleicht nicht weiter drauf eingehen. Ich meine, das hatte dieser... gibt natürlich... ein großes Thema, was überall reinreicht und wo viele immer denken, man muss da irgendwie Stellung beziehen oder muss halt eine Meinung zu haben. Das spielt man stark in der Stadt und da leiden aber auch Sachen drunter, die vielleicht damit nicht so viel zu tun haben. Oder die an anderen Stellen wichtige Arbeit tun und die dann nicht mehr machen können, weil ein so ein Thema immer im Vordergrund steht. Und das ist so ein bisschen eigentlich eine Tragik dabei.
0: Ja.
2: Und gerade für so, klar, Leipzig ist halt auch so ein Leuchtturm in Sachsen, in Meckarsachsen.
0: Was ist da für ein Stadtrat?
2: Ist eigentlich, ist schon ein linker Stadtrat, aber die CDU hat stark zugelegt. Das ist auch eine Erscheinung des Zuzugs, ne? Sind ja auch, kommen andere Leute in die Stadt und so. Gibt auch mittlerweile eine AfD-Wählerschaft, die nicht zu groß ist in Leipzig, aber sie ist da. Genau. Aber trotzdem ist es schon eine linke Stadt. Grün gibt es auch ein paar, aber es gibt eine stabile, starke Linke. Ja. Also für Sachsen ist es eine Hochburg der Linken und

0: Ohren. Mhm. Also das ist sehr ähnlich, glaube ich.
1: Ja, ich glaube auch, dass dieses Stadt-Land-Gefälle da...
0: Und gleichzeitig denke ich, du hast mir mal gesagt, wenn man jetzt so in vielen Landstrichen, vor allem im Osten, wo auch so eine gewisse Entvölkerung und sowas stattfindet, wo nicht mehr viel ist oder noch nicht viel Neues entstanden ist, dann hast du mir mal erzählt, schon vor so und so vielen Jahren, dann ist halt da dort niemand außer jemand von der AfD. Mhm. Die kümmern sich um die Leute und die holen die Leute ab und die sorgen dafür, dass sie die Kraft sind, die mit der Heimat und mit der Geborgenheit und der Nähe und so verbunden sind in den Herzen der Menschen. Mhm. Und das würde ich jetzt mal sagen, ist ja hier, wenn du jetzt um Kaiserslautern rumgehst, weniger so. Mhm. Also da ist ja nicht so, dass da nichts ist oder niemand. Und doch haben die da Erfolge. Also die haben noch gar nicht mal diesen wir sind die Einzigen, die euch sehen oder so
2: Ding. Es lässt sich ja auch nicht so einfach nur damit erklären. Das ist ja auch das Problem auch. Also es gibt natürlich auch noch andere Gründe, warum Leute dieser Partei so auf den Leim gehen. Ja. Ja, ich meine, keine Ahnung, es gibt auch andere Dörfer, wo das vielleicht nicht so ist. Ne? Es gibt auch schöne Dörfer drumherum oder Landstriche. Man kann das auch nicht ganz so verallgemeinern oder sollte es vor allem auch nicht. Und ich glaube, ich habe auch so ein bisschen so, habe mich jetzt auch, na klar, die Sachsen-Anhalt, weil die strahlt natürlich überall hin und man unterhält sich darüber, was kann man tun, wie begegnet man dem jetzt und der Slogan mit Nazis sprechen wir nicht und die mit denen verhandelt man nichts. Das geht halt nur noch bedingt, weil halt die sind so, also so die Wählerschaft der AfD ist ja so weit mittig rechts oder beziehungsweise allgegenwärtig, dass man sich halt nicht so komplett da rauslösen kann an vielen Stellen. Und irgendwo muss man wieder ein Gespräch finden, oder, aber ich habe tatsächlich auch noch keine gute Lösung dafür.
0: Ich bin total gerade bei dem gleichen Gedanken gestern wieder gewesen. Meine Kollegin hat mir erzählt, dass eine, die mit ihr an einem Schulbuch gearbeitet hat, also die in Rheinland-Pfalz so Lehrerweiterbildung macht und so Englisch und so, die ist jetzt Kandidatin für die AfD oder die ist jetzt im Bundestag für die AfD.
2: Wahnsinn.
0: Und postet immer dermaßen toxisches, beschissenes Zeug. Zum Beispiel ist sie irgendwie versehentlich mit so einem Handdesinfektionsmittel getroffen worden. Ich weiß nicht genau, wie das passiert ist, aus irgendeinem Fenster, keine Ahnung. Auf jeden Fall ist es, was sie dann da draus macht in ihren sozialen Medien, ein Giftanschlag auf sie. Und dann hat sie praktisch das chemische Wort von dem Wirkstoff in dem Desinfektionsmittel, dass du Wunder weißt, was denkst, was sich da jemand, und zwar so ein bisschen so ein Gel.
2: Ja,
0: okay. So halt, die läuft mit so einem Bodyguard darum, die benutzt halt alle diese Strategien. Und mein Gedanke ist einerseits immer so, wir sind viel schlauer, wir haben die Wissenschaft, kann man nicht mal jetzt einen Weg finden, wie man die Leute zurückholt oder gar erst dorthin oder so, wie man das durchbricht, diese hinterhältige Bösartigkeit und Falschheit und Beschissenheit einfach. Mhm. Aber wenn ein Teil der Spielteilnehmer einfach nicht nach deinen Regeln spielt, dann ist es, glaube ich, auch schwierig. Ich kann mich ja damit abfinden, dass wir das nicht knacken sollen, die Nuss.
2: Ja.
0: Aber es ist irgendwie, wir sind auf verschiedenen Spielfeldern. Und
2: ja, also ich habe tatsächlich so Begegnungen gehabt, wo ich gedacht habe, okay, ich gehe jetzt nicht gleich so voreingenommen ran und versuche, in ein Gespräch zu gehen. Und das setzt ja aber auch immer so einen Respekt für dein Gegenüber voraus.
0: Genau.
2: Ne? Wenn man so miteinander sprechen will, dann muss ich ja erstmal so einen Respekt dem anderen gegenüber aufbringen, damit ich ihm zuhöre. So ein Mindestmaß. Ne? Und wenn das aber so von der anderen Seite überhaupt nicht da ist, dann muss man erstmal ganz schön schlucken, um da noch weiter so drin zu bleiben in diesem Moment, um das irgendwie noch zu halten oder da irgendwie.

0: wie auf zueinander zu finden. So, und das finde ich das Schwierige, weil, also ich, so vielleicht so von meinem Äußeren, ne, ich bin so immer gleich auch eine Angriffsfläche für so eine Leute. Das ist mir letztens so auf dem Dorf gegangen. Weil ich in Thüringen zu Hause bei so einem Geburtstag, und da bin ich an der Theke von einem Gast, der mit da war, oder es war so eine Männergruppe, und die haben mich erstmal so nur vom Äußeren her gemustert und mir erzählt, dass ich doch erstmal einen ordentlichen Haarschnitt brauche. Und das war der Einstieg ins Gespräch, und da musste halt erst, also weiß ich auch nicht, wie ich, das macht es natürlich schwer.
1: Ja.
0: Ja. Da miteinander wieder irgendwie gut zu werden.
1: It's tricky. Und wenn praktisch alles, was du jemals sagen würdest, als Lüge, Gaslighting, Propaganda, linksgrün versifft, alles ist ja nicht so abgetan wird. Also diese ganze argumentative Schiene, die kann man sich sowieso schon mal schenken. Mhm. Da kann man nicht punkten.
0: Mhm.
1: Und es ist ja auch wahrscheinlich schon allein deswegen so, weil es eigentlich um Gefühle geht und gar nicht um Fakten.
0: Mhm. Aber das will ich manchmal gar nicht so glauben, weil ich finde das da auch schwierig, weil das ist auch mir schon wieder manchmal zu viel Zeigefinger, ne? Wenn man so sagt, ah, die checken das eh nicht, meine Argumentation. Ich würde eigentlich den Leuten gern so begegnen, zu sagen, okay, das ist so meine Idee, das sind so meine Gedanken, wir können gerne einen Austausch haben. Und ich will dir auch nicht unterstellen, dass du mich nicht verstehst oder das, was ich so denke.
1: Ich verstehe, wie du meinst.
0: Weißt du, was ich meine?
1: Ja, ja. Aber ich habe jetzt tatsächlich gerade gelesen, wo habe ich das gelesen? In einer verlässlichen Quelle, dass ganz, ganz hoher Prozentsatz von AfD-Wählern wirklich gar nicht gut Bescheid wissen über Politik der AfD.
2: Ja, aber das bedeutet ja nicht,
1: dass es nicht checken könnten.
2: Sie könnten es trotzdem checken. Ja. Also das ist ja nochmal eine andere Sache.
1: Aber sie sind mindestens nicht gut informiert.
2: Nicht Bescheid wissen oder Sachen halt einfach verkürzt aufnehmen als, also ich meine, ich habe noch nie ein ganzes Parteiprogramm durchgelesen, wenn ich ehrlich bin. Vielleicht sollte ich es auch mal.
1: Also nein, das braucht man nicht. Also ich bin Politiklehrerin und sage dir, das ist nicht die Vorgabe. Nicht. Du musst dich informieren. Dafür gibt es zum Beispiel auch Medien.
2: Wie das Radio.
1: Und andere, die haben die Aufgabe, solche Dinge zusammenzufassen, zuzuspitzen und zu vermitteln. Also muss nicht jeder Einzelne durch die ganzen 200 Seiten Parteiprogramm von allen Parteien sich arbeiten.
2: Dann sind wir wieder, okay, welche Medien? Und dann sind wir wieder so, ja, das sind die Medien. Ja. Und dann wisst ihr, also das ist ja auch, also das ist ja so ein, deswegen irgendwie, ich weiß auch nicht.
1: Mein Hauptproblem bei der ganzen Scheiße ist auch, dass ich denke, das Grundgefühl, dass was fundamental gar nicht in Ordnung ist, teile ich ja.
0: Mhm.
1: Und dann von hinten durch die Brust ins Auge, ja, aber nicht so.
0: Mhm.
1: Weißt du, aber nicht wie du denkst, nicht in Ordnung.
0: Ja.
1: Aber jetzt zum Beispiel gerade, wenn ich die Medien anschaue, wie das jetzt alles ist, dann finde ich auch, dass die Berichterstattung bei weitem nimmer frei und divers ist, wie sie mal war. Also, ich finde, da gibt es so ein dermaßenes uniformes Framing bei vielen Sachen. Und wenn man sieht, wem letztendlich die Medien gehören, dann passt es ja auch immer wieder dann alles. Also, es ist, finde ich, dann noch mal komplexer zu sagen, ich finde auch, ehrlich gesagt, dass diese parlamentarische Demokratie nur so mittelgut funktioniert, weil sie uns nicht mehr gehört, uns normalen Menschen. Sie gehört jetzt ultra, ultra reichen Leuten.
0: Mhm.
1: Wenn jemand ultra, ultra reich ist, dann ist es nicht mehr demokratisch, weil du dann ultra viel Macht hast. Mhm. Und die Idee von Demokratie ist, dass alle kleinen Leute die gleich viel Macht haben. So, meine Haltung. Und jetzt zu jemandem zu sagen, ja, ja, du hast ja schon recht, aber die Idee ist nicht, dann Faschos zu wählen, sondern doch Demokraten. Weißt du, weil dann irgendwie gemeinsam.
0: Ja.
1: Das ist schon halt schon auch ein schwieriger Take, sozusagen.
0: Ich glaube aber irgendwie, also was mich eigentlich so am meisten erschreckt, ist so junge Leute so Kiddies wieder anfangen, das cool zu finden, Nazis zu sein. Das geht mir wirklich überhaupt nicht in den Kopf. So, ne? Als ich so jung war, da war es irgendwie cool, eher cool links zu sein.
1: Wir sind jetzt Boomer, Christian.
0: Ja, wahrscheinlich sind wir. Aber ja, keine Ahnung, trotzdem ist es irgendwie erschreckend, dass so
1: erschreckend.
0: Was eigentlich so unfrei ist und irgendwie in so einen starren Regeln wie so ein Nazi-Scheiß,
1: ja.
0: Dass das irgendwie fetzig sein kann für Leute, das finde ich.
1: War schon mal so. War damals in den frühen 30ern ganz genauso, ja. war hip, ja. Und ist jetzt wieder so. Und als ich dann noch gehört habe, dass ganz viele migrantische junge Leute AfD wählen, da habe ich an dem Tag gedacht, okay, jetzt habt ihr es geschafft, jetzt ich steig aus. Also jetzt blicke ich null mehr durch. Und ich arbeite ja mit denen. Ja. Und wir hatten letztens, wir haben so ebenerdig unser Klassenzimmer, da kann man von draußen vom Schulhof so direkt rein. Und da sind in der Mittagspause zwei Siebtklässlerinnen reingekommen, haben AfD mit dem Herzl an die Tafel gemalt. Bei den Fünfern, die waren außer Rand und Band. Die wussten irgendwie, dass das nicht gut ist und so. Mhm. Und dann haben die uns gerufen und dann waren die ja schon wieder weggerannt. Aber so anschlagsartig.
0: Ja gut, das ist halt so ein Aufreger, ne? Ich meine,
1: ja, genau,
0: das provozieren, dass
1: man... Ganz
0: ja,
1: genau.
0: Klar. Ja, aber es... Zum Glück gibt's ja auch irgendwie noch andere Kids und andere Leute, die nicht so drauf sind. Das gibt mir eigentlich schon auch ein bisschen Hoffnung. Es ist auch nicht überall, selbst in Sachsen oder
2: ich
0: in Sachsen-Anhalt,
2: ja,
0: gibt's coole
2: auch in
0: Leute, stabile Leute.
2: Oder sonst, also ich meine, ja, gibt's ja auch genug.
0: Ich habe zum Beispiel letztens vor einem Monat habe ich bei Dresden in so einem kleinen Dorf gespielt, in so einer Mühle, und da gibt's so eine kleine Gemeinschaft, die haben sich so zusammengefunden und haben da so ein Haus wieder renoviert und die machen so ein kleines Festival. Und das ist eigentlich auch so, das Land drumherum ist eigentlich total braun-blau. Aber die haben gesagt, naja, wenn, da ist halt auch nichts, ne? Da ist so und wir machen jetzt so einmal in der Woche Kneipe und einmal im Monat ein Konzert und einmal im Jahr ein Festival. Und plötzlich passiert da wieder was und dann kommt auch der Horsch, der die AfD wählt, mal vorbei und ist neugierig und sieht da, oh ja, die machen wieder was, ne, und der lässt sich vielleicht dann auch mal hinreißen, die Leute nicht gleich abzustempeln
2: und
0: oder
2: nicht gleich
0: so, ne?
2: Zu sagen, geh nicht, mal zum Friseur.
0: Ja, genau.
2: Die müssen nämlich bestimmt
0: Weil die
2: auch
0: haben nämlich auch das gute tschechische Bier da und ja, naja, so Dinge. Begegnung schaffen, ich glaube,
1: ja,
0: das ist
1: absolut.
0: Das, was wichtig ist, ja, irgendwie wieder so Orte zu schaffen, aber wo sich halt auch trotzdem irgendwie alle möglichen Leute wohlfühlen können. Das ist, glaube ich, das Wichtige.
1: Und überhaupt sich gegenseitig in unserer Präsenz zu sein.
0: Ja.
1: Und wenn du guckst, wie jetzt irgendwelche, selbst bei mir, Stadtteil von Ludwigshafen, Rhein-Gönnheim, wie wenige normale, richtige Geschäfte es da noch gibt, wo die Leute hingehen, weil es halt nicht mehr gebraucht wird. Es gibt entweder Supermarkt auf der Wiese oder Internet. Mhm. So, der Rest sind alles irgendwelche komischen Abschreibungsobjekte von der Mafia oder Leerstand.
0: Mhm.
1: Also laufen die Leute sich nicht über den Weg. Und es ist genau im Sinne von den Leuten, die das finanzieren und propagieren.
0: Aber es liegt auch an uns.
1: Wir
0: müssen rausgehen. Also an alle.
1: Ja,
0: wir müssen rausgehen, müssen uns treffen, müssen uns auf Punkkonzerten treffen oder auf anderen Konzerten. Alles.
1: Genau. Und das durchsprechen. Und immer wenn man es tut, dann sagen alle Leute, ach, das ist so geil, es ist so wichtig, dass wir uns mal wieder treffen.
2: Und dann kommen aber halt auch so Sachen wie jetzt zum Beispiel hier in Mannheim mit diesen ganzen Kürzungen. Hier ums Eck der Alter, krass, also.
0: Hab ich gehört,
2: ja, davon, krass, ja, krasser Ort einfach, wo Menschen sich treffen können und zwar unterschiedliche Menschen sich treffen können. Und ja, da gibt's halt dann kein Geld mehr. Und das wäre ja wieder so ein Ort.
0: Mhm.
2: Ja. Sollen wir mal Musik vielleicht hören?
0: Klar.
1: Ich glaube, wir müssen
0: was uplifte. Ich habe so einen richtig guten Uplifting-Song.
2: Ja, Uplifting. Ich mach mal an.
1: Move on up. Da freue ich mich jetzt direkt.

0: Ja, man, Booker T an die MGs mit Time is Tight in einer Live-Version von 1970. Wir haben unglaublich viel Instrumentalstücke heute, mehr als sonst, obwohl wir über Singen sprechen. Und das ist ein stilistisches Mittel, das ihr vielleicht noch gar nicht gemerkt habt. Und deswegen sagen wir es noch gleich noch dazu.
1: Ja, falls
0: es soll euch zum Nachdenken anregen.
1: Denkt mal nach.
0: Dieser Spannungsverhältnis zwischen Inhalt und Form.
2: Mhm. Aber Singen ist ja auch am Ende ein Instrument.
0: Ist so.
2: Stimme.
0: Es ist das persönlichste Instrument.
2: Ja.
0: Und man hat es immer dabei. Mhm. Und man muss es nicht kosten. Es kostet nichts.
1: Zwei.
0: Es staubt auch nicht zu auf dem Dachboden.
1: Aber vielleicht.
0: Es rostet.
1: Rostet es ein.
2: Man muss schon immer mal ölen.
1: Ja. Prost.
2: Prost.
0: Ich habe schon mal gedacht, wenn ich zum Beispiel in den Alpen vor 100 Jahren groß geworden wäre und alles, was es gegeben hätte, wäre alpenländische Musik. Ich glaube mir, dass ich mich für Musik interessiert hätte.
2: Du hättest vielleicht Alphorn gelernt.
0: Es geht einfach, das macht nichts mit mir.
2: Doch, oh, hast du schon mal gehört?
1: Da gibt es richtig geile Sachen.
2: Ja,
1: Guckst du nie auf, also ich oute mich jetzt.
0: Nee. Doch, ich tue es. Ich gucke nie auf.
1: Bayerisches Fernsehen gibt es sonntagabends so Hüttenmusik. Und das ist teilweise richtig geil, weil das ist, also ich unterscheide.
0: Aber nur teilweise.
1: Iris, du hast immer im Kopf volkstümliche Hitparade, aber Volksmusik ist was, das ist was ganz anderes. Guckst dir mal, wir gucken, ich habe ja analoges Fernsehen noch. Und da gucken wir mal zusammen.
0: Da müsstest du mir was sehr Gutes kochen, dass ich das Sonntagabend zu dir komme und.
1: Dann schauen wir halt auf der Mediathek bei euch an. Das können wir auch machen.
0: Nee. Das muss schon im richtigen Setting stattfinden.
1: Ja, gut. Ich kann auch kochen. Spätzle zum Beispiel. Käsespätzle.
0: Now we're talking.
1: Wird ja zusammen passen. Es
0: now
1: ist Winter. Und dann machen wir Käsespätzle und dann gucken wir zusammen. Ich weiß gerade nicht mehr, wie es heißt. Aber auf Sonntagabend. Bayern. Bayerisches Fernsehen. Kennst du es?
2: Bayerisches Fernsehen kenne ich ja.
1: Ich fange schon so an zu reden. Und ich, also manchmal mag ich das. Also zum Beispiel, keiner von euch würde sagen, die Biermöselblasen sind scheiße. Aber das ist auch Volksmusik. Das ist halt inhaltliche Volksmusik, falls ihr wisst, von wem ich spreche.
2: Ja.
1: Und das ist ja auch, das ist Volksmusik. Alpenländisch. Finde ich das nicht geil?
0: Doch.
1: Ja, Allah.
0: Ich meine, so was man so hört auf so einer Hütte, wenn man da so...
1: Hä, aber da hörst du Après-Ski-Scheiße.
0: Nee, wenn die dann so kommen mit ihren Instrumenten,
1: ja,
0: das, was die dann spielen,
1: genau.
0: Ist schlimm.
1: Echt? Hä? Aber würdest du dann in
2: ist auch okay, also ich meine...
1: Nee, darf man.
2: Hat Iris vielleicht die Antenne nicht dafür, ist doch...
0: Nee, ja, ist okay, not Ordnung, to like.
1: Ja, aber würdest du dann, also jetzt muss ich nochmal nachhaken.
0: Die Steffi ist schon wieder so emotional.
2: Geschmackssache.
0: Heute ist die Sendung der Emotionalität für die Steffi.
1: Ja. Ich bin heute emotional, ich bin auch saumüde. Aber liegt vielleicht
0: merkt
1: daran.
0: Man gar nicht, du gehst voll ab.
1: Ja, das ist kurz bevor man umfällt, geht alles nochmal krass hoch. Aber zum Beispiel irische ist ja nicht, ist ja auch, also irische Musik in der Kneipe ist doch auch dann so, also.
0: Das ist geil.
1: Iris, das machen wir. Also wir gucken zusammen bei mir das an.
0: Gibt es da was mit Punkrock-Faktor?
1: Meine Wohnung, die ist nicht so ordentlich.
0: Nee, ich meine von der Musik.
1: Ja, also definiere.
0: Na, manchmal, wenn es schnell ist oder
1: so.
0: Voll abgeht, dann kann man sagen, es ist zwar, aber es hat einen Punkrock-Faktor.
1: Also der Punkt
0: geht voll
1: ist,
0: nach vorne.
1: Ja, der Punkt ist, mich muss es, wie er heute schon festgestellt hat, mich muss es emotional berühren. Und das berührt mich manchmal, wenn dann halt so Vierergesang von irgendwelchen Familien zusammen da singen. Hä, du singst auch im Chor, verstehst du? Also, ja, so ist es.
0: Wir werden euch berichten, was bei dem
1: ja,
0: Experiment rausgekommen ist.
1: Und
0: wir spielen dann Stücke und dann habt ihr den Salat. Dann könnt ihr selber das Experiment an euch selber nachempfinden.
1: Dann denkt ihr alle, ja, Sonntagabend.
0: Dann sagt ihr alle, ich bin im Team Iris oder ich bin im Team Steffi.
2: Es schreit nach Kulturaustausch.
1: Ja, das wird super. Wir müssen uns auf Augenhöhe begegnen und miteinander reden.
0: Und der Krischi wird live zugeschaltet.
1: Genau.
0: Und wenn wir das schaffen, dann kriegen wir die ganzen Neunazis wieder zurück.
1: Okay.
0: Dann holen wir die wieder heim zu Mama.
1: Super. Und wo wir jetzt gerade noch sind, wo man noch so hingehen kann. Mache ich jetzt noch kurz, möchte ich noch einen kurzen Infoblock machen, ne? Also erstens, Radio hören macht Spaß und wenn ihr so viel Spaß hattet heute Abend, dann hört doch am Sonntag um 15 Uhr wieder beim Bermudafunk rein, denn da kommt Glottelstopp, die Sendung der feministischen Redaktion im Bermudafunk. 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Da kam jetzt ganz frisch dieser dritte Band raus von Juliane Streich. Wir haben die Herausgeberin interviewt und wir haben ganz viel, wir spielen viel Musik und erzählen dazu unsere Geschichten. Und es geht weiter. Ja, bitte?
0: Bitte spielt auch was von Schuggetz zwischenrein.
1: Mache ich dann, sobald ich wieder.
0: Weil nämlich im Radio Blau haben die auch eine Sendung über These Girls gemacht und hatten die, glaube ich, im Studio die. Und haben nichts von uns gespielt, obwohl wir uns persönlich kennen.
1: Also, das Problem ist, Iris, die Sendung ist leider vorproduziert.
0: Alles gut.
1: Das nächste Mal, wenn nur ich sende, ich spiele dich. Nein, und dann geht's weiter. Dann kommt die Lichtmeile und da werden wir die Lesung haben am 18.10. um 15.30 Uhr im Wildwest, Alpernstraße 38 mit Kaffee und Kuchen. Die Herausgeberin von These Girls 3 als Lesung. Wir haben zwei Autorinnen eingeladen. Jetzt weiß ich nicht mehr den Namen von der anderen und
0: Am Sonntag reinhören.
1: Kommt einfach vor. Am Sonntag reinhören, da sagen wir aber noch nicht die Autorinnen. Kommt einfach um 15.30 Uhr am 18.10. ins Wildwest und es gibt auch eine akustische, musikalische Untermalung von Matteo. Und einen Tag vorher gibt es noch die Vernissage von einer grandiosen Künstlerin. Ich muss gerade das lesen. Einen Moment, ich lese es euch vor. Es kann sich nur noch um Minuten handeln. Nein, Sekunden natürlich. Scherz. Also, die Ausstellung heißt Anrufung Ovis Perdita. Wisst ihr, was Ovis Perdita heißt? Das verlorene Schaf.
0: Ja.
1: Also, es geht darum, dass die Künstlerin ließ sich von Ikonen inspirieren und hat Ikonen gemalt und tut damit ihre erzkonservative, strenge katholische Erziehung verarbeiten. Also kommt vorbei. 17. Vielleicht spielt ja wieder Schuggetz zufällig und dann bist du eh da. Krischi, wie sieht's aus? Und genau, am 17.10. Dann eben
2: Oktober.
1: Lichtmeile in Mannheim.
0: Also sozusagen in zwei Wochen.
1: In zwei Wochen, 18 Uhr, auch in der Alpernstraße 38. Es wird grandios dieses Wochenende. Alle, die nicht da sind, selber schuld,
0: weil das ist wieder ein Moment des Begegnens und das wirklich...
1: Ja, und das wird, glaube ich, ganz toll.
0: Und das Wildwest ist sowieso ein guter Ort.
1: Ja, auf jeden Fall zum Begegnen.
0: Um einfach hinzugehen und zu sein. Da braucht man wirklich niemanden zu kennen. Da kann man reingehen und essen, trinken.
1: Und dann nochmal kurz Werbung und These Girls, die Lesung, die ist auch zusammen mit der feministischen Redaktion. Also es ist eine Kooperation vom Bermudafunk und vom Wildwest. Juhu!
2: Klingt grandios.
1: Ist der Wahnsinn. Mhm.
0: Very good.
1: Es wird super. Und jetzt, wie geht's bei uns weiter?
0: Ja, ich habe auch noch ein paar Girls und die habe ich als Tipp von Frank Zappa bekommen. Anscheinend hat Frank Zappa mal gesagt, das ist die geilste Band der Welt. Und die sind krass.
1: Die sind super krass und sind auch mit ihrer Geschichte im These Girls Band 3
0: siehst du mal.
1: Beinhaltet, ja.
0: Das Lied heißt Philosophy of the World und die Band heißt The Shags.

0: Also, da sind wir mal in die 60er Jahre ausgeflogen, meine Süßen. Mit euch im Gepäck. Erst The Shags, eine Girlband aus den frühen 60ern. Und die Steffi weiß die Story dazu.
1: Ja, also die Story, so wie ich sie im Kopf habe, also wie gesagt, ihr könnt es bei These Girls 3 nachlesen. Die Eltern von, das sind Schwestern, und die Eltern von denen hatten die großartige Idee, dass ihre Töchter einfach Musik machen könnten und damit Geld verdienen könnten. Und sie hatten eigentlich überhaupt keinen Bock drauf. Ich finde, tendenziell kann man das eventuell auch ein bisschen hören.
0: Erspüren.
1: Man kann erspüren, emotional. So. Aber es gibt richtig viele KünstlerInnen, die dann in den 70ern und 60ern gesagt haben, so, das sind so genial. Und ja, also nicht nur Frank Zappa, sondern Zappa, wie auch immer man ihn nennen mag. Genau, gibt's richtig viele.
0: Auch im Punk-Bereich.
1: Auch im Punk-Bereich, ja.
0: Und dann haben richtig. Wir den Meister selber gehört, Krischi, sag an.
2: Ja, Son of Susie Cream Cheese. eins meiner Lieblingsstücke von Frank Zappa mit so einer herrlichen Gesangshook. Genau.
0: Und auch früh.
2: Auch früh, ja.
0: Also man hat fast ein bisschen eine Ähnlichkeit rausgehört.
1: Ja, ja, fand ich auch.
2: Ja.
1: Ich hab's auch gespürt, dass er die auf jeden Fall gut fand. Nur er wollte wahrscheinlich also das alles machen, ne? So ist es. Der, 2 Stunden sind schon vorbei.
0: Das ja, Moment, ist, und dann kam noch ein drittes Lied.
1: Ach Gott, Entschuldigung. Oh, sorry.
0: Ganz wichtig.
1: Oh Gott,
0: ich schon wieder du ansagen, Krischi.
1: Krischi, tut mir leid.
2: Ja, kein Problem. Okay.
1: Oh Gott.
2: Es freut mich total, dass es jetzt hier im Radio lief. Das ist nämlich eins meiner neuen Projekte, die Trashtimonials aus Leipzig.
0: Also ist so wie Testimonial mit Trash vorne dran, versteht ihr?
2: Ja, genau.
0: Ich sage das nochmal mit Eselsbrücke, damit die gut merken können.
2: Ich glaube, das war sogar
0: für Weltfame.
2: Radiopremiere wahrscheinlich.
1: Oh krass, das ist genau, ganz,
0: ich sag doch, ihr werdet staunen.
2: Ganz frische
0: voll geil.
2: Frische Töne.
0: Ich hatte keine Ahnung, dass du so 60s machst.
2: Ja, mag ich gern. Und ich habe mich überreden lassen.
0: Saug.
1: Das cool. Heißt,
2: und ich spiele
0: gedauert. Da auch gar keine Posaune, wie ihr vielleicht bemerkt habt, sondern eine Orgel.
2: Sondern den Hund.
0: Den Hund. Und ihr habt gerade ein Päuschen eingelegt. Und wann seid ihr wieder mal irgendwo zu sehen oder zu hören?
2: Genau, wir sind jetzt gerade im Proberaum, wir produzieren und ich denke mal Ende des Jahres, Anfang nächstes Jahres geht's los.
0: Und ist es eine Eigenkomposition gewesen?
2: Das war eine Eigenkomposition.
0: Im Stile der damaligen Garagenzeit-Bands.
2: Ja, genau.
0: Sehr geil.
2: Ja.
0: Und so Zeug habt ihr da noch mehr am Start?
2: Ja, wir haben ein ganzes Set schon am Start eigentlich. Ne?
0: So cool.
1: Und wollt ihr dann auch im Süden hier mal oder Südwesten?
2: Ja,
1: Südwesten spielen?
2: Unbedingt kommen wir vorbei.
0: Dann machen wir eine Co-Produktion vom Bermuda-Funk.
1: Genau, wir machen einfach...
2: ja, das wäre klasse.
1: Ja.
0: Wir bringen euch hierher.
1: Bermuda-Funk proudly presents...
0: Und ich finde die Liedstimme bemerkenswert, also
2: ja,
0: Anna, richtig so geil.
2: Super, super Sängerin. Aber spielt auch gleichzeitig Gitarre, also das ist noch mal, finde ich immer noch mal
1: ja, ich
2: stärker, so Liedgesang und dann noch Gitarre
1: ja,
2: oder ein
1: also,
2: Instrument dazu
1: ja,
2: spielen.
1: Ja, das finde ich auch ein bisschen verrückt, wenn ich ehrlich bin. Ich habe ja mal für zwei Monate in einer Band gespielt, Bass. Also, Halleluja. Ich bin halt eine Querflötistin.
0: Ja, ich mach das tapfer, obwohl es nicht so gut kann, aber...
2: Schon, du machst es ja auch super. Du singst ja auch und
1: spielst.
0: Ja.
2: Und spielst, genau.
0: Ich denke immer, na ja. Aber ich lass mich nur davon abbringen, sagen wir mal so. Ja, ihr habt einen guten Oktober, so gut es nur geht, weitermachen, niemals aufgeben. Es gibt keine Alternative zu dranbleiben, weitermachen und ein Teil der Lösung und nicht des Problems zu sein. Und wir hören uns wieder am Beginn des Monats November, am ersten Freitag im November um 20 bis 22 Uhr und freuen uns sehr darauf.
1: Ja, genau. Und wir haben auch schon überlegt, wie es weitergeht. Also seid gespannt.
0: Und als Abschied spielen wir nochmal das sehr anrührende, bis 2015 verschollene, aus einem Demo-Tape entnommene Penny and the Quarters, You and Me, weil wir so eine schöne Gemeinschaft hier waren und weil wir mit euch allen auch eine sein wollen. Habt's gut und bis die Tage. Ciao, ciao.
2: Ciao, ciao.
1: Tschüssi.
0: Ist das jetzt gelaufen oder was?

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7: Hallo Elvis-Fans draußen in der Metropolregion Rhein-Neckar. Hier ist der Bermuda-Funk mit der 294. Ausgabe von It's Elvis Time. Heute am Abend des 2. Oktober 2026. Und das Ganze heute wieder live aus Studio 2. Ja, am Mikrofon ist Thomas Weiß und der Bermuda-Funk. 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Mein Name ist Thomas Weiß und ja, ich führe euch durch diese Sendung hindurch. Ja, und gleich zu Anfang möchte ich mich kurz entschuldigen für einen kleinen Fauxpas, der bei der letzten Sendung passiert ist. Die musste ich nämlich vorproduzieren aus persönlichen Gründen. Ja, und die lief da nicht am 4. September. Ich selbst war weit weg und saß weit weg irgendwo an einem PC und habe selbst die Sendung gehört und dachte, ich höre nicht richtig. Aber ich habe richtig gehört, es war die August-Sendung, die am 4. September wiederholt wurde. Allerdings alle Wiederholungstermine, die ich bekannt gegeben hatte für die September-Sendung, da ist dann die richtige Sendung gelaufen. Also ja, war ein technischer Fehler, ich möchte das entschuldigen. Aber jetzt möchte ich anfangen mit der Sendung für heute und die heißt ja Elvis on Tour Oktober 1976. Übernächste Woche sind es genau 50 Jahre her, dass Elvis seine 22. Städtetournee gezählt seit September 1970 in den USA begonnen hat und diese 22. Tournee, die führte ihn durch den Norden und ja, durch die nördlichen Bundesstaaten, US-Bundesstaaten. Ja, und diese Tournee waren insgesamt 14 Konzerte in 13 Städten. Ja, diese Tournee ist das Thema der heutigen Ausgabe von It's Elvis Time, denn aus dieser Tournee liegen insgesamt 7, ja, offiziell veröffentlicht nur 6 Soundboards davor, also Mitschnitte der Konzerte und aus denen habe ich heute die Show hier, die Radioshow, die Radiosendung zusammengestellt. Anfangen möchte ich mit einem Ausschnitt aus der Eröffnungsshow dieser 22. Tour. Die hat stattgefunden am Abend des 14. Oktober 1976. Der Ort war das Chicago Stadium in Chicago, Illinois. Ja, vor 19.000 Zuschauern hat Elvis dort seine Tournee begonnen. Ja, und hier ist der Eröffnungspart dieses ersten Konzerts der 22. Tournee.

0: Thank you. Thank you very much. Lord, Lord.
1: Where?

0: Thank you very much, ladies and gentlemen.
1: Soweit also der Eröffnungsblock der 294. Ausgabe von It's Elvis Time heute am 2. Oktober 2026 und gleichzeitig der Eröffnungsblock von Elvis 22. Tournee am 14. Oktober 1976 in Chicago, Illinois. Ich meine, die Lieder brauche ich euch nicht großartig zu sagen. Natürlich Also sprach Zarathustra am Anfang instrumental. Dann kommt Elvis auf die Bühne, hört man sehr deutlich an der Reaktion des Publikums. CC Rider und I Got a Woman im Medley mit dem Refrain des Gospels Amen. Ja, eine Kombination, die Elvis bereits seit vielen Jahren so benutzte. CC Rider hat Elvis ab Januar 1972 als Eröffnungssong für seine Konzerte benutzt und hat seitdem fast ausschließlich, mit ganz wenigen Ausnahmen, hat er mit diesem Song die Konzerte eröffnet. Jan I Got a Woman als zweiter Song und hier, wie gesagt, im Medley mit Amen. Das gibt es bereits seit 1969 sehr, sehr, sehr regelmäßig und auch mit Amen ab 1971, 72 etwa. Ja, also für die Konzertgeher, also nichts Neues damals. Das kannten sie bereits natürlich auch von Plattenveröffentlichungen. Ja, was gab's damals auf Platte? Die Memphis Show, ne? Die Memphis Show, das ist 74, da konnte man am Anfang eben auch CC Rider und dann I Got a Woman Amen hören. Ja, und das war's bereits. Es gab natürlich noch andere Shows, aber zumindest die, auf diesen anderen Shows gab es keine Öffnung mit CC Rider und I Got a Woman Amen, maximal mal CC Rider bei Aloha from Hawaii beispielsweise, ne? Ja, Chicago hatte ich gesagt. Elvis ist im Chicago Stadium aufgetreten. 19.000 zahlende Zuschauer waren drin. Ja, und für das Publikum in Chicago war es nichts Neues, Elvis zu sehen. Er war schon einmal oder dreimal sogar in dieser Stadt, hat drei Konzerte gegeben im Jahr 1972 auf der Juni-Tournee. Das ist die Tournee, in der, auf der auch die Madison Square Garden Konzerte mitgeschnitten wurden. Am 16. Juni 1972 gab es eine Show und am 17. Juni 1972 hat Elvis zwei Shows gegeben, eine Afternoon- und eine Evening-Show. Ja, bevor ich jetzt gleich weitermache, vielleicht noch ein bisschen Informationen über diese 22. Tournee in der Karriere von Elvis Presley. Hat also begonnen am 14. Oktober 76 in Chicago, Illinois. Am 15. Oktober ist er dann noch einmal in Chicago, Illinois aufgetreten, wiederum 19.000 Zuschauer. Dann ist Weitergang nach Duluth, Minnesota. Das war vorher noch nicht gewesen. Eine relativ kleine Stadt damals mit gerade mal 95.000 Einwohner alle und die Duluth Arena, wo er aufgetreten ist, zählte dann 7.718 Zuschauer an dem Tag. Auch aus dieser Show werden wir heute noch Ausschnitte hören. Dann ging es weiter nach Minneapolis, Minnesota, nach Sioux Falls in South Dakota, Madison, Wisconsin, South Bend, Indiana, Kalamazoo, Michigan, danach Champaign.

0: Illinois, Richfield, Ohio. Ja, Richfield, Ohio, auch so ein Ort, den eigentlich so gut wie keiner kennt, hat gerade mal damals 3.300 Einwohner gehabt. Ja, liegt ein paar Kilometer südlich der Metropole Cleveland in Ohio. Und daher kam, daher hat sich auch die Konzerthalle gefüllt dort, ne? 20.000 Zuschauer an dem Abend übrigens im Cleveland Coliseum, um Elvis dort auftreten zu sehen. Dann ging es weiter nach Evansville, Indiana, Fort Wayne, Indiana, Dayton, Ohio und noch einmal nach Illinois in einen Studentenort, Carbondale. Hat 25.000 Einwohner damals gehabt und aber 10.200 zahlende Zuschauer saßen in der Southern Illinois University Concert Hall und haben sich Elvis Presley angehört. Ja, in den meisten dieser Städte war er 1972, Juni 72 auf der erwähnten Tournee, in wenigen Ausnahmen 1974, aber in einigen der Städte war er noch überhaupt nie. In Sioux Falls, in Madison, das war alles neu, das war Neuland. Duluth, Minnesota war Neuland, da war er noch nie. Und in Carbondale, in die Neuwacher Woche auch noch nie. Also Elvis Presley war auf Entdeckertour, er hat in Konzertarenen gespielt, in Städten, in denen er zuvor nicht gespielt hatte. So, und bevor es weitere Informationen gibt von mir, möchte ich weitermachen. Und zwar, jetzt muss ich mal schauen, ob ich hier das Richtige habe. Genau, wir bleiben jetzt gleich in der Show vom 14. Oktober 1976 in Chicago und hören die Songs Love Me, If You Love Me und You Gave Me a Mountain.
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0: Thank you very much.
1: So war dazu der zweite Ausschnitt aus der Show in Chicago, Illinois am Abend des 14. Oktober 1976 auf Elvis' 22. Städtetournee. Ja, das waren die Songs Love Me. Klar kennt man als Elvis-Fans ein Song, den Elvis bereits seit 1971 im ständigen Live-Programm drin hatte. Dürfte einer der Top 5 Songs sein in der Karriere von Elvis Presley, also Top 5, die er am meisten in seiner Karriere gesungen hat. Ja, gefolgt von If You Love Me oder If You Love Me, Let Me Know. Das dürfte für den einen oder anderen da im Auditorium im Chicago Stadium ein neuer Song gewesen sein. Also neuer Song in Bezug auf Elvis Presley. Kannte man natürlich von Olivia Newton-John, hat ja das dann 1974 muss das gewesen sein, rausgebracht. Ja, Elvis hat den Song If You Love Me, Let Me Know im August 1974 in sein Live-Programm mit eingeführt. Hat den Song dann ja quasi bis August 1975 in fast allen Konzerten gesungen, immer als Lied Nummer 4, gleich nach dem Eröffnungsblock, also gleich nach Cissy Rider, I Get a Woman Aimin', Love Me, dann kam If You Love Me. Dann ist es ein bisschen Rarwochen, zumindest für Dezember 1975 in Hilton, da war der Song dann nicht vertreten. Und ab März 1976 bis September 1976 war es immer Song Nummer 4 in jedem Elvis-Konzert, If You Love Me, Let Me Know. Erst ab Ende der August-September-Tournee 1976, da wurde If You Love Me, Let Me Know dann manchmal durch einen anderen Song ersetzt. Welcher Song? Den sage ich euch gleich und den hört ihr auch gleich. Ja, gefolgt wurde If You Love Me hier jetzt von You Gave Me a Mountain, das die Elvis-Fans natürlich kannten. Elvis hatte den Song seit Januar 1972 in seinem Live-Programm. Und ja, die Elvis-Fans kannten ihn spätestens seit Aloha from Hawaii, da wieder gab es damals ja auch Filmaufnahmen, die Leute kannten und natürlich auch die Doppel-LP. Ja, während des If You Love Me, Let Me Know war damals noch nicht als Live-Version von Elvis in irgendeiner Form irgendwo erschienen. Ja, ich hatte eben erwähnt, dass If You Love Me, Let Me Know ab der August-September-Tournee manchmal durch einen anderen Song ersetzt wurde. Ja, und dieser andere Song, der heißt Fairy Tale. Was ich heute hier probiere in dieser Sendung ist, so einen typischen Konzertablauf dieser Tournee hier nachzustellen, indem ich aus den 6 verschiedenen Soundboards, die uns zur Verfügung stehen heutzutage, quasi immer wieder einzelne Lieder herausziehe. Jetzt die Lieder, die ich jetzt bisher gespielt habe, die waren alle aus Chicago, hatte ich ja entsprechend gesagt. Ja, und der nächste Song jetzt, Fairy Tale, wie gesagt, der manchmal als Ersatz für If You Love Me, Let Me Know gedient hat. Übrigens in dieser Tournee, in der Oktober-Tournee 1976, hat Elvis den Song insgesamt 5-mal gespielt in den 14 Konzerten. Die Version, die wir jetzt hören, die stammt aus Sioux City, South Dakota vom Abend des 18. Oktober 1976.
2: Now let's do Fairy Tale.

0: Yeah.
1: Thank you very much.
2: Ja, soweit der Song Fairy Tale vom Abend des 18. Oktober 1976 aus Sioux City, South Dakota. Ja, ich werde nachher übrigens im Verlauf dieser Sendung noch einen kurzen Überblick geben über die verschiedenen CDs, die es aus dieser Tournee offiziell über das FTD-Label zu beziehen gibt oder zu beziehen gab. Denn die meisten von denen sind natürlich längst gestrichen, weil sie innerhalb der letzten 20 Jahre erschienen sind. Hier ist der Bermudafunk in Mannheim mit der 294. Ausgabe von It's Elvis Time heute am Abend des 2. Oktober 2026. Mein Name ist Thomas Weiß und ihr hört diese Sendung live aus Studio 2 wie üblich auf der 89,6 und der 105,4 Megahertz. Ja, und das Thema, das spielt genau 50 Jahre zuvor, im Oktober 1976, deswegen eben auch dieser Versprecher. Ja, was wir eben gehört haben, das war der Hawaiian Wedding Song, kennt ihr natürlich alle, ein Song aus dem Spielfilm Blue Hawaii aus dem Jahre 1961, den Elvis etwa ab 1972 immer wieder mal in seine Konzerte mit eingeworfen hat. Er wurde nie richtig so zum Standardsong, aber war immer noch eine nette Überraschung, wenn Elvis Fairy Tale natürlich den Elvis ab 1975, jetzt bin ich ein bisschen durcheinander gewesen, ab 1975 immer wieder mal in seine Konzerte mit eingebaut hat. Im März 75 hat er den Song sogar noch, öfter mal gespielt. Es war die erste Saison kurz, quasi eine Woche nachdem er Fairy Tale überhaupt im Studio aufgenommen hatte. Dann kam der Song nur noch vereinzelt in seinen Konzerten vor. Im Dezember 75 hat Fairy Tale dann erstmals If You Love Me, Let Me Know komplett ersetzt. Das heißt, dann hat Elvis das Lied immer Fairy Tale gespielt. Und dann ging es weiter so bis etwa September 76 nur noch vereinzelt. Und ab etwa Anfang September 76 hat er dann öfter mal auf diesen Song als Ersatz für If You Love Me, Let Me Know hat er den Song eben ausgewählt als Ersatz für If You Love Me, Let Me Know, wie ich gerade gesagt hatte. Ja, und wieso ich eben hier was Falsches anmoderiert hatte, was Falsches erzählt hatte, weil ich hatte hier einfach auf dem Bildschirm geguckt, wie es weitergeht mit dem nächsten Song, und das ist natürlich dann Hawaiian Wedding Song. Oder was heißt natürlich? Hawaiian Wedding Song ist ein Song aus dem Spielfilm Blue Hawaii, den Elvis, wie gesagt, ab 1972 immer mal wieder in seinen Konzerten gebracht hat. War nie ein Standardlied in einem Elvis-Konzert. Aber war immer mal ganz nett. Hat dann Kathy Westmoreland, die Background-Sopranistin, da mit Elvis in der Bridge gesungen, was sich sehr schön anhört. Ja, und in dieser Oktober 76 Tournee gibt es eine Show, nämlich die vom Abend des 19. Oktober 76 in Madison, Wisconsin. Und an diesem Abend hat Elvis aus irgendeinem Grunde If You Love Me, Let Me Know rausgeschmissen und auch Fairy Tale nicht gebracht, sondern als Lied Nummer 4 einfach den Hawaiian Wedding Song. Und ich möchte euch deshalb nicht vorenthalten, eben aus Madison, Wisconsin, vom Abend des 19. Oktober 76, Hawaiian Wedding Song.
3: We did a movie called Blue Hawaii, and in the movie was a song called the Hawaiian Wedding Song. 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

0: Ja, soweit also ein ganz kurzer Ausschnitt aus der Show in Madison, Wisconsin mit dem Song Hawaiian Wedding, mit dem Hawaiian Wedding Song, 19. Oktober 76. Etwas später in der heutigen Sendung werden wir noch zumindest einen weiteren Ausschnitt aus dieser Show in Madison, Wisconsin hören. Ja, normalerweise ist es dann in der Oktobertournee 1976 an der Stelle mit einem Gospel-Song weitergegangen. Ein Gospel-Song, den Elvis im Dezember 1973 im Stax Studio in Memphis aufgenommen hat und hat ihn direkt ab Januar 1974 in seinen Live-Konzerten mit eingebaut. Ja, ihr wisst, was ich rede. Ich rede vom Song Help Me. Help Me wurde dann im kompletten Jahr 1974 mit ganz wenigen Ausnahmen, nämlich die Ausnahme August 74 in Las Vegas, wurde es in allen Elvis-Konzerten, hat er diesen Song gespielt, er war richtig vernarrt in den Song Help Me. 1975 hat er ihn ab und an gespielt, 1976 dann, in dem Jahr, in dem, das wir heute ein bisschen betrachten, in der März- und April-Tournee war er sehr oft und dann, ja, wurde er ab und an gespielt, ja, und jetzt unter anderem in der Oktobertournee 1976 hat er ihn insgesamt 7-mal gespielt. Ja, und eine Version möchte ich euch jetzt gleich vorspielen, oder möchte ich für euch jetzt gleich spielen. Die stammt wiederum aus Chicago, Illinois, allerdings jetzt aus der zweiten Show in Chicago am Abend des 15. Oktober 76 und wiederum waren es 19.000 Zuschauer, die im Chicago Stadium Elvis singen hören wollten.
1: Now this next song is a song that we did, honey, I'll get to you. 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This next song is one that we did in an album in 1932. It's called Help Me.

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0: Thank you.
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2: Ja, soweit jetzt. Also der Ausschnitt aus der zweiten Show in Chicago, Illinois am Abend des 15. Oktober 1976. Das waren also nacheinander die Songs Help Me mit einem interessanten Fehlstart, denn Sheryl Nilsson singt irgendwie anders als, also Sheryl Nilsson, der Mann mit der hohen Stimme, mit dem Elvis diesen Song immer im Duett gesungen hat, der singt irgendwie anders und also Elvis versingt sich und die gleichen sich dann ein bisschen ab und dann gibt's eine zweite Version dieses Songs, die da auch durchgeht. Diesen Song kannten Elvis-Fans natürlich, wenn sie entsprechend die Single-Veröffentlichung von damals hatten, also von damals, also von 2 Jahre zuvor, dann kannten sie auch den Song Help Me bereits. Jailhouse Rock, natürlich, den kannte jeder Elvis-Fan, der auch da im Publikum saß. Live Jailhouse Rock ist da eher eine etwas seltenere Sache gewesen, also für die Fans damals im Publikum, denn Jailhouse Rock ist ein Song, den Elvis nur ganz, ganz wenige Male nach 1969 bei seinen Live-Konzerten wirklich mal gesungen hat, hier und da. Erst ab etwa Mai 1976 in Lake Tahoe hat er dann angefangen, den Jailhouse Rock als regelmäßigen Song in seine Shows einzubauen, ja, und von da an war er dann quasi ein Standardlied in den Elvis-Shows bis hin zur letzten Show im Jahre 1977, war dann in fast allen Shows eben der Jailhouse Rock mit vertreten. Ja, das Ganze ist dann gefolgt von All Shook Up und dem Medley Teddy Bear Don't Be Cruel. Ich meine, das sind natürlich Lieder, die jeder Elvis-Fan kennt und die Elvis-Fans auch damals kannten. Davon waren auch damals bereits Live-Versionen veröffentlicht, zum Beispiel von dem New York-Konzert vom 10. Juni 1972. So, okay, das war also der Ausschnitt, wie gesagt, ein erster Ausschnitt aus der Show in Chicago, Illinois. Ja, wie ist es denn danach weitergegangen in den Elvis-Shows im Oktober 1976? Nach diesem Oldie-Block, ja, da kam im Normalfall, ging es dann weiter mit dem Song And I Love You So. Das And I Love You So kannten Elvis-Fans im Publikum, zumindest dann, wenn sie das Today-Album sich vorher geholt hatten. Elvis hatte den Song ja erst im März 1975, also knapp 1,5 Jahre zuvor, im RCA-Studio C in Hollywood aufgenommen und hat es direkt danach in sein Las Vegas-Engagement, sein Gastspiel in Las Vegas im März 1975 mit eingebaut, wo er es in jeder seiner Shows mit drin hatte. Danach hat er es nur noch gelegentlich gesungen. Erst im Dezember 75 wurde es dann wieder zu einem Standardsong, Dezember 75 wurde es dann zu einem Standardsong und war in fast allen Elvis-Konzerten dann vertreten. Und wie gesagt, jetzt sind wir ja im Oktober 1976 angekommen und da hatte Elvis eben dieses And I Love You So mit im Programm drin. So, ich habe euch jetzt hierzu einen Live-Block ausgesucht aus einem Konzert in Madison, Wisconsin. Das ist die Show, aus der wir vorhin schon den Hawaiian Wedding Song gehört haben. Ja, und der beginnt genau mit And I Love You So. Ja, und dazu wünsche ich euch nun viel Vergnügen.

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0: Thank you, ladies and gentlemen. Thank you. That's for another. Thank you.
1: Ja, soweit also der Ausschnitt aus der Show in Madison, Wisconsin vom Abend des 19. Oktober 1976. Ja, Madison, Wisconsin, eine Stadt, die damals etwa 171.000 Einwohner hatte, und dort im Dane County Coliseum ist eben Elvis aufgetreten vor exakt 10.211 zahlenden Zuschauern. Ja, so viel vielleicht zu den Fakten. Ja, und damit möchte ich euch begrüßen zur zweiten Stunde von It's Elvis Time, heute am Abend des 2. Oktober 2026. Hier ist der Bermudafunk in Mannheim, der Sender, den ihr gerade anhört, entweder auf der 89.6 oder der 105,4 MHz, wenn ihr hier aus dem Raum Mannheim, Heidelberg, südliches Ried und so weiter seid, Ludwigshafen, dann hört ihr eben, könnt ihr den Sender auf einer der beiden terrestrischen Frequenzen hören, oder ihr hört uns irgendwo übers Internet, im Internet Livestream, und dann hört man unter 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Mein Name ist Thomas Weiß und ja, ich freue mich, hier für euch diese 294. Ausgabe von It's Elvis Time wieder moderieren zu können. Ja, der Song, die Songs, die wir gerade gehört haben, And I Love You So, hatte ich ja bereits bei der Anmoderation gesagt, was es damit auf sich hat, gefolgt von dem Song Fever. Fever natürlich eine Aufnahme, die aus ein Lied, was die Elvis-Fans bereits aus 1960 kannten vom Elvis' Back-Album, hat das ein Song, den Elvis 1972 dann angefangen hat, in sein Live-Programm mit aufzunehmen und der besonders im Jahr 1976 wirklich zum Standardrepertoire eines jeden Elvis-Konzerts gezählt hat. Gleich danach ist dann gefolgt der Steamroller Blues. Ja, Steamroller Blues ist ein Song, den die meisten Elvis-Fans ja direkt mit Aloha from Hawaii via Satellite verbinden, eben vom 14. Januar 1973. Elvis hat den Song tatsächlich in diesem Konzert gesungen, und da haben ihn auch die meisten Elvis-Fans, fast alle Elvis-Fans, zum allerersten Mal von Elvis Presley gehört. Er hatte ihn aber tatsächlich einmal gesungen in seinem Las Vegas Gastspiel im August 1972, hat er sogar einmal Steamroller Blues gesungen. Ja, der Steamroller Blues wurde dann zu einem Standardlied in den Elvis-Konzerten im Jahre 1973. Das ging bis zum März 1974, hat er in fast allen seinen Konzerten drin gehabt. Dann wurde es eher etwas ruhiger um den Song, hatten einige Male hier und da mal gespielt, auch im März 1975, beziehungsweise im Jahre 1975 ein paar wenige Male. Ja, und dann auch 1976, nicht allzu oft, aber immer wieder in einer gewissen Regelmäßigkeit, hatte Elvis Presley den Steamroller Blues in seinem Programm. Ja, der letzte Song, den wir gehört haben, America the Beautiful, hatte ein patriotischer Song. Quasi Elvis hat ja immer einen patriotischen Song in seinem Programm gehabt. Also 72 bis 75 war das An American Trilogy, und dieses American Trilogy, als Elvis dann das im Juli 1975 das letzte Mal gesungen hat, bei dem nächsten Live-Auftritten im Dezember 75 ist die Trilogie dann fließend durch America the Beautiful ersetzt worden. Und Elvis hat, ja, das er auch moderiert, er hat diesen Song gesungen wegen dem 200. Jubiläumsjahr der USA im Jahre 1976. Am 4. Juli 1776 sind die USA ja gegründet worden, wurde die Verfassung unterschrieben, und ja, zum 200-jährigen Jubiläum in diesem Jahr 76 hat Elvis diesen Song America the Beautiful eben in fast allen Konzerten im Jahre 1976 in seinem Live-Programm drin gehabt. Ja, das ging noch so weiter bis in der Dezember, in der folgenden November-Tournee hat es noch hier und da mal gesungen, im Dezember-Gastspiel in Las Vegas. Ja, und danach war aus, dann hat er den Song nie wieder in sein Live-Programm drin gehabt. Da hat wirklich nur ab Dezember 75 bis Ende 76 war der Song in Elvis Live-Programm mit drin. Ja, wenn er Lust hatte, Elvis, das hat er immer wieder mal gehabt, dann hat er nach America the Beautiful einen weiteren sehr anspruchsvollen Song gesungen, den Elvis-Fans natürlich bereits seit 1970 von Elvis kannten und den sie quasi mehr oder weniger auch erwartet haben, dass er ihn im Live-Konzert singt. Die Rede ist von Poke Salad Annie. Während dieser Oktobertournee 1976 hat Elvis den Song Poke Salad Annie insgesamt 6-mal in seinem Programm drin gehabt und ich spiele für euch jetzt die Version aus Chicago, Illinois von der Eröffnungsshow dieser 22. Tournee vom Abend des 14. Oktober 1976.

0: Wow.
1: Boxer Hello, Danny aus Chicago, Illinois vom Abend des 14. Oktober 1976. Ja, betrachtet man Elvis Presleys Konzerte in den 70er Jahren, dann kommt man um einen bestimmten Punkt nicht herum, nämlich das ist, was hat der Mann auf der Bühne getragen? Ihr alle kennt die berühmten weißen Jumpsuits. Ist natürlich immer nur die Frage, was hat er denn jetzt in diesen Konzerten hier getragen? Und in die 76, Oktober 76 Tournee, die ist, die unterscheidet sich sehr deutlich von den Tourneen vorher aus dem Jahre 1976. Ab Anfang des Jahres 76 hat Elvis fast nur ausschließlich zwei Anzüge gehabt, die er hin und her gewechselt hat, nämlich die beiden Bicentennial-Anzüge oder Prehistoric Bird-Anzüge nennt man sie auch noch, einen blauen und einen weißen. Ja, und die hat er einfach von Konzert zu Konzert gewechselt. Einmal den mit dem blauen Hemd, einmal den mit dem weißen Hemd. Das fast durchgehend. Erst mit Beginn der Oktobertournee 1976, eben die Tournee, die wir uns heute hier ein bisschen reinziehen, ja, hat das Ganze sich wieder etwas gewandelt. Plötzlich hat Elvis wieder andere Jumpsuits getragen in seinen Konzerten. Ihm ging es auch insgesamt körperlich besser. Und auch die Stimme ist natürlich hier deutlich besser als noch auf den Tourneen zuvor. Ja, er hat in diesen, diese 14 Konzerte hat er mit insgesamt 5 Konzertanzügen bestritten, mit dazu 5 Jumpsuits. Den Jumpsuit, den er hier am meisten angehabt hat, war der Inca Gold Leaf Suit. Den hat er in 5 der Konzerte getragen, unter anderem in Chicago, da am 14. Oktober, eben, da haben wir eben aus der Show eben Proxenet Annie gehört. Dann hat er der Inca Gold Leaf Suit, richtig, das war ein Anzug, den hat er recycelt, den hat er ursprünglich im Mai 1974 erstmal getragen, in Lake Tahoe, dann einmal im August 1974 in Las Vegas und dann ist der Anzug, ja, eingemottet worden. Und erst im Oktober 1976 für diese Tournee hat Elvis diesen Anzug irgendwie wieder aus dem Archiv rausgeholt und hat ihn, wie gesagt, 5-mal insgesamt in dieser Tournee getragen. Ja, 2 weitere Male, dann später in Las Vegas im Dezember 76 und dann war es vorbei. Ging auch der Inca Gold Leaf Suit in Rente, ist also mindestens 9-mal in Elvis-Konzerten zu sehen gewesen. Mindestens, weil wir wissen nicht, was er in Lake Tahoe im Mai 74, wie oft er diesen Anzug da getragen hat. Ja, dann hat er im Oktober 76 den Indian Chief Suit getragen. Ist ein Anzug, den kennt man seit Ende Mai 1975 in Huntsville. Dann hat er ihn auf der Mai-Juni-Tournee 75 und auf der Juli-Tournee mehrfach getragen. Ja, und dann erst wieder während der Oktober-Tournee 76. Ja, und wer sich jetzt fragt, der Indian Chief Suit, was ist denn das für einer? Das ist ein ganz bekannter Suit. Guckt euch das Cover der LP, der From Elvis Presley Boulevard

0: Memphis, Tennessee an. Das genau dieser Anzug da drauf, das ist der Indian Chief Suit. Den hat Elvis insgesamt 22 Mal getragen, kann man sehr gut nachvollziehen. Insgesamt 22 Mal, bevor der in Rente geschickt wurde. Ein Anzug, den er ebenfalls recycelt hat für diese Oktober-Tournee, war der King of Spades Suit. Dreimal hat er ihn angehabt. Auch das ist ein Anzug, der ursprünglich im Oktober 74 das erste Mal zum Einsatz kam in Lake Tahoe. Ja, und danach erst wieder im Oktober und im Dezember 1976 dreimal, wie gesagt, auf dieser Tournee hier den King of Spades Suit. Dann den Blue Rainbow Suit. Auch Blue Rainbow Suit war ein recycelter Suit, den Elvis im Mai 1974 das erste Mal in San Bernardino angehabt hat, auf dieser Kurztournee. Und dann immer mal wieder im Sommer 74, auf der Juni-Tournee. Und dann eingemottet und erst wieder im Oktober 76 aus dem Archiv geholt. Dieser Anzug wurde also mindestens 23 Mal getragen, so was man bis heute nachvollziehen kann. Anzug Nummer 5 auf dieser Tournee, das war was ganz Neues, das war der Flamesuit. Und der Flamesuit war ein komplett neuer Suit, den Elvis auch zuvor nie getragen hatte. Den hat er zweimal in dieser Tournee angehabt, in South Bend, Indiana am 20. Oktober und in Dayton, Ohio am 28. Oktober. Ja, und es ist der allerletzte neue Jumpsuit, den Elvis jemals in seiner Karriere getragen hat. Alle anderen Jumpsuits, wie gesagt, waren recycelt und auch die Jumpsuits, die er dann bis Februar 77 beziehungsweise auch danach noch getragen hat, waren alles recycelte Anzüge, die er bereits vorher schon einmal in einem seiner Konzerte getragen hat. Aber wie gesagt, der Flamesuit ist der letzte neue, komplett neue Anzug, den Elvis jemals in seiner Karriere getragen hat. An dieser Stelle nach Pogues-Salad Annie ging es in den Konzerten jetzt mit der Vorstellung der Musiker weiter. Eine Sache, die Elvis grundsätzlich in seinen Konzerten gemacht hat, normalerweise immer 1-2 Minuten lang, aber ab 1975, an 74 sogar schon angefangen, wurden diese Vorstellungen immer etwas länger. Elvis hat einfach, ja, er hatte nicht mehr die Physis, er brauchte etwas Luft. Ronnie Tutt und ich habe mich mal lange mit Ronnie und seiner Frau unterhalten. Und die haben mir das erklärt, er hat einfach Luft gebraucht, Elvis, und die Musiker haben ihm diese Zeit verschafft auf der Bühne, indem sie zwischendrin Soli gespielt haben. 1976 war das erste Solo, was man auf der Bühne hören konnte, für den Rhythmusgitarrist John Wilkinson, und der hat Early Morning Rain gespielt und wurde dabei von Elvis musikalisch begleitet.
1: On the rhythm guitar from Springfield, Missouri is John Wilkerson.

0: Thank you, John.
1: Ja, das war also die Vorstellung von John Williamson, kurz von Elvis, musikalisch und gesanglich begleitet. Early Morning Rain, stammt aus Chicago vom 14. Oktober 76. Gleich neben John Williamson stand der Leadgitarrist James Britton. Ja, und James, der durfte gleich zwei Soli spielen, die beide von Elvis stimmlich begleitet wurden, nämlich What I Say und Johnny Be Good. Johnny Be Good, wohlgemerkt, musste er die Gitarre hinter seinem Kopf spielen. Elvis erklärt es auch kurz. Und die Aufnahme, die wir hören, die stammt vom 19. Oktober 76 aus Madison, Wisconsin.
2: On the lead guitar from Los Angeles is James Burton.

0: Danke, James.
1: Natürlich durfte auch Drummer Ronnie Todd und Bassist Jerry Sheff, die durften auch Soli spielen. Allerdings sind das jetzt reine musikalische, instrumentelle Soli, die Elvis nicht begleitet hat. Der nächste Song, das nächste Solo, das Elvis wiederum musikalisch, stimmlich begleitet hat, das war für David Briggs, der Organist, Pianist, Organist. Ja, und David Briggs und Elvis, die haben erstmals 1966 zusammengearbeitet und der allererste Song, den sie zusammen aufgenommen haben, das ist ein Song, der heißt Love Letters und der wurde ab Mai 1976 zum Vorstellungslied von David Briggs.
2: The first time that David Briggs and I worked together, it was his first recording session and we did a song called Love Letters. I'd like to sing a little bit for you.

0: Thank you very much. Thank you, ladies and gentlemen.
1: Ja, Love Letters war das, eine Aufnahme aus Duluth, Minnesota vom 16. Oktober 1976. Und damit springe ich zurück direkt in die Show aus in Chicago vom 14. Oktober. Ja, und es kommt ein Dreierblock von Liedern, die Elvis normalerweise direkt nach der Vorstellung seiner Musiker gemacht hat. Und der Block beginnt mit Hurt.
2: We have a record out that's been out for about a month I'd like to do for you, and it's called Hurt.

0: Thank you very much.
1: You ain't

0: Okay, thank you very much.
1: Ja, soweit. Also dieser Ausschnitt, das war zweimal Heard oder mit Full Reprise, eine Sache, die Elvis oftmals in 1976 gemacht hat, dass er Heard zweimal gleich hintereinander gesungen hat. Stammt vom 14. Oktober 76 in Chicago. Wohlgemerkt, das war das vorletzte Mal, dass Elvis das überhaupt gemacht hat, zweimal Heard zu singen. Auf der restlichen Tournee hat er Heard jeweils einmal im Konzert gesungen. Lediglich am 2. Dezember 76 hat er noch einmal eine Doppelversion gebracht und danach nie wieder. Also immer nur einfach gesungen. Gefolgt wurde das Ganze von Love Me Tender und dem unvermeidlichen Hound Dog. Vergessen wir einfach diese Version. Ja, wie gesagt, aus Chicago, Illinois war das vom 14. Oktober 76. Und dann habe ich noch ganz kurz Blues Bad Shoes angespielt vom 19. Oktober 76 aus Madison, Wisconsin. Eine Sache, die Elvis an dieser Stelle des Konzertes nun gemacht hat, oftmals gemacht hat in der Oktobertournee, ist, einen seiner Background-Sänger zu bitten, hier ein Solo zu singen. Das konnte Sean Nielsen sein, also Sharon Nielsen mit Danny Boy in Walk With Me. Das konnte allerdings auch Kathy Westmoreland, die Background-Sopranistin sein. Und die durfte dann My Heavenly Father Watches Over Me singen. Und genau das hören wir nun aus Sioux City, South Dakota vom 18. Oktober 1976.
2: Ladies and gentlemen, you know, we have a lot of talent up here on stage. You know, see some of the finest musicians and singers in the country and some parts of the city. So I'd like to ask Kathy to come out and sing a song for you that I hope you'll enjoy. She does a beautiful job on a song called My Heavenly Father.

0: Beautiful. Thank you very much. Woo. Yeah, it's beautiful. Fantastic.
1: Ja, und direkt aus diesem Konzert in Sioux City vom 18.10. springe ich einen Tag vor in ein Konzert, das ich bisher hier noch überhaupt nicht angespielt habe. Und zwar die Show vom 17. Oktober 76 in Minneapolis, Minnesota. Und wir hören auch hier einen kurzen Ausschnitt, der mit One Night beginnt.
2: What are we doing next? You want to hear One Night? Is that it? You see, you know, we're here to entertain you, so it doesn't matter. I mean, whatever you want to hear. We'll do it. One at a time. Just one at a time. One. One night with you.

0: Hoiberg! Hoiberg!
1: So war dazu der Ausschnitt vom 17. Oktober 76. Und jetzt springe ich noch ganz schnell für euch in die Show nach von Duluth, Minnesota vom 16. Oktober und wir hören How Great Thou Art.
2: I'd like to do a gospel song that we did by 1967 that features the Stamps Quartet and How Great Thou Art.

0: Thank you.
1: How Great Thou Art, gefolgt von Blue Christmas, beides aus der Show von Duluth, Minnesota vom 16. Oktober 1976. Damit bin ich am Ende der 294. Ausgabe von It's Elvis Time, heute live aus Studio 2 am 2. Oktober 2026. Mein Name ist Thomas Weiß und ihr hört diese Sendung auf dem Bermuda-Funk auf der 89,6 und oder der 105,4 MHz. Oder natürlich im Internet-Livestream www.bermudafunk.org oder www.radio.de. Diese 294. Sendung wird insgesamt 6-mal wiederholt. Am Sonntag, dem 4.10. zwischen 9 und 11 Uhr. Montag, der 5.10. zwischen 2 und 4 Uhr am frühen Morgen. Freitag, der 16.10. zwischen 1 und 3 Uhr am frühen Morgen. Dienstag, der 27.10. zwischen 12 und 14 Uhr. Dann noch einmal Sonntag, der 1.11. zwischen 9 und 11 Uhr und Montag, der 2.11. zwischen 2 und 4 Uhr. Die nächste Sendung, die nächste Live-Sendung, die nächste neue Sendung ist die Nummer 295 und die folgt am Freitag, dem 6.11., 6. November, natürlich wieder zwischen 22 und 24 Uhr. Und das Thema lautet dann 1956, The King of Rock'n'Roll, also vor 70 Jahren, das Jahr, in dem Elvis Presley zum King of Rock'n'Roll wurde. Ja, ich hoffe, euch hat die heutige Sendung über die Konzerte, über die Oktober 1976 Tour, eben vor genau 50 Jahren, gefallen. Ihr könnt mir mal schreiben, was ihr von so einer Sendung gehalten habt. elvis-time@web.de ist meine E-Mail-Adresse. Ja, ich würde mich freuen, wenn ihr beim nächsten Mal wieder einschaltet. Ich hatte vorhin noch ganz kurz versprochen, ich gebe noch eine kurze Übersicht, die CDs, auf denen man die die Oktober 76 Tournee findet. Das waren die Shows aus Chicago vom 14. und 15. Oktober, die findet man auf der CD Chicago Stadium. Dann die Duluth Show vom 16. Oktober findet man auf Bicentennial Show auf der CD2, ebenfalls eine Doppel-CD. Die aus Minneapolis vom 17. Oktober findet man auf Minnesota Moment. Sioux Falls, South Dakota findet man auf Bruce Jackson on the Road oder jetzt auf dem Last Concert, ist ja auch Nummer 3 mit drauf. Und die vom 19. Oktober aus Madison, Wisconsin, die findet man auf der Doppel-CD Pine Bluff to Madison 76 und hier auch natürlich auf der zweiten CD. Ja, aber jetzt gibt's zum Abschluss den Song, mit dem Elvis Presley normalerweise seine Live-Konzerte immer beendet hat, nämlich Can't Help Falling in Love. Und diese Aufnahme stammt noch einmal aus Minnesota, aus Minneapolis, Minnesota, vom Abend des 17. Oktober 1976. Wie gesagt, und ich würde mich freuen, wenn ihr hier am 6. November zur Sendung Nummer 295 wieder einschaltet. Bis dann.
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Was für eine schöne Begrüßung hier bei Hörsturz als Opener. Nicht Rio Reiser und Tonsteine Scherben wie gewohnt, sondern CEO Reiser macht kaputt, was euch kaputt macht in einer aktualisierten Version, die mir sehr gut gefällt. Und schon der Name CEO Reiser, ja, der ist ja große Klasse. Das Ding ist von 2022. 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

0: Hier gefällt mir der LP-Titel auch gut. Die Platte heißt nämlich Lidiophone von 2023 auf Born Bad Records. Und das war die Band Forever Pavot oder Pavot, Forever Pavot, wie auch immer. Es wurde auch französisch gesungen. Das Stück hieß Dans la voiture. Und ich habe zwar nicht systematisch alles abgehört, zugehört und verstanden schon eh nicht, aber drei Komponistennamen habe ich rausgehört. Claude Debussy, Louis van Beethoven und Igor Strawinsky.
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1: Ich will etwas unternehmen.
2: Na dann setz dich doch.
1: Ich will aber nicht.
2: 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Nein.

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Beim nächsten Stück würde ich mal sagen, gut geklaut.

wirklich gut geklaut, oder? Eine Band namens MAF, was wohl Mut aus Flaschen heißen soll. Kein Beton, so hieß das Stück von der Platte Hau ab. Erschienen auf dem berüchtigten Rockorama-Label 1983. Ich will hoffen, bevor es so ein Rechtsrock-Label geworden ist. Und klar, das Stück kennt man doch.

Schönes 70er Jahre Gitarrenlick hier von der Hardrock-Band UFO oder UFO, Dr. Doctor hieß das Stück damals, 1979.

0: geheimnisvolles Lied hier von Deer Hunter. Und es ist ein bisschen unlogisch, wenn ich UFO nicht nochmal ganz gespielt habe, weil es hier schon mal lief und bei The Soft Pack das Stück aber schon mal hier gespielt habe. So verhält es sich auch mit diesem Stück gerade von Deer Hunter. Sailing hieß es, obgleich keine Rod Stewart Coverversion, verhielt es sich genauso. Das habe ich nämlich auch schon mal gespielt, habe ich festgestellt, muss aber schon länger her sein. Deer Hunter hier von 2010 auf ihrer Platte Halcyon Digest auf 4AD Records.
1: Ja, was sieht man denn dann nur von außen? Es gibt Leute, die sagen, ich sehe nur den Aszendenten, auch jetzt physiognomisch, also die Gesichtsform oder wie auch immer. Und es gibt Leute, die sagen, ich sehe das Sternzeichen. Was stimmt denn jetzt?
2: Man sieht sehr stark den Aszendenten und spürt das Verhalten. Und daraus kann man eine Kombination machen.
1: Also rein optisch sieht man den Aszendenten?
2: Ja, weil das Aszendentre heißt in Erscheinung treten.

ziemlich unverkennbar, oder? La Luz waren das hier von 2018. Loose Teeth, also wackelnde Zähne wohl. Floating Features hieß die LP und die ist damals auf Hardly Art Records herausgekommen.

0: Die Angst vor der Angst soll ja angeblich eine der schlimmsten Ängste sein. Ich habe das nie so ganz begriffen, aber es gibt ja wohl auch noch den Unterschied zwischen Angst und Furcht, wie manche Leute denken. Das eine sei eher abstrakt, das andere konkret. Welches war jetzt welches? Ich glaube, die Furcht ist konkret, die Angst ist abstrakt und unergründlich. Wie auch immer, im Englischen gibt es diese Unterscheidung, glaube ich, nicht. In Fear of Fear hieß dieses Stück der Grufti-Band oder sagen wir mal New Wave-Band Bauhaus, hier von 1981, von ihrer Platte Mask auf Beggar's Banquet Records.
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0: Ich meine, die wären aus Dänemark oder Holland, aber ich konnte es jetzt gar nicht mehr verifizieren. Die Jokers haben wir hier gehört mit Donauwellen. Und ob sie da jetzt über den Kuchen, also die Torte, oder über die Wellen auf dem Fluss Donau, ja, gesungen kann man ja nicht sagen, gespielt haben, gehandelt haben davon, das erschließt sich mir auch nicht genau. Aber weil es sogenannter Surf-Sound ist, diese Twang-Musik, werden es wohl die Wellen auf dem Fluss gewesen sein. Jedenfalls all das aus den frühen 60er Jahren.
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die ganzen 7 Minuten werden wir nicht hören. Das waren jetzt 4. Overkill, eine Band, die immer meines Erachtens fälschlicherweise unter Thrash rubriziert wurde. Eigentlich hätte man es auch in den Heavy Metal Hormonstau stecken können, in diese Hörsturzrubrik. Von ihrer zweiten Platte Taking Over von 1987 auf Noise Records ist das hier sozusagen das Nicht-Titelstück Taking Over. Gibt's das überhaupt? Muss mal gucken. Nee, gibt's gar nicht, ein Stück dieses Namens Taking Over, sondern ein Stück, das nach der Band benannt ist. Die haben das wahrscheinlich danach auch noch auf ihren noch langweiligeren Platten fortgeführt, dass sie Stücke Overkill nennen. Das hier ist natürlich Overkill römisch 2, weil es ja auch ihre zweite LP ist. Overkill 2, The Nightmare Continues. Aber so viel passiert da auch nicht mehr.

0: Ich habe den Namen MC 900 Fit Jesus immer für irgendeine Indie-Band gehalten, aber dieses Kürzel MC deutet schon auf Hip-Hop hin und das war ja auch im weitesten Sinne hier Rap, Hip-Hop, MC 900 Fit Jesus von 1991 schon hier von der Platte Welcome to My Dream auf Network Records. The City Sleeps. Und das passt ja auch ganz gut, diese Musik. Hörsturz ist ja während der Erstausstrahlung, draußen ist ja immer schon ganz dunkel.
1: Also ich habe viele Bekannte, die durch mich wissen, was Tinnitus ist oder Hörsturz, die dann sofort sich an einen Ohrenarzt gewandt haben und haben Infusionen machen lassen und sie sind ihr Geräusch wieder losgeworden.

schon über 10 Jahre alt, diese 7-Inch-EP von Les Trucs, die wir hier gehört haben, auf dem Label Fett Kakao. Das Stück hieß Zur Situation von Konstruktionen. Und eigentlich müsste es ja heißen Zur Konstruktion von Situationen. So haben es die sogenannten Situationisten immer verstanden, dass sie Situationen konstruieren wollten. Konstruktion von Situationen, aber das Stück hieß Zur Situation von Konstruktionen. Wir meinen zunächst, dass die Welt verändert werden muss. Wir wollen die am weitesten emanzipierende Veränderung der Gesellschaft und des Lebens, in die wir eingeschlossen sind. Wir wissen, dass es möglich ist, diese Veränderung durch geeignete Aktionen durchzusetzen. Es ist gerade unsere Angelegenheit, bestimmte Aktionsmittel anzuwenden und neue zu erfinden, die auf dem Gebiet der Kultur und der Lebensweise leichter zu erkennen sind, aber mit der Perspektive einer gegenseitigen Beeinflussung aller revolutionären Veränderungen angewandt werden. Ein Zitat aus dem Rapport über die Konstruktion von Situationen war das, verfasst 1957 von einem gewissen Guy Debord, einer Art Manifest. Die Situationisten agierten also in der Tradition von Dada und Surrealismus. Jede Konzession an herrschende Normen, jedes Zurücktreten hinter die revolutionären Maximalforderungen galt als Verrat. Das Verhältnis von Kunst und Politik wurde immer wieder diskutiert, sowie die Rolle der Künste überhaupt.

tolle Postrock-Platte hier. Sie heißt Human Bell und genauso heißt auch die Band Human Bell. 2008 herausgekommen auf Thrill Jockey Records. Und dieses jetzt ausklingende Stück heißt Hymn America. Also nicht wie das Pronomen, sondern wie die Hymne. Und Amerika wird sogar mit K geschrieben. Tja, jetzt 20 Jahre später fast, eine taumelnde Weltmacht, die ihre Oligarchen nicht im Griff hat, sondern vielmehr umgekehrt.

Soll ja auch Leute geben, die sowas hier Postrock nennen. Ich würde es eher als waschechte Rockmusik bezeichnen, genau wie von der Band Maserati, ganz ähnlich. Auch das nennen manche ja Postrock. Wir haben aber gerade gehört, eine mexikanische Band namens Titan oder Titan, aber wahrscheinlich Titan. Und auch sie haben es so gemacht wie Human Bell. Sie haben ihre Platte nach sich selbst benannt. 2005 herausgekommen und wir haben das Stück Space Camo gehört. Das war Hörsturz Ausgabe 1524. Mit dem Mikrofon sprach der Radiotrinker. An der Regie verabschiedet sich das Hörsturz-Sekretariat. Die Technik bediente der Radiotrinker. Wenn es euch gefallen hat, hören wir uns in einer Woche wieder. Tschüss. 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
1: Ja, und wenn heute nicht Sonntag, der 4. Oktober 2026 ist, dann hört ihr eine Wiederholungssendung. In unserer Oktobersendung haben wir für euch Social-Media-Sucht. Wie viel Kontrolle haben wir über unser Handy? Von dem Freien Radio aus Stuttgart. Außerdem anlässlich des Mehrheitsentscheids im Heidenauer Stadtrat für einen Antrag von AfD und CDU, dass keine Stolpersteine mehr in der Stadt verlegt werden, berichtet Annette Lennartz vom Bermudafunk über ihren Besuch in Krakau und dem KZ Auschwitz. Und wir beginnen mit Musik, und zwar mit Slime, der Tod ist ein Meister aus Deutschland.

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1: Ihr hört Wir auf Sendung, das Sozialmagazin im Freien Radio für Stuttgart. Am Mikrofon ist Bianca Bench. Stellt euch kurz vor, es ist Abend, ihr sitzt auf dem Sofa, der Tag ist fast vorbei und fast ohne es zu merken, habt ihr wieder das Handy in der Hand. Ihr fangt an zu scrollen. Nur 5 Minuten, denkt ihr, aber aus 5 werden 15, aus 15 Minuten wird eine Stunde. Kennt ihr das? Das ist keine Schwäche, keine schlechte Gewohnheit, keine fehlende Disziplin, sondern es ist Design, es ist Absicht. Es sind milliardenschwere Investitionen in die Frage, wie man einen Menschen möglichst lange auf dem Bildschirm hält. Und genau darum geht es heute Abend. Wir sprechen über Social-Media-Sucht, wie sie entsteht, wer davon profitiert und was man dagegen tun kann. Nicht mit erhobenem Zeigefinger, sondern mit 2 Menschen, die sich das von innen heraus angeschaut haben. Im ersten Gespräch geht es um das gemeinsame Projekt White Hats and Dark Patterns von KISS Stuttgart und dem Cocolorus Collective in Ludwigsburg. Das Projekt klärt darüber auf, wie Plattformen und Apps mit sogenannten Dark Patterns arbeiten, also mit versteckten Tricks, die uns unbewusst lenken. Danach spreche ich noch mit Konstantin Singer, dem Gründer von Zenbox. Er hat irgendwann gemerkt, dass alle digitalen Hilfsmittel gegen Ablenkung eines gemeinsam haben. Man kann sie mit einem Fingertipp wieder abschalten. Also hat er etwas Physisches gebaut. Etwas, das echte Reibung erzeugt. Und das ist genau der Punkt. Bei mir am Mikrofon sind jetzt Kyra und Patrick. Die beiden stehen hinter einem Projekt mit einem ziemlich spannenden Namen, nämlich White Hats and Dark Patterns. Entstanden ist das Projekt in Zusammenarbeit mit dem Selbsthilfezentrum KISS in Stuttgart. Schön, dass ihr da seid. Fangen wir mit euch an. Wer seid ihr und was macht ihr so?
2: Ja, also das ist ja schon gesagt, Patrick und Kyra, wir sind die Gründer von Trap Predator. Wir sind ein Indie-Spielestudio aus Ludwigsburg. Wir machen hauptsächlich mittlerweile Games. Wir kommen ursprünglich mal aus der Filmbranche quasi, sind dann so ein bisschen in die Spielebranche gerutscht, mehr zufällig eigentlich, und sind da jetzt schon seit Jahren zu Hause. Und
3: Seit 2020 entwickeln wir eigentlich Primär Games, genau.
2: Genau, aber wir sind auch unter anderem hier in Ludwigsburg, sitzen wir im Cocolorus, und dazu kann Kyra kurz noch was sagen.
3: Genau, also das Projekt kommt ja ursprünglich hauptsächlich auch vom Verein Cocolorus Creative Collective, die das Projekt ja eingereicht haben, auch bei IDBW. Und das Cocolorus ist ein gemeinnütziger Verein, jetzt seit 2025, gibt es aber theoretisch schon seit 2018 als Coworking Space, wo sich verschiedene Menschen aus der Kreativbranche zusammengeschlossen haben, dass sie eben einen Ort gesucht haben, wo sie gemeinsam arbeiten können. Genau, unser Ziel ist einfach so die Vernetzung von Kreativ- und Kulturschaffenden und dadurch auch die Kunst und Kreativ- und natürlich auch die Kreativbranche an sich in der Region zu stärken. Genau, außerdem Coworking Space machen wir das eben auch mit Projekten wie zum Beispiel jetzt das Projekt White Hats und Dark Patterns. Und wir beide jetzt mit Trap Predator sind sozusagen das ausführende Spielestudio, das auch Teil des Cocolorus ist.
1: Wie kam es denn zu der Zusammenarbeit mit dem Selbsthilfezentrum KISS?
3: Tatsächlich arbeiten wir auch bei einem anderen Projekt des Selbsthilfezentrums mit. Und als ich dann mir das Konzept für dieses Projekt hier überlegt habe, musste ich einfach direkt an das Selbsthilfezentrum denken und dachte, das würde eigentlich total gut passen, und habe dann kurz entschlossen mich an Jan vom Selbsthilfezentrum gewendet und habe ihn einfach mal gefragt, ihm ein bisschen erzählt, was wir machen wollen, und der meinte dann auch, findet er super spannend, und so kam die Zusammenarbeit dann zustande.
1: Euer Projekt heißt White Hats and Dark Patterns. Das klingt so ein bisschen nach Gut gegen Böse. Was verbirgt sich denn da dahinter?
3: Also im Prinzip, also hinter dem Projekt an sich, ich glaube, wahrscheinlich können viele auch mit dem Begriff einfach so gar nichts anfangen, geht es ja um Gamification, vor allem Gamification im Alltag. Und ja, es ist natürlich ein sehr polarisierender Titel, das muss man sagen. Liegt allerdings auch daran, dass es einfach so ein paar Fachbegriffe gibt, die auch selber diesen sehr polarisierenden Schwarz-Weiß-Charakter haben. Genau, und da gibt es eben einmal diese White-Hat-Techniques und die Black-Hat-Techniques, die man auch mit Dark Patterns in gewissem Sinne so ein bisschen gleichsetzen kann. Oder zumindest die damit sehr nah verwandt sind. Genau, also im Prinzip geht es so um die zwei Seiten von Gamification, weil man das Ganze zwar immer so differenziert betrachten muss, aber dahinter steht einfach, dass es diese Techniken gibt und die können eben einmal sehr positiv wirken, aber sie können eben auch zum anderen sehr negativ wirken und auch sehr negativ eingesetzt werden. Genau, und also ist dann der Titel eigentlich entstanden.
2: Ja, vielleicht sollte man auch ganz kurz noch ausholen, was Gamification eigentlich ist. Ich weiß ja nicht, ob das jedem was sagt. Gamification beschreibt ja so ein bisschen, wenn wir, ich sag mal, meistens jetzt würde ich es mal beschreiben als banale Dinge, wie es könnte sein, ich möchte eine Fremdsprache lernen, das könnte sein, ich möchte meine Steuern machen, das könnte sein, ich shoppe in irgendeiner App und meistens natürlich die Ersteller dieser App möchten, dass ich da mehr dranbleibe, dass ich mehr Zeit in der App oder der Anwendung oder mit dem Task verbringe. Das wird dann unterstützt durch Techniken aus der Spieleentwicklung quasi. Also weil bei Spielen sind wir ja auch lange.
3: Ich glaube, die Definition ist tatsächlich, geht so ein bisschen in die Richtung von Spielmechaniken, die in nicht spielerischem Kontext eingesetzt werden.
4: Was hat euch denn persönlich zu dem Thema gebracht?
3: Persönlich, also ich meine, natürlich ist das einfach ein Thema, was uns als Spieleentwickler beschäftigt und was uns auch stetig begegnet. Patrick meint es ja schon vorher, wir arbeiten jetzt seit 6 Jahren hauptsächlich in der Spielebranche. Wir machen zum Beispiel auch Kundenaufträge. Das heißt, wir entwickeln auch unter anderem Serious Games, auch zum Beispiel für Schüler. Und da ist es natürlich auch was wichtig ist. Also wir setzen das sozusagen auch ein, denn Motivation ist ja gerade, wenn es zum Beispiel um den Lernkontext geht, ja auch super wichtig. Wenn jetzt zum Beispiel jemand eine neue Sprache lernt, dann möchte ich natürlich, dass er daran auch Spaß hat und motiviert ist. Und somit ist das eigentlich einfach Teil unseres Arbeitsalltags. Aber auch hier ist es für uns auch so, wir müssen uns auch ganz bewusst eben, ob wir das jetzt für ein Kundenprojekt machen oder auch bei unseren eigenen Games, wir müssen uns halt entscheiden, wie wollen wir Gamification mitunter auch einsetzen. Wie gesagt, deswegen Teil einfach von unserem Job so ein bisschen. Genau, also ich finde das Thema einfach sehr, sehr spannend. Ich finde es auch wichtig einfach, dass Menschen darüber aufgeklärt werden und damit man selber reflektiert Entscheidungen treffen kann.
2: Ja, das begegnet einem ja auch einfach immer öfter. Also ich finde auch, wenn man nur ein bisschen durch ich weiß nicht, ob ich jetzt Namen nenne, aber ja, im Endeffekt fast jede mittlerweile, jede, ich weiß nicht, Shopping-App durchscrollt, mittlerweile in diversen Einkaufszentren stehen jetzt sogar Maschinen, ich weiß nicht, ob dir das schon mal aufgefallen ist, aber wir haben bei uns ein Einkaufszentrum, da steht jetzt so eine Lootbox-Maschine einfach, eine echte, also eine physische, da kann ich dann Geld einwerfen und dann kriege ich ein zufälliges Paket raus und in dem ist dann was drin. Ich weiß nicht, was es ist. Ich zahle halt was, in verschiedenen Tiers, glaube ich, so. Und, aber das benutzt ja genau diese Gamification-Sachen, also was es ja auch in Games eben gibt, dass ich zum Beispiel sage, hey, ich möchte ein Kleidungsstück oder so für meinen Charakter in meinem Online-Spiel oder so. Und dann verkaufen die dir oft nicht quasi genau, ich sage, ich will diesen roten Hut, dann verkaufen sie dir nicht den roten Hut, sondern sie verkaufen dir quasi ein Ticket,

0: Ja.
1: Das heißt, es ist so ein bisschen, wir kommen eigentlich auch gar nicht drüber hinweg, also weil wir kennen diese Technik natürlich und das heißt, wir merken das auch im Alltag auch immer mehr, dass das überall einfach da ist, so auf jeder Ebene im Alltag. Und ja, ich meine, man erkennt es schon und denkt dann auch so ein bisschen, ja, okay, ist es gerade so gut, was hier passiert? Also ich glaube, man kann über die letzten Jahre schon auch eine Entwicklung einfach wahrnehmen, dass es das sehr viel mehr geworden ist.
0: Jetzt geht es in der Sendung ja eigentlich so um das große Thema Social Media Sucht. Was haben denn Dark Patterns damit zu tun?
2: Wie gesagt, es geht hauptsächlich ja um, sei es jetzt beim, wie gesagt, Game Development oder bei diesen ganzen Techniken, Gamification-Techniken, es geht immer irgendwie darum, Aufmerksamkeit bekommen, sage ich mal, oder Aufmerksamkeit zu motivieren. Ne? Ich möchte, dass jemand an meiner App bleibt, sei es jetzt, um mehr einzukaufen oder dass ich jetzt in dem Casino drin bleibe, ne? Um mehr Geld zu verspielen oder eben. Ich finde, das ist immer natürlich so ein schmaler Grat, wo man sich noch mit was beschäftigt aus eigenem Willen oder weil einfach, weil es mir Spaß macht, und wo ich dann in so eine Sucht abrutsche. Und ich glaube, viele sagen ja, okay, ab dem Punkt, wo es sich negativ auf dein Leben aufwirkt, weil du auswirkt, weil du Dinge vernachlässigst, ich weiß nicht, Job, Freunde, was auch immer, und das auch nicht mehr so wirklich kontrollieren kannst, ab dem Punkt ist es eine Sucht. Ich glaube, das ist was viele sagen. Oder ist das ein Problem? Ist das problematisch in dem Sinne? Ich kann ja sehr viel Videospiele spielen, aber wenn mein Leben, also jetzt nur als Beispiel, aber wenn mein, oder so, sehr viel Social Media scrollen, aber wenn mein Leben, wenn es keine negativen Auswirkungen, sag ich mal, auf mich hat, dann kann man sich natürlich streiten, so, okay, ist das jetzt ein netter Zeitvertreib? Ist das wirklich so viel schlimmer als Bücher lesen oder so? Da würde auch keiner sagen, derjenige liest so viele Bücher, das ist ja ganz schlimm und ganz problematisch. Aber ja, deswegen, ich finde, es ist ein sehr schmaler Grat und es ist uns auch wichtig, das eben bewusst zu machen oder jetzt nicht einfach zu sagen, okay, alle Videospiele sind schlecht oder alle Gamification-Elemente, wie gesagt, wenn ich jetzt irgendwo in Duolingo oder so eine Sprache lernen möchte, die benutzen das genauso. Und wenn das Leuten hilft, was zu tun, was sie tun möchten, was ihnen was bringt, na, dann ist das super. Und wenn aber Leute dann anfangen, du hast es ja selbst erzählt, irgendwie über die aus dem Freundeskreis, dass dann Freundinnen irgendwie, dass man dann Dinge, so Social Gatherings irgendwie unterbricht und so, ja, ich muss kurz bei Duolingo mein Streak irgendwie aufrechterhalten. Und man hat so das Gefühl, dass man hat gar keine Wahl, so, oh, ich muss das jetzt machen
1: Ja, die
2: und
1: Streaks zum
2: unterbricht
1: Beispiel.
2: alles. Ja, und das ist ja genau so eine Technik. Und ja, und dann, klar, dann kommt man irgendwann in so einen Graubereich, wo man sich denkt, okay, lernst du jetzt eine Sprache, weil du Spaß dran hast, weil es dir was bringt, oder folgst du gerade diesem Muster, das gesetzt wurde durch die App irgendwie einfach
1: Ja.
2: nur, um das aufrechtzuerhalten?
1: Und auch da, das ist halt, es ist halt wirklich total schwierig. Weil, ja, man muss es halt echt so differenziert betrachten. Theoretisch, es gibt ja so extrinsische und intrinsische Motivation. Das heißt, einmal eine, die so grob gesagt von außen kommt, und eine, die eher so von innen motiviert kommt. Und gerade jetzt die Streaks zum Beispiel, wenn ich eine Sprache lerne, auch das, ich meine, das kann natürlich total hilfreich sein, gerade wenn ich mit irgendwas anfange, oder auch jetzt bei einer Sport-App oder so. Und am Anfang macht es dann vielleicht auch nicht so viel Spaß und ist halt auch super viel Pain einfach. Und wenn mich dann irgendwie der Streak motiviert, dass ich doch jeden Tag zum Beispiel joggen gehe oder so, kann das ja total gut sein. Aber wenn ich dann halt irgendwann sag, okay, shit, wenn ich jetzt diesen Streak verliere, dann mache ich mich halt total fertig. Und teilweise kannst du sogar Geld bezahlen, damit dein Streak dann nicht verloren geht, zum Beispiel. Dann kommen wir halt irgendwie wieder in einen anderen Bereich, wo man jetzt halt vielleicht nicht mehr sagen kann, das ist alles so absolut positiv zu bewerten.
0: Dir noch ein paar andere Beispiele für Gamification-Techniken, damit man weiß, was man sich da so drunter vorstellen kann?
2: Teilweise werden die Sachen ja schon benutzt, von Social Media Apps zum Beispiel, wenn ich jetzt meinen Feed scrolle und dann scrolle ich meinen Feed, bis ich irgendwann ans Ende komme und dann lädt der Feed wieder und dann kriege ich auf einmal meinen neuen Schub an Posts zum Beispiel. Das ist ja auch schon wieder eine Gamification-Technik im Endeffekt,
1: Das
2: dass ich
1: ist eine
2: kurz so ein
1: sehr
2: bisschen wie mit dem Geschenke aufpacken. Ich weiß nicht, was dahinter kommt. Ist das ein cooler Post? Ist
1: kleiner
2: das ein, genau,
1: Dopaminkick.
2: ist das ein kleiner Dopaminkick oder ist irgendwas, ich weiß nicht, was es ist und oh, und jetzt ist es da. Und das sind zum Beispiel solche Sachen.
1: Es ist ja tatsächlich auch schon zum Beispiel die Tatsache, dass es kurz braucht, um zu laden, ist halt meistens auch was, was einfach einprogrammiert ist. Das ist, braucht nicht einfach so lang. Das ist was, was halt genau kalkuliert ist, dass es halt besser wirkt, wenn du kurz wartest. Und genauso das Gegenteil ist ja auch eine Technik, dieser Endlos-Scroll einfach.
2: Es gibt natürlich so große Sachen, wo man jetzt sagt, okay, zum Beispiel jetzt dieser Feed, der dann wieder auftaucht, das ist ja eine relativ große Sache. Oder die Lootbox, wo ich dann nicht weiß, was das ist. Klar, das ist so ein Riesending, das ich auch gut beschreiben kann.

0: gibt ja auch viel kleinere Sachen, wie wenn ich jetzt irgendwo draufklicke auf ein Herz, ob mein Handy dann kurz vibriert oder wie der Smiley aufpoppt und in welchen Farben und Farbtönen und kommt dann noch ein Sound dazu und solche Kleinigkeiten, die ich wirklich, also die ich finde, die auch viel schwerer sind, in Worte zu fassen auch, aber die alle durchdacht sind und die alle so designt sind, dass du länger dranhängst, dass du deine kleinen Dopaminkicks immer wieder kriegst, dass du denkst, oh, jetzt noch mal kurz irgendwie schauen, ob es irgendwas Neues gibt und so.
1: Also es steckt und wahnsinnig viel drin, ja. Ja. Ja, das ist ja auch theoretisch bei manchen Apps kriegst du dann ja auch irgendwie ein kleines Häkchen oder irgendein anderes Symbol, wenn du eben irgendwas Besonderes erreicht hast oder bekannt genug bist oder inzwischen natürlich auch einfach dafür zahlst. Zum Beispiel, das ist eigentlich auch schon ein Thema bei Gamification. Es gibt auch andere Dinge, die jetzt zum Beispiel auch mal ein Reddit, wo ich jetzt auch nicht sagen würde, oh, das ist böse oder irgendwas, wo es dann ja auch darum geht, dass man zum Beispiel Points bekommt oder eben Upvotes und Downvotes, wenn man irgendwas postet. Und das ist auch theoretisch ein Teil von Gamification einfach.
2: Was habt ihr denn mit eurem Projekt vor? Also ich habe gehört, ihr macht irgendwie Workshops und wollt eine App entwickeln. Könnt ihr da ein bisschen erzählen, was da so geplant ist?
1: Genau, also hauptsächlich machen wir jetzt zunächst einmal eine Reihe von 4 Workshops. Die App ist dafür praktisch begleitend, das Material einmal für die App und aber auch später.
0: Also weil ich glaube, gerade bei interaktiven Sachen ist ja schon auch ein großer Vorteil, dass wenn man wirklich interaktiv dann mit diesen verschiedenen Techniken ein bisschen interagieren kann und das Ganze besser zur Schau stellen kann, als wenn ich jetzt einfach nur einen Ausdruck hätte oder eine PowerPoint-Präsentation oder so. Genau, das ist wirklich begleitend zu den Workshops quasi.
1: Genau, und in den Workshop geht es einfach darum, dass wir eben sozusagen versuchen, den Menschen das Handwerkszeug sozusagen zu geben, einfach um selber Gamification-Techniken in ihrem Alltag zu identifizieren und dann eben bewusst, wie gesagt, Entscheidungen treffen zu können, einfach, was ist für mich gut, was tut mir vielleicht nicht so gut, treffe ich gerade selbst eine Entscheidung oder macht diese App eigentlich nur, dass ich jetzt, keine Ahnung, irgendwas tue, was ich eigentlich gar nicht möchte. Das ist so das, was einfach dahinter steht. Das heißt, wir wollen einerseits Wissen vermitteln, wir wollen allerdings auch dafür sorgen oder den Leuten helfen, das auch anwenden zu können und dann eben auch kritisch hinterfragen zu können.
0: Also differenzieren zu können, welche Techniken helfen mir, also erstens klar erkennen, wo sind Techniken dahinter, welche Techniken helfen mir oder funktionieren bei mir vielleicht auch super gut und welche pushen mich vielleicht eher in eine negative Richtung. Ich weiß nicht, gerade zum Beispiel solche Social Sachen sind auch eine Technik, also dass ich quasi sage, okay, es haben viele Apps, so Sport-Apps zum Beispiel, mein Bruder hat heute Sport gemacht oder so, wird mir dann angezeigt oder sowas. Und für manche Leute ist das motivierend und die denken sich dann, oh cool, Tom hat Sport gemacht, dann mache ich jetzt auch Sport, ne? Und das ist super und das funktioniert für die und das motiviert die und das ist positiv. Und andere Leute denken sich dann, oh nein, jetzt hat der Spieler Sport gemacht und ich habe nichts gemacht. Oh, ich bin schlecht. Und für manche Leute wirkt das total negativ. Und das muss man einfach so ein bisschen vielleicht erkennen können und dann eben das nutzen, was einem hilft. Und das eher vielleicht vermeiden, was einen einfach nur runterzieht und dann im Endeffekt gar nicht so positiv wirkt.
1: Weil es eben einfach so schwierig ist, weil ich finde, man kann halt nicht sagen, oh, ich lese mir jetzt irgendein Buch durch und da sind jetzt halt die 10 bösen Gamification-Techniken aufgeführt und die muss ich gemeinhin einfach immer vermeiden. Und auf der anderen Seite stehen die 10 guten und da kann ich dann sagen, ah, bedenkenlos, die App verwende ich jetzt. Das ist halt einfach nicht so. Und ich glaube, deswegen ist es halt total wichtig, dass man da so eine gewisse Basis an Grundwissen einfach vermittelt bekommt. Und genau das wollen wir in den Workshops machen. Wir machen das anhand des Octalysis Frameworks. Das heißt, es gibt ja so verschiedene Gamification Frameworks. Wir haben uns da eines rausgepickt, das wir für ziemlich gut erachten, woran man das, glaube ich, auch sehr gut und relativ leicht vermitteln und erkennen kann. Und genau, wie gesagt, begleitend gibt es dann die App und sowohl diese als auch die Materialien für den Workshop werden wir dann im Nachhinein auch auf einer öffentlich zugänglichen Website zur Verfügung stellen. Das heißt, wir möchten eben auch, dass zum Beispiel LehrerInnen oder andere Personen an der Volkshochschule oder auch anderen Institutionen sagen können, wir möchten diesen Workshop eben auch für unsere SchülerInnen oder interessierte Menschen durchführen.
0: Oder die Materialien und Infos nutzen, um daraus eigene Sachen zu machen, genau, oder eigene Unterrichtsinhalte oder so, das ist auch kein Problem.
2: Was ist denn die Zielgruppe von euren Workshops?
1: Also grundsätzlich, eigentlich ist sie sehr, sehr breit, einfach deswegen, weil uns, also fast jeder hat heutzutage ein Smartphone und der Tatsache, dass das Gamification einfach im Alltag so sehr integriert ist, wir können der kaum entgehen und das betrifft im Prinzip jeden. Wir haben jetzt gesagt, bei den Workshops, wir richten uns vor allem an Menschen ab 16 Jahren, weil man es vielleicht für Jüngere einfach nochmal ein bisschen anders den Fokus setzen, anders aufbauen müsste, machen da jetzt aber erstmal gar keine Einschränkungen.
2: Wie weit seid ihr denn mit dem Projekt? Also wann geht's da los mit den Workshops?
1: Genau, also wir haben 4 Workshops, 3 Termine liegen dann inzwischen in der Vergangenheit, aber es gibt am 16. Oktober noch ein letztes Mal nach aktuellem Stand die Möglichkeit teilzunehmen bei uns hier in Ludwigsburg in den Räumen des Kokolores

Ja, da ist die Seite von Freie Radios wohl etwas in die Knie gegangen und im Moment auch nicht mehr erreichbar. Wir versuchen das Problem zu beheben und werden so lange noch ein bisschen weiter International Noise Conspiracy hören.

0: Ja, ich habe es geschafft, den Beitrag herunterzuladen und wir versuchen ungefähr an der Stelle wieder einzusteigen, wo es vorhin abgebrochen ist.
1: Jeden. Wir haben jetzt gesagt, bei den Workshops, wir richten uns vor allem an Menschen ab 16 Jahren, weil man es vielleicht für Jüngere einfach nochmal ein bisschen anders den Fokus setzen, anders aufbauen müsste, machen da jetzt aber erstmal gar keine Einschränkungen.
2: Wie weit seid ihr denn mit dem Projekt? Also wann geht's da los mit den Workshops?
1: Genau, also wir haben 4 Workshops, 3 Termine liegen dann inzwischen in der Vergangenheit, aber es gibt am 16. Oktober noch ein letztes Mal nach aktuellem Stand die Möglichkeit teilzunehmen bei uns hier in Ludwigsburg in den Räumen des Kokolores und ihr könnt euch anmelden über die Website, die ihr auch sicherlich verlinkt findet, auf jeden Fall über Instagram vom Kokolores oder ansonsten einfach, wenn ihr nach Kokolores Ludwigsburg sucht, dann müsstet ihr das sicherlich gleich finden oder natürlich einfach der Titel White Hats and Dark Patterns. Da gibt es bestimmt auch nicht super viele Seiten, die so heißen.
2: Was ist euch denn am Ende des Gesprächs am wichtigsten, was die HörerInnen mitnehmen aus dem ganzen Thema? Gibt es da irgendwas?
3: Also für mich ist es immer sehr wichtig, ich habe es ja auch schon ein, zwei Mal angesprochen, für mich ist es immer sehr wichtig zu differenzieren. Also wie gesagt, gerade weil wir eben auch in dem Bereich arbeiten. Und ich finde, man auch so ein bisschen mitkriegt, so wie jedes Jahr oder alle 2, 3 Jahre dann wieder die, ich weiß nicht, die Killerspiel-Debatte losgeht oder so oder die solche Sachen. Also ich finde es sehr wichtig zu differenzieren, dass nur weil da Gamification-Techniken benutzt werden, das nicht heißt, dass Games schlecht sind, das nicht heißt, dass auch diese Techniken schlecht sind, sondern wie gesagt, es kommt immer auf den Kontext an, es kommt immer darauf an, was dahinter steht, es kommt immer darauf an, wie es benutzt wird. Es gibt und was für mich funktioniert. Und es gibt Techniken, die mir wunderbar helfen können, Menschen lernen durchs Spielen schon immer und es ist super, super toll, aber kann eben natürlich genau diese Mechanismen können natürlich auch benutzt werden, um uns in Richtungen zu lenken, die vielleicht nicht so gut sind. Und das muss man einfach differenzieren, muss ein Auge dafür haben und das da nutzen, wo es einem hilft und dem ausweichen da, wo es einen manipuliert in negative Richtung.
1: Ja, für mich eigentlich ja sehr ähnlich. Grundsätzlich einfach, glaube ich, die Tatsache, Gamification ist in unser aller Alltag angekommen, wird überall eingesetzt, begegnet uns stetig und vielleicht einfach, dass es wichtig ist, dass man teilweise sein Handeln ein kleines bisschen in die Richtung hinterfragt oder manchmal noch mal ein zweites Mal drauf schaut, hey, mache ich jetzt eigentlich gerade was, weil ich da selber Lust drauf habe oder weil ich, keine Ahnung, mir schon immer jetzt die neue Hose kaufen wollte oder mache ich das gerade, weil ich da halt irgendwie beeinflusst wurde. Und ich glaube, das ist gerade heutzutage, wenn man sich das anhört, es gibt ja auch so viele Entwicklungen, gerade bei jungen Leuten, wie zum Beispiel das Thema Klarna-Schulden und so weiter. Da gibt's halt überall Zusammenhänge. Und deswegen, ja, dass man einfach sagt, ich schaue da noch mal ein zweites Mal drauf, ich analysiere mein Verhalten so ein bisschen.
2: Dann danke ich euch herzlich für das Interview und eure Zeit und freue mich, dass ihr die Zusammenarbeit mit dem KISS gestartet habt, weil das klingt nach einem wirklich coolen Projekt.
3: Ja, danke, dass wir da sein durften.
1: Ja, war sehr cool und ja. Vielen Dank für die Einladung.
2: Bei mir am Mikrofon ist Konstantin Singer. Er hat die Zenbox entwickelt, ein kleines Gerät, das dabei helfen soll, bewusster mit dem Smartphone umzugehen und digitale Pausen leichter zu machen. Hallo Konstantin, schön, dass du da bist.
4: Hallo Bianca, vielen Dank für die Einladung.
2: Ja, stell dich doch und auch deine Zenbox natürlich am Anfang gleich mal ein bisschen selber vor.
4: Genau, vielen Dank. Also ich bin Konstantin Singer, Softwareentwickler, 37 Jahre alt. Die Zenbox habe ich vor 1,5 Jahren angefangen zu entwickeln. Und zwar hatte ich das Problem, dass ich immer nachts zu viel am Handy war. Also ich habe eine kleine Tochter und die wurde nachts 3, 4 Mal wach. Und normalerweise höre ich dann irgendwie Musik, um einzuschlafen. Aber ich habe gemerkt, dass ich doch immer wieder am Scrollen bin und keine Ruhe finde. Und dann hatte ich damals die integrierten Lösungen ausprobiert und Apps, um Sachen zu blocken. Aber ich habe gemerkt, das ist alles leicht zu blockieren. Und dann hatte ich die Idee, es wäre doch perfekt, wenn ich aufstehen müsste, was ich nachts auf jeden Fall nicht tue, damit ich die Apps wieder entblocken kann. Und habe dann die Zenbox entwickelt. Und die Zenbox ist im Wesentlichen ein kleiner Magnet. Da ist ein Chip verbaut, also es funktioniert komplett batterielos. Und sobald ich die Zenbox scanne, werden auf meinem Handy ausgewählte Apps blockiert. in der App selbst kann ich dann auch Zeitprogramme festlegen und zum Beispiel sagen, nachts ist alles blockiert, außer Musik, die mir hilft zum Einschlafen. Und wenn ich es dann entblocken müsste, müsste ich tatsächlich den Raum wechseln und wieder die Zenbox scannen. Am Markt mit dem Produkt bin ich jetzt seit ziemlich genau seit einem Jahr. Und ja, die Nachfrage steigt jetzt vor allem seit Anfang des Jahres massiv an. Natürlich ist auch die Social-Media-Sucht-Debatte und ja, also ist, ich sag mal so, in der Gesellschaft ist die Wahrnehmung für das Problem, die wächst stetig und immer mehr Leuten wird klar, was wir eigentlich tun, wenn wir ständig nur aufs Handy schauen.
2: Gab es irgendwie so einen bestimmten Moment, wo du gemerkt hast, okay, der Handykonsum ist jetzt wirklich problematisch? Also gab es da so einen bestimmten auslösenden Moment?
4: Also der richtig auslösende Moment bei mir war eigentlich schon vorher. Und zwar war der während Corona. Da waren wir alle ja gezwungen, ständig zu Hause zu sein. Und weil ich ein sehr neugieriger Mensch bin, haben mich die Nachrichten damals ziemlich wahnsinnig gemacht. Also vor allem auf Social Media. Weil es gab ja dauernd nur Gerüchte und niemand wusste so genau. Und die sozialen Medien zielen ja auf Emotionalisierung. Ja, also kann auch sagen, wir hatten damals einen Minister, der möglichst zugespitzt, also der hat die Plattform sehr gut bespielt, der Herr Lauterbach, aber da gab es ja auch viele anderen. Ja, es ging einfach, die extremen Sachen kamen sehr stark hoch. Ja. Und damals hatte ich eigentlich gesagt, ich mache jetzt gar kein Social Media mehr, ich lösche jetzt alles runter. Und tatsächlich ist es aber so, am Ende die Plattformen ziehen einen immer wieder rein, weil es gibt ja auch viele gute Dinge, ja, also viele Inhalte. Ich habe das auch konkret bei meiner Tochter war es so, dass meine Frau mir ganz viele Infos immer geschickt hat, worauf man achten muss. Und dann hatte ich tatsächlich so ein Instagram-Profil angelegt, wo nur meine Frau und ich drin waren. Also nur wegen ihr, aber man ist recht schnell wieder in diesem Loop drin, ja, weil das sind einfach sehr ausgeklügelte psychologische Mechanismen, die dann einen immer wieder in diese Apps reinziehen.
0: Ja, ich würde den Beitrag an dieser Stelle abbrechen. Wie gesagt, ihr habt mitbekommen, wir haben leider ein paar technische Probleme mit dem Internet gehabt. Und um noch bald Zeit für unseren zweiten Beitrag zu haben, würde ich die Informationen über die Zenbox an dieser Stelle abbrechen. Wenn ihr daran interessiert seid, findet ihr den kompletten Beitrag unter Freie Radios, www.freie-radios.net. Bei uns kurz etwas Musik. In der Zeit versuche ich, den zweiten Beitrag zum Laufen zu bringen.

0: nachdem die Mehrheit im Heidenauer Stadtrat einem Antrag von AfD und CDU zugestimmt hat, dass keine Stolpersteine in der Stadt mehr verlegt werden dürfen, möchte ich doch die Abgeordneten gerne einladen, einmal das KZ Auschwitz zu besuchen. Ich war gerade dort und muss sagen, die Steine sind wichtiger denn je. Gegen das Vergessen und gegen das Verdrängen. 128.000 Steine liegen in 31 Ländern, immerhin. Aber es müssten Millionen sein. In Ludwigshafen auf dem Filmfestival habe ich den Film Block 10 gesehen. Er spielt in Auschwitz. Ich hatte jetzt die Gelegenheit, mir das KZ vor Ort anzuschauen. Ausgangspunkt für mich war Krakau. Erstmals eine jüdische Hochburg. Jeder vierte Einwohner, jede vierte Einwohnerin war jüdisch. 70.000 jüdische Menschen lebten dort zum Schluss. Durch das ehemalige jüdische Viertel führt uns Max. Der Guide erstaunte mich sofort. Er sagte, schon im Mittelalter lebte die Hälfte von allen Juden weltweit in Polen. Und ich dachte immer, Deutschland sei ein Zentrum gewesen. Wie kam es denn dazu?
1: Also alles begann im Mittelalter. Viele polnische Könige haben eine komplett andere Politik betrieben als die Könige in westeuropäischen Ländern damals. Also heute kann man sagen projudisch oder zumindest haben eine tolerante Politik der Juden gegenüber betrieben. Es war wahrscheinlich kein Paradies, aber das war nicht so eine Hölle wie viele andere Staaten damals in ganz Europa. Und viele Juden aus unterschiedlichen Ecken, aber vor allem aus Westmitteleuropa, wanderten nach Osten aus und wahrscheinlich mehr als die Hälfte aller Juden der Welt lebten schon im Spätmittelalter und nach dem Mittelalter, also in Polen.
0: Zuerst führt uns Max durch Kazimierz. Hier wohnten die meisten jüdischen Familien seit Jahrhunderten. Ihren Wohnbezirk haben sie selbst mit einer Mauer umgeben. Warum?
1: Aus den zwei Faktoren, jüdischem Gesetz und Sicherheit, sind Mauer auch entstanden im jüdischen Teil von Kazimierz. Und heute haben wir dort ganz viele Synagoge auch aus dieser Zeit.
0: Aber natürlich wohnten später viele jüdische Familien auch außerhalb von Kazimierz in Krakau. 1941 dann wurden alle gezwungen, in einen anderen Bezirk zu ziehen, in das Krakauer Ghetto. Es lag auf der anderen Seite der Weichsel in Podgorze. Die dort einheimischen Katholiken mussten dann ihre Häuser verlassen und zogen in das nun entvölkerte jüdische Kazimierz.
1: Ich würde gerne zitieren einen Mann, der aus diesem Ghetto gefliehen ist als Kind. Er ist ein berühmter Regisseur geworden, Roman Polanski, und er hat gesagt in einem Interview nach dem Krieg schon, dass das Problem war, nicht aus dem Ghetto zu fliehen, das Problem war, außerhalb des Ghettos zu überleben.
0: Und Sie arbeiteten in den Fabriken im Ghetto?
1: Die Juden hier? Ja. Also einige haben gearbeitet in Fabriken im Ghetto. Einige haben gearbeitet in Fabriken wie Emailenfabrik von Oskar Schindler, die außerhalb des Ghettos waren.
0: Okay. Natürlich keine Bezahlung.
1: Nee, Bezahlung war Kalorien, Essen. 200-300 Kalorien pro Tag. Also Vernichtung durch Arbeit und Vernichtung durch Hunger waren zwei wichtigste Methoden von Nazi-Deutschland gegenüber der Slawen auch und der Juden.
0: 1942 deportierten die Nazis dann in großem Stil in die KZs nach Auschwitz und weiter in den Osten Polens.
1: Aber im Jahr 1943 dazu kam noch eine Räumungsaktion und während dieser Aktion haben die Deutschen tausende Menschen auch erschossen auf dem Ghettoplatz, auf den Straßen, in Krankenhäusern. Also,
0: und wer hat überlebt?
1: Wir wissen nicht, wie viele überlebt haben. Also Schindler-Juden, sogenannte Schindler-Juden, 1200 Menschen wurden gerettet von diesem deutschen Unternehmer. Aber insgesamt wissen wir bis heute nicht, wie viele.
0: Am nächsten Tag stehe ich vor dem Eingang zu diesem KZ. Es ist Samstag, lange Schlangen schon morgens um 7:30. Insgesamt kommen 2 Millionen Menschen jedes Jahr hierher. Ich wundere mich, dass es doch viele gibt, die nicht vergessen wollen und nicht verdrängen wollen, sondern sich in diese Hölle begeben. Viele polnische Familien sind dabei, aber ansonsten ein Sprachengemisch, Italienisch, Französisch, Englisch, Spanisch, Niederländisch. Alle Generationen. Ich bin mit FreundInnen nach Krakau gefahren und von dort aus haben wir eine Führung gebucht. So werden wir an den Schlangen vorbeigeschleust. Ein langer Gang. Wir gehen hindurch, hören die Namen der Ermordeten und stehen schon vor dem Tor mit der Überschrift Arbeit macht frei. Ein großes Kasernengelände. Unsere dortige Führerin verschont uns nicht. Sie berichtet von stundenlangen Appellstehen in eisiger Kälte, von großem Hunger, von drakonischen Strafen. Ein Häftling hatte sich die Goldzähne, 2 Stück, selbst gezogen, um die bei den Wärtern gegen Brot einzutauschen. Unser Guide zeigt uns den Folterbock, auf dem sie ihn dafür fast zu Tode gepeitscht hätten. Der Block 10, den ich ja aus dem Film kenne, ist nicht geöffnet. Hier wurden Anfang 1943 hunderte jüdische Frauen interniert und systematisch medizinischen Experimenten zur Zwangssterilisation ausgesetzt. NS-Mediziner erprobten an ihnen die schmerzhaftesten Methoden aus. Als das Lager im Januar 1945 von der sowjetischen Armee befreit wurde, fand man noch 5 Tonnen Haare. Die sehen wir jetzt hinter Glas. Mehr ist nicht übrig von den Menschen hier. Das Grauen sitzt in jedem Block, bis hin zur Gaskammer. Da hat man das Vergasen an russischen Kriegsgefangenen zum ersten Mal ausprobiert. Deren Todesqual dauerte 24 Stunden. Wir fahren etwas weiter nach Birkenau, das KZ Auschwitz II. Hier tötete man dann mit industriellen Methoden in wenigen Minuten. Die 6 Gaskammern sind von den Nazis gegen Ende des Krieges gesprengt und abgerissen worden. Es wurden 1,1 Millionen Menschen ermordet, darunter 1 Million Juden, aber auch Sinti, Roma, Polen und sowjetische Kriegsgefangene. Woher hat man diese Zahlen so genau? Fragte ich unsere Guide und sie verblüffte mich. Alle Menschen, die hierher kamen, mussten daheim eine Fahrkarte lösen, als ginge es in die Ferien. Dabei war die Karte für den Zug ins KZ. So war die Nazi-Buchführung. Was passierte mit den Tätern? Die SS-Auschwitz-Mannschaft bestand aus über 8000 Personen. Lediglich 15% wurden angeklagt, verurteilt nur 39. Lagerkommandant Höss, den hat man hingerichtet. Sein Galgen steht in Auschwitz. Warum tun Menschen anderen Menschen so etwas an? Wie konnte die Nazi-Ideologie so um sich greifen und Menschen zu solchen Taten bringen? Die ideologische Basis ist der Rassismus, das Herrenmenschendenken. Der Rassismus ist nicht besiegt worden, so wie Nazi-Deutschland. Er wächst, deshalb ist jeder Ort, jeder Mensch, jedes Buch, jeder Film und jeder Stolperstein, der gegen das Vergessen steht, wichtig. Der Film Block 10 mit Christian Berkel in der Hauptrolle startet am 5. November in den Kinos.
2: Das war der Beitrag von Annette Lennartz vom Bermuda-Funk. Und damit sind wir auch am Ende unserer Kontrafunk-Sendung vom 4. Oktober 2026. Kontrafunk, die Radiogruppe des Autonomen Zentrums im Exil Heidelberg. Und wir senden hier auf dem Bermuda-Funk, dem freien Radio Rhein-Neckar, mit den Frequenzen 89,6 für Mannheim, 105,4 für Heidelberg oder im Livestream unter www.bermudafunk.org. Und wie gesagt, die Sendung heute, Live-Sendung vom 4.10., ihr habt es gemerkt, wir hatten Probleme mit dem Internet, haben wir nicht rausgeschnitten, wird es also auch in der Wiederholungssendung geben. Den Beitrag, den wir nicht ganz spielen könnten, findet ihr, wie gesagt, auf Freie Radios, www.freie-radios.net. Wir sind auf Sendung Social Media Sucht, wie viel Kontrolle haben wir über unser Handy? Vom Freien Radio in Stuttgart. Ansonsten weise ich noch gerne auf unsere nächste Live-Sendung hin, und zwar am 1. November 2026, wie immer am ersten Sonntag im Monat von 13 bis 14 Uhr auf dem Bermuda-Funk, 89,6 für Mannheim, 105,4 für Heidelberg. Und wir verabschieden uns mit Not the End von Bombenalarm.

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0: Hallo, herzlich willkommen zur September-Ausgabe der Sendung Einfachreden bei Bermudafunk, dem freien Radio Rhein-Neckar. Am Mikrofon begrüßt euch André. Und in dieser Ausgabe geht es schwerpunktmäßig um Kürzungen bei Teilhabe und Inklusion. Mit sogenannten Reformen möchte die aktuelle Bundesregierung vor allem in der Eingliederungshilfe Geld sparen. Das legt ein Sparkatalog nahe, den eine Arbeitsgruppe hinter verschlossenen Türen im Bundeskanzleramt entwickelt hat. Der Paritätische Gesamtverband hat das geleakte Papier der Arbeitsgruppe veröffentlicht, an der verschiedene Bundesministerien, die Länder Bayern, Baden-Württemberg, Niedersachsen, Nordrhein-Westfalen, Rheinland-Pfalz und Sachsen sowie die kommunalen Spitzenverbände beteiligt sind. Was hier zum Beispiel bei der Eingliederungshilfe passiert, ist kein Einzelfall. Überall werden soziale Leistungen unter Finanzierungsvorbehalt gestellt. Wir brauchen einen Sozialstaat, der Sicherheit schafft, Teilhabe ermöglicht und die soziale Infrastruktur nicht kaputt spart. Dafür müssen Bund, Länder und die Kommunen notwendige Mittel bereitstellen. Geld ist eigentlich genug da, es ist nur eine Frage der Verteilung. Bevor wir nun in die Diskussionsrunde reinhören, in der Basti, Katrin und Toli als Betroffene sich zu den Sozialkürzungen äußern, hören wir erstmal einen Song, den Thorsten Lill komponiert hat zu dem Thema. Der Song heißt Barrieren brechen.
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0: Für Menschen mit Behinderung ist Eingliederungshilfe jedoch nicht irgendeine Leistung. Sie ist die notwendige Unterstützung im Alltag. Assistenz beim Wohnen oder in der Schule, Hilfe bei der Arbeit, Begleitung in der Freizeit, Unterstützung bei der Kommunikation. Sie ermöglicht die volle, wirksame und gleichberechtigte Teilhabe am gesellschaftlichen Leben und verwirklicht das Wunsch- und Wahlrecht, das Recht jedes Menschen mit Behinderung selbst zu entscheiden, wo und wie, mit wem er sie lebt. Ja, ich habe jetzt hier drei Menschen noch sitzen, die sind wahrscheinlich alle davon betroffen, dass bei euch auch Eingliederungshilfen vielleicht eingespart werden in eurem Alltag. Oder könnt ihr darüber erzählen, wo es euch betreffen würde?
1: Also bei mir ist es so, mich betrifft es schon ein Stück weit jetzt aktuell. Ich bekomme im Moment zu wenig Geld, um mir eine Assistenz 24 Stunden leisten zu können. Ich habe eine Genehmigung für 17,52 Stunden pro Tag. Und die anderen Stunden fallen hinten runter. Das heißt, ich muss um jede Stunde kämpfen, wo ich mir mein Leben so einen Teil hält, dass ich niemand brauche. Jetzt kann man das bei Besuchen bei irgendwas gut takten und so. Aber das schränkt einem Alltag ein. Klar kann man sich immer was zu trinken hinstellen lassen und immer irgendwie kann man eine Stunde allein am Wohn bewegen. Aber somit, wenn du dann nicht auf Go kommst, musst du dann zum Beispiel deine körperlichen Bedürfnisse so ausrichten, dass sie nur dann funktionieren, wenn jemand da ist, beziehungsweise wenn jemand da ist, auf Kommando funktionieren. Und das ist schon eine sehr große Einschränkung auf die Lebensqualität.
2: Das stelle ich mir schwierig vor, wenn man auf Kommando irgendwie aufs Klo gehen kann. Und weil ich kann ja alles noch selber machen. Und, aber ist es schwierig vor in deinem Fall?
1: Ja, ist es auch. Und es, ich habe für viele Sachen eine Lösung gefunden, die dann aber auch zwecks auch körperlich auf meine Gesundheit geht, wenn man das jetzt wirklich täglich, monatelang so durchzieht. Ne?
2: Das heißt also, du trinkst weniger am Tag oder was?
1: Erstens das, und das weiß jeder, ob behindert oder nicht behindert. Dass das nicht gesund ist, das hat nichts mit dem Namen zu tun. Und ich trage über Tag stundenweise Einlagen, dass ich allein bleiben kann, weil, ja, was dann zur Folge hat, dass gerade bei der aktuellen Hitze, die wir aktuell haben, ich dann auch, selbst wenn ich das doch schaffe, dreimal am Tag zu wechseln, dann bin ich dann schon wund und dann entzündet sich was zwischen den Beinen und dann dadurch, dass man sitzt, kommt ja da so weniger Luft dran, sag ich mal. Und dann wird es halt auch scheiße fürs Hautbild. Und wenn sich das dann entzündet, dann hat mich das vor anderthalb Jahren, nee, schon zwei Jahre jetzt her, vor knapp zwei Jahren mich mal ins Krankenhaus gebracht, weil ich eine Blutvergiftung hatte. Und dann, ja, und das aufgrund dessen war dann eben auf Inkontinenzmaterial angewiesen ist, das ist schon heftig. Und der Witz ist einfach, dass ich dann muss, da sparen sie dann Geld ein, aber die Krankenkasse muss ja dann wiederum auch den Krankenkassen bzw. den Aufenthalt ins Krankenhaus bezahlen. Mhm. Brustüberhandlung. Also ob das so viel billiger kommt unterm Strich, wage ich da mal vorsichtig zu bezweifeln. Und das ist das, wenn man das da einspart, macht man an einer anderen Kasse wieder das Fass größer. Und das ist für uns alle, ob man behindert ist oder nicht, sind die Entwicklungen sehr gefährlich. Weil auch älter und damit auch Hilfebedürftiger werden alle.
3: Ja, übel.
1: Das ist Fakt.
0: Ihr seid jetzt heute zum Beispiel mit dem Fahrdienst gekommen.

0: erzählt. Ich wäre grundlos verloren. Wirklich, ich wäre echt verloren.
1: Also du brauchst einen Mensch, der dir dann auch Hilfe gibt oder so.
0: Genau. Der mir sagt, da muss ich hinfahren oder da muss ich hinfahren. Also, es gibt Stellen, wo ich mich auskenne, wo ich weiß, wo es hingeht. Zum Beispiel, man fährt in das Gebäude der N1 Lounge. Also, da kenne ich mich einigermaßen aus. Nur manchmal kann es auch sein, dass ich mich da verliere und dann zum Beispiel Thorsten suche und er schon auf mich wartet, aber ich dann nicht komme, weil ich mich verloren habe, quasi.
1: Thorsten, hast du persönliche Assistenz oder beantragst du Leistungen für deinen Alltag?
2: Das Einzige, wo ich bekomme, ist ein Fahrdienst, der mich zur Arbeit fährt, aber das hat bei mir die Rentenkasse aktuell. Und ich zahle auch noch einen Eigenanteil noch also dazu zum Fahrdienst, der mich zur Arbeit quasi bringt.
3: Also den ziehst du dann quasi von deinem Gehalt ab.
2: Ja, genau.
1: Wie denkt ihr drüber? Findet ihr das gut, eine gute Idee zu sagen, wir müssen im Sozialbereich Geld sparen? Weil im Endeffekt, es wird zwar gesagt, es ist kein Geld da jetzt, aber es fließt ja auch viel Geld von einem Bereich in einen anderen Bereich. Und also es ist ja nicht so, dass die Haushalte kleiner werden, wenn man sich den Bundeshaushalt anschaut. Gibt es zum Beispiel eine Zunahme im Rüstungshaushalt?
2: Wollte ich gerade sagen, für die Waffen haben sie Geld, aber für uns haben sie wenig Geld.
1: Ja, da wird dann argumentiert, es ist notwendig, das Land zu verteidigen, das ist wichtig, die Gefahr von außen oder so. Also so nehme ich es wahr. Ich weiß nicht, wie ihr das so aufnimmt oder so.
2: Wer greift nun schon an, frage ich mich oft, wer uns angreifen soll. Also das frage ich mich oft.
1: Ja, da
2: Wo
1: wird mir jetzt,
2: war
1: glaube
2: er
1: ich, eine politische Diskussion kommen, aber die können wir ja auch gerne mal
2: denn? Hat er
1: führen.
2: was gesehen? Wo er am Flughafen mit der Drohne was war? Du auch so einen Anschlag auf dem Flughafen vor ein paar Tagen.
1: Ja, also wir haben ja die UN-Behindertenrechtskonvention und die sagt eigentlich, Teilhabe muss für alle da sein.
2: Ja.
1: Also und vorher hatten wir ja auch hier eine Situation, dass Menschen mit Behinderungen in Sonderunterkünften untergebracht werden. Und die UN-Behindertenrechtskonvention will ja, dass sowas abgeschafft wird, dass
0: Ja.
1: Menschen quasi überall am gesellschaftlichen Leben teilhaben können. Also auch in der Schulausbildung, dass es keine Sonderschulen gibt und so weiter und so fort.
0: Ich finde es nicht in Ordnung mit dieser Sonderwelt. Ich finde, jeder Mensch sollte so gut wie möglich eine Gleichbehandlung bekommen. So gut wie es geht.
1: Und was würdet ihr sagen, wie soll sowas finanziert werden? Weil die Frage wird ja immer wieder kommen, dass wo soll das Geld herkommen oder so.
0: Nee, das ist eine gute Frage. Das ist echt.
1: Weil ich
3: Ja,
1: denke.
3: gut, also sagen wir mal so, zu viel Geld haben wir nicht und ich denke, jeder Bereich könnte für den anderen ein bisschen abgeben. Aber nicht, dass man das Gefühl hat, dass jetzt auf einer Seite die Hälfte gekürzt wird, damit man dann, ich greife das Beispiel gerade nochmal auf, dann gleichzeitig hört die gegen das gekürzt und 3 Wochen später hört man dann Bundesrepublik Deutschland drei neue Panzer bestellt. So, ja.
1: Das ist ja
3: Von
1: so, dass
3: dem.
1: viel über Steuern bezahlt wird oder
3: Ja.
1: so. Also wir, die sagen wir, arbeiten gehen, wir zahlen ja dann auch viele Abgaben, die dann quasi auch aufgeteilt werden in diese verschiedenen Haushalte oder so. Da gibt es einen Bildungshaushalt, einen Sozialhaushalt, einen Verteidigungshaushalt, einen Arbeits- und Soziales Bereich, Verkehr. Ja, also es fließt sehr viel Geld in die Autoinfrastruktur. Also ich denke schon, dass genug Geld da ist, dass es eine Frage auch nochmal von der Verteilung ist oder so oder von der Wichtigkeit, wo man sagt, das braucht man in der Gesellschaft. Und ich habe
0: Ich
1: jetzt
0: finde
1: das
0: je
1: Gefühl, dass das sich halt ein bisschen verschoben hat, dass halt jetzt mehr Dinge

0: mehr Geld für Dinge ausgegeben werden, die für mich nicht so wichtig sind, als wie jetzt, sagen wir, das soziale Leben, dass quasi die Schulen gut ausgestattet sind, dass die Krankenhäuser funktionieren, dass die Ärzte gut erreichbar sind. Also das halte ich für wichtig. Also ich weiß nicht, wie ihr das seht.
1: Also ich finde, im sozialen Bereich muss man mehr Geld haben, zur Verfügung, dass man da mehr Geld hat, ist meine Meinung.
2: Weil das braucht man ja.
3: Also Deutschland bräuchte, schon mehr Geld, aber es würde schon helfen, wenn man sich überlegen würde, dass man die Sachen halt anders verteilt. So. Und das gerade zum Thema Barrierefreiheit ist es ja so, dass, wie ich immer auch so schön schon angesprochen habe, irgendwann braucht jeder irgendwas aus dem Bereich Barrierefreiheit. Irgendwann ist jeder auf Barrierefreiheit angewiesen. Das ist ja nicht so, dass du jetzt, selbst wenn du gesund bist, deinen Körper den ganzen Tag oder nach 50 Jahren noch genauso fit ist.
2: Meine Meinung ist, die Gelder müssten generell ein bisschen gerechter verteilt werden.
0: Da ist die Frage halt, wie gerecht definiert ist oder wer sagt, was gerecht ist oder so. Das wird ja so entschieden über die Parteienmehrheiten. Also, dass wir quasi im Bundestag verschiedene politische Richtungen haben und die, je nachdem, wer die Mehrheit hat, der kann quasi auch sagen, ja, wir geben vor, wie das Geld irgendwie ausgegeben wird. Oder die haben dann die Möglichkeit, die Geldverteilung zu regulieren oder so. Und die Situation haben wir jetzt halt zum Beispiel, dass halt ja, die Gefahr besteht, dass weiter Parteien mehr Macht bekommen, die, sagen wir, den Sozialbereich lieber schwächen wollen als stärken oder so.
3: Eben, und das ist das Problem. Es gibt Parteien, denen ist der Sozialbereich, und das geht halt nicht, der Sozialbereich und auch der Kinder- und Jugendbereich und auch der Freizeitbereich, liegt der in der im Ranking bei denen auf Platz 30 anstatt auf Platz 7 oder 8.
0: Ja, also ich bin auch der Meinung, aber das ist meine persönliche Meinung, dass eigentlich genug Geld da ist. Also, ja, dass man ja die Geldverteilung eigentlich diskutieren müsste. Also es gibt viel Reichtum, es gibt aber auch viel Armut und es gehen immerhin ja knapp 60 Millionen Leute hier arbeiten in dem Land, also wo auch Geld reinkommt für den Staat. Und dann ist die Frage halt, wie verteilt man es wieder und da würde ich halt tatsächlich den Schwerpunkt auf Soziales und Bildung setzen oder so und Gesundheit. Das wäre so mein Wunsch oder so, dass man quasi ja, angstfrei leben kann, dass wenn es ihm schlecht geht, dass man ohne Bedenken irgendwo hingehen kann und Arzneimittel bekommt. Das ist
2: Ja,
0: ja,
2: das wäre schön.
0: mittlerweile zahlen wir ja für die Arzneimittel. Also ihr seid ja auch. Wir sind ja auch nicht mehr die Jüngsten oder so. Wir haben die letzten Jahre quasi eine Veränderung erlebt, dass viel sich verändert oder verschärft hat oder so.
2: Ich lach nur, weil du sagst, wir sind auch nicht mehr die Jüngsten. Gut.
0: Ja, ich wollte einfach damit erklären, dass vielleicht jüngere Leute es gar nicht so mitgekriegt haben, dass es vor 20 oder 30 Jahren eine andere Situation war, dass die Krankenhäuser da auch besser ausgestattet waren, zum Beispiel als ein Beispiel oder so. Und jetzt, wenn man sich die Stadt Mannheim anschaut, da werden schon die Diskussionen geführt, wo kann man wo was kürzen oder so oder weniger Geld ausgeben. Ja, das ist eine schwierige Diskussion auf
3: Ich
0: jeden Fall.
3: glaube, das ist nicht nur in Mannheim, das ist mittlerweile in jeder Kommune.
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0: Ja, und das war Musik von dem Berliner Hip-Hopper Graffiti und der Song, der hieß Verschieden. Ich würde einfach vorschlagen, dass wir jetzt nochmal in die Fortsetzung der Diskussionsrunde von Basti, Thorsten und Katrin reinhören. Hier geht es um Assistenzen und Kürzungen im Sozialbereich.
1: Also Katrin, du hast eben irgendwie die These in den Raum geworfen, dass man als Betroffener oder als Arbeitgeber in der persönlichen Assistenz, sprich über das persönliche Budget, dass dann das Geld nicht ausreicht. Hättest du gehört, hast du gelesen?
2: Ja.
1: Was genau hast du da gelesen?
2: Also, Moment. Also, ich habe mal versucht, eine Woche so nach dem persönlichen Budget zu leben. Und dann am Ende habe ich für mich herausgefunden, dass es sich nicht, also finanziell gesehen, dass es sich nicht wirklich lohnt, sondern dass eher weniger finanzielle Sachen rausbringen, sozusagen. Als wenn du so lebst, wie ich jetzt im betreuten Wohnen. Also korrigier mich und sag mir, was du darüber denkst.
1: Also, wenn ich das jetzt nur von der finanziellen Seite sehe, nur und nicht, was ich davon im Alltag für mich habe, sondern nur vom Geld her,
2: Ja.
1: muss ich nur vom Geld her, wie gesagt, muss ich dir da eindeutig recht geben, weil du kriegst einen bestimmten Satz und der Satz ist eigentlich schon relativ niedrig, weil du musst dir vorstellen, ich kann dir sagen, kein großes Geheimnis, ich krieg pro Mitarbeiter, pro Stunde, krieg ich 33 Euro auf dem Konto. Hört sich viel an, aber ich muss davon das Gehalt für die Assistenz bezahlen, die gesamten Sozialabgaben. Alles für den Assistenten. Heißt also, und bei der Gesamtsumme, die ich bekomme, kann ich dir eins sagen, da kann ich mir im Prinzip aussuchen und das seit 1,5 Jahren schon, zahle ich jetzt alle Sozialbeiträge und sage zu den Mitarbeitern, ihr habt am Ende weniger auf dem Konto für euch. Oder zahle ich die Mitarbeiter, so wie sich das gehört, und muss dann jeden Monat bei Krankenkassen anrufen und muss sagen, kann ich den Betrag, den ihr den Monat fangt, irgendwie splitten oder wie auch immer. Also finanziell gesehen gebe ich dir völlig recht, aber ich habe ja nicht das persönliche Budget gemacht, damit das finanziell stimmt, sondern dass ich so flexibel es nur irgendwie geht, zeitlich gesehen täglich durch mein Leben gehen kann. Und ich bin über dieses System. Ich habe keine Uhrzeit, wo ich um 6 essen muss. Ich habe keine bestimmte Uhrzeit, wo ich aufstehen muss und habe keine Blumenzeit, wo ich duschen muss und wo ich irgendwie sonst was machen muss. Das kann ich alles eins zu eins mit meiner Assistenz absprechen. Aber wenn ich das jetzt nur finanziell zu 100% sehe, dann gebe ich dir schon recht, ja.
2: Bei uns ist es so, dass wir uns schon an gewisse Regeln halten müssen, um dort zu leben halt. Ich kann sagen, ich zum Beispiel bin auf den Pflegedienst angewiesen. Also ich muss für mich sagen, ja, zum Beispiel der Pflegedienst kommt um 21 Uhr, muss mir überlegen, wann kann ich dann aus der Stadt raus, dass es noch funktioniert, damit meine Pflege so läuft, wie sie laufen soll und so weiter. Also das vorher alles strukturieren in meinem Kopf, so damit mein Tagesablauf einigermaßen läuft.
1: Und den Vorteil habe ich, ich muss im Prinzip den einzelnen Tag nicht, vor allem ich muss jetzt nicht unbedingt morgen schon wissen, was ich mache, übertrieben gesehen. Ich kann mir überlegen, stehe ich um 11 auf oder schon um 8? Ja, ich muss natürlich vorher wissen, aber ich kann das wirklich täglich ändern, weil bei mir ist eine Person 24 Stunden.
2: Okay. Bei mir ist es so, dass ich so ein Mensch bin, der gerne so alles durchgetaktet hat. Ich weiß Bescheid, um 12 kommt der Pflegedienst, um 1 gibt es Mittagessen. Also diese Struktur und diese Sicherheit muss ich haben, sonst wird es für mich ein bisschen schwierig.
1: Dann ist ja für dich das so das optimale System. Mich würde das, wenn das mal 2-3 Wochen so ist, kein Problem. Aber jeden Tag? Nee, danke.
2: Okay.
1: Das ist für mich der Grund, warum ich aus meinem Heim ausgezogen bin.
2: Ah, aber genau. Interessant, weil jeder, wie man sieht, jeder hat halt so seine eigene Sichtweise, weißt du, auf die Dinge.
1: Das ist ja auch wild, ne?
2: Ja.
1: Nee, aber um nochmal darauf ganz kurz zurückzukommen, also finanziell gesehen, nur das Geld jetzt.
2: Ja, ja.
1: Hast du völlig recht, ja.
2: Tut mir aber leid. Ich hätte gern Unrecht. Weil du machst blöd.
1: Du, ich habe damit ja insofern keine Probleme. Ich meine, mich persönlich greift das nicht an. Also mich nervt das, weil jeden Monat mit irgendwelchen Krankenkassen oder Ämtern zu telefonieren und zu sagen, können wir es den Monat so und so machen, und schon, wenn ich die Nummer anrufe, ist letzte Woche passiert, ich habe letzte Woche bei einer Krankenkasse eben aus genannten Gründen wieder anrufen müssen, dann meldet er sich nicht mit Kasse XY, guten Tag, bla bla bla, sondern er hat abgenommen und hat zu mir gesagt, guten Tag, Herr Wurz. Also könnt ihr euch vorstellen, wie oft ich da schon angerufen habe, dass der anhand meiner Telefonnummer meinen Namen schon zuordnen kann. Und solche Sachen, also dieser Mensch war sehr nett zu mir am Telefon, aber solche Sachen tun mir weh, weil
2: ja, klar, ist ja auch
1: ich mache im Prinzip nichts und kann nicht dafür, dass das Geld nicht reicht.
2: Klar.
1: Und
2: man muss da halt auch immer kämpfen. Ja, das ist halt
1: reich. Man muss immer, also die meisten Leute sind dann am Telefon sehr verständnisvoll, oder wenn ich eine E-Mail schreibe
2: zum Glück
1: und sage, ich bin davon abhängig. Aber das ist halt auch einfach anstrengend. Weil du musst immer 25.000 machen. Weil die nehmen die Mahnungen dann schon zurück, aber du musst in dem Moment, wenn die Mahnung kommt, innerhalb von 3 Tagen dort melden. Und ich bin jetzt schon überlegen, wie ich das mache, wenn ich im Urlaub bin. Also, weil im Prinzip kann ich mir nicht erlauben, mich einen Tag nicht bei Briefkasten zu gucken.
2: Und das ist auf die Dauer natürlich, konnte ich mir sehr zermürbend vorstellen.
1: Ja,
2: ne?
1: Danke. Und genau das ist das Problem. Die Sache an vor sich ist eigentlich nicht schlimm. Aber der Druck, der da ist, da fühlt sich gefesselt.
2: Ja.
1: Und das ist halt das Thema. wo ich denke, dass das auch deswegen aufgrund der politischen Lage und den ganzen Kürzungen wird das definitiv nicht besser werden. Und ich habe jetzt keine Angst, dass ich mal wieder im Wohnheim bin oder so, aber im Endeffekt wird es dann so laufen, selbst wenn man ins Wohnheim zurück muss oder auch wie du in eine große Wohngemeinschaft, ja, wo jeder zwar selbstbestimmt lebt, aber eure Unterstützung muss ja auch finanziert sein, in irgendeiner Form. Selbst da würde es, die sind zwar, denke ich, als letzte Instanz dran, also denke ich mir das, aber alles, was jetzt erstmal 1:1 ist, da wird halt geguckt und das Problem ist, dass jetzt im Moment es so ist, dass die ganze Krankenkassen und Sozialversorgung, das ist alles eins. Das heißt, dadurch, dass die, wenn die eine Sache kürzen, kürzt sich das andere automatisch mit. Das ist nicht getrennt. Das meint man zwar immer, weil man denkt, okay, es gibt weniger Pflegekräfte, weniger Geld für Krankenkassen, bla bla bla. Aber unterm Strich ist diese Sozialversorgung, das ist alles ein Brei.
2: Harte Zeiten, die auf uns zukommen, auch gerade in der Pflege. Und ob es genug Pflegekräfte gibt, die uns dann irgendwann versorgen können und so, nicht so einfach.
1: Naja, es geht da weniger um die Personen, sondern...
2: Aber auch.
1: Aber nicht von der Anzahl her, sondern es geht in dem Fall wirklich eher darum, nicht, dass du Leute hast, sondern dass Leute sagen, ey, den Beruf kann ich nicht mehr machen, selbst wenn ich könnte, weil wenn ich den Beruf alleine mache, verdiene ich mit dem Beruf alleine kein Geld mehr. Und somit muss man dann auf eine andere Sparte gehen. Und deswegen gibt es irgendwann weniger Pflegekräfte bzw. Assistenzen im Allgemeinen. Scheißegal, ob man das jetzt Pflegekräfte schimpft oder irgendwie anders.
0: Ja. Und wer an der Thematik interessiert ist, der kann sich zum Beispiel jetzt auch bei den ganzen Protesten gegen die Sozialkürzungen beteiligen oder kann auch gerne auf die Veranstaltung der Arbeitsgemeinschaft Barrierefreiheit am 4. November kommen. Da ist eine Diskussionsveranstaltung und Buchvorstellung geplant unter dem Motto Fresh und frei, 50 Jahre Kämpfe der Behindertenbewegung. Eingeladen ist der Aktivist und Autor Udo Sirk und die Veranstaltung findet am 4. November 2026 im Stadthaus N1 statt, im Raum 5253 Swansea. Beginn ist 18 Uhr, Einlass ab 17.30 Uhr. Der Eintritt ist frei, ein barrierefreier Zugang ist auf jeden Fall möglich. Es gibt eine barrierefreie Toilette vor Ort und es gibt auch barrierefreie Haltestellen beim RNV, Haltepunkt Paradeplatz. Übersetzung in deutsche Gebärdensprache ist geplant und eine Induktionsanlage ist vorhanden. Das Buch von Udo Sirk ist eine Zusammenstellung von Plakaten, Flugblättern und Zeitungsartikeln und erzählt vom Widerstand einer sich entwickelnden, selbstbestimmt Lebenbewegung seit Mitte der 70er Jahre. Es berichtet von der permanenten Auseinandersetzung mit gängigen Normen, Werten und Körperidealen, die noch oft die Prägung der nationalsozialistischen Vergangenheit aufweisen. Es erinnert an Demonstrationen gegen behindertenfeindliche Gerichtsurteile und an Bühnen- und Rathausbesetzungen. Es dokumentiert Proteste für die barrierefreie Nutzung von Bus und Bahn und zeichnet die Gegenwehr gegen neue Euthanasieforderungen und die Selektion durch humangenetische Techniken nach. Das Buch skizziert den steinigen Weg, bis die Behindertenrechte Eingang in das Grundgesetz fanden und warnt vor einem drohenden Rollback durch das Erstarken rechtsradikaler Denkweisen. Es ist eine Veranstaltung der Arbeitsgemeinschaft Barrierefreiheit Rhein-Neckar e.V. in Kooperation mit der Stadtbibliothek Mannheim und der Beauftragten für die Belange von Menschen mit Behinderung der Stadt Mannheim. Also am 4. November 2026 Buchvorstellung Frech und Frei, 50 Jahre Kämpfe der Behindertenbewegung. Beginn ist um 18 Uhr im Stadthaus in N1. So, zum Ende unserer Sendezeit oder fast dem Ende, die letzte Viertelstunde bricht ja jetzt noch an, hören wir noch einen Beitrag, den uns Naps und Lea geschickt haben. Da geht es um das Thema Stottern. Doch beginnen tun wir erst mit etwas Musik.

0: Das war ein Titel, der vor knapp 60 Jahren von der holländischen Bluesband QB and the Blizzards aufgenommen wurde. Und der heißt The King of the World. Geschrieben hat das Stück der schwarze amerikanische Bluessänger John Lee Hooker, der hier schildert, wie die Welt aussähe, wenn er der Herrscher der Welt wäre. Keine Kriege, kein Rassismus, die Menschen wären gleich. Aber wir haben den Titel nicht ausgewählt wegen des Textes, sondern wegen der Art und Weise, wie gesungen wird. John Lee Hooker hat in seiner Jugend gestottert und der Sänger der holländischen Band bezieht sich darauf, indem er hier auch eine Art stotternden Gesang produziert. Die Worte werden wiederholt oder die Anfangssilben werden wiederholt. Und sogar wenn man auf die Gitarre hört, produziert sie eine Art stotternden Effekt. Ja, ihr könnt euch denken, dass es jetzt also im nächsten Beitrag um das Stottern geht. Viel Spaß und hört zu, was Lea zu sagen hat.
1: Hallo liebe Leute, freut mich, dass ihr wieder bei Mutterfunk einfach reden einschaltet. Ich bin die Lea und wie viele vielleicht schon gemerkt haben, auch eine Stottererin. Ich singe auch ganz gerne in meiner Freizeit und mir ist aufgefallen, wenn ich singe, dass ich dann gar nicht stotter oder nur ganz selten, wenn überhaupt. In diesem Beitrag erkläre ich euch, warum das eigentlich so ist. Seid ihr bereit? Dann legen wir mal los. Bei vielen Menschen, die stottern, verkrampfen sich die Muskeln im Kehlkopf und der Stimmbänder. Während man spricht, vibrieren die Stimmbänder und bewegen sich unregelmäßig. Beim Singen ist das aber nicht so. Wenn man versucht, zum Beispiel einen Satz zu singen, passiert Folgendes. Heute ist so ein schöner Tag, la la la la la. Heute ist so ein schöner Tag, la la la la la. Dann entsteht meistens eine Melodie. Dabei können sich die Stimmbänder wieder regelmäßig im Rhythmus bewegen und die Muskulatur im Kehlkopfbereich entspannt sich. Ich danke euch für eure Aufmerksamkeit, wünsche euch alles Gute. Bis zum nächsten Mal.
2: Der Rollstuhl ist sein Markenzeichen, Musiker Graf Fili. Der Künstler sucht die Öffentlichkeit, überzeugt letztendlich durch die Kunst. Damit baut er Berührungsängste ab, es gelingt ihm ein Brückenschlag zwischen Mensch und Mensch.

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2: Ja, das war der Song Mein Rollstuhl von Graffiti aus Berlin. Und das war die zweite Videoauskopplung aus dem Album Schlimmer Finger. Und das Album-Release ist am 25.09.2026. Und weil wir recht vielseitig sind in dieser Sendung Einfach Reden, hört ihr noch Musik von... Nein, ihr hört keine Musik. Entschuldigt, ihr hört ein neues Gedicht von Katrin Schweizer. Und das heißt Für dich.
3: 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Für dich weine ich deine Tränen, wenn du es nicht kannst. Spanne ich den Fallschirm, der dich hält. Mit dir tanze ich gemeinsam auf der Bühne, wenn sich niemand traut, seine Füße zu bewegen. Für dich lege ich mich mit dir an den Boden, wenn du nicht aufstehen kannst, weil das Leben an dir zieht. Ich nehme dich an die Hand und reiche dir meine. Für dich renne ich vor Freude durch einen Club, weil der DJ gerade zum ersten Mal ganz laut dein eigenes Lied spielt, das du produziert hast. Was für ein schönes Gefühl mag es für dich sein. Etwas, das du dir schon immer gewünscht hast, fühle ich pure Freude, wenn du die Frau finden wirst, die dich durch dein Leben tragen wird. Mit dir gehe ich durch dick und dünn. Immer.
2: Ja, und das war sie schon, die September-Ausgabe von Einfach Reden. Einfach Reden ist die monatliche Radiosendung des offenen Treffs Einfach Radio bei Bermudafunk. Ihr könnt hier mitmachen und vorbeikommen. Wir treffen uns im Moment leider nicht im Volksbad, sondern im Büro der Arbeitsgemeinschaft Barrierefreiheit Rhein-Neckar. Und dort könnt ihr auch an den Treffen teilnehmen. Schreibt uns, wenn ihr mitmachen wollt. Schreibt an einfach.radio@bermudafunk.org. Ja, und ansonsten bedanke ich mich noch bei allen Menschen, die die Radiosendung hier mit unterstützt haben. Das war der DJ Tolli mit seinem Song Barrieren brechen und Bastian Wurps und Katrin Schweizer, die an den Diskussionsrunden teilgenommen haben. Und ich bedanke mich auch noch bei Manfred Nabinger und der Lea für die Beiträge zum Thema Stottern. Die haben wir per E-Mail geschickt bekommen. Ihr hört uns wieder am 28. Oktober 2026 mit einer neuen Ausgabe von Einfach Reden. Macht's gut. Tschüss, bis bald.

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0: Hallo und herzlich willkommen zu Glottelstopp, die Sendung der feministischen Redaktion im Bermuda-Funk, dem freien Radio Rhein-Neckar. Ihr hört uns auf den Frequenzen 89,6 MHz in Mannheim und 105,4 MHz in Heidelberg und natürlich weltweit auf dem bermudafunk.org. Heute ist Sonntag, der 4.10.2026. Wenn das nicht der Fall sein sollte, hört ihr eine Wiederholungssendung oder ihr hört uns in Karlsruhe auf dem Querfunk oder in Halle bei Radio Korax. Heute am Mikrofon für euch sind
1: Christina
0: und Steffi.
1: Und die Sendung ist vorproduziert, das sagen wir noch dazu.
0: Ja, genau. Das kann man schon auch mal so sagen. Und es ist eigentlich ja auch schon unser drittes Mal zu eigentlich diesen Büchern.
1: Das erfolgreiche Duo
0: ja.
1: Zur erfolgreichen
0: These Girls Trilogie.
1: Genau. Das Thema auch heute.
0: Ja, stimmt.
1: These Girls Forever.
0: Juhu.
1: Yay.
0: Es geht diesmal um Ikonen der feministischen Musikgeschichte, aber
1: Ikoninnen?
0: Ikonen.
1: Also ist das Ikonen?
0: Das ist eine gute Frage, aber Ikonen, ich glaube auf dem
1: Icons. Auf Englisch
0: Icons.
1: Ist es einfacher manchmal.
0: Ja, das stimmt. Christina, du bist von Anfang an dabei, also nicht nur bei der Sendung, sondern auch in den Büchern. Wie hat denn das alles angefangen?
1: Gut, dass du fragst, Steffi. Ich wollte ganz kurz noch sagen, was ihr als ersten Song gehört habt. Das ist nämlich mein Beitrag in dem aktuellen These Girls Band, einer von zwei. Das war Electro Lane, eine Band aus Brighton, die es leider nicht mehr gibt. Es gibt eine Nachfolgeband, die ist aber nochmal ganz anders. Das ist eine andere Geschichte. Electro Lane mit dem Song To the East. Und was es mit diesem Song auf sich hat und warum sich das ewig im Kreis rotierende Vinyl mit dem an einem Ort sein und fortkommen wollen und doch irgendwie auch fortkommen, aber Halt finden, was das mit dem Song zu tun hat und mit mir, das werdet ihr alles in meinem Beitrag in These Girls Forever lesen können. Das müsst ihr dann aber auch machen.
0: Ja, ich muss es auch noch machen. Wir haben es vorhin schon festgestellt. Ich musste der Christina leider sagen, es tut mir leid, ich habe es noch nicht gelesen.
1: Ist aber auch gar nicht so verwerflich, weil das Buch ist erst vor 2 Tagen erschienen. Ja, am 4. September war der Veröffentlichungstermin, schwieriges Wort. Und ja, jetzt ist es in der Welt. Das war eine etwas längerer Prozess beim dritten Band. Genau, das erste Buch, das hieß These Girls, ein Streifzug durch die feministische Musikgeschichte, ging das total schnell. Ich habe nämlich im April 2019 eine Mail bekommen und alle anderen Menschen, die bei dem Punkbuch Damaged Goods mitgeschrieben haben, vielleicht auch. Und in dieser Mail vom April 2019 stand: Liebe Leute, die ihr gerne über Musik schreibt, ich plane mit dem Ventilverlag ein Buch mit dem Arbeitstitel Typical Girls, 100 Einträge in die feministische Musikgeschichte, und dafür suchen wir noch Autorinnen und Autoren. Die Mail war von Juliane Streich, die Herausgeberin, und tatsächlich ist dann der erste Band im Herbst 2019 erschienen, und das war dann ja auch die Geburtszeit von Glottelstopp und der feministischen Redaktion im Bermuda-Funk. Also das ist lustig und erstaunlich, dass es jetzt 6, 7 Jahre später beides immer noch gibt und beides auch blühte und gedeihte.
0: Und irgendwie zusammengehört, ne?
1: Jupp. Ja, wir haben heute wie nennt man das, einen bunten Strauß zusammengestellt an Beiträgen, Musikwünschen.
0: Und da starten wir jetzt
1: mit
0: dem ersten Musikwunsch. Und zwar, der kommt von
1: Alma. Alma erzählt uns was zu Chapel Roan.
2: Ich habe erst im Sommer vor 2 Jahren aktiv angefangen, Chapel Roan zu hören. Das war ein wenig, nachdem sie mit ihrem Song Good Luck Babe viral gegangen war. Als ich dann also endlich, ungefähr ein Jahr verspätet, ihr Debütalbum The Rise and Fall of a Midwest Princess gehört habe, war ich ziemlich geschockt, dass mir so gute Musik und eine so interessante Person nicht schon früher aufgefallen waren. Ganz schnell habe ich aber zusammen mit meinen Freundinnen Chapel Roan und ihre Musik lieben gelernt. Für diesen Radiobeitrag habe ich mir die Frage gestellt, was ich eigentlich so cool und beeindruckend an Chapel Roan finde. An ihrer Person fällt sofort auf, dass sie eine der eher wenigeren Promis ist, die offen über ihre Erfahrung damit, queer zu sein, spricht. In Interviews, Reden und natürlich ihre Musik thematisiert sie immer wieder Queerness generell, aber auch ihre eigene Erfahrung mit dem Lesbischsein. Einerseits macht sie also aufmerksam auf Probleme wie Trans und Homophobie, Andererseits redet und singt sie darüber, wie es für sie war, zu merken, dass sie lesbisch ist. Damit stellt sie für mich auch ein großes Vorbild dar, weil man mit Hilfe Chaperones Erfahrung einordnen kann, was man vielleicht selber gerade fühlt. Ich glaube, dass es auf ihrem Debütalbum zu fast jedem Gefühl der queeren Erfahrung einen passenden Song und Songtext gibt. Was da noch dazu kommt und Chaperone noch viel cooler macht, ist ihre unglaubliche Bühnenpräsenz. Fast für jeden Auftritt hat sie ein anderes Bühnenoutfit, natürlich immer mit passendem Make-up. Sie selbst sagt, sie ist stark inspiriert von Drag Queens, welche außerdem oft der Voreck für ihre Konzerte sind. Ihre Outfits sind immer bunt und mit vielen Glitzer und wunderschön. Und ich glaube, wenn ich eine begabt genug Make-up-Künstlerin wäre, würde ich regelmäßig mit Chaperone-Looks in die Schule gehen. Auf der Bühne strahlt Chaperone ein Selbstbewusstsein aus, das ich unglaublich beeindruckend und cool finde. Deshalb schaue ich mir auch unglaublich gerne Live-Auftritte von ihr an. Bisher leider nur auf YouTube, weil es einfach voll empowernd ist, Chaperone über die Bühne tanzen zu sehen, mit ihrem Glitzer-Bodysuit, der vom Licht reflektiert wird und umso mehr glitzert. Was ich besonders an Chaperones Musik mag, ist, dass man sie super alleine, aber auch mit Freundinnen genießen kann. Alleine kann man sich einfach in sein Bett legen und die perfekte Mischung aus Chappells Stimme und der 80er-Jahre-ähnlichen Synth-Sounds genießen. Mit Freundinnen eignet sich die Musik aber ausgesprochen gut zum Wildtanzen, aber natürlich auch zu Karaoke. Es gab schon mehrfach die Situation, dass ich Pink Pony Club laut Karaoke gesungen habe. Vielleicht mein Lieblingssong von ihrem Debütalbum ist der Song Naked in Manhattan, welcher im Februar 2022 als dritte Single für das Album Nach California und Pink Pony Club veröffentlicht wurde. In diesem Song singt Chaperone über ihre erste Erfahrung damit, einen Girl Crush zu haben. Diese Erfahrung ist im Song aber direkt mit dem Gefühl verbunden, in New York zu sein. Chaperone sagt in einem Interview über den Song, dass für sie das Gefühl, einen Girl Crush zu haben, ähnlich zu dem Gefühl ist, in New York zu sein. Aufregend und befreiend. Ich bin sehr gespannt, was Chaperone in den nächsten Jahren noch alles machen wird und freue mich jetzt schon riesig auf ihr zweites Album.

0: Das war schon wieder so was Symptomatisches für mich, für die These Girls Forever oder eben insgesamt These Girls Reihe. Und vor allen Dingen bei These Girls Forever, da waren so viele Künstlerinnen dabei, die ich überhaupt nicht kannte. Und ich hatte jetzt auch die Chance, mit der Herausgeberin ein Interview zu führen. Und das hört ihr jetzt.
1: Hallo, schön, dass du für uns dir heute Zeit nimmst. Du bist ja die Herausgeberin der These Girls Reihe und beziehungsweise jetzt im neuen dritten Band These Girls Forever, Ikonen feministischer Musikgeschichte. Stell dich doch kurz vor und verrate uns, was die Aufgabe einer Herausgeberin ist.
2: Hallo, ich bin Juliane Streich, ich bin Musikjournalistin, arbeite für verschiedene Medien von der Missy bis zur Taz, arbeite für die MDR Kulturredaktion und war auch ganz lange Musikredakteurin beim Leipziger Stadtmagazin Kreuzer. Und genau, ich bin Herausgeberin der These Girls Trilogie, was es ja jetzt ist mit dem dritten Band. Und eine Herausgeberin, ja, die macht es eigentlich wie eine Redakteurin, würde ich jetzt sagen, eine Art Chefredakteurin, die quasi aussucht, was für Texte kommen in dieses Buch, wer schreibt diese Texte. Und wenn die Texte dann da sind, kann man da vielleicht noch irgendwas verbessern, sollte man die nochmal verändern und dann absegnen und dann die Zusammenstellung quasi vollendet. Und dann am Ende die Bücher rausbringt. Also in alles in Absprache mit dem Verlag dann noch.
1: Mich würde es ja brennend interessieren, wie du überhaupt auf das Thema gekommen bist. Also, dass du dich eben mehr mit feministischer Musikgeschichte auseinandergesetzt hast.
2: Ja, wie bin ich auf feministische Musikgeschichte gekommen? Ich glaube, das war vielleicht schon so ein Prozess über eine längere Zeit hinweg. Wie gesagt, ich habe als Musikredakteurin ja gearbeitet und als Musikjournalistin und dann da habe ich schon irgendwie angefangen, dann irgendwie darauf zu achten, irgendwann, dass wir auch immer mal Frauen besprechen und weibliche Bands und Musikerinnen, weil das doch sehr typenlastig dann war. Also Musikjournalismus ja auch. Also ich habe so vor 20 Jahren ungefähr angefangen. Genau, und dann aber so richtig die Idee für dieses Buch, beziehungsweise jetzt auch für diese Bücher, war dann tatsächlich, dass ich irgendwie so einen Text gelesen habe über die tollsten Punk-Musikerinnen. Und es gab ja im Ventilverlag auch schon mal vorher ein Buch über Punk-Bands und Alben und da hatte ich mitgeschrieben und das war so ein ähnliches Konzept wie These Girls und dann, also dass verschiedene AutorInnen was schreiben und das fand ich eigentlich ein cooles Konzept, weil das so schön abwechselnd ist. Und genau, und dann habe ich gedacht, das wäre doch jetzt auch mal toll, wenn man einfach mal sagt, wir machen mal eine Anthologie nur über weibliche Musikerinnen. Und was da vielleicht auch wichtig ist zu erwähnen, ist tatsächlich, wie männlich geprägt auch das ganze Musikbusiness, die Musikindustrie ist und da wollte ich was dagegen setzen. Also auch, weil man ja immer wieder hört von Bookern, ja, wir wissen gar nicht, welche Frauen wir überhaupt buchen sollen auf unsere Festivals und so und es gibt ja gar nicht so viele Frauen, die Musik machen und das machen ja hauptsächlich Männer und dass das Quatsch ist, wollte ich nochmal beweisen und ist mir auch im Laufe meiner, soll ich sagen, meines Jobs auch immer wieder aufgefallen, dass man halt, man muss vielleicht ein bisschen gucken, weil die oft nicht so präsent sind, deswegen muss man sie ein bisschen intensiver suchen. Aber das ist auf jeden Fall wert, weil es so viele tolle Musikerinnen gibt, wie man jetzt in diesen drei Bänden auch lesen kann.
1: Ich habe selber bisher den ersten Band zu Hause und da habe ich auch relativ viele Beiträge gelesen. Und habe in den zweiten Band reingeschaut und natürlich auch im dritten Band jetzt schon mal reingeschaut. Und bei manchen KünstlerInnen habe ich mir gedacht so, hä, wie kommt das? Wie kommen die in dieses Buch rein? Und ja, deswegen wird mich jetzt auf jeden Fall interessieren, wie entscheidest du, welche KünstlerInnen in das Buch reinkommen, beziehungsweise entscheidest du das überhaupt? Und habt ihr da irgendwelche Kriterien, die Künstlerinnen erfüllen müssen?
2: Es ist tatsächlich ein ganz wilder Mix an Musikerinnen, die ja porträtiert werden. Also da ist ja euch alles dabei,

0: allen möglichen Genres, von allen möglichen Zeiten, also seit den 20ern ja eigentlich bis heute. Von Pop, von Punk, von Jazz, von Schlager auch sogar teilweise. Ja, was sind die Kriterien? Also so eng gibt es eigentlich keine Kriterien. Im Endeffekt müssen diese Frauen jemanden dazu bewegt haben oder so bewegt haben mit ihrer Musik, dass die Person einen Text darüber schreiben wollte. Ich hatte anfangs eine Liste mit so Musikerinnen, die ich wichtig fand. Und im Austausch mit den Autoren kam einfach noch sehr, sehr viel dazu. Und ich wollte jetzt ganz bewusst niemanden ausschließen. Also jetzt weder, sagen wir mal zum Beispiel die Spice Girls oder so, die jetzt vielleicht gar nicht sich selber als Feministinnen bezeichnen würden. Oder auch andere Bands oder Frauen, die sich selber nicht als Feministen bezeichnen würden, aber die natürlich trotzdem irgendwie eine Rolle spielen. Und zum Beispiel bei den Spice Girls, die eine große Rolle gespielt haben für ganz viele junge Mädchen in den 90ern, die halt einfach dadurch irgendwie auch motiviert wurden oder sich da wiedergefunden haben in irgendwie der Hymne an die Freundschaft und so. Also da gibt's wirklich wenig Kriterien. Und dann ist auch der Begriff Girls, selbst der soll eigentlich wenig ausschließen, ne? Also es sind auch, also da sind alle Flinters mitgedacht, ob die nun non-binär sind, ob die trans sind, alles Mögliche. Also da ist so ein intersektionaler Feminismus auf jeden Fall gemeint. Und ich weiß, dass sich vielleicht manche, die jetzt im Buch porträtiert werden, nicht unbedingt als Girls definieren würden. Die soll der Titel auf keinen Fall ausschließen.
1: Das war Teil 1 des Interviews, das Steffi mit Juliane geführt hat. Wir hören noch meinen Musikwunsch rein und danach hört ihr gleich Teil 2.
2: Hallo, liebes Glottelstopp-Team. Ich habe auch einen Liedwunsch für die heutige Sendung. Und zwar würde ich mir gerne I Feel the Earth Move von Carole King wünschen. Ich habe vor über 10 Jahren mal meine Bachelorarbeit über dieses Album geschrieben, über das Tapestry-Album von Carole King. Und dafür bei der Recherche festgestellt, was für eine wahnsinnig wichtige Songwriterin Carole King für ihre Generation war und wie sie die Pop- und Soulmusik wie keine andere geprägt hat. Sie hat so viele Lieder nicht nur für sich selber, sondern für andere KünstlerInnen geschrieben, von denen die meisten Leute gar nicht wissen, dass ganz berühmte Songs gar nicht von den InterpretInnen sind, sondern dass eigentlich Carole King die geschrieben hat. Also es sind Tausende und Tausende von Songs, die sie geschrieben hat für ganz viele andere Menschen. Und sie war einfach für ihre Zeit eine richtige Pionierin. Außerdem finde ich, dieser Track ist einfach ein echter Banger und viel Spaß beim Hören.

0: Wie ich bei der vorigen Frage ja schon angedeutet habe, war ich bei manchen Künstlerinnen echt überrascht. Und das würde mich jetzt auch nochmal interessieren, ob du auch selber bei den Beiträgen über die Künstlerinnen neue Entdeckungen gemacht hast. Also wo du gedacht hast, oh, das habe ich jetzt echt überhaupt nicht gedacht. Oder gibt es da irgendwelche Entdeckungen, die du besonders spannend gefunden hast?
1: Es gibt in den Büchern tatsächlich ganz viele Musikerinnen und Bands, die ich entdeckt habe. Also ich kannte wirklich einige nicht. Das waren dann tatsächlich Vorschläge von Autorinnen oder Autoren. Und da gibt es in jedem Buch einige. Ich kann da jetzt zum Beispiel mal bei These Girls Forever, also bei dem neuesten Buch, wenn ich da zum Beispiel entdeckt habe, sind The Shags. Das ist so eine abgefahrene Band irgendwie gewesen, wo der Vater. Der hatte drei Mädchen und er war vorher irgendwie bei einer Wahrsagerin, die ihm drei Sachen vorausgesagt hat. Irgendwie die zwei weiß ich gar nicht mehr, aber die dritte Sache war halt irgendwie, dass seine Töchter Musikstars werden. Und dann hat er denen so Gitarren gekauft und Instrumente und obwohl die eigentlich jetzt keine besondere Begabung hatten und hat die so gezwungen, eigentlich Musik zu machen, und man merkt es denen auch so ein bisschen an, dass sie gar nicht so Bock hatten. Da haben die eine Platte rausgebracht und die war auch überhaupt nicht erfolgreich. Und dann irgendwann später, ich glaube, das war so 60er oder so, Anfang der 70er, und dann so, irgendwann hat dann jemand mal Ende der 70er, Anfang der 80er, irgendwie als es quasi schon Punk gab, hatte dann so eine Platte in die Hand gefallen und dann wurden die so wiederentdeckt als, irgendwer hat einen Spruch gemacht, die sind be besser als die Beatles, und Kurt Cobain hat sie dann später als eine der wichtigsten Bands bezeichnet und so. Und die kannte ich tatsächlich nicht, auch eine sehr abgefahrene Geschichte, die mochte ich sehr. Und ich mag auch tatsächlich die Musik von denen sehr. Und so eine Geschichten gibt es wirklich in jedem Buch und mehrere. Und da, deswegen liebe ich das auch so, dass man halt auch wirklich einfach immer wieder was Neues entdecken kann. Man muss ja die Bücher auch gar nicht so von vorne nach hinten durchlesen, man kann einfach immer mal reinblättern. Und dann hat man wieder eine neue kleine Geschichte entdeckt. Und dazwischen sind halt so Stars, die man schon kennt, und dann aber auch irgendwie Geschichten über die erfährt, die man vielleicht nicht kannte. Oder eine andere bemerkenswerte Sache, die ich auch fand, die habe ich beim letzten Band, These Girls Too. Was ich nicht wusste, was aber auch einfach krass ist, ist, dass ja Sister Rosetta Tharpe, das war eine schwarze, queere Frau in den 50ern, die hat den Rock'n'Roll erfunden, quasi. Und Elvis war Fan von ihr und die war ihm voraus. Und die wäre eigentlich heute noch krass so als Person. Und ist natürlich in der, ich sag mal, in der Rock'n'Roll-Geschichte geht sie doch immer sehr unter, finde ich. Ja, aber also lest das Buch, es gibt wirklich sehr, sehr viel zu entdecken. Und auch wenn man schon sich sehr lange mit Musik beschäftigt, glaube ich, dass man immer noch was Neues findet, weil es ist wirklich eine Mischung von großen bekannten Namen bis zu sehr kleinen Nischenentdeckungen. Also alles dabei.
0: Wenn es einen vierten Band geben sollte, welche Künstlerin müsste auf jeden Fall in diesen vierten Band reinkommen?
1: Es wird mit sehr großer Wahrscheinlichkeit leider keinen vierten Band geben, sage ich jetzt, weil ich denke, es ist jetzt irgendwie ein abgeschlossenes Projekt. Und zwar im Sinne davon, dass ich denke, also ich möchte gerne jetzt auch wieder ein paar andere Sachen machen. Aber es ist natürlich niemals abgeschlossen, weil es gibt noch so, so viele Musikerinnen, über die man noch schreiben könnte. Also wer zum Beispiel fehlt, es fehlen wieder ganz viele natürlich, aber wer fehlt, ist Celine Dion. Das ist ein bisschen tragisch vielleicht, weil ich habe mal irgendwie gelesen, dass die in irgendeiner Liste, ich glaube vom Rolling Stone, der besten Sängerin oder irgendwo, tauchte sie auch nicht auf, und da haben sich ganz viele Fans beschwert, dass das ja eigentlich eine Frechheit ist. Genau bei den besten Sängern natürlich, so Singers, ne? Also wo man Frauen und Männer mitgedacht hat, und da ist sie nicht aufgetaucht, obwohl sie ja wirklich krass singen kann. Ja, sie ist leider auch nicht mehr in den These Girls Büchern drin. Wenn es einen vierten Band gibt, nehme ich sie mit auf. Und ganz viele andere auch noch.
0: Dann sage ich mal danke für das Gespräch und dass du dir Zeit genommen hast. Und natürlich darfst du dir auch einen Song wünschen. Und den spielen wir dann auch.
1: Dann wünsche ich mir von Stereo Total die Frau in der Musik. Das ist so ein bisschen auch so der Song, den ich immer auf Lesung spiele, weil er so gut passt, und auch in Gedenken an Françoise Cactus, die ich sehr, sehr mochte und was wirklich tragisch war, weil sie es hat beim ersten Buch noch mitgeschrieben. Da hat sie über Nico geschrieben, was auch lustig war, weil eigentlich hat sie zu mir gesagt, sie schreibt über Janis Joplin und ich hatte das auch schon alles fest eingeplant und sie hat auch viel zu spät abgegeben und dann war es einfach nicht ein Text über Janis Joplin, sondern über Nico, was ziemlich viel Chaos angerichtet hat. So viel auch nochmal zu den Herausgeberinnen-Tätigkeiten. Aber ich liebe den Text über Nico und ich liebe Françoise Cactus und ich bin sehr, sehr traurig, dass sie nicht mehr lebt. Deswegen jetzt also stereototal mit die Frau und der Musik.

0: Das war das Interview mit Juliane Streich, der Herausgeberin von These Girls Forever und den anderen beiden These Girls Bänden. 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Und Grüße nach Halle und Karlsruhe. 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Und jetzt geht's weiter mit
1: dem Beitrag von Redaktionsmitglied Lina, die hat was zu Gugusch gemacht und auch einen Musikwunsch.
2: Ich habe Gugusch kennengelernt durch eine Freundin, deren Vater im Iran geboren war, aber auch schon in Indien aufgewachsen ist, und diese Freundin eben auch. Und ich fand es irgendwie krass, dass sie trotzdem sich sehr, sehr, sehr stark verbunden hat mit der iranischen Diaspora und halt, ja, auf Gugushs Konzerte gegangen ist und wir das eben auch viel zusammen gehört haben. Und man muss aber auch sagen, dass das für mich sehr, sehr anknüpfungsfähig war, einfach weil dieser Schmerz und diese Sehnsucht vielleicht auch, ja, eine Diaspora-Erfahrung sind, an die ich ja sehr gut anknüpfen konnte. Und war darum letztes oder vorletztes Jahr auch auf einem dieser Filmvorführungen von diesem Gugusch-Film, der ja, glaube ich, auch in Heidelberg produziert wurde. Und fand es da sehr krass, wie sie einfach auch vielleicht ungerecht ihr gegenüber wirklich überfrachtet ist als Symbol des freien Irans, als Symbol des, ja, Irans der 70er Jahre, zu Zeiten des Schahs, was der Iran hätte sein können, wenn. Und wenn man ihr tatsächlich zuhört, über wie sie über ihr eigenes Leben spricht, dann sagt sie eben vor allem, sie stand einfach richtig gerne auf der Bühne und hat gesungen und spricht aber auch viel passiv von ihrem Leben, wie ihr so ihr Leben passiert ist, wie sie dann halt nicht mehr auftreten konnte im Iran und lange Zeit erstmal irgendwie doch ein Leben gelebt hat, zurückgezogen in Ehen, bis ja sie dann doch wieder Lust hatte, das zu tun, was ihr immer so wahnsinnig viel Spaß gemacht hat, das auf der Bühne stehen, und sie dafür dann auch ins Exil gegangen ist, also in die USA emigriert ist und seitdem eben auch wieder ja weltweit tourt, Stadien füllt. Und, ja, Exil-IranerInnen, die ja es total schön finden, sie zu hören. Und wie sie dann aber auch auf einmal wechselt von irgendwie ja so einer passiven Erzählung über ihr Leben, wie das Leben ihr so passiert ist, ins Aktive, und zwar an dem Punkt, wo sie involviert ist in den Demonstrationen nach der Ermordung von Jinnah Mahsa Amini. Ja, und ja, ihre Stimme da erklingen lässt. Und das fand ich auch total schön zu sehen als mittlerweile alte Frau. Und den Song, den ich jetzt aber hören will, ist ein Lied, was wahrscheinlich absolut alle Exil-IranerInnen kennen. Und ja, das ist ein wunderschönes Liebeslied.

Ich wünsche mir Wet Leg mit Pillow Talk vom neuen Album. Das alte Album habe ich 22 bei Erscheinung so in Dauerschleife gehört und jetzt bin ich gerade dabei, mich auch mit dem neuen Album anzufreunden und das ist bisher mein Favorit vom neuen Album.

0: Danke, Katrin, für deinen Beitrag und Musikwunsch. Und als nächstes hören wir auch einen kleinen Beitrag von Redaktionsmitglied Fides, und zwar, warum wir eine Künstlerin nicht spielen und dafür eine andere. Und zwar, wir wollen nicht Gwen Stefani spielen, aber dafür etwas von Courtney Love. Und Courtney Love beziehungsweise ihre Band Hole ist jetzt nicht vertreten in dem dritten Band, aber im ersten Band.
1: Im Band These Girls Forever gibt's auch einen Beitrag zu Gwen Stefani. Den habe ich aber nicht gelesen, aber ich könnte mir vorstellen, dass da trotzdem was Ähnliches drinsteht wie das, was ich jetzt gleich sage. Gwen Stefani ist bekannt als Sängerin der Band No Doubt, aber mittlerweile auch schon seit sehr vielen Jahren als Solokünstlerin. No Doubt hatten ihren Durchbruch so Mitte der 90er. Das ist eine Rockband, die aber auf jeden Fall auch so Ska und aber auch Punk-Einflüsse hatte. Und so war auch irgendwie Gwen Stefanis Bühnenperformance. Also so angelehnt ans Punkige, so ein bisschen unüblich von der Körpersprache, trotzdem normschön. Ihre Outfits sind auch sehr an so Punk-Style angelehnt und alles hatte so ein bisschen so Riot-Girl-Ästhetik, so ein bisschen girly, gleichzeitig trotzdem punkig und aber auch sehr selbstbewusst. Und ich fand sie deshalb als junges Mädchen total cool und ich glaube, dass sie halt auch für viele Leute so eine Art Brückenfunktion eingenommen hat zu so einer Subkultur hin. Ja, weil die eben im Mainstream stattgefunden hat und ja, man mit, weiß nicht, 10 Jahren vielleicht noch nicht Hole kannte oder diese ganzen Riot Girl Bands, die es dann da auch schon gab. Mittlerweile muss man aber um Gwen Stefani eigentlich einen riesengroßen Bogen machen. Sie bekennt sich nämlich immer mehr zu ihrem christlichen Glauben und da hat sie eine sehr konservative bis rechte Auslegung. Sie ist zum Beispiel gegen Abtreibung und sie stand sehr in Kritik, weil sie Werbung gemacht hat für eine Gebets-App. In die hat auch Peter Thiel und der US-Vizepräsident J.D. Vance investiert. Und für diese App macht sie eben Werbung. Also es gibt offensichtlich unterschiedliche Versionen und in der deutschen Version sind auch so Stimmen zu hören wie Jana Highholder und Johannes Hartl. Das sind Hardcore-Funis aus Deutschland. Die gehen eigentlich gar nicht. Die sind auf jeden Fall auch queerfeindlich und antifeministisch unterwegs. Und deswegen würde ich auf gar keinen Fall einen Song von ihr spielen wollen im Radio. Und dann dachte ich, wen könnte man stattdessen spielen? Und da würde ich vorschlagen Courtney Love. Weil die auch eine prägende Figur aus den 90ern ist und aber irgendwie immer noch sehr punkig und vor allem sehr sexpositiv und auch funny, wenn man jetzt so aktuelle Interviews oder Sachen von ihr, Medienauftritte von ihr mitbekommt. Und auf jeden Fall ist sie auch sehr queerfreundlich und oder queerfreundlich ist ein komisches Wort, aber sie ist auf jeden Fall so pro Trans-Rechte und hatet dann auch gerne mal über J.K. Rowling oder so Leute ab und macht sich über die lustig, aber eben halt auch über sich selbst. Genau. Und ich dachte, wir könnten das Lied But Julian, I'm a Little Bit Older Than You von Courtney Love hören.

0: Dank an Fides und an Hole für diesen coolen Song. Und jetzt geht's weiter mit
1: Ideen von mir. Und zwar, ich habe mir natürlich The Shakes angehört.
0: The Shakes.
1: Ja, The Shakes. Ich lerne hier immer wieder weiter angehört und es hat mich so ein bisschen, ich war so neugierig und ich würde es euch heute auch gerne spielen, aber wir haben leider gar keine Zeit mehr und wahrscheinlich habe ich es aber vor 2 Tagen bei Beat on the Bread gespielt. Also hört euch die Wiederholungssendung von Beat on the Bread einfach an, da könnt ihr euch diese Band nochmal anhören. Und dafür will ich auf jeden Fall was von Josephine Baker. Der 2. Artikel in dem Band These Girls hören. Die ist nämlich eine richtige Ikone. Sie ist nicht nur Tänzerin, Sängerin, Schauspielerin. Also sie hat einfach ja so viel mehr gemacht. Und ich habe sie einfach nur gekannt mit der Frau mit den Bananenröckchen. Das ist so ein Bild aus den 1920ern. Die ist in sehr ärmlichen Verhältnissen in USA geboren, ist immer wieder nicht in die Schule gegangen, um arbeiten zu gehen, hat sehr früh angefangen, eben als Tänzerin zu arbeiten, ging dann mit einem Ehemann nach Paris und wurde da total abgefeiert. Natürlich mit vielen Skandalen, weil sie einfach so, ja, sie hat ja nackt getanzt, war wild ohne Ende und hat eben auch irgendwann mal angefangen zu singen. Und dann gab es aber auch so Dinge wie während einem Auftritt oder in der Zeit, wo sie in Wien aufgetreten ist, auch in den 20ern, da gab es dann einen Bußgottesdienst, damit wir alle, also nicht wir, sondern die Leute, die da hingehen, damit die, dass nichts passiert. Und in München gab es auch in den 20ern ein Verbot, also ein Auftrittsverbot. Und dann während der Resistance-Zeit, also als die Nationalsozialisten Frankreich besetzten, da arbeitete sie für die Resistance und hat Geheimbotschaften weitergeleitet, während sie irgendwo hingegangen ist. Also eine coole Person, für mich eine krasse Ikonin. Und ja, lest euch diesen Artikel auf jeden Fall an. Und jetzt hören wir einen wunderschönen Chanson von ihr.

0: Josephine Baker. Da wollte ich auch auf jeden Fall nochmal reinhören, wie auch Nina Simone eigentlich wahrscheinlich nochmal zu neu entdecken, wiederentdecken, immer wieder hören. Total cool. Die Stunde nähert sich schon wieder dem Ende. Steffi.
1: Das ging wieder ratzfatz. Ich glaube, wir müssen auch mal wieder, ich glaube, Musical wäre auch der dritte
0: auf
1: Teil.
0: Auf jeden Fall. Das war Glottal Stop am 4. Oktober 2026 zu These Girls Forever. Wir verabschieden uns mit dem Song Denkmal, ein Musikwunsch von
1: Hannah.
0: Und einen letzten Wunsch von mir, also nicht mein letzter Wunsch, aber ein wunderschönes Spätsommer-Melancholie-Lied. Kann ich immer wieder hören und kriegt da tatsächlich immer Tränen in die Augen. Nicht Seattle mit Kein Holz. Ciao.
1: Tschüss.
2: Ich wünsche mir von Wir sind Helden das Lied Denkmal. Ich kann mich noch erinnern, dass ich das rauf und runter gehört habe, als es damals rauskam. Und vor allem, dass ich das Intro mit Sie haben eine SMS-Kurznachricht erhalten richtig cool fand. Aber auch, dass ich vom Rest des Liedes und des Texts eigentlich gar nicht so viel gecheckt habe.
3: Wir haben eine SMS-Kurznachricht für Sie. Die Nachricht lautet:
4: Mission 1 erfüllt Ausrufezeichen, Plakate 8, Verhaftungen 0. Mission 2 folgt. Hol den Vorschlag, Hannah.

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2: Eine Hotelfachschule speziell für Migranten, das ist unser Thema heute im Freiraum. Mein Name ist Annette Lennartz. In Heidelberg an der F&U wurde die bundesweit erste internationale Berufsschule für Hotellerie und Gastronomie gestartet. Bereits 70 TeilnehmerInnen lernen hier seit September 2024. Sie kommen aus Pakistan, Vietnam, Senegal und noch 6 anderen Ländern. Rechte Propaganda will sie nicht im Stadtbild dulden, aber Heidelbergs Top-Gastrobetriebe haben sie sehr gern eingestellt. Es sind Migranten, auch geflüchtete Menschen, alle noch ohne Berufsausbildung, aber das wird sich bald ändern. Fachleute für die Gastro sind sehr gesucht und eigentlich ist die Einwanderung zum Zwecke der Ausbildung in Deutschland auch möglich. Aber es braucht Menschen, die sich engagieren, die das organisieren, die sich auskennen mit den Vorschriften und die Wege ebnen. Die jungen Migranten haben spezielle Hürden zu überwinden. Dabei hilft diese Schule sehr. Sie ist schon jetzt ein Erfolgsmodell. Ich sprach mit Uschi Hummel. Sie erzählt, wie alles anfing. Uschi Hummel ist die pädagogische Leiterin dieser internationalen Berufsschule für Gastronomie und Hotellerie. Uschi Hummel, ich begrüße dich ganz herzlich heute. Und wir haben heute, glaube ich, ein ganz interessantes Gespräch, nämlich es geht um Einwanderung, legale Einwanderung zur Ausbildung in Heidelberg. Ja. Gibt es die Möglichkeit und warum? Dort gibt es jetzt eine Schule, die heißt Internationale Berufsschule für Hotellerie und Gastronomie, der F&U. Genau. Und Uschi Hummel ist dort jetzt die Leiterin. Ja. Wie kam es dazu?
3: Das ist eine lange Geschichte und ich versuche mal, mich kurz zu fassen. Ich war bis Ende des Schuljahres 2022/23 Lehrerin an der Hotelfachschule Heidelberg und daher kommt meine Leidenschaft für Hotellerie- und Gastronomieberufe. Das sind einfach ganz besondere Menschen, die in einem, wie ich finde, wunderbaren Dienstleistungsberuf arbeiten. An dieser Schule hatten wir seit 2015 etwa, als die großen Flüchtlingsströme zu uns kamen, ein Qualifizierungsprojekt gestartet, das Geflüchteten, damals sagte man noch Flüchtlinge, die Möglichkeit gab, in Heidelberger Hotels und gastronomischen Betrieben zunächst ein Praktikum zu machen und später vielleicht dann eine Ausbildung zu beginnen. Und wir haben dann schnell gemerkt, dass so ein Projekt, das man nebenbei macht an einer Schule, dem nicht gerecht wird. Und dann ist in Partnerschaft mit der Hotelfachschule unter dem Dach der Jugendagentur Heidelberg 2017 Cook Your Future entstanden. Cook Your Future bedeutet also Cook wie kochen, aber wir haben es immer so aufgefasst, seine Zukunft im Kopf zusammen kochen. Die Zutaten für dieses Projekt waren deutsche Sprache, arbeiten in der Küche, gemeinsam essen, Gemeinschaft erleben und dadurch dann sprachlich und fachlich gestärkt sein, um eine Ausbildung oder Arbeit in der deutschen Gastronomie und in anderen Dienstleistungsberufen zu beginnen.
2: Und diese Qualifikation, wo konnten die dann erworben werden?
3: Das war eine Qualifikation, das waren 3 Monatskurse. Ich muss da dringend noch 2 Mitstreiter erwähnen. Das eine ist der Frank Nuscheler, ein ganz erfahrener Koch, wunderbarer Koch mit viel Inspiration und ein Manager, wie man ihn sich besser nicht wünschen kann, nämlich der Gerd Schaufelberger der Jugendagentur Heidelberg. Also wir 3 haben dieses Projekt gestartet. Und es lief sehr erfolgreich. Wir haben dafür sogar dann mal den Integrationspreis des Landes Baden-Württemberg in der Kategorie Soziales verliehen bekommen und waren eben sehr beflügelt und haben auch gedacht, wir machen das lange so weiter.
2: Aber wie? Wo haben Sie diese 3 Monate verbracht?
3: Also die haben die 3 Monate mit uns im Bürgerzentrum in Heidelberg-Kirchheim verbracht. Dort haben wir in der Küche gekocht und hatten nebenbei Unterrichtsräume. Und es war immer eine Mischung aus praktischem Tun, also jeden Tag was zusammen kochen und dadurch quasi ja über das Kochen, über die Tätigkeiten in der Küche, über das gemeinsame Essen, die Zeit, die man zusammen verbringt, deutsche Sprache zu erlernen.
2: Aber du warst ja damals auch noch berufstätig.
3: Richtig, das habe ich nachmittags nebenbei gemacht.
2: Und die Kollegen von dir auch?
3: Und die Kollegen auch, ganz genau. Wir waren jetzt nicht jeden Tag nur im Klassenzimmer, sondern wir sind rausgegangen, wir haben Exkursionen gemacht, wir waren bei Betrieben, wir haben manchmal auch einfach nur eine Wanderung gemacht oder ein Picknick oder haben eine Moschee besucht oder eine Kirche, ganz unterschiedliche Dinge, ja. Und meistens, also innerhalb dieser 3 Monate, das hatte ganz stark persönlichkeitsstärkende Wirkungen natürlich, ja, für diese Menschen.
2: Und die gingen dann 3 Monate rum und dann habt ihr mehrere von den 3 Monaten.
3: Genau.
2: Wie viel junge Menschen sind denn da so
3: ungefähr, würde ich sagen, ungefähr vielleicht 100, 110, 120 vielleicht, ja, und könnten auch ein paar mehr sein. Manchmal waren Menschen aber nicht in der Lage, den Kurs zu beenden, ja, weil also das Thema Trauma spielte natürlich mit, ja, überhaupt sich wieder in Strukturen einfügen können. Es war eine sehr bereichernde Zeit, aber es war auch eine Zeit jetzt von meinem Lehrerinnenstandpunkt ausgesprochen. Unterricht war nicht immer einfach, ja, war also nicht so wie mit motivierten deutschen HotelfachschülerInnen, ja.
2: Das Sprachproblem kam ja da.
3: Sprachproblem, aber das Sprachproblem war nie ein Problem, ja. Also die Sprache hat sich immer gut entwickelt, weil die Kurse waren, also es waren sehr viele unterschiedliche Nationen und wir hatten immer nur das Deutsche, um uns zu verständigen.
2: Also die hatten alle schon Sprachkurse hinter sich?
3: Nicht unbedingt, aber die waren alle schon zwischen ein paar Monaten und mehreren Jahren in Deutschland. Also die hatten schon alle, man könnte sagen, wenn man es jetzt kategorisieren will, so ungefähr ein Anfang A2-Niveau.
2: Ja. Ja, und das ging dann erfolgreich?
3: Das ging dann erfolgreich bis Corona. Und Corona hat uns dann eigentlich keine Geflüchteten mehr beschert. Es gab dann bei mir eine Entwicklung, also wenn man so intensiv mit Menschen zusammenarbeitet, hört man sehr viele Geschichten. Ja, also es gab Geschichten von Menschen, die aus Afrika über die Sahara und dann mit dem Boot übers Mittelmeer kamen, von Menschen, die aus Pakistan oder Afghanistan zu Fuß nach Deutschland gekommen sind. Ich habe von Syrern gehört, also das Extreme war mal, dass mir ein Teilnehmer 32 Foltermethoden erzählt hat, denen er ausgesetzt war. Und also schlimme Geschichten. Und es gab bei mir, ich sagte ja, 2 Stränge, es gab noch einen 2. Strang. In der Hotelfachschule war ich mit dafür verantwortlich, die Hotelfachschule international zu vernetzen, in Netzwerken von Schulen und Institutionen. Eins davon heißt Eurodip, also es ist ein Netzwerk, wo Hotelfachschulen und ähnliche Institutionen sich einmal im Jahr treffen. Nun, dieses Euro, es geht in Richtung Europa, ja, aber dort sind auch außereuropäische Schulen vertreten. Und das sind mit 2 Schulen, nämlich eine im Senegal und die andere in Pakistan, sind Schulpartnerschaften entstanden.
2: Das zwischen Heidelberg
3: und? Zwischen der Hotelfachschule, ja, und einer Schule in Senegal und einer in Pakistan. Und mit der Schule im Senegal haben wir mehrere Austauschprogramme auch durchgeführt, also Besuchsreisen. Es waren Senegalesen in Heidelberg und Heidelberger waren im Senegal mehrmals. Und wir hatten auch schon ein kleines Projekt, wo insgesamt 8 SenegalesInnen nach Deutschland kamen für ein 3-Monats-Praktikum. Ja, und da hat man schnell gemerkt, ja, das sind aber ganz andere Menschen, ja, denen man da begegnet. Die sind nicht traumatisiert, sind nicht belastet, haben aber unter Umständen die gleiche Not, ja. Also, das sind auch potenzielle Armutsflüchtlinge, wenn man so sagen möchte. Und da ist die Idee dann entstanden, zusammen mit den Schulleitern dieser beiden Partnerschulen ein Projekt für legale Migration zu entwickeln. Dann kam ab 2020 das Fachkräfteeinwanderungsgesetz. Man hat immer mehr in Deutschland über Fachkräftemangel gesprochen. Und nach Corona war dann dieses Gesetz auch nochmal frisch reformiert. Und damit war quasi auch die, ja, gesetzliche Ebene geschaffen, um zu sagen, ja, wir können uns jetzt darauf konzentrieren, Menschen im Ausland darauf vorzubereiten, sprachlich, interkulturell und fachlich, um nach Deutschland zu kommen und hier eine Ausbildung zu starten.
2: Und da bist du sicher auch erst nach Pakistan gereist.
3: Also ich war in Pakistan mehrmals und im Senegal war ich mehrmals im Jahr. Ja, das ist, ja, also das hat schon viel Aufbauarbeit auch erfordert, aber auch eine wunderbare Arbeit, ja.
2: Mhm. Und die haben dort auch richtige Hotelfachschulen.
3: Genau. Also, das ist in beiden Ländern, kann man sich nicht so vorstellen wie in Deutschland, sondern das sind schulische Ausbildungen, in die Praktika integriert sind. Die duale Ausbildung, also praktisch dual, das heißt die Mischung zwischen Schule und Ausbildungsbetrieb, das ist ein bisschen eine Spezialität der deutschsprachigen Länder. Und in vielen Ländern auf der Welt sind das rein schulische Programme.
2: Mhm, ja. Genau. Mhm. Ja, und dann war das natürlich ein bisschen ein Unterschied, aber die wollten gern kooperieren und wollten ja nach Deutschland auch Interessenten schicken.
3: Ja, das ist natürlich für so eine Schule im globalen Süden, wenn man da einen Kontakt hat nach Europa rein und wenn man sagen kann, ja, wir bieten hier Deutschkurse an und ihr habt dann auch die Möglichkeit, wenn ihr die Prüfung besteht und wenn ihr euch bewährt, dann eben mit diesem Programm auch nach Deutschland zu kommen, ist für so eine Schule natürlich auch eine gewisse Aufwertung und ein Anreiz für die Menschen, dann eben auch die Sprache und die fachlichen Kompetenzen zu erwerben.
2: Dieses legale Einwanderungsgesetz ist ja sehr gut für Leute, die hier eine Ausbildung machen wollen.
3: Genau.
2: Aber wenn die schon eine Ausbildung gemacht haben,
3: das ist sehr schwer. Ist sehr schwer. Ja, weil also es gibt zumindest jetzt in dem Bereich, den ich überblicke, gibt es kaum die Möglichkeit, sich die Berufsausbildung anerkennen zu lassen. Es sind noch lange Prozesse. Es gibt zwar solche Stellen, also für Baden-Württemberg gibt es eine Stelle in Stuttgart, die sich damit beschäftigt, dann genau zu prüfen, was die Person schon kann, vielleicht noch Nachqualifikationen anzubieten. Man hört aber dann oft, ja, lieber soll so jemand dann eine Ausbildung machen und wenn schon viel Erfahrung da ist und gutes Deutsch, gibt es ja die Möglichkeit, die Ausbildung zu verkürzen, weil die Anerkennungsprozesse kompliziert sind.
2: Ja, ja, und so wurde es dann auch, oder?
3: So wurde es dann auch, ganz genau, ja. Und also es ist so, dass die Vorbereitung, also um nach Deutschland zu kommen, man braucht so ein mittleres Deutschniveau, also so B1 nach dem europäischen Referenzrahmen wird verlangt. Man braucht in Deutschland einen Ausbildungsvertrag und eine Wohnungszusage.
2: Oh, oh, oh, das ist ja schwierig, ja, oder?
3: Das ist fast der schwierigste Punkt. Ja.
2: Wohnung.
3: Wohnung, ja. Also das kann man sich vorstellen, in einer Stadt wie Heidelberg ist es natürlich schon für deutsche Studierende oder Azubis ganz schwer, ein Zimmer zu bekommen. Und da haben wir das Glück, wir arbeiten mit Ausbildungsbetrieben, die eben selbst Zimmer dann an die Azubis auch vermieten zu einem Vorzugspreis, kann man sagen.
2: Das ist aber auch was Neues, ne? Dass Betriebe praktisch im Hotel- und Gaststättengewerbe, dass die auch Wohnungen anbieten für die Azubis, oder?
3: Die Not macht das Geschäft, könnte man da sagen, ja. Es gibt Betriebe, vielleicht jetzt nicht unbedingt in Heidelberg-Stadt, ja, aber in vielen deutschen Regionen, die zu Saisonzeiten nicht öffnen können, weil es niemand gibt, der in der Küche arbeitet oder im Service arbeitet. Der Fachkräftemangel ist so dramatisch, dass die guten, dynamischen Betriebe, die haben das erkannt. Die haben erkannt, wenn wir uns die Zukunft quasi selber aufbauen wollen, mit guten, motivierten jungen Menschen aus dem Ausland, dann müssen wir denen ein Komplettprogramm anbieten. Das heißt, die müssen menschlich integriert werden in das Team und die brauchen vor allem die Grundvoraussetzungen. Und dazu gehört in erster Linie natürlich das Wohnen.
2: Ja, und wie kam es dann zu dieser internationalen Schule?
3: Ja, ist interessant. Also auch wieder über dieses Netzwerk Eurodip. Da hat mich der Seniorchef der F&U schon vor Jahren angesprochen. Er hat das mitbekommen, diese Initiative mit dem Senegal und Pakistan. Und er sagte dann zu mir mal so in so einem Pausengespräch, Frau Hummel, wenn dann all Ihre ausländischen Studierenden, hat er damals gesagt, in Heidelberg sind, dann machen wir zusammen eine internationale Berufsschule. Naja, und dann ist er darauf aufmerksam geworden über einen Presseartikel, dass es so Ende 2023 schon so ungefähr 25, 30 Leute gab, die in Heidelberg waren und rief mich dann an und fragte mich, ob wir nicht diesen Gedanken nochmal aufnehmen wollen und über diese internationale Schule nachdenken wollen. Die F&U hatte diese Schule schon beim Regierungspräsidium beantragt, also die war schon im Genehmigungsverfahren und ich bin quasi in dieses laufende Genehmigungsverfahren dann eingestiegen und jetzt haben wir seit September, haben wir eben also eine sehr, sehr multikulturelle erste Gruppe die bei uns diese Berufe lernt.
2: Das war dann günstig, weil du auch gleichzeitig in Ruhestand getreten bist, konntest du deine Schule sozusagen verlassen. Aber vielleicht kannst du ganz kurz nochmal sagen, warum es nötig ist, was Spezielles zu machen für genau diese Gruppe, denn sonst hätten die ja an die normale Hotelfachschule gehen können.
3: Ja, also da gibt es mehrere Gründe. Ein auf der Hand liegender Grund ist natürlich die Sprache. Da kann man natürlich einwenden, aber wenn so wenig Deutsch gesprochen wird, wie entwickelt sich dann die Sprache? Da muss man sagen, man denkt immer, alle, die vom Ausland kommen, können perfekt Englisch und die reden immer alle Englisch miteinander. Das ist aber überhaupt nicht der Fall. Ja, also wir haben unsere größte Gruppe kommt aus dem Senegal, gefolgt von Menschen aus Vietnam. Und es ist beileibe nicht so, dass alle aus dem, also im Senegal ist sowieso die Kompetenz im Englischen sehr spärlich vorhanden, muss man sagen. Und bei den Menschen aus Vietnam ist es auch nicht so, dass das eine Selbstverständlichkeit wäre. Also das heißt, die Umgangssprache unter den Azubis, sowohl bei

0: Bildung macht, sondern in eine der Landesberufsschulen geht. Und die sind oft im ländlichen Raum und oft ist es damit verbunden, dass die Azubis dann da ins Internat gehen müssen, das auch bezahlen müssen und dass sie so 6, 8 Wochen am Stück, ja, von den Betrieben dann entfernt sind. Und das ist schwierig für beide Seiten. Also es ist schwierig für die internationalen Azubis, denn die schaffen es eigentlich nur, sich in Deutschland zu finanzieren, wenn sie noch Nebenjobs haben. Das dürfen sie auch. Also sie dürfen legal 10 Stunden pro Woche in einem anderen Beruf als der Ausbildungsberuf arbeiten. Und das machen so gut wie alle. Ja, sonst können sie sich das Leben hier gar nicht finanzieren. Und es ist auch schwierig für die Betriebe, ja, weil die Betriebe, gerade die Betriebe, von denen wir mehrere Azubis haben, die haben dann quasi vielleicht jetzt 5, 6 Leute, die für einen längeren Zeitraum abwesend sind. Und da ist es natürlich günstiger, wenn man dann die Ausbildung nur in Heidelberg hat. Und so ist das Konzept unserer Schule, dass sich damit also unterscheidet jetzt von so einem normalen Berufsschulkonzept, könnte man sagen.
1: Und
0: Ja.
1: aus welchen Ländern kommen jetzt die jungen Leute?
0: Die kommen eben aus dem Senegal und Pakistan, ja, wo diese vorhin erwähnten Schulpartnerschaften entstanden sind. Dann haben wir eine weitere größere Gruppe aus Vietnam. Da wurden die Betriebsleitungen auf die Schule aufmerksam und die kamen von sich aus dann auf uns zu. Wir haben einen Georgier, wir haben sogar einen Geflüchteten aus dem Irak, jemand aus Thailand und so verschiedene andere Nationen noch. Insgesamt 9 Nationen, sehr bunt, sehr multikulturell.
1: Und wie viel sind es jetzt?
0: Aktuell haben wir 40, Azubis, ja. Die Zahl fluktuiert immer so ein bisschen, weil wir also zumindest bis Dezember immer auch noch Leute aufgenommen haben, die gekommen sind, ja. Und weil es auch immer wieder mal Einzelne gibt, die dann merken, ach, der Gastronomieberuf, das schaffe ich nicht. Ich suche mir lieber doch einen anderen Ausbildungsberuf. Das ist etwas, was unter ganz bestimmten persönlichen Voraussetzungen auch nach diesem Gesetz auch möglich ist, ja.
1: Okay.
0: Ja, also da gibt's, wir hatten jetzt 2 Abgänge in die Pflege zum Beispiel. Damit muss man immer rechnen. Das ist aber bei deutschen Auszubildenden genau gleich. Es liegt auch an dem Lebensalter. Ich finde das auch völlig normal, dass ein junger Mensch sagt, ja, wenn ich was angefangen habe, also wo ich mir meinen Lebensweg doch nicht vorstellen kann, dann muss die Bildungslandschaft so offen sein, dass man auch noch mal wechseln darf.
1: Und habt ihr feste Betriebe, die diese Azubis gerne nehmen?
0: Ja, haben wir. Ja, also wir haben vor allem mit 2 Heidelberger Betrieben eine sehr gute Kooperation und die nehmen auch jedes Jahr dann immer wieder Azubis auf.
1: Darf man die bekannt geben oder ist
0: Ja,
1: das geheim?
0: natürlich, natürlich, ja. Das ist die Schlossgastronomie Heidelberg, also wirklich auf dem Heidelberger Schloss mit 3 Restaurants, mit viel Event-Catering und auch eine Event-Location für ja, kulinarische Dinnershows, vor allem im Winterhalbjahr und vielem, vielem mehr. Ja. Ist natürlich ein sehr, sehr interessanter Betrieb für ambitionierte internationale Azubis, auch eine tolle Adresse im Lebenslauf.
1: Ah ja.
0: Ja, und dann haben wir noch einen zweiten Betrieb, der dem in nichts nachsteht. Ja, und das ist ein Betrieb mit 3 Häusern, ein Gourmet-Restaurant, der Weiße Bock in der Heidelberger Altstadt, dann ein Studentenlokal oder ehemaliges Studentenlokal namens Seppel und die Kulturbrauerei. Das ist vor allem ein Lokal für größere Reisegruppen, die in Deutschland ankommen, aber auch für Individualtouristen. Alle 3 Häuser wirklich ganz toll gelegen in der Heidelberger Altstadt.
1: Ja, super, ne? Wenn man
0: Ja.
1: so feste Betriebe hat,
0: Ja.
1: die scheinbar ja dann gute Erfahrungen gemacht haben.
0: Ja, also
1: Wie ist die
0: ja.
1: Rückmeldung?
0: Die Rückmeldung ist so, dass also wir besprechen uns auch regelmäßig, also die Betriebe, die wissen mehr oder weniger, was in der Schule läuft, ja, und wir kennen die Anforderungen der Betriebe. Es sind wirklich Partnerschaften, muss man sagen. Und ich glaube, so muss es auch laufen, weil wenn man jetzt junge Leute aus so fern entfernten Ländern holt, mit einer ganz anderen Kultur, dann muss man sich sicher sein, dass das irgendwie klappt in Deutschland. Ja, dass also Betriebe da sind, wo kein Rassismus ist, wo das System an sich unterstützend sind und auch Betriebe, wo die Vorgesetzten das irgendwo, ich sage jetzt mal, cool finden, ja, dass die Teams so multikulturell sind.
1: Was sind denn die Herausforderungen?
0: Na, die Herausforderungen sind, ich glaube mal, von den internationalen Azubis her gesprochen, am Anfang das krasse Heimweh für die Menschen aus heißen Ländern. Also da haben wir zum Beispiel beschlossen, die holen wir nicht mehr im Winterhalbjahr, ja. Also vor allem nicht in den Monaten Oktober, November, sondern eher dann so ab März, wenn es bei uns wieder heller

0: und wärmer wird, weil die haben natürlich ganz große Schwierigkeiten mit dem Klima auch. Was für die Betriebe natürlich auch immer eine Herausforderung ist, ist die verschiedenen Kulturen verstehen lernen, akzeptieren lernen. Ich will da eins sagen, viele unserer Menschen, vor allem derjenigen, die jetzt aus Pakistan und Senegal kommen, sind natürlich Muslime. Und was ja immer so durch die Öffentlichkeit geht, es ist so schwierig mit Muslimen wegen Ramadan und Schweinefleisch und Alkohol. Das ist jetzt irgendwo das kleinste Problem, ja, weil natürlich findet da eine Vorbereitung statt, schon im Heimatland. Diese Themen werden angesprochen und man muss auch sagen, die Welt ist inzwischen so globalisiert, dass junge Menschen auf der ganzen Welt bei allen kulturellen Unterschieden aber doch irgendwo über viele Themen auch leicht zueinander finden. Diese Themen sind Musik, die Themen sind Sport, Fußball, natürlich das Kochen, ja, und also die Menschen, die jetzt aus diesen entfernten Ländern kommen, die sind ganz ähnlich drauf wie unsere jungen Menschen in Deutschland.
1: Aber wie ist das? Dürfen die denn Schweinefleisch zubereiten als Muslime?
0: Ja, das dürfen sie. Sie dürfen auch probieren, aber sie dürfen es natürlich nicht schlucken, genauso mit Alkohol. Da ist aber auch die Bandbreite riesengroß. Muslime und Schweinefleisch, das geht nicht zusammen. Aber es gibt auch Muslime, die auch ihr Feierabendbier trinken, zumindest nach einer gewissen Zeit in Deutschland. Aber viele tun es auch nicht. Und ich glaube, das wird aber immer mehr akzeptiert. Und das muss man aber natürlich thematisieren. Ja. Und für manche, also das ist so auch die Erfahrung, die wir in dem anfangs erwähnten Geflüchtetenprojekt Cook Your Future gemacht haben. Für manche, die in Deutschland ankommen, ist auch dieses Zusammenspiel Mann-Frau nicht immer einfach, ja. Aber das wird alles thematisiert. Also das ist quasi Teil der interkulturellen Vorbereitung in den Heimatländern.
1: In den schon. Heimatländern ja. schon, das ja. dachte ich mir.
0: Ja, genau, ja.
1: Und jetzt hier, wir sagen jetzt zum Beispiel die Gastronomen, dass jetzt Mädels kommen, die vielleicht ein Kopftuch tragen möchten?
0: Also da muss man dann wieder sehen, was für eine Art gastronomischer Betrieb ist das. Also wenn wir im Fine-Dining-Bereich sind, also im Gourmet-Restaurant, ja, wo Menschen dann auch viel Geld bezahlen, dann mit Kopfbedeckung im Service zu arbeiten, das ist nicht möglich. Aber wenn natürlich jemand in der Küche ist, wo so wie Gastronomie ist so eine vielfältige Branche, das kommt wirklich immer tatsächlich darauf an, was passt zu diesem Betrieb, was passt in die Gästekreise dieses Betriebes und was passt nicht. Ja. In der Küche haben sowieso alle eine Kopfbedeckung auf, also da ist das sicherlich unproblematisch. Und dann ist auch nochmal ein Unterschied, also wir haben zum Beispiel eine junge Frau, die ist im Betrieb ohne Kopfbedeckung, weil sie weiß, da sollte sie keine tragen. Aber wenn sie in die Schule kommt, dann hat sie sehr elegant immer so ein Tuch um den Kopf geschlungen, was eigentlich sehr hübsch aussieht. Ja, also ich glaube, die Toleranz muss einfach auch da sein.
1: Und für die jungen Leute selbst, was ist da das Schwierigste außer dem Heimweh? Gibt es da auch kulturelle Probleme trotz Vorbereitung?
0: Ja, das gibt es. Ich glaube, die meisten sind überrascht, wie hoch das Tempo in der Arbeit ist in Deutschland, wie hoch die Anforderungen sind, auch wie anspruchsvoll diese Berufe sind, ja. Also, wie viel Wissen da doch dazugehört. Auch, also wirklich ein ganz, ganz wichtiges Thema ist natürlich Pünktlichkeit, ja. Also, dass es bei uns heißt, wenn Arbeitsbeginn halt 11 Uhr ist, dass man dann um 10.45 Uhr am Arbeitsplatz ist und nicht um 11.10 Uhr. Und das braucht am Anfang immer ein bisschen Zeit. Und das ist für die jungen Leute durchaus eine Herausforderung.
1: Kann ich mir vorstellen.
0: Ja, weil das theoretisch zu hören in der Vorbereitung und das praktisch auch zu leben, sind natürlich zwei sehr unterschiedliche Dinge. Aber das ist auch für alle deutschen jungen Auszubildenden eine Herausforderung beim Übergang ins Berufsleben.
1: Ja, sind denn die Betriebe zufrieden mit ihren Azubis? Ich denke mal, wenn jetzt ein vietnamesisches Restaurant Vietnamesinnen und Vietnamesen einstellt, das wird glatt gehen, sind sicher zufrieden, aber mit den anderen?
0: Ja, also interessant, jetzt gerade die Gruppe der Vietnamesen und Vietnamesinnen, da hört man eigentlich nur sehr Positives. Ja, also die gelten als wirklich sehr, sehr freundlich, sehr serviceorientiert, sehr arbeitswillig auch und wissbegierig, kann ich von der Schule auch bestätigen. Ja, also die drittstärkste Gruppe, das sind Vietnamesinnen und Vietnamesen, das sind zauberhafte junge Menschen. Die bringen eigentlich alles mit, was man für diese Branche braucht. Aber natürlich Trotz allem ist Deutschland ist sehr strukturiert, ja, und wir sind auch manchmal sehr klar in der Kommunikation in Deutschland, was für viele Menschen aus dem globalen Süden eher als so eine Art Kälte und Härte auch im Umgangston miteinander wahrgenommen wird. Das ist auch eine Herausforderung. Ja, also dieses, ja, diese klare Arbeitsanweisung und dann zu funktionieren, das ist schwer. Also da muss man sich mit der Zeit erst drauf einstellen.
1: Das glaube ich, ja. Ja. Ja, ansonsten denke ich, haben die auch den Vorteil, dass der ganze Papierkram etwas leichter wird, dadurch, dass ihr Erfahrung habt und ihnen dabei helfen könnt, oder?
0: Ja, also man hört ja in der Öffentlichkeit viel, es ist so schwer und Fachkräfteeinwanderung ist so hochbürokratisch. Und ich glaube, das stimmt auch in Teilbereichen. Vor allem dann eben, wenn jemand mit dem Beruf, den er schon erlernt hat im Heimatland, nach Deutschland kommen möchte. Das ist oft ein sehr bürokratischer Weg, wo man viele Unterlagen beibringen muss. Die Einwanderung zum Zwecke der Ausbildung ist sehr, sehr viel einfacher. Ich habe eigentlich da nur Gutes zu berichten. Ja, also in den meisten Ländern sind es einfach die deutschen Botschaften, die dann ein Visum ausstellen. In manchen Ländern, wo so viele Menschen weggehen wollen und gleichzeitig die Botschaften personell relativ begrenzt sind, also das ist zum Beispiel in Pakistan der Fall oder in Westafrika, auch in Kamerun, da gibt es eine Möglichkeit einer sogenannten Vorrangprüfung und da haben wir nur beste Erfahrungen. Also wir haben hier mit den Ausländerbehörden Heidelberg, Mannheim, Rhein-Neckar-Kreis, da sitzen Mitarbeitende, also die sind sowas von kooperativ, ja. Und Vorrangprüfung bedeutet dann, alle Dokumente werden in Deutschland geprüft und damit kann dann jemand ganz schnell einen Termin an der Botschaft und ganz schnell sein Visum bekommen. Weil in den also genannten Ländern zum Beispiel sind die Botschaften oft so überlastet, dass man anderthalb Jahre oder bis zu anderthalb Jahren nur auf einen Termin fürs Visum wartet. Und das geht natürlich so für Fachkräfteeinwanderung nicht, ja. Da würde kein Betrieb mitmachen. Also wir können da eigentlich nur sagen, das läuft gut.
1: Und dieser Sprachkurs, der vorgeschriebene, der muss dann irgendwie aber schon vorliegen.
0: Ja, ne? Der also muss vorliegen. Der muss vorliegen und der muss auch relativ aktuell sein. Also nicht, wenn jetzt jemand vor einem Jahr den Sprachkurs gemacht hat. Also der Sprachkurs oder das Sprachzertifikat hat auch ein Verfallsdatum. Leuchtet auch ein, ja, wenn man eine Prüfung in Deutsch gemacht hat und ein Jahr lang dann kein Deutsch gesprochen hat, dann sind die Kenntnisse auch wieder weg. Ja, das ist schon sinnvoll.
1: Das kann ich mir vorstellen.
0: Ja, aber das muss auf jeden Fall vorliegen.
1: Und sind da überall Goethe-Institute oder irgendwelche Kurse, an die die gehen können?
0: Ja, also das sind nicht unbedingt überall Goethe-Institute, aber es sind immer die Prüfungen des Goethe-Instituts. Und da gibt es eben Sprachschulen, die zertifiziert dafür sind, diese Prüfungen dann auch abzunehmen. Aber das ist tatsächlich die Standardprüfung des Goethe-Instituts.
1: Ja, dann kommen wir mal zu so generellen Fragen. Man holt Fachkräfte oder man holt Kräfte aus einem Land, die eine ganz gute Vorbildung haben. Das sind ja jetzt nicht die Leute, die keine Schule besucht hatten. Ja. Ist das für das Land nicht ein Verlust?
0: Ja und nein, würde ich sagen. Also es ist halt, wir haben es hier mit Ländern zu tun, wo junge Menschen mit einer teilweise bis zu 70-prozentigen Wahrscheinlichkeit keinen Job bekommen nach Schulabschluss oder Studienabschluss.
1: Und Ausbildung kostet wahrscheinlich auch, ne?
0: Ausbildung kostet oft Geld, muss man oft bezahlen, ja. Ja, ich glaube, mittel- und längerfristig, wenn es viele wirklich sehr gut ausgebildete Kräfte gibt, jetzt zum Beispiel in Gastronomie und Hotellerie, und diese Menschen vielleicht nach 5, 10 Jahren Berufserfahrung in Deutschland mit bisschen angespartem Geld dann auch nach Hause zurückgehen und dort als Manager oder vielleicht mit eigenen Betrieben sich beruflich betätigen in ihrem Heimatland, dann hat dieses Heimatland auch eine Möglichkeit, wieder neue Arbeitsplätze zu schaffen. Vielleicht in so einem Land wie dem Senegal. Der Senegal hat ein riesengroßes touristisches Potenzial. Aber da fehlt es teilweise eben an Hotels, Lodges, die auf europäischem Standard eben dann auch Gäste bewirten können.
1: Und für Deutschland, für unsere Betriebe, können die da irgendwie von profitieren längerfristig?
0: Aber natürlich, ja, aber natürlich. Also man kann davon ausgehen, wenn man denkt, 3 Jahre Ausbildung sind 3 weitere Jahre Spracherwerb, ja, dann also am Ende ist die volle Kommunikationsfähigkeit im Deutschen dann da. Dann sind es sehr ehrgeizige junge Leute, die werden sicherlich also auch noch weiter dem nicht notwendigerweise demselben Betrieb, aber sagen wir mal der Branche in Deutschland zur Verfügung stehen. Wenn man die fragt, die wollen alle sich entwickeln, die wollen Sous-Chefs werden in der Küche, die wollen Rezeptionisten werden im Hotel. Also es sind schon ehrgeizige Leute und natürlich bringt das in den deutschen Betrieben etwas. Mhm. Es ist ja auch nicht so, dass die jungen Leute dann zurück müssten nach der Ausbildung, sondern sie können, wenn sie in Deutschland bleiben wollen und einen Arbeitsvertrag haben, dann können sie einfach bleiben, ja, weil sie haben ja dann die Aufenthaltserlaubnis und können dann einfach weiter hier arbeiten. Und das ist natürlich für beide Seiten hochinteressant. Also es ist kein Dreijahresprogramm, sondern das ist durchaus auch längerfristig angedacht.
1: Gibt es solche Schulen, solche internationalen Schulen, wie du sie jetzt leitest, auch noch in anderen Städten?
0: Meines Wissens sind wir da Pioniere. Ja, also meines Wissens gibt es etwas Vergleichbares noch nicht. Ja.
1: Mhm. Ja, dann vielen Dank für das interessante Gespräch. Das war Uschi Hummel, Leiterin der Internationalen Berufsschule für Hotellerie und Gastronomie an der F&U Heidelberg.

0: Ihr hört den Freiraum im Bermuda-Funk zum Thema Internationale Fachschule für Hotellerie und Gastronomie. Einer der Azubis an der F&U Hotelfachschule ist Amer aus dem Irak. Amer wohnt in Leimen bei Heidelberg und er arbeitet dort auch als Azubi in einem Restaurant. Amer ist Kurde. Die Schule hilft ihm sehr, damit er die staatlichen Prüfungen schafft. 20 Fragen in 30 Minuten. Aber er strengt sich an und sagt, ich bin kein Straftäter, ich bin ein ganz ruhiger Mensch und ich will gern in Deutschland leben. Das und noch vieles mehr erzählte er mir.
1: Ich heiße Amer, ich komme aus Irak, Nordirak, ich bin Kurde. Ich bin 2022 nach Deutschland gekommen, alles Flüchtling.
0: Ja, also bist 3 Jahre hier und jetzt bist du in einer Ausbildung. Wie ging das?
1: Ich bin jetzt in einer Ausbildung drin, Gastronomie, Koch. Man lernt. Man kriegt wenig Gehalt, aber man lernt. Man sieht alle. Man kann gut Kommunikation machen. Es ist gesetzlich auch, wenn man als Flüchtling nach Deutschland kommt, wenn die Land, es hat keinen Krieg und hat, also das ist ruhig, ganz normal, dann vom Aufenthalt ist es ein bisschen schwierig. Entweder wieder zurück.
0: Du meinst, dann schicken sie dich zurück.
1: Genau. Oder musst du lernen, eine Ausbildung haben, einen Beruf. Ich bin 26 Jahre alt. Da habe ich gesagt, nein, ich muss meine Ausbildung haben, meinen Beruf haben. Mhm. Da kann ich auch später gute Arbeitsplatz finden. Mhm. Dann kann ich auch später gut verdienen auch. Ja, da habe ich geschafft. Mhm.
0: Also du hast sicher Asylantrag auch gestellt, aber das ging nicht durch.
1: Nein, da habe ich erste 2 Monate habe ich Asylantrag gestellt, aber das war durch war, weil wie gesagt, also die Leute kommen aus Irak. Es ist nicht wie Syrien, es ist nicht wie Ukraine, es ist nicht wie andere Land, sondern die sagen immer noch, die Irak ist ein Sicherheitsland. Und ich sage nein. Also meine Meinung, ich komme aus Irak. Ich kann jetzt Beispiel im Irak wieder leben, aber es ist nicht Sicherheit. Sicherheit heißt nicht, Beispiel, es gibt keinen Krieg. Okay, es gibt keinen Krieg, aber wie Leute kann leben? Beispiel meine Familie, die haben seit 2014 bis heute, die haben 2 oder 3 Lohn vom Staat bekommen, weil die Land ist ganz arm ist wegen dem Krieg und die Stadt hat kein Geld mehr, wo die Leute bezahlen und trotzdem Leute arbeiten und am Ende des Monats kriegen kein Geld. Hm. Ja, okay, wie kann ich leben? Hm. Das ist mehr wie Krieg. Wenn ich kriege, dann okay, ich weiß, ob ich sterbe oder ich bleibe. Ja? Aber wenn kein Lebensmittel, wenn kein Geld, wie kann ich leben?
0: Und hast du jetzt eine Aufenthaltserlaubnis?
1: Ich habe Gott sei Dank, weil letzte Woche ich habe die Rückmeldung vom Ausländer bekommen, da ich habe meinen Aufenthalt bekommen wegen der Ausbildung. Das war neue Gesetz dieses Jahr, die haben angefangen mit 16G. Wenn jemand einen Beruf hat in Deutschland und 6 Monate hat durchgehabt, dann man kriegt eine Ausbildungsduldung. Eine Aufenthalt 16G, Paragraph 1. Das heißt, man kann mit diesem Aufenthalt reisen und Sicherheit werden in Deutschland, man nicht wieder abschieben und man kann weiter arbeiten. Meine Meinung, also die Duldung ist, man kann nicht nie einmal ruhig werden.
0: Vorher hattest du nur eine Duldung und ja, das reicht nicht. Da kann man nicht reisen, da kann man immer nur Angst haben, man wird abgeschoben. Ne?
1: Man hat einen Sohn. Also jeder kriegt, also ich habe 65 Kilometer gekriegt. Ich kann nicht von diesen 65 Kilometer mehr dürfen gehen. Beispiel Heidelberg und die Zone Heidelberg, 60 Kilometer, kann ich nicht weitergehen. Wenn ich muss weitergehen, ich muss die Erlaubnis von der Ausländerbehörde bringen. Hey Leute, ich würde nach Frankfurt fahren. Hm. Ja? Und das ist ganz schlecht, weil Beispiel ich bin ein Azubi und ja, ich habe mit meiner Schule eine Führung. Beispiel, gestern waren Kulan, wir haben nach Kulan gegangen. Wenn ich habe eine Duldung, dann konnte ich nicht mitgehen. Oder ich brauche ein Erlaubnis.
0: Richtig, ja? Nach Köln, sind die alle nach Köln gefahren?
1: Ja, wir haben gestern eine Stadtführung nach Kulan, die Kreuzerfahrt besuchen. Und ja.
0: Was habt ihr besucht, die?
1: Die Kreuzerfahrt, die große Schiff.
0: Au!
1: Ja, Arosa.
0: Arosa.
1: Genau.
0: Ah, toll. Ja,
1: das war sehr schön erst.
0: Toll, dann lass uns doch mal kurz über die Ausbildung sprechen. Du bist jetzt im ersten Jahr, ne?
1: Ich bin im zweiten Jahr. Meine Ausbildung ist Fachkraftküche. Das ist auch ein neues System in Gastronomie.
0: Fachkraft ist dann ein
1: Beikoch.
0: Beikoch.
1: Beikoch. Beikoch und Koch helfen. Es kommt dazu, wenn hast du geschafft, wenn hast du Abschlussprüfung bestanden, dann kannst du noch eine Jahre darum
0: draufsetzen.
1: Genau. Und dann noch eine Abschlussprüfung nehmen und wieder bestanden, dann kriegst du wieder die Kochschein.
0: Dann bist du das, richtig Koch.
1: Genau.
0: Und im Moment, wie gefällt es dir? Wo arbeitest du?
1: Ich arbeite im Leimanner Brauhaus, im Leimann, Heidelberg, und gefällt mir viel zu viel gut. Gastronomie macht viel Spaß. Die Kommunikation mit den Leuten, ich mag das. Also ich will so viele verschiedene Kulturen lernen, kennenlernen. Das macht mir Spaß. Und mein Betrieb auch. Also meine Chef, kann ich sagen, im ersten Minute bis jetzt, die sind immer dabei. Die sagen immer, du schaffst das, aber mach weiter. Papier und sowas, alle kommen irgendwann. Hauptsache, du machst weiter, du bist in richtiger Richtung, komm nie wieder zurück. Mhm. Allerwichtigste ist, kein Straftäter, ich bin ein ganz ruhiger Mensch, ja. Und ja, ich will wie alle Leute leben in Deutschland, warum nicht? Ich versuche, ich aufstehe jeden Tag morgen, ich sage, ach, okay, heute, ja. Wenn du auch eine Ausbildung machst, dann du hast mehrere Chancen. Vielleicht, sie kriegen die Aufenthalt, wenn die Prüfungsabschluss haben Sie?
0: Also wenn du jetzt den Abschlussprüfung machst als Beikoch,
1: ja,
0: dann würdest du eine unbegrenzte Aufenthaltserlaubnis kriegen?
1: Nein, ich muss erstmal meinen Aufenthalt gewechseln vom 16G Absatz 1 nach dem 18a oder 18b. Ja, oder 19a, das kommt drauf.
0: Wir führen mich in der spanische Dörfer. Aber was ist denn, wenn du zum Beispiel das Beste, was du erreichen kannst?
1: Deutsche Fass.
0: Ja. Vielleicht klappt es ja. Ja. Und seid ihr 10 oder wie viel seid ihr in der Küche?
1: Im Küche Minimum 4 Personen.
0: Mhm. Und da hast du aber ganz schön viele Aufgaben. Es sind ja nicht viele Personen, die kochen.
1: Also Koch, das ist nur ein Koch,
0: ja.
1: Die anderen sind alle Spülmaschine oder PK oder nur die Salat oder nur die Dessert vorbereitet oder nur die Vorbereitung, die sind alle kommen dazu.
0: Und aber du?
1: Also ich bin Beikoch seit über 3-4 Monaten, ich koche auch selber, ja, ich habe so angefangen, meine Chef ist krank, ja. Und dann die große Chef ist, hat mich angerufen, hat er gesagt, Arma, Chef ist krank und wir haben niemand, alle sind im Urlaub oder entweder hat eine andere Aufgabe, musst du heute kochen. Da habe ich gesagt, nein, meine Gott, ich kann nicht. Hat er gesagt, komm, versuch einfach. Da habe ich dort gegangen, hat er gesagt, hey, mach dir keinen Kopf, ja, ich weiß, du schaffst das und mach doch einfach und gucken wir am Ende, was
0: passiert.
1: Ja, genau. Und dann, ich habe im ersten Tag, da habe ich angefangen und ich habe geschafft und ich habe keine Beschwerung auch bekommen, außer die Leute haben gesagt, war sehr schmeckt, sehr lecker. Ja, nur ein bisschen Essen zu schwer, aber das passiert, wenn es so viel Arbeit ist.
0: Ja,
1: ja, genau.
0: Klasse. Das macht schon mir aber Spaß, das
1: ja,
0: zu hören.
1: Ja, jo. Das war ehrlich, war ein bisschen schwierig, aber wir sagen, ich habe geschafft und war freut mich. Und dann am Teaser-Tag meine ich, hat er gesagt, nein, Beikoch machst du nicht mehr, musst du richtig Koch machen.
0: Oh, super, herzlichen genau. Glückwunsch.
1: Dankeschön.
0: Ja, und privat, bist du verheiratet?
1: Privat, ja, seit April. Genau, ich habe alles Verlebung habe ich gehabt. Und meine Frau, die hat auch Kurde. Und nächstes Jahr, wieder im April, ist meine Hochzeit.
0: Macht das sie auch eine Ausbildung?
1: Sie hat auch Ausbildung gehabt, schon als Pfleger. Und sie hat die Realschule auch. Also sie hat hergeboren und sie hat eigentlich viel, viel mehr geschafft wie ich.
0: Ja, du bist ja auch viel kürzer da. Sie ist ja schon viel länger hier, ne? Oh ja, dann. Kein Wunder. Ja. Aber schön, dass das geklappt hat.
1: Ja, freut mich auch.
0: Ja, dann hier nochmal zur Schule. Neben der Ausbildung gehst du ja auch noch in die Schule. Die ist ja nicht ganz einfach, ne? Wenn man dann auf Deutsch auf einmal alles lernen muss, was zur Gastronomie gehört.
1: Das ist nicht einfach, natürlich. Weil ich habe Deutsch im Straße gelernt, bei der Arbeit gelernt, ja. Ich habe nicht im Schüler gelernt, nein. Aber ich habe immer versucht, also ich habe ein kleines Bücher dabei, ich schreibe immer. Ich habe Beispiel letzte Woche meine Lehrer gefragt, ich will nicht sagen immer machen, machen, machen. Ich will anders. Er sagt, was willst du haben? Ich habe gesagt, andere Worte gibst du mir. Ich will nicht sagen, ich mache das, ich mache das, ich will das machen, ich mache das, ich will das nicht. Ich will andere Worte haben. Da hat er gesagt, natürlich, ich helfe dir sehr gerne. Und er hat andere Worte geschrieben.
2: Das heißt, du hast auch noch nie einen Sprachkurs gemacht?
1: Nee, ich habe nie einen Sprachkurs gehabt.
2: Wow.
1: Und ich habe direkt in Ausbildung reingekommen. Und die, meine Kollegen, die alle haben B2 und B1 und B2 plus, so C1. So. Aber ich habe keine. Aber die denken alle, ich weiß mehr wie alle. Aber nein, es ist nicht so. Aber ich rede zu viel, deswegen. Ich frage zu viel.
2: Sag mal, ja, und diese Schule ist ja eine besondere Schule, die sich also wirklich ein bisschen darauf einstellt, dass ihr nicht ganz gut im Deutschen seid und dass ihr praktisch nach Deutschland erst vor kurzem gekommen seid. Das ist ja eine Schule, die sich darauf einstellt hier, ne?
1: Ja, das ist eine private Schule. Also letztes Jahr war erste Jahr im Heidelberg, die haben geöffnet, gehört Gastronomie.
2: Also da war der Start von der gesamten Schule,
1: genau,
2: der Berufsschule, der Spezialberufsschule.
1: Genau, vorher die hatte keine. Danach, mein Chef hat er gesagt, ich frage mal, vielleicht, es gibt doch eine Schule auch im Heidelberg. Dann hat er gefragt, mit Frau Hummel hat auch kontaktiert, dass es doch gibt eine Schule auch im Heidelberg.
2: Und die ist speziell für Migranten? Die
1: genau, für Migranten, also kann ich sagen, 99% sind alle Migranten, sind alle ein Jahr oder zwei Jahre sind in Deutschland. Die sind alle mit Visum nach Deutschland gekommen, wegen der Ausbildung. Ja, alles, außer ich.
2: Und die Lehrer stellen sich dann drauf ein und die Lehrerinnen?
1: Die helfen ganz, ganz viel. Wenn die reden, die fragen immer, habt ihr alles verstanden oder nicht? Ich kann bis morgen wieder wiederholen. Mhm. Ich bin her, dass ihr lernt. Mhm. Ja, wenn wir fragen auch immer zu viel, die sind nicht böse. Die antworten sie ganz gerne und das freut uns auch viel zu viel. Ja.
2: Aber die Prüfungen sind sehr schwer. Erzähl mal von deiner Zwischenprüfung. Wie viele Fragen hattest du? In wie viel Zeit?
1: Eigentlich war ganz schwierig. Und die Fragen für die Zwischenprüfung, die Hochdeutsch, ganz Hochdeutsch. Und so viele Aufgaben.
2: Wie viel?
1: 20 Aufgaben. Und
2: wie viel Zeit hattest du?
1: Halbe Stunde. Oh mein Gott, ja, ich habe meinen Chef gefragt. Mein Chef hat gesagt, hey, ich bin Deutsche. Aber wenn du jetzt mir sagen, halbe Stunde, 20 Aufgaben, ich sage, nein, ich kann nicht. Wie hast du geschafft? Ich sage, nein, ich habe geschafft, weil ich habe mich vorbereitet vorher. Hm. Ja, aber ich habe auch nicht gedacht, die sind so schwierig. Eigentlich, die sind nicht so schwierige Frage, aber die Sprache.
2: Mhm. Du musst erst mal verstehen und dann dir überlegen, was du beantworten kannst,
1: genau, aber
2: was nicht.
1: Genau, aber die Zeit hilft nicht.
2: Ja.
1: Zeit hilft
2: du bräuchtest
1: nicht.
2: Mehr Zeit.
1: Natürlich, ja, viel, ja. Viel zu viel Zeit noch.
2: Ja. Wie lange geht die Ausbildung? 2 Jahre? Das heißt, du hast noch ein Jahr.
1: Ich habe nur dieses Jahr, also bis Juli.
2: Ach, dann bist du schon fertig.
1: Ja, und dann bin ich fertig mit der Ausbildung.
2: Ja. Ja. Hast du noch einen Wunsch?
1: Nee, also mein Wunsch ist, dass die Stadt mehr die Leute helfen. Wenn die anderen Leute wollen lernen, wollen arbeiten, dann kann man eine Chance auch geben. Mhm. Ja? Ich bin immer dabei, wenn die Leute, die wollen nicht lernen, die wollen nicht arbeiten, ich bin auch immer dabei, die abschieben. Ja? Ich bin auch immer dabei.
2: Nee, das verstehe ich nicht.
1: Die Leute, die alles Flüchtlinge, die nach Deutschland kommen, manche Leute kommen nur, die machen Strunk und Probleme und ich will auch das nicht sehen. Beispiel, ich bin Kurde, wenn andere Kurde kommt und macht nur Probleme. Das heißt nicht, die Kurden sind alle so. Hm. Doch, ich bin auch da. Aber sieht mich, ich bin ruhiger Mensch. Ich will arbeiten, ich will lernen. Ja? Ich will nicht immer vergleichen, weil momentan, die vergleichen alle. Mhm. Auf einmal, man weiß nicht, die gucken nicht, was er hat gemacht, sondern einfach.
2: Mhm. Merkst du das?
1: Ja, ich merke das, weil ich habe so viele Freunde, die sind vom Arbeiten nach Hause gegangen und genau diese Arbeit, die haben abgeschrieben.
2: Die sind dann weg.
1: Ja, genau. Und die Leute auch wollen arbeiten, lernen. Mhm. Ja.
2: Aber du bist jetzt relativ geschützt. Du wirst jetzt
1: ja, ich bin gesichert. Aber ich bin auch immer gesagt, wenn die anderen Leute wollen lernen, wollen arbeiten, dann kann man eine Chance auch geben. Mhm. Ja?
2: Das ist dein Wunsch?
1: Ja, das ist mein Wunsch.
2: Dann wünsche ich dir mal ganz viel Glück.
1: Oh, ja.
2: Dankeschön.
1: Sehr gerne.

0: Camus aus dem Senegal lernt Koch in Heidelberg und dort geht er auch auf diese F&U Hotelfachschule. Uschi Hummel, die Leiterin der Schule, startete vor einigen Jahren ein Programm im Senegal. Es bereitet junge Leute auf die Ausbildung in Deutschland vor, mit Sprachunterricht vor allem. Genau damit schaffte Camus den Sprung nach Heidelberg. Der angehende Koch ist ein großer Fußballfan und sagt, Deutschland war schon immer in meinem Herzen.
1: Ja, mein Name ist Abdoulaye Camara. Dein okay. Spitzname ist Camus, Bekannte.
0: Camus,
1: genau. Alle nennen mir Camus.
0: Aha, und woher kommst du?
1: Ja, ich komme aus Senegal.
0: Ist der Hauptstadt?
1: Hauptstadt ist Dakar.
0: Kommst du genau daher?
1: Ja, ich komme genau da im Hauptstadt, also in einer Teile in der Stadtviertel.
0: Ah ja.
1: Ja.
0: Schön. Und wie bist du nach Deutschland gekommen?
1: Ja, ich bin hier gekommen durch Frau Hummel Programm, dieses Cook Your Future Programm. Ja, bin ich jetzt in Deutschland.
0: Ah ja. Und dann hast du also ein bisschen Deutsch gelernt, schon zu Hause?
1: Ja, im Heimat habe ich Deutsch gelernt, fast zwischen 4 und 6 Monaten. Und zwischen durch habe ich meine B1-Prüfung gemacht. Und nach bin ich auch zu Hause geblieben. Dann ein bisschen meine Deutsche verbessern, durch Interviews schauen, durch Videos schauen, durch auch Fußball-Podcasts schauen. Da habe ich viele deutsche Worte gelernt.
0: Toll.
1: Und hier in Deutschland habe ich meine Deutsch wirklich verbessern. Wegen Freunden, wegen Umgebung im Arbeit mit meinem Chef, immer austauschen, immer fragen. Und dann da habe ich auch viel zu viele Aspekte und viele deutsche Worte kennengelernt. Ja.
0: Toll. Und wo arbeitest du jetzt?
1: Ja, ich arbeite im Hotel-Restaurant Kulturbrauerei Heidelberg.
0: Mhm. Ja. Da ist deutsche Küche angesagt, oder?
1: Ja, also das ist eine typische deutsche Küche, ganz riesige. Ja, viel zu tun.
0: Wie viele Gäste kommen da pro Tag?
1: Also pro Tag, man kann rechnen unter den Woche mindestens 500. Aber Wochenende dann, wir rechnen 600 ja, bis 1000. Also das kommt drauf an, welche Saison wir sind, welche Periode. Sommer ist richtig geil, viele Gäste. Aber Winter, man rechnet immer weniger. Aber wir gehen immer durch 500 und mehr. Mhm.
0: Gäste. Wie viel seid ihr dann in der Küche?
1: Also ich bin fast selbstständig. Mhm. Ich habe angefangen mit Gardemarge und dann jetzt bin ich im Entremetier für die Gemüse zuständig.
0: Aber du musst mir das nochmal erklären. Was ist Gardemarge?
1: Ja, so Gardemarge ist, wo wir kalte Küche vorbereiten. Mhm. Diese Salatsachen, also wo wir Vorspeise vorbereiten. Mhm. Ja, das ist diese Gardemarge. Das ist dieser Fachbegriff in der Küche, das wir verwenden. Im Entremetier, dann das ist ein französischer Begriff, aber da vorbereiten wir diese Gemüsebeilagen, alle mit Gemüse zu tun, Reis und so weiter. Das ist alle Beilagen.
0: Das machst du jetzt?
1: Ja, das mache ich jetzt gerade. Und so ein bisschen durch habe ich auch ein bisschen Saucier gemacht. Saucier ist der obere Post, der Post von Chef. Aber als Azubi, wir lernen von hier, von da, damit wir immer, wo egal welcher Post, ein bisschen Erfahrung sammeln.
0: Wie viele Leute sind denn da in der Küche? 10?
1: Ja. Nee, also wir sind mehr als 10. Also manche kommen Mittagsschicht und manche sind Abendschicht. Aber wenn wir rechnen für Mitarbeiter nur in der Küche, wir sind fast mehr als 20, Richtung 20, 25.
0: Und sag mal, wie lange bist du jetzt in Deutschland?
1: Ja, ich bin jetzt genau so 2 Jahre, 4 Monate. Ich bin im August, 3. August 2023 hier gekommen.
0: Und das war ja legal, weil es durch das Programm war, ne? Dass man aus Afrika Kräfte hierher holt oder aus dem Senegal speziell, ne?
1: Genau, ich bin hier legal gekommen, also durch Visum, also wie gesagt, durch dieses Programm von Frau Hummel, also das war wirklich legal und das ist ein tolles Programm, sehr, sehr tolles Programm.
0: Mhm. Mhm. Und jetzt bist du in der Schule auch?
1: Ja, natürlich, also wenn man Ausbildung hier in Deutschland macht, dann das ist dieses Dual-Studium. Man macht teilweise Teilzeit in der Schule Fachtheorie und in der Betrieb Fachpraxis.
0: Also, wie viele Tage macht ihr Praxis, wie viel Schule?
1: Ja, das kommt drauf an, aber für mich persönlich, wir sind nur Montag, Dienstag, also in der Schule, 4 Tage oder im Prinzip 3 Tage im Betrieb. Mhm. Aber ich persönlich, ich mache extra Arbeit, dann das heißt 4 Tage die Woche im Betrieb.
0: Weil du noch was dazu verdienen möchtest?
1: Ja, weil Azubi-Lohn ist nicht so viel und wir kommen aus Ländern, wo wir dann immer familienunterstützt sind. Dann wir müssen immer Familie unterstützen, Mutter, Eltern, Bruder, ganze Familie. Deswegen extra Arbeit muss man.
0: Wie kam das dazu, dass du dich entschlossen hast zu gehen? Wie kamst du dem Entschluss in die Ferne nach Deutschland?
1: Ja, also Deutschland war immer in meinem Herz. Also wenn ich vergleiche mit anderen europäischen Ländern, also ich habe Deutschland richtig kennengelernt durch Fußball. Also die deutsche Nationalmannschaft unterstützt. Also wenn Europa Pokal und sowas, dann ich bin immer German Fans. Deswegen habe ich immer Interesse zu Deutschland. Also das, als ich als Kind war, Deutschland war immer in meinem Herz. Ich weiß nicht, wie ist das gekommen, ja? Und dann war ich Deutschland Fans, habe ich immer Interesse zu deutschen Spielen. Ich kenne viel zu viele ehemalige deutsche Nationalmannschaftsspieler. Und ja, dann habe ich immer entschieden, dass ich einen Tag nach Deutschland fliegen musste. Für Karrierechance, auch ja, wegen ich mag dieser Deutschland.
0: Mhm. Ja. Und dann bist du einfach ans Goethe-Institut gegangen, oder wie?
1: Also für mich war es ein bisschen anders. Also im Heimat, viele gehen in Goethe-Institut, Schule machen und Unterricht machen. Also am Ende machst du auch da deine Prüfung. Entweder A1 oder A2 oder B1 oder bis zum Schluss C2. Aber für mich war in meiner kleinen Privatschule, also da war ein bisschen billiger als Goethe-Institut. Und dann da machst du den intensiven Unterricht. Aber am Ende musst du im Goethe-Institut Prüfung machen. Also da habe ich fast drei, vier Monate intensiver Deutschkurs, A1 einen Monat, A2 einen Monat und dann B1 einen Monat Kurse gemacht. Und dann nach Ende meiner Kurse, dann habe ich direkt Prüfung gemacht.
0: Und dann hast du von dem Programm gehört, was Uschi Hummel aufgesetzt hat, dass man eben aus dem Senegal nach Heidelberg Menschen holt, die Ausbildung machen wollen.
1: Genau, dieses Programm habe ich gehört. Dann war ich total dabei. Dann habe ich mich angemeldet. Dann haben wir dieses Kriterium geschafft. Dann das war für mich, also glücklich bin ich hier jetzt in Deutschland.
0: Und Gastro, Kochen, du lernst ja Koch. Wie, war das nicht fremd für dich? Wolltest du das gerne?
1: Ja, also wenn ich von früher sagen kann, dann das war wirklich ein neues Ding für mich. Weil mein ganzes Leben habe ich Schule und Fußball gemacht. Das ist mein ganzes Leben. Also Schule habe ich Journalist auch gelernt, habe ich da mein Zertifikat auch bekommen. Aber in meiner Prospektion, meine Zukunft war immer im Fußball zu bleiben. Aber ich kann einfach sagen, ich hatte keine andere Wahl, habe ich das genommen und koch. Das war auch für mich eine glückliche Sache.
0: War dann Glück?
1: War das eine Glück, ja. Also ich bin jetzt meine erste Erfahrung. Dann sage ich, ja, warum nicht? Weil man muss immer etwas Neues lernen und das freut mich auch darauf.
0: Schön. Ja. Und bist du verheiratet? Hast du Kinder?
1: Nee, ich bin nicht verheiratet. Ja. Ich bin ein Single und habe keine Kinder. Ja. Ja, nur unterstütze meine Mutter.
0: Weißt du? Wie alt bist du denn?
1: Ich bin jetzt 28.
0: Ah ja, okay. Sag mal, und wie gefällt es dir in Deutschland? Ist es nicht so, weil du eine schwarze Hautfarbe warst, dass du vielleicht auch rassistisch irgendwie angegangen worden bist schon?
1: Das ist eine Sache, wo ich nichts drauf gucke, weil ich bin immer fokussiert in meine Sachen, meine Dinge. Also bis jetzt habe ich das nie erlebt. Also wenn ich sage, immer persönlich, das habe ich nie erlebt und das ist eine Sache, das kommt nichts in meinen Kopf, weil ich sage, egal wo man ist, dann musst du dieses Gefühl, dieses Feeling, dass du zu Hause bist, dann du musst immer durchmachen, weil du hast ein Ziel. Ich habe deutsche Freunde, ich gehe auf Fußball mit Deutschen, dann für mich ist es relativ ganz normal. Und
0: Gott sei Dank, hoffentlich. Ja. Passiert nicht noch was, ja.
1: Ich mache immer meine Augen zu, ich laufe einfach durch.
0: Ja. Und hast du noch Wünsche für die Zukunft? Was möchtest du machen?
1: Ja, in die Zukunft. Also jetzt bin ich total fokussiert in meiner Ausbildung. Ich musste auf jeden Fall meine Prüfung bestanden. Und dann da kann ich überlegen, ob ich in diesem Bereich weitermachen. Aber bis jetzt, das macht mir Spaß. Und alles, was liegt in meinem Herz, ist Fußball. Aber jetzt ist ein neues Ding, ist jetzt Koch. Also ich habe viel über Fußball erlebt. Dann vielleicht werde ich dann für meinen Sohn einen Profi machen, wenn möglich. Das ist, was ich immer bete. Also das ist einer meiner besten Wünsche.
0: Ja, oder Tochter?
1: Tochter auch kann sein. In meiner Heimat, wir haben auch eine gute Frauenmannschaft. Das ist auch ernst.
0: Ach so.
1: Ja, kann auch sein. Aber das ist meine Wünsche. Das liegt in meinem Herz.
0: Ja. Ja. Danke dir.
2: Das war unser Freiraum zum Thema
0: Eine Hotelfachschule speziell für Migranten. Die Internationale Berufsschule für Gastronomie und Hotellerie an der FNU Heidelberg. Mein Name ist Annette Lennartz.
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2: Hallo zu einer besonderen Sendung heute im Freiraum im Bermudafunk. Ihr hört uns auf den Frequenzen Mannheim 89,6 MHz und Heidelberg 105,4 MHz über Kabel oder als Livestream unter www.bermudafunk.org. Am 1. September ist wieder Antikriegstag und das ist unser Thema. Ich bin Annette Lennertz und moderiere die nächste Stunde.
3: Seit 1957 erinnern die DGB-Gewerkschaften mit dem Antikriegstag an den Beginn des Zweiten Weltkriegs am 1. September 1939 und natürlich an die unvorstellbaren Folgen von Krieg, Faschismus und Gewalt. Und da stellt sich angesichts der derzeit angespannten Weltlage die Frage, brauchen wir heute noch einen Antikriegstag und wie soll der aussehen? Dazu sitzen hier bei mir im Bermuda-Funk-Studio drei Menschen, die sich viel mit dem Thema Krieg und Frieden beschäftigen. Da ist zum einen Karina Sacher. Sie ist aktiv im offenen Treffen gegen Krieg und Militarisierung, kurz OTKM. Und dann Uli Süß. Sie ist Vorstandsmitglied der Naturfreunde Mannheim im Referat Gesellschaftspolitisches Engagement. Und Ralf Heller. Er ist Vorsitzender des DGB in Mannheim.
2: Jetzt kennen nicht alle das OTKM und die Naturfreunde. Und da bitte ich zuerst mal die Karina, kannst du es kurz vorstellen?
4: Ja, sehr gerne. Also wir sind, wie der Name schon sagt, ein offenes Treffen. Das heißt, eigentlich kann jeder bei uns dazukommen. Wir treffen uns einmal im Monat im Avalons. Das ist ein linker Laden in der Neckarstadt Ost. Und tauschen uns einfach aus zu verschiedenen Themen, die diese Themenkreise Krieg und Militarisierung betreffen.
2: Und wie viele Leute seid ihr so?
4: Je nachdem, also dadurch, dass wir ein offenes Treffen sind und jeder mal vorbeikommen kann und es sich anschauen kann, ist das relativ schwankend. Aber so im aktiven Kreis, die auch tatsächlich, sag ich mal, das Treffen auf die Beine stellen, sind wir so um die 10 Leute.
2: Und wie sieht's denn aus, Uli Süß? Was sind die Naturfreunde in Mannheim oder überhaupt?
5: Ja, die Naturfreunde in Mannheim, aber auch die Naturfreunde sozusagen bundesweit, die gibt es auch, die Naturfreunde Deutschlands, sind eine sehr alte, traditionsreiche Organisation. In Mannheim haben wir 600 Mitglieder, aber es sind auch sehr viele unpolitische Mitglieder, die einfach wandern wollen, dem Naturschutz unterstützen wollen und so weiter. Wir haben aber innerhalb der Mannheimer Organisation jetzt auch einen sogenannten AK-Politik aufgebaut. Es sind knapp 30 Mitglieder, die so in unterschiedlichen Konstellationen immer, wir sind meistens so, ja, 14 bis 18 Menschen, die man dann zusammensitzen und sich über alle politischen Themen der Gegenwart auseinandersetzen. Im Moment ist allerdings, muss man schon sagen, das Thema Frieden bzw. atomare Bedrohung, also die ganze gefährliche Situation der Gegenwart schon eines der Hauptschwerpunkte unserer Arbeit.
2: Wir wollen hier ja ein offenes Gespräch über Krieg und Frieden führen. Und ihr alle drei sprecht dabei nicht als offizielle VertreterInnen, sondern ihr legt eure persönliche Sicht mal offen. Und Ziel der Sendung ist es auch, nicht zu einem Streitgespräch mit fertigen Positionen zu kommen, sondern einen persönlichen Austausch darüber, warum die Frage von Krieg und Frieden heute wieder so wichtig ist und wie die gegenwärtige Entwicklung eingeschätzt wird und welche Perspektiven sich daraus für die Friedensbewegung in Mannheim ergeben. Ja, also wir haben genug Stoff heute, denke ich, und zum Einstieg soll es um den Antikriegstag am 1. September gehen. Was verbindet ihr jetzt jeweils persönlich an diesem Tag? Da fange ich mal mit dem DGB an.
3: Ralf Heller.
6: Hallo in die Runde. Ja, der DGB, das ist eins der Top-Termine in unserem Jahr, wenn man so will. Aktuell gestalten wir ihn seit ein paar Jahren mit den Naturfreunden. Kommen wir ja nachher dann noch drauf. Für den DGB ist natürlich der Antikriegstag eines der wichtigsten Termine ist jetzt gerade wieder sehr viel wichtiger geworden, sodass wir da natürlich mit allen Möglichkeiten, dazu gibt es dann natürlich auch entsprechende Aufrufe, die einem dann helfen. Von daher, klar, ich vertrete den DGB auf der einen Seite und ich bin natürlich auch gerne bereit, zusätzlich persönliche Dinge einzubringen. Das ist ja klar, wie jeder andere Mensch auch, aber das geht natürlich schon, ich bin 40 Jahre Gewerkschafter, da geht schon viel, ist da mehr oder weniger eins. Ne?
2: Ja, und die Naturfreunde?
5: Ja, wenn du mich fragst, was ich persönlich damit verbinde, also ich kann nur sagen, eigentlich seit ich denken kann, also schon als Kind ist für mich Krieg und Faschismus das Schlimmste, was einer Gesellschaft passieren kann. Also mein Vater war Sozialdemokrat, meine Oma Katholikin, aber in der Hinsicht waren sie sich sehr, sehr einig. Und sie waren sich auch sehr einig und haben uns das auch wirklich systematisch vermittelt, dass man frühzeitig anfangen muss, das zu verhindern. Irgendwann ist es zu spät, wie zum Beispiel zum Beginn des Zweiten Weltkrieges am 1. September 1939. Danach ging das Chaos los und eine Dynamik des Krieges, der nicht mehr Einhalt geboten werden kann. Ich hoffe persönlich sehr, dass wir frühzeitig, also ohne uns zu überschätzen, aber dass wir frühzeitig genug da sind, weil, also ich muss wirklich sagen, mit Entsetzen beobachte ich, wie in relativ kurzer Zeit, aus meiner Perspektive, ich werde nächstes Jahr 70, aber so eine Dynamik habe ich eigentlich, meine ich, noch nicht erlebt, aus Konflikten heiße Kriege werden. Also in der Ukraine natürlich zuallererst, dann aber auch in Gaza, in Palästina insgesamt, dieser Konflikt im Nahen Osten, im Iran, im Sudan und so weiter. Das könnte man jetzt einfach aufzählen. Und also ich bin irgendwie entschlossen, das bisschen, was man halt auch noch einbringen kann, einzubringen, um zu verhindern, dass sich jetzt auch in Europa nochmal ein, also jetzt sagen wir außerhalb der Ukraine, dass auch Deutschland in den Krieg stärker einbezogen wird und so weiter. Also kurzum, ich möchte den 1. September eigentlich nutzen, gemeinsam mit anderen diesen Widerstand zu organisieren, aber auch Alternativen zu entwickeln zu der gegenwärtigen Politik, die so scheinbar alternativlos daherkommt, aber nicht ist.
2: Ja, und jetzt zu Carina, du bist ja noch sehr jung. Aber trotzdem, der Antikriegstag sagt dir was?
4: Ja, auf jeden Fall. Also ja, ich komme aus einer jüngeren Generation. Ich denke mal, diesen ganzen Bezug zu Kriegen und Konflikten habe ich in erster Linie über meine Großeltern, also schon zwei Generationen entfernt, die da noch so am ehesten einen Anknüpfungspunkt haben. Aber nichtsdestotrotz kennt man natürlich irgendwie die Geschichten von früher, wie es war, im Krieg zu leben und wie entsetzlich das gewesen sein muss. Und auf der anderen Seite teile ich auch sehr das, was die Uli gerade erzählt hat, also dieses Entsetzen darüber, wie wir jetzt über Krieg, über Aufrüstung sprechen und wie unvorstellbar das eigentlich noch vor 10 Jahren gewesen wäre, vielleicht sogar vor 5 Jahren, würde ich sagen, das ist auf jeden Fall schon sehr beunruhigend. Also ich hatte vor kurzem da irgendwie ein sehr einprägsames Erlebnis. Es gibt aus dem Reklam-Verlag einen ganz guten Gedichtband über so Gedichte aus dem Ersten Weltkrieg. Und wenn man sich das dann irgendwie mal durchliest und anschaut und auch gerade so diese Kriegsbegeisterung, die die Menschen am Anfang hatten, dann wird einem, finde ich, nochmal viel mehr klar, wie sehr Leute immer Krieg für notwendig gehalten haben, wenn der gerade aufgetaucht ist. Und diese Vorstellung von, jetzt blicken wir da irgendwie 100 Jahre später drauf und sagen, ach, das war doch alles so sinnlos und irgendwie so falsch, und dann sehen wir, das haben die Menschen damals aber nicht gedacht. Und gerade so dieser 1. September, der Beginn des Zweiten Weltkriegs, an den wir jetzt erinnern, der uns ja noch viel grausamer und sinnloser vorkommt, der wurde auch gerechtfertigt und irgendwie vorgeschoben. Und ich glaube, deswegen ist der Antikriegstag auch einfach für uns wichtig, um uns darüber nochmal Gedanken zu machen, wie unvermeidlich ist Aufrüstung wirklich? Ist das so ein Naturgesetz oder werden wir da vielleicht nicht auch irgendwie ein paar Jahrzehnten draufblicken und sagen, was haben wir uns damals gedacht? Ich denke, das ist auf jeden Fall sehr wichtig und deswegen ist auch wichtig, dass wir diesen festen Termin im Kalender haben, uns diese Gedanken zu machen und auch als Antikriegsbewegung zusammenzukommen.
2: Okay, dann kommen wir jetzt aber zur Situation heute. die wirklich gekennzeichnet ist von Krieg, massiver Aufrüstung, Militarisierung, gerade in Deutschland. Wo stehen wir heute? Wie gefährlich ist die gegenwärtige Situation? Was meint ihr? Wer möchte damit anfangen? Der DGB?
6: Ja, die Situation ist natürlich auf jeden Fall gefährlich. Also ich bin ja groß geworden in der Friedensbewegung der BRD der 70er, 80er Jahre. Und wenn ich da so zurückblicke, natürlich hat man sich da auch sehr viele Sorgen gemacht um atomare Bewaffnung. Der Overkill war irgendwie so bei 30 oder 40 Mal, konnte man die gesamte Menschheit umbringen. Aber es waren sehr starre Systeme und jeder hat gesagt, naja, okay, ich glaube, der Ronald Reagan hat mal in den 80er Jahren so den Spruch losgelassen, ja, das wäre halt blöd, dass die deutschen Städte, die deutschen Großstädte nur 2 Kilotonnen auseinander wären, also auf gut Deutsch, Deutschland als Frontstaat in dem Moment wäre natürlich in 0,nix wahrscheinlich ausradiert gewesen. Von daher war das sehr erstarrt, dieser Konflikt. Und das ist jetzt natürlich extrem dynamische Dinge, die dann noch dazukommen mit dieser hybriden Kriegsführung, mit der ich persönlich natürlich überhaupt nichts anfangen kann, die sich jetzt entwickelt hat, die man aber massiv einsetzt, natürlich auch um zum Beispiel Wahlen zu beeinflussen in anderen Staaten. Also es hat ja natürlich auch Auswirkungen. Es ist jetzt nicht nur der Krieg, sondern eben auch Auswirkungen, Einflussnahme auf Demokratie, auch bei uns. Ich glaube, da geht schon einiges einher. Aber bei uns ist natürlich völlig klar, dass wir jetzt so einem Donald Trump folgen. Ich lasse jetzt natürlich irgendwelche Adjektive da außen vor, was ihn angeht. Aber das ist natürlich der Wahnsinn. Wir brauchen eine internationale Friedenspolitik. Da müssen wir wieder zurückkommen und nicht eine massive Aufrüstung aller Staaten. Ich glaube auch nicht, dass die Bundeswehr sich so, dass so viele junge Menschen sich dazu bewegen lassen, zur Bundeswehr zu kommen. Aber das wird man sicher abwarten müssen. Aber dass man in Deutschland alleine schon in den Mund nimmt, dass man kriegstüchtig werden will, ist natürlich absolut entsetzlich. Für jemand, der viel davon hält, dass man internationale Organisationen eigentlich stark macht, aber das machen sie ja gerade auch alle nicht. Also ich denke mal, um Konflikte zu lösen, gäbe es eigentlich die UNO. So wurde sie gegründet, aber wenn sie natürlich keiner mehr respektiert oder viele sie nicht mehr respektieren, und sie, dann verliert sie natürlich ihre Wirkung. Wenn man ihr Geld auch entzieht, wird es natürlich entsprechend. Also die Situation ist, finde ich persönlich, sehr dramatisch, sehr beunruhigend, sehr entsetzlich gleichermaßen, weil ich eigentlich nicht gedacht habe, dass man auf der Welt nochmal in derart viele Konflikte sind, dass man derart viel Geld verballert, im wahrsten Sinne des Wortes ja, dass man natürlich dringend zur Bekämpfung von Armut, die man sich auf die Fahnen geschrieben hat, auf der Welt, um nur ein Beispiel zu nennen, was ja natürlich auch ein Teil von Friedenspolitik wäre, ne, die Bekämpfung von Armut.
5: Ja. Ja, ich kann mich da nur voll anschließen, lieber Ralf. Also das ist, ich habe im Moment, wenn ich sozusagen auswählen müsste, dann ist für mich im Moment die größte Bedrohung die atomare Bedrohung und diese grenzenlose Aufrüstung mit all ihren Folgen für die soziale Entwicklung, für die ökologische Entwicklung, aber auch für Demokratie und Wirtschaft jetzt bei uns im Lande. Das ist jetzt aus einer bundesdeutschen Perspektive betrachtet, ja. Also aus der Welt betrachtet gibt noch mal ganz andere Aspekte dazu wahrscheinlich, ja. Zur atomaren Bedrohung möchte ich einfach nochmal besonders betonen, dass wir eben schon, also jetzt wir beide auch persönlich, Ralf, weil wir eben entsprechend alt sind, in den späten 70ern und in den 80er Jahren ja auch eine Politik der Entspannung und ein Prinzip der gemeinsamen Sicherheit erlebt haben, auch mit allen Rückschlägen und wie lange das gedauert hat und die Situation, es war der Kalte Krieg, war bestimmt nicht einfacher als heute, also die Konfrontation war nicht einfacher und trotzdem konnte in der Zeit eine Politik der Entspannung nach dem Prinzip der gemeinsamen Sicherheit entstehen. Und du hast Ronald Reagan erwähnt. Ronald Reagan war letztendlich hat eine entscheidende Rolle gespielt beim INF-Vertrag, der, wenn man sich den mal, also es lohnt sich, das nochmal ins Gedächtnis zu holen, wenn man über die atomare Bedrohung und was man dagegen machen kann, nachdenkt. Ja.
2: Du kannst gerade den INF-Vertrag nochmal erklären.
5: Also beim INF-Vertrag, also der ist 1987 dann letztendlich verabschiedet worden, unterzeichnet worden, also von USA, also damals von Ronald Reagan und dann schon Gorbatschow, aber er hat eine ganz lange Vorlaufzeit und das scheint mir auch in dem Zusammenhang von großer Bedeutung. Eine andere Politik, eine Alternative zu der gegenwärtigen, braucht Geduld und braucht diese langen Vorlaufzeiten. Die haben im Grunde genommen Ende der 70er begonnen und dieser Prozess selber, also sozusagen der Wille, also was sind die Prinzipien dieses, was gehört tatsächlich an Elementen dazu zu so einer anderen Politik? Das ist im Grunde genommen ganz stark also der Friedensdiskurs und Dialog, die Vertrauensbildung, aber auch auf allen Ebenen, eine Rüstungskontrolle bzw. Transparenz bzw. auch Verfahren von Inspekteuren und so weiter, die das auch garantieren, dass es eingehalten wird und konkrete Abrüstungsschritte, die nachvollziehbar und wiederum kontrollierbar sind. Und wenn man sich den INF-Vertrag anguckt, war das eigentlich ein Prozess über 10 Jahre, mehr oder weniger.

0: Ebenen garantieren auch, dass sich auf anderen Ebenen was bewegt. Es ist mir einfach logisch, dass es wichtig ist, zunächst mal anzufangen mit den aus den jeweiligen Perspektiven größten Bedrohungen. Und es sind nun mal die atomare Bedrohung. Also ich weiß nicht, ob ich es genau erwähnt habe. Es wurden damals mit dem INF-Vertrag praktisch alle landgestützten Atomraketen vernichtet. Natürlich schrittweise, aber bis zum Schluss unter Kontrolle, die alle weg waren. Und es waren dann diese sogenannten Kurz- und Mittelstreckenraketen. Aber dieses Abkommen ist 2018 von Donald Trump wieder aufgekündigt worden. Und wir müssen uns, glaube ich, klar werden darüber werden, dass natürlich die Perspektiven gewechselt werden müssen. Also dieses Prinzip heißt auch immer, man muss sich in die Perspektive des Gegners, der Gegnerin reinversetzen. Anders funktioniert es nicht und die ernst nehmen. Und Bedrohung und Angst von der anderen Seite, jetzt in dem Fall ist es ja, scheint es die Russische Föderation, sich einfach auch anschauen, ob das, also darauf eingehen. Also dieses, ich denke, dieses Prinzip, darüber sollten wir gemeinsam nachdenken, wie wir das wieder in die Politik einbringen. Und ich denke, das führt auch zu Lösungen, also wir letztendlich müssen wir ja auch mit Russland wieder zusammenarbeiten. Wenn man sich auch überlegt in der Klimakrise, das geht ja gar nicht anders, ja, wenn der Permafrost auftaut, so wie es im Moment aussieht, wie soll man das anders als durch Dialog und Zusammenarbeit hinkriegen, die ganzen Herausforderungen?
1: Aber im Moment wird ja so der Krieg gegen Russland sozusagen vorbereitet, ne? Zumindest verbal, aber auch in Taten.
2: Auf jeden Fall. Also ich finde, das ist auch sehr spannend, wenn man sich so gerade so mit diesem Thema zivil-militärische Zusammenarbeit auseinandersetzt. Ich habe das mal gerade so im Kontext des Gesundheitswesens sehr viel getan, weil ich auch selber so ein bisschen den Hintergrund aus der Richtung habe. Alle Szenarien, mit denen da auch gearbeitet wird, also bei allen Symposien, wo dann irgendwie Krankenhausvertreter zusammenkommen, wo Politiker zusammenkommen, Vertreter von der Bundeswehr, wo dann schon relativ konkret daran gearbeitet wird, sich zu überlegen, okay, was wollen wir jetzt verändern am Gesundheitssystem, um das irgendwie mehr auf so einen Kriegsfall vorzubereiten. Da wird immer mit einem Szenario an einer Ostfront gerechnet. Also das ist auch in den Planungen irgendwie schon sehr, sehr tief einfach drin, die dann auch schon wirklich wahnsinnig konkret ausfallen. Also da wird dann schon auch irgendwie mit wahnsinnig konkreten Zahlen gerechnet von so und so viel tausend Leute würden dann tagtäglich verletzt von der Front kommen und so viele Intensivbetten bräuchten wir da mehr und so. Also wenn man sich das in der Genauigkeit mal anschaut, dann ist das schon wirklich sehr, sehr erschreckend. Und ich glaube, was ich auch irgendwie so bedrohlich finde in der aktuellen Situation, du hast ja jetzt gerade so dieses ganze Thema irgendwie Verhandlungslösungen und so angeschnitten. Ich denke, es braucht da ja nicht nur die, ich sag mal, außenpolitischen Gegebenheiten, um sowas möglich zu machen, sondern es braucht ja auch ein Stück weit den politischen Willen zu so einer Lösung. Und der ist natürlich auch so ein bisschen von den innenpolitischen Verhältnissen abhängig. Also wenn wir uns das mal angucken, die Regierungsparteien im Moment sind am Schwimmen wie sonst was. Die Umfrageergebnisse sehen ganz schlecht aus. Auf fast alle Krisen, die wir im Moment haben, sehen wir keine richtigen Lösungen. Und ich sag mal, mit dieser Feuerwehrpolitik, wo man einfach nur hofft, die nächste Legislaturperiode auch zu überstehen und nochmal irgendwie an die Macht zu kommen, sind so tatsächliche Reformen und Lösungen jetzt auch nicht greifbar. Da ist so diese Hoffnung auf einen Erfolg in der Außenpolitik, in der militärischen Außenpolitik, ja auch ein Stück weit nachvollziehbar. Also, dass man dann sagt, okay, da können wir tatsächlich irgendwie den Bürgern zeigen, wir erreichen jetzt was, wir haben hier irgendwie Erfolge vorzuweisen, wir sind jetzt international auch wieder wer, so gesprochen. Das beißt sich sehr mit der Idee von jemandem, der sich da für eine einfache Verhandlungslösung einsetzt. Gerade jetzt mit der Blockade von der Straße von Hormuz haben wir auch gesehen, wie sehr die Weltwirtschaft und die Kriegslage miteinander verflochten sind. Und da haben dann auch in Deutschland schon so sehr liberale Stimmen angefangen, irgendwie zu sagen, nee, wir müssen eigentlich auch in der Lage sein, uns da den Weg frei zu bomben, wenn jemand irgendwie unserer Wirtschaft in die Quere kommt. Und das finde ich tatsächlich am erschreckendsten an der ganzen Situation. Nicht nur irgendwie, dass sich alles so zuspitzt, sondern auch, dass die Gegebenheiten irgendwie sehr

0: der Diplomatie entgegenzustehen scheinen, sage ich mal.
1: Weiß nicht, ich würde es jetzt nicht ganz so sehen, weil ich glaube, wir sind uns alle einig, dass es auch für die deutsche Politik aktuell natürlich Alternativen ja gibt, logischerweise. Und es ist natürlich immer die Frage, ob die Taktik, irgendwem hinterher zu rennen, eigentlich zu irgendeinem Erfolg führen kann. Eigentlich die SPD wird immer kleiner, die CDU jetzt gerade bei den Umfrageergebnissen im Osten wird auch kleiner und man macht sich Sorge, dass die AfD da eine Alleinregierung, also das kann ja natürlich dann auch nicht dauerhaft sein. Und ich muss ganz ehrlich sagen, ich bin dann nicht ganz davon überzeugt, dass es immer nur so die Angst ist, vor irgendwas hergetrieben zu werden. Das wird mit Sicherheit in den Parteien da auch mitschwingen. Aber ich will vielleicht nochmal zurückkommen auf das, was wir als Alternativen ja durchaus fordern und anzubieten haben oder was die Vergangenheit gezeigt hat, das wirkt. Also ich denke, du hast vorhin ja zu dem Thema INF-Vertrag vorgetragen, jetzt sind wir bestimmt alle keine Verteidigungsexperten, also ich bin es natürlich nicht und ich bin jetzt auch kein Historiker, ich bin der Ralf Heller, DGB Mannheim, aber ich habe im Erdkundeunterricht in den 70er Jahren beigebracht bekommen, dass im Donbass, dass da sehr große Kohlevorräte beispielsweise sind. Und das war ja ein erklärtes Ziel eben auch, ähnlich wie die Amerikaner im Irak nach dem Öl gegiert haben oder auch in früheren militärischen Auseinandersetzungen, das eine enorme Rolle spielte, die Auseinandersetzung eben um Rohstoffe beispielsweise. Klar, es können immer zwei dazu, ne? Es braucht natürlich dann auch Verhandler und natürlich der politische Wille von allen Parteien, da eben zu Verhandlungslösungen zu kommen, damit es Abrüstung geben kann. In dem Ukraine-Konflikt ist mir völlig unklar, warum man eigentlich 2014 insbesondere es nicht geschafft hat, hier zu einer friedlichen Lösung zu kommen. Also wenn man sich mal anguckt, wie die Tschechoslowakei in zwei Staaten unblutig sich aufgliedern konnten, das war ja, glaube ich, schon ein sehr große Errungenschaft für die beiden Staaten. Das hätte ja auch anders gehen können. Aber wie gesagt, es macht jetzt, glaube ich, wenig Sinn, so einzelne Beispiele da anzugucken. Aber es gibt ja Beispiele, wie es gehen kann. Auch das Saarland nach dem Zweiten Weltkrieg beispielsweise. Also es gibt Möglichkeiten, dass die prorussische Bevölkerung im Süden der Ukraine beispielsweise das bekommt und ob Putin natürlich jetzt der Unterstützer und der Bewahrer der prorussischen Freunde dann sozusagen von ihm ist oder ob es nicht eben um andere ihm um andere Dinge geht. Also das wage ich schon sehr zu bezweifeln. Da gab es irgendwie aus meiner Sicht in der Geschichte der letzten, also so konkret 2014, vielleicht da vorher schon, so genau kannst du das aus der Ferne nicht verfolgen, die Möglichkeit über Verhandlungslösungen, über eben, man schaltet eine Vereinte Nation ein. Blauhelm-Mission gab es früher mal. Ich habe mich gefragt, warum gibt es eigentlich heute nicht? Aber ja klar, die UN ist abgemeldet. Keiner sagt, da gebe ich noch Wert drauf. Von daher gibt es eigentlich fast nur die, die den Krieg betreiben wollen, aus sehr unterschiedlichen Gründen. Und die anderen sind entweder zu leise möglicherweise und da müssten wir eigentlich als Deutschland eine viel entscheidendere Rolle spielen. Wir wollten eigentlich schon immer in den Sicherheitsrat der UN, da habe ich schon immer gefragt, würde das was bringen? Aber ja, klar, das würde was bringen, wenn ich dann mein Gewicht als Wirtschaftsmacht beispielsweise aber entsprechend einsetze, um friedens- und außenpolitisch entsprechend zu wirken. Und das ist aktuell völlig untergegangen. Wir reden, wie vorhin schon gesagt, über Kriegstüchtigkeit. Und keiner hat mehr eigentlich im Blick, dass wir bitte nicht so viel aufrüsten, sondern dass unser Job eigentlich sein muss, ne, bei unserer Geschichte humanitäre Hilfe, dass unser Auftrag eigentlich sein muss, Entwicklungshilfe zu machen, beispielsweise, um Konflikte gar nicht erst aufkommen zu können, sondern dass sich andere Völker auch entwickeln können. Schließlich haben wir an ihnen auch ganz ganz gut verdient über Jahrzehnte hinweg. Also da gibt es ganz, ganz viele Themen, die eigentlich schon vor der Entstehung der Konflikte und Kriege liegen. Über die reden wir aktuell leider überhaupt nicht. Und das macht mir wirklich so mit die allergrößte Sorge, dass darüber gar nicht gesprochen wird.
0: Ich würde sogar vielleicht fast noch ein bisschen weiter treiben. Also wenn wir uns mal irgendwie anblicken, was alles hinten runterfällt, diesem Aufrüstungswahn, dann machen wir uns ja eigentlich die nächsten Kriegsursachen schon wieder selber. Also gerade wenn wir so aufs Thema Klimawandel blicken, wir sehen ja jetzt so gerade so diesen Sommer hier in Mannheim, heute regnet es zwar ordentlich, aber ich würde mal behaupten, die letzten Wochen haben wir schon sehr klar gesehen, was da auf uns zurollt. Das ist natürlich in anderen Ländern bereits schon deutlich spürbarer und da entstehen natürlich auch Konflikte, also gerade so dieses Konfliktthema Trinkwasser, nutzbare Böden, all das sind auch Kriegsursachen und Kriegsursachen, die auf uns zukommen, also ich finde gerade so dieser kurze Blick irgendwie, in dem wir gefangen sind, ist das, was irgendwie so mit das Erschreckendste ist. Dann kommt wieder das ganze Thema Migration auf und das würde ja jetzt unsere Gesellschaft so schlimm zersetzen. Über die Fluchtursachen macht sich da halt auch wieder keiner Gedanken. Und das ist eigentlich gerade das, woran wir jetzt wieder sparen, diese Fluchtursachen nach vorne trägt. Darüber möchte dann auch keiner sprechen, aber das ist halt nun mal die Tatsache.
2: Ja, ich würde gerne nochmal auch den Blick, also daran anschließend, das ist ja schlichtweg auch eine Frage der Lenkung staatlicher Investitionen. Und wenn man sich überlegt, was diese, also jetzt wieder aus der bundesrepublikanischen Perspektive betrachtet, was das für Unsummen konkret verschlingt, die an anderer wichtiger Stelle fehlen, dann kann man das einfach nicht zulassen, denke ich, weil man keines der Probleme, die ihr gerade genannt habt, nur irgendwie im Ansatz löst. Und ich würde es ganz gern nochmal konkret auch, ich habe mal so in Vorbereitung ein paar Zahlen nochmal notiert. Also Deutschland mit seiner Hochrüstung liegt ja im Moment schon auf Platz 4 nach dem SIPRI-Bericht von 2025, der Rangliste der Länder mit den höchsten Militärausgaben. Also ein Großteil der Ausgaben ist auch in anderen Budgets versteckt, aber sie sollen alle der Verteidigung dienen. Im Vergleich zum Vorjahr stieg schon 2025 der Militäretat oder die Ausgaben dafür auf um 24% auf insgesamt 97 Milliarden Euro. Und bis 2029 und dann schließlich bis 2032 sollen wir 5% des Bruttoinlandsproduktes für die Rüstung ausgegeben haben. Das sind 260 Milliarden Euro. Das muss man sich mal vorstellen, der gesamte Haushalt 2026 gegenwärtig der Bundesrepublik umfasst 526 Milliarden. Das wären dann die Hälfte, die in die Rüstung gehen. Wie soll denn das überhaupt gehen? Ja? So viel kann ja gar nicht an anderer Stelle wegfallen. Dazu kommt noch, dass man sich klar werden muss, dass das auch eine enorme Schuldenaufnahme bedeutet. Also schon jetzt ist klar, dass für 2027 für den Haushalt 204 Milliarden neue Schulden aufgenommen werden müssen. Auch das führt ins Chaos. Ich kann mir gar nicht vorstellen, wie man so steuern kann, wie man Finanzen auf die Art und Weise steuern kann. Ich habe mir nochmal auch die Mühe gemacht, sozusagen ein paar andere Zahlen dem gegenüberzustellen. Also wie viele Lösungen ganz wesentlicher Probleme auf der Welt und in Deutschland kosten würden dem gegenüber. Und da haben einfach schlaue Menschen ausgerechnet, dass der Welthunger, also ca. 670 Millionen Menschen leiden an Hunger derzeit auf der ganzen Welt, also 8,2% der Weltbevölkerung. 6,9 Milliarden, das sind jetzt Dollar, ich habe es nicht in Euro umgerechnet, würden ausreichen, um die globale Hungerkrise zu stoppen. Stellen wir uns mal vor, 260 Milliarden in Deutschland gegenüber 6,9 Milliarden. Das ist doch, ja, da denkt man doch, das müssten wir doch hinkriegen, ja. Und Hungerkrise ist was ganz Schreckliches. Und das, also diese 6,9 Milliarden sind gleichzeitig auch die Summe, die weltweit an 2,5 Tagen für das Militär ausgegeben werden. Und allein die USA geben 2026 900 Milliarden fürs Militär aus, ja.
3: Dann da wird es einem schwindelig bei den Zahlen.
2: Einem einfach unglaublich. Das ist auch nicht mehr vorstellbar, wie man sowas regulieren kann noch. Ja. Da denkt man doch so eigentlich, das gleitet aus den Händen. Ja. oder die Abschaffung der Armut in Deutschland würde nach einer Schätzung 24 Milliarden kosten. In Deutschland sind immerhin 13 Millionen, das ist nicht wenig, gelten als arm und 17 Millionen Menschen von einer umfassenden Teilhabe am gesellschaftlichen Leben ausgegrenzt. Oder die kostenlose Nutzung des öffentlichen Nahverkehrs, 15 Milliarden.
3: Was man alles machen könnte.
2: Was man alles machen könnte,
3: genau. Stattdessen werden Krankenhäuser geschlossen, weil kein Geld mehr da ist.
0: Ja, und ich glaube, das zeigt ja auch dann irgendwie so ein bisschen gerade so das Thema Krankenhäuser, wo dann das Geld gespart wird. Also gerade wenn man sich jetzt so den Gesundheitsetat anguckt und den Verteidigungsetat, was da dazugekommen ist, was weggegangen ist, dann sieht man relativ klar, wo das Geld hingeht und wo das Geld weggenommen wird. Und also ich bin sicher, Ralf kann da ja sicherlich noch viel mehr zu sagen als ich, aber wenn wir uns irgendwie auch dieses ganze Thema Sozialkürzungen der letzten Monate anschauen, dieser unfassbare soziale Kahlschlag, den wir sehen, wie da davon gesprochen wird, dass wir jetzt unbedingt sparen müssen und dass wir uns das alles gar nicht mehr leisten können. Und dann auf der anderen Seite sieht, wie wahnsinnig schnell unfassbare Summen an Geld locker gemacht werden. Auch wenn wir so auf dieses Sondervermögen zurückblicken. Das Sondervermögen für die Bundeswehr, das war wahnsinnig schnell das ganze Geld verplant. Also das hat nicht lang gedauert. Das Sondervermögen für die Infrastruktur, da sind sehr große Teile noch gar nicht abgerufen. Und da kommen wir dann auch so ein bisschen, jetzt haben wir ganz viel über Geld gesprochen und was ist da möglich, was halten wir da für Irrsinn. Wir müssen uns ja auch so ein bisschen überlegen zu so einer Aufrüstung eines Landes, zu so einer Kriegstüchtigmachung. Wie da so schön gesagt wird, gehört ja nicht nur das Geld, da gehören ja auch die Menschen dazu. Und wenn man sich da mal irgendwie in Deutschland umhört, würde ich behaupten, da sind die Meinungen zum Teil schon auch irgendwie andere. Also da ist von dieser Kriegsbegeisterung, die man da oft in der Politik hört, gar nicht so viel zu verspüren. Und gleichzeitig wird dann aber auch zum Teil wirklich mit schon fast autoritären Mitteln gegen kritische Stimmen vorgegangen. Also das hört sich dann immer gleich so verschwörungstheoretisch an, wenn man das sagt, aber wenn man sich mal umguckt, wie zum Beispiel mit der Schulstreikbewegung umgegangen worden ist, wo sich halt einfach Schüler hingestellt haben und gesagt haben, wir sollen jetzt dann wieder zur Bundeswehr, wir möchten das nicht, wir wollen dagegen protestieren und dann schickt man da schon den Verfassungsschutz los, dann finde ich, muss man sich schon auffragen. Und das ist ja auch ein autoritärer Staatsumbau, der geht immer weiter. Also das sehen wir jetzt auch mit diesem geplanten neuen Geheimdienstgesetz so. Das ist auch erschreckend einfach. Und das sind auch alles Veränderungen, die gehen mit dieser Aufrüstung einher und werden viel auch einfach damit gerechtfertigt. Und das, glaube ich, ist auch was, das dürfen wir nicht einfach vorbeiziehen lassen.
3: Ja, Sozialabbau, Stichwort.
1: Mhm. Absolut, ja. Also zum einen vielen Dank nochmal für eine kurze Malaufzählung. Ich glaube, die Erkenntnisse sind allerdings natürlich da. Es wird halt zu wenig über sie geredet. Ne? Wie viel kann man mit der einzelnen Milliarde an welcher Stelle machen? Ich würde aber schon ganz gerne nochmal zurückkommen, weil das auch eine sehr klare Position des DGB ist. Der Hinweis, dass es ja völlig willkürlich gegriffen ist, diese 5% Marge, die die NATO bräuchte oder die einzelnen NATO-Mitglieder, damit ist ja überhaupt nicht geklärt, was damit erreicht werden soll, welches Flugzeug gekauft werden soll oder. Und wenn man dann sieht, das kann man ja wirklich nicht anders bezeichnen, wie das Geld regelrecht rausgeballert wird, weil es an der Stelle tatsächlich ja wenige Alternativen gibt. Da verdienen Großkonzerne dann dran. Die reiben sich natürlich die Hände, weil sie unter Umständen die einzigen sind, die diese Waffe herstellen oder halt die Weltmarktführer an der Stelle sind. Und immer dann, wenn man natürlich schnell viel Geld ausgeben will, was passiert dann? Der Preis wird dann noch um einiges teurer. Also das ist ja total irre, was da abgeht. Ne? Da sagt einer, ihr Europäer müsst euch selber verteidigen. Da kann man ja noch sich drüber unterhalten, dass die europäische Sicherheitspolitik mehr gemeinsamer einfach sein muss oder Außenpolitik auch. Das kann man durchaus auch kritisch hinterfragen. Das ist überhaupt keine Frage, aber dass wir so bedenkenlos hinterherrennen. Ne? Vor kurzem noch sind wir bedenkenlos hinterhergerannt und haben gesagt, oh, wir müssen jetzt die 2% erreichen, bloß weil Donald Trump das irgendwie sagt, jetzt sind wir mittlerweile bei 5% angelangt. Ja, und was soll mit dem Geld passieren oder was genau macht man damit und wie schnell sind Waffen natürlich auch verbraucht, sieht man jetzt gerade im Irankrieg. Ich bin total, ist total entsetzlich, dass da scheinbar, also es sind ja aus seriösen Medien, mehr als 100 Milliarden Dollar mittlerweile verblasen worden sind, wo Menschen umgebracht worden sind. Auf der anderen Seite musste natürlich auch vielleicht mal den Nahostkonflikt noch mit rein genommen. Das ist ja nicht zum Aushalten, was da passiert. Also dieses Gaza ist ja platt gemacht letztendlich. Die Siedler natürlich, das ist nochmal eine andere Geschichte im Westjordanland. Und wenn man mal bedenkt, wie nah diese beiden Parteien gewissermaßen schon an der Friedenslösung waren vor einiger Zeit und wie weit und entsetzlich undenkbar im Moment es ist, dass die irgendwie wieder zusammenkommen und dass die Menschen da zusammenleben und wie zerstört da alles ist und wie groß das Leid da ist, sind da nicht nur die Toten oder Verletzten, sind da auch die Lebensumstände, die da herrschen und wo du überhaupt nicht siehst, dass das irgendwie wieder aufgebaut werden kann. Ne? Das ist der absolute Wahnsinn. Also das schockiert mich natürlich, das ist klar, aber man hat da kaum noch den Eindruck, da ist irgendwo eine Bewegung, die da raus will, die wieder zu dem Frieden will. Es gelingt offensichtlich da nicht, sich nicht einhämmern zu lassen, dass wir tatsächlich Kriege führen müssen, sondern wir müssen eigentlich natürlich zurück zu Frieden. Und ich finde, Deutschland muss da eine viel, viel stärkere Rolle spielen, aber die Rhetorik ist im Moment eine völlig andere. Und auch das prangert der DGB ganz massiv eben in seinem Aufruf zum Antikriegstag an.
2: Also ich kann das alles nur unterstützen, was du sagst. Aber die Rhetorik ist die Rhetorik der Machtzentren in der Bundesrepublik. Mhm. Und wie Carina vorher du schon gesagt hast, auch in meinem Umfeld, ich merke ein großes Unbehagen, aber das ist eigentlich auch eine Reaktion, die ich persönlich auch verständlich finde. Oh, ich will es schon gar nicht mehr wissen, oh, hör mal auf damit, ja, ich halte es nicht mehr aus, ich ziehe mich zurück ins Private, spiele lieber mit meinen Kindern und habe eh genug zu tun, um meinen Alltag zu bewältigen. Und da müssen wir, glaube ich, auch ansetzen. Also ich denke, strategisch ist es auch unbedingt notwendig, diesen Sozialabbau, also die Bewegung gegen den Sozialabbau und für eine progressive Weiterentwicklung unserer Gesellschaft in all diesen Bereichen und natürlich auch die ökologische Entwicklung, also sowohl Klimaresilienz als auch Aufhalten des Klimawandels, also das als Kombination hinzukriegen. Also diese Bewegungen in diesen Bereichen müssen wir letztendlich schaffen, zusammenzuführen. Das ist auch, jetzt sage ich mal, wir als Naturfreunde sind natürlich insofern eine kleine Macht. Wir sitzen nicht in den Machtzentren, aber vom Ansatz her haben wir das als Organisation im Grunde so verinnerlicht. Also schon immer, dass wir denken, das alles gehört dazu, letztendlich für ein besseres Leben zu kämpfen. Heißt, man muss Antimilitaristin sein, man muss sozusagen für eine sinnvolle, gute Sozialpolitik kämpfen und man muss für eine ökologische Politik kämpfen und dazu im Sinn von internationale Solidarität aktiv werden, also über den deutschen Tellerrand hinausblicken. Und ich glaube, das müssen wir auch im Kleinen anfangen. Ja? Also in Mannheim auch, es gibt natürlich in Bewegungen, die solchen Herausforderungen ausgesetzt sind, kleinliche bis größere Auseinandersetzungen und Differenzen. Es geht aus meiner Sicht sehr darum, also sozusagen für eine gute Kooperation zu sorgen mit allen Mitteln. Und für mich gehört, weil es einfach eine Koalition der Vernünftigen braucht. Es braucht gar nicht eine Koalition der Revolutionäre oder man muss nicht besonders links und ich denke, die Zeichen stehen nicht auf Revolution im Moment, aber schlichtweg eine Koalition derer, die es nicht weiter zulassen wollen, dass das ist ja eine Ruinierung eigentlich unserer Gesellschaft. Wenn Sozialabbau in diesem Umfang, in diesem völlig unüberschaubaren Umfang betrieben wird, wenn nichts mehr gegen den, eine Verhinderung der Ausweitung der Klimakrise gemacht wird und die atomare Bedrohung einfach hingenommen wird und alles, was jetzt in dem globalen Süden dazu sich entwickelt, was sozusagen Kriegsrisiken erhöht, dann ist es schlichtweg eine schlechte Politik. Und wir müssen uns wehren dagegen. Und es gibt Alternativen dazu.
3: Ja, die einzigen, die profitieren, die Mehrheit, sind unsere Rüstungskonzerne. Die Bundesländer, las ich heute, machen sich schon Konkurrenz. Bayern ist Nummer eins in der Rüstungsproduktion. Berlin will Nummer eins als Metropole werden. Das kann man sich gar nicht vorstellen, was da jetzt im Moment los ist. Ne? Wie die alle in Rüstung investieren und neue Start-ups in Rüstung und so weiter. Schon heftig, was da auf dem Sektor gerade los ist. Ne?
1: Also ich glaube, dass wir drei allesamt wahrscheinlich auch aktiv sind gegen Sozialabbau. Da gibt es ja natürlich auch ganz viele Aktivitäten hier in Mannheim. Aber es wäre mir schon wichtig, tatsächlich auch nochmal den Blick auf das heutige Thema auch nochmal zu richten. Und wir waren vorher ja schon, wie viel Armut gibt es auf der Welt, ne? Und Fluchtursachen, die natürlich Konflikte auslösen beispielsweise. Ich habe da natürlich auch früher, wie gesagt, als Friedensbewegter hat man natürlich viel gelesen auch und hat mal geguckt, was könnte man denn anders machen, wie könnte man denn Konflikte behandeln, und dazu gibt es ja auch tatsächlich positive Beispiele, und das muss man ja nicht nur mit Politik, sondern unter Umständen auch mit Geld unterstützen, dass eben mehr verhandelt wird, dass man den Frieden fördert gewissermaßen oder eben auch Krisen, wenn sie reinkommen, nicht größer werden lässt, sondern dass man eher schon versucht, sie gar nicht entstehen zu lassen und in militärische Konflikte umzuleiten. Also da gibt es so ein sehr, sehr großes Feld der Friedenspolitik, über das reden wir eigentlich praktisch überhaupt nicht mehr als Gesellschaft. Und dann haben wir vielleicht eher so ein bisschen Sorge, ach Gott, jetzt geht es uns schlechter oder so. Und der Sozialabbau, ich finde, das ist schon auch nochmal ein sehr anderes Thema. Zumindest ist so von meinem Kühl her, ich würde gerne die Dinge an der Stelle nochmal trennen und sauber auf die Punkte kommen, soweit ich das natürlich auch persönlich kann. Wir haben eine riesen Herausforderung. Ich glaube, da sind wir in dem Kreis völlig einig, und die sich treffen zum Antikriegstag, aus unserer Historie heraus. Und wir sollten eigentlich eher für humane Flüchtlingshilfe, für eine Sicherheits- und Friedenspolitik in Europa sorgen, und wir sind ja auch groß genug. Also ob jetzt Donald Trump, dieses Kleinkind da als Präsident, das ist ja eh schon entsetzlich, dass so jemand Präsident werden kann. Das ist ja der Wahnsinn, aber dass man dem jetzt nach so langer Zeit, er war ja schon mal 4 Jahre Präsident, man konnte ihn ja schon kennenlernen. Und es nützt ja nichts, dem hinterher zu rennen. Morgen kommt er vielleicht an und sagt, ne, 5% reichen immer nur nicht, ihr müsst 7 machen. Machen wir dann 7 allen Ernstes oder 10 oder keine Ahnung, wo soll das eigentlich enden? Also wir sollten schon nochmal gemeinsam auch versuchen, da tatsächlich auch so, wie du es vorhin gesagt hast, auch die Fakten rauszuarbeiten und immer wieder die wenigen Stimmen sozusagen, die es gibt, dass die nicht komplett untergehen. Ja, Revolutionen in Deutschland, ne, das ist jetzt auch nicht unbedingt so der Exportschlager von Deutschen gewesen, aber gut, ja, keine Ahnung, wie sieht Revolution in Deutschland aus? Mir würde es tatsächlich schon reichen, wenn beim Antikriegstag die Bude voll ist, so wie vorhin gesagt, oder bei den Ostermärschen, wenn das deutlich dazulegt. Ja, man schwelgt da so in Erinnerungen als schon ein bisschen älterer Mensch als Carina, ne? Bonner Hofgarten, 100.000 Menschen gegen NATO-Doppelbeschluss, ne? Da sitzt man auf der Waldheide in Heilbronn und blockiert die Amis, die machen sich einen Spaß draus, allerdings muss man fairerweise sagen, und machen halt eine Notfallübung, wenn da die komischen Demonstranten davor sitzen. Also es gab natürlich schon auch ganz lustige Begegnungen, ob man damit was erreicht hat. Man muss versuchen, für diese positiven Ziele immer wieder einzustellen.
3: Ja, vielleicht machen wir gerade da auch mal einen kleinen Punkt und gehen wirklich zu dem Thema, wie schaffen wir das in Mannheim, dass wieder mehr Unterstützung für die Friedensbewegung organisiert wird. Also das letzte war ja der Ostermarsch, da waren wir eigentlich überrascht, dass doch mehr dort waren als in den Jahren zuvor. Also es war eigentlich ganz positiv, das Bild, was da gab, aber natürlich ist noch zu wenig. Wie kann das mehr werden?
0: Ich glaube, vielleicht bevor wir ganz tief da reingehen, wäre es mir noch wichtig, eine kleine Sache anzumerken, weil ihr habt jetzt viel gesprochen von, es braucht, dass alle halbwegs vernünftigen Kräfte irgendwie zusammenkommen. Ich denke, wir werden auf jeden Fall, da denke ich, werden wir bestimmt auch gleich noch so ein bisschen beim Thema, wie können wir mehr werden, drüber sprechen. Es braucht auf jeden Fall ein Zusammenkommen der Kräfte und ein gemeinsames Ziel, an dem man arbeitet. Aber ich glaube, nichtsdestotrotz müssen wir uns schon auch klar machen, dass nicht jeder, der Krieg ist blöd schreit, vielleicht gleich unser Verbündeter ist. Also klar, ich sage jetzt mal, das platte, offensichtliche Beispiel ist natürlich die AfD, die auch gerne Stimmung macht gegen Krieg, aber da sicherlich nicht die zugänglichsten Lösungen hat, denke ich, oder die Lösungen, die uns weiterbringen werden.
3: Aber jetzt konkret für Mannheim, wie können wir das da schaffen?
0: Also ich denke, Mannheim ist das Thema Zusammenarbeit im Großen. Ich glaube, im Moment sehen wir zum einen sehr viel die Friedensbewegung, zu der ihr euch, denke ich, vielleicht auch noch vielleicht eher erzählen würdet, so die Generation, sage ich mal, an Friedensbewegung. Und da sehen wir sehr junge Leute, also irgendwie diese ganze Schulstreikbewegung, alles, was so in internationalistische Kämpfe geht, sei es irgendwie kurdische Bewegung, sei es die pro-palästinensische Bewegung. Ich glaube, wir müssen es irgendwie teilweise schaffen, noch diese Kräfte zu bündeln. Da ist zum Teil irgendwie der Generationenunterschied, da ist zum Teil vielleicht auch irgendwie so verschiedene politische Ansichten. Aber da müssen wir es auf jeden Fall schaffen, mehr ins Gespräch zu kommen und nicht irgendwie, ich denke, von beiden Seiten kann man wahnsinnig viel mitnehmen. Also ihr habt sicherlich auch sehr viel an Erfahrungen irgendwie gemacht, gerade so in dieser ganzen Anti-Atomkraftsbewegung irgendwie, die wir jetzt gar nicht mehr so richtig haben und wo vielleicht auch die Erfahrungen auch gar nicht mehr weitergegeben werden, weil da einfach so eine Generationenlücke dazwischen auch teilweise liegt. Und ich glaube, das ist wichtig, dass wir schaffen, sowas zu überwinden und da gemeinsam zu kämpfen. Und ich glaube, das ist auf jeden Fall schon mal ein guter Anfang gewesen dieses Jahr, auf den wir halt aufbauen müssen.
3: Wie kam es, dass zum Ostermarsch diesmal mehr Leute kamen? War das eine bessere Öffentlichkeitsarbeit oder was war da?
2: Die Naturfreunde haben da jetzt, ohne uns zu überschätzen, aber schon einiges, also es war jedenfalls auch mit einer Initiative der Naturfreunde dabei drin, also eine aktive, sag ich mal, also der Versuch, das auch aktiv zu koordinieren, also Hindernisse für die gegen eine Koordinierung oder gegen eine gemeinsame Aktion sprachen, zu überwinden. Das heißt ganz schlichtweg Gespräche und auch Serviceleistungen. Also das gehört ja auch ganz praktisch dazu, dass man auch was anbietet. Wir stellen oder wir gucken, dass die Mikrofone da sind, dass das Podium da ist und so weiter. Ja. Eine konstruktive, organisierende Kraft, die aber durchaus gemeinsam sein kann. Das ist, muss nicht eine Organisation oder geschweige denn ein Mensch sein, sondern das muss man halt auch sehen. Es braucht eine vernünftige, konstruktive, organisierende Kraft auch weiterhin. Da ist sicherlich noch viel verbesserungswürdig.
3: Und es gibt ja auch noch viele Organisationen, die eventuell mitmachen könnten, die es aber noch nicht so richtig geschafft haben.
2: Also ich denke auch, man braucht die Vision. Aber wie entsteht denn eine gemeinsame Vision? Und ich denke jetzt mal, auch das ist vielleicht ein bisschen profaner ausgedrückt, aber letztendlich doch durch Interessens- und Bedürfnislagen von Bevölkerungs-, von Menschengruppen, von Schichten, von, ich sag mal, auch der arbeitenden Klasse einfach, ja. Und da, deswegen bin ich sehr davon überzeugt, dass man jetzt auch inhaltlich politisch einfach die soziale Bewegung, die ökologische Bewegung mit der Friedensbewegung zusammenführen muss. Also wenn ich mir jetzt zum Beispiel angucke, meine Familie, die Jüngeren in meiner Familie, die Kinder haben, die haben wirklich keine Zeit mehr, sich politisch zu bewegen. Ich sage immer, dann mache halt ich es für euch, diese und jene Veranstaltung organisieren. Aber das, und dass die sich in Bewegung setzen und einfach was anderes aufgeben dafür, braucht es auch einen ganz persönlichen Anlass. Und im Moment ist es aus meiner Sicht schon noch so, dass, also ich bin von Haus aus einfach, ich komme aus der Sozialpolitik, ja, habe mein Leben lang auch also im Bildungs- und Sozialbereich gearbeitet. Und ich weiß, dass es große Menschengruppen gibt, wie wir vorher gesehen haben, wie viele Menschen arm sind bei uns, die sich überhaupt nicht äußern können, die überhaupt nicht auf die Idee kämen, sich zu äußern und vielleicht auch dann AfD wählen, weil sie auch damit sehr, sehr unzufrieden sind mit ihrer Situation. Und es gibt aber leider auch immer noch einen großen Teil der Mittelschichten, die was zu verlieren haben und schlichtweg auch aus dem Grund, also auch, das ist ja auch generationell, also kurzum, die Menschen, die im Moment besonders von Wohnungsnot betroffen sind, was ein Riesenproblem in unserer Gesellschaft ist, ist nicht meine Generation. Wir haben Wohnungseigentum zum Beispiel, ja. Das ist die junge Generation. Und das aber zusammenzuführen, dass man einfach sich klar macht, Mensch, wenn 260 Milliarden, also die Hälfte für diesen Scheiß ausgegeben wird, dann können wir gar nichts mehr machen. Weder wir, jetzt sage ich mal, in manchen Bereichen noch gut saturierten, mittelschichtigen Menschen, ja, die man einfach auf uns, aufgrund unserer Generation das Glück hat. Und wir haben aber das gleiche Interesse dran wie ihr, die, also sag ich mal, die Jungen, die stärker davon betroffen seid. Und das habe ich gemeint mit der Koalition der Vernünftigen. Ja. Wir müssen da ansetzen, wo die Menschen jeweils stehen und wirklich auch andere in der Lage sein, andere Perspektiven einzunehmen und die ernst zu nehmen. Ja.
3: Wir müssen so langsam zum Schluss kommen, aber ich finde, das ist auch ein Stichwort nochmal für den Ralf Heller vom DGB, denn der DGB hat ja nun wirklich große Ansprechmöglichkeiten.
1: Ja, das sagst du so, ne? Also ja. Der DGB sind erstmal ein paar wenige Leute im Gewerkschaftshaus, das sind die einzelnen Gewerkschaften. Aber ja, du hast natürlich recht, es ist auch unser Versuch, bei anderen Themen in die Betriebe reinzukommen, ne? Gerade was das Thema Sozialpolitik angeht. Aber ich will vielleicht nochmal, es ist kein Widerspruch, aber vielleicht müssen wir uns mal gemeinsam zusammensetzen und nochmal gucken, was mobilisiert denn sozusagen die Massen. Jetzt bin ich, glaube ich, nicht ganz unbekannt, dass ich schon Streiks organisiert habe und mir immer mal wieder Gedanken mache, um was geht's uns denn? Wir wollen die Diskussion in unserer Gesellschaft massiv verändern, wieder dahin bringen, wo sie aus unserer Sicht hingehört. Ich weiß nicht, ob das unbedingt immer die große Kundgebung und Demo ist. Natürlich träume ich von dem Bonner Hofgarten, so wie vorhin gesagt. Aber das war eben dort so richtig und das war gut und es war ein geiles Gefühl, keine Frage. Bin aber total begeistert gewesen und finde es sehr, sehr schade, dass eben Fridays for Future, dass man die so enttäuscht hat, logischerweise auch, dass wir es scheinbar auch nicht geschafft haben, die Älteren, ne, den Jüngeren zu sagen, ja gut, okay, lass uns mal gemeinsam auf einen Marathon so gehen. Ich glaube, wir sollten uns mal auch über das Thema nochmal Gedanken machen, wie kriegen wir die Diskussion in der Gesellschaft verändert. Und ist es denn immer die große Kundgebung und Demo? Ist es nicht die Veranstaltung in jene Veranstaltung, vielleicht eher in die Betriebe reingehen oder welcher Weg ist es denn aktuell? Weil wir haben ja in Mannheim schon Großdemos erlebt, halt zu anderen Themen. Ne? Da gelang es ja, da musste man sich gar nicht groß abstimmen, da musste man keine großen Papiere schreiben, da war einfach alles klar. Ne? Du hast ja da vorhin auch einen Zettel nie wieder. Ist jetzt beispielsweise, und da können wir ja stolz drauf sein, also gehen tut's ja. Aus meiner Sicht müssen wir mit den Forderungen, die wir eigentlich, müssen wir glaube ich nicht so viel nebeneinander legen, die Forderungen sind mindestens sehr, sehr ähnlich, wenn sie nicht häufig sogar identisch sind. Aber wie kriegen wir die Leute mobilisiert? Wie kriegen wir die gesellschaftliche Diskussion verändert?
3: Was habt ihr denn vor genau geplant zum 1.9. hier in Mannheim? Gibt es da schon konkrete Planungen, dass man in der Öffentlichkeit etwas tut, macht?
2: So gerne berichte ich mal von der Veranstaltung, die mittlerweile gemeinsam mit dem DGB, aber noch mit weiteren Organisationen, nämlich mit dem KDA, Kirchlichen Dienst in der Arbeitswelt, der VVN Bund der Antifaschistinnen und Antifaschisten, der DFGVK mit St. Clara und dem KAB, Katholische Arbeitnehmerbewegung, zum 1. September direkt stattfindet. Dieses Jahr machen wir eine Kulturveranstaltung, und zwar mit den Künstler und Künstlerinnen Bernd Köhler, Monika Margret Steger und Einhard Glucke unter dem Titel »Man muss die Krieger in die Irre führen«.
3: Und Carina, was macht ihr denn?
0: Wir werden uns natürlich auch am 1. Mai bei der Demo beteiligen. Am 1.9., ja. Zum anderen werden aber leider nicht alle von uns da in Mannheim sein, weil wir auch auf das Rheinmetall-Entwaffnen-Camp fahren werden.
3: Nochmal langsam, was ist das ein?
0: Das Rheinmetall-Entwaffnen-Camp. Also Rheinmetall ist bestimmt vielen ein Begriff. Sehr, sehr bekannter deutscher Rüstungskonzern. Genau, und seit 2018 gibt's das Ganze, findet meistens jedes Jahr in einer anderen Stadt statt. Dieses Jahr ist es jetzt das zweite Mal in Köln. Genau, das Ganze ist dann vom 1. bis zum 6. und auch einfach ein Treffpunkt für ganz viele, vor allem junge Mitglieder der Antikriegsbewegung in Deutschland. Genau, und da werden wir hinfahren.
3: Ja, super. Ja, und ihr habt ja auch so einen Flyer mitgebracht, nie wieder Krieg, nie wieder Faschismus, 1. September, Antikriegstag in Mannheim. Da gibt es noch viel mehr Veranstaltungen, und die erste, die ich lese, das ist eine Demo am 1., am Dienstag, 1. September, 15 Uhr, Plankenkopf.
2: Also da wollte ich auch nur mal ausdrücklich sagen, dass auch die Naturfreundinnen natürlich dabei sind. Diese Demo beginnt um 15 Uhr am Blankenkopf und also endet planmäßig um 16.30 Uhr mit einer Kundgebung. Und dann gibt's noch, also diese Radiosendung ist auch ein Teil der Aktivitäten um den Antikriegstag herum. Dann gibt's noch eine Veranstaltung im Verdi-Haus, von Attac veranstaltet, von Attac Ludwigshafen, Mannheim Ludwigshafen veranstaltet, mit dem Referenten Jürgen Wagner, am Donnerstag, dem 3. September um 19 Uhr im Verdi-Haus in Ludwigshafen. Rheinmetall entwaffnen, hast du schon, Carina, jetzt genau erläutert. Ja, aber auch dazu herzliche Einladung auch von unserer Seite. Und am 18. September von 14 bis 18 Uhr die Veranstaltung, das ist ein im Grunde genommen ein Workshop, Vision Friedensstadt Mannheim. Das wird veranstaltet von der DIDIF Mannheim und dem Friedensbündnis Mannheim im Stadtheim der Naturfreunde, und auch dazu eben herzliche Einladung. Und nochmal einfach einen Satz dazu, dass wir das jetzt alle auf einem Flyer untergekriegt haben und sozusagen so geeinigt haben, auch auf einen gemeinsamen Leittext, der vielleicht dem einen oder anderen zu wenig, dem einen oder anderen zu viel, zu deutlich ist, ist auch aus meiner Sicht ein Erfolg unserer Bewegung insgesamt in Mannheim. Und da sind wir sehr froh und hoffen, das auch in die Zukunft, also dieses größere Bündnis in die Zukunft transportieren zu können.
3: Ja, super. Ja, und das war unsere Sendung zum Antikriegstag. Ich bedanke mich ganz herzlich bei den Mitdiskutierenden hier. Und die Mitdiskutierenden waren die Carina Sacher. Sie ist aktiv im offenen Treffen gegen Krieg und Militarisierung, kurz OTKM. Uli Süß, Vorstandsmitglied der Naturfreunde Mannheim im Referat Gesellschaftspolitisches Engagement. Und Ralf Heller, er ist Vorsitzender des DGB in Mannheim. Danke nochmal an euch alle, dass ihr hier wart. Ja, und das war der Freiraum im Bermuda-Funk. 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

Und zu Anfang hörten wir als allererstes: They're not playing by the rules, so why the fuck are we? Eine Frage und dazu noch eine Frage: Was würde Eileen Wuornos tun?

Kommen wir nun zu etwas völlig Unpassendem, wenn auch recht Gutem. Büro B hat eine dritte Ausgabe der Compilation-Reihe Sowas von Egal rausgebracht. Informationen dazu gab es schon zur Genüge in vorigen Red-Ausgaben, die die treue Hörerinnenschaft stets komplett von Anfang bis Ende 2 Stunden am Stück hört. Ja, und es ist wieder eine interessante Zusammenstellung, aber Infos zu den Artists und Bands gibt's in der Schallplatte, nur war die Schriftwahl zwar für einzelne Teile ganz sinnvoll, aber für einen kompletten Fließtext ist sie hirnlos. Die Bandinformationen sind außerdem ausschließlich auf Englisch, was ein bisschen komisch ist für ein Hamburger Label. Und auch den Titel Sowas von Egal 3, German Synthwave Underground, dieses Mal von 1981 bis 86. Wie heißt das alte Sprichwort? Everyone's a critic. Wir hören jetzt ein paar Klangbeispiele davon.

Wir hatten zwei inhaltlich ähnliche Songs, ein bisschen. Der eine war aus den 80ern von der neuesten Büro B, sowas von Egal Compilation. Und das war der Track von X-Beliebig Morgen. Und das ist eine Band oder ein Projekt aus Österreich. Ich sag's mal ganz plump, lieblos gestalteten Innencover mit einer schrecklichen Schriftauswahl fürs Innencover und Fließtext. Außen okay. Übers Cover selbst kann man streiten. Dazu gibt's übrigens einen Reim, den ich jetzt hier nicht aufsagen werde zum Cover. Ja, aber Fließtext ganz, ganz schlecht. Jedenfalls, X-Beliebig is probably one of the best known Austrian underground bands of the early 80s. Und ja, das war der Titel Morgen. Ich stelle es mal zurück. Wie gesagt, sehr schöne, sehr gute Compilation, auch musikalisch, beziehungsweise vor allem musikalisch. Den Hintergrund dazu hatte ich, wie gesagt, in der Sendung schon mehrfach erläutert. Und ja, aus den frühen 80ern, frühe bis mittelfrühe 80er. Und danach hörten wir Bomben aus dem neuen und dritten Album Ideale von Die Verlierer. Und der Song, ja, also sie machen auch, ich sag mal, härtere Musik. Und waren aber schon auf dem zweiten Album, das mir sehr gut gefallen hat, ja, zwischen Melancholie und Rock. Und der Song eben hat mich ein wenig erinnert an Rio Reiser und kann musikalisch und auch textlich als soft wahrgenommen werden. Aber dann dachte ich, warum nicht soft sein im Gegensatz zu Bombenkriegen und Lebensgrundlagenzerstörung, weil darum geht's ja auch in dem Text. Da gibt's auch einen anderen Song auf dem Album Eiszeit. Allerdings geht's darum, dass, soweit ich mich erinnern kann, das Album ist neu, ich habe es jetzt noch nicht so oft gehört, Klammer auf Klammer zu, Raketen und Bomben würden zur neuen Eiszeit zutragen. Schön wär's, weil eigentlich tragen sie ja eher zur Erderhitzung bei, anstatt zu einer Eiszeit. Wenn Sie eine Meinung dazu haben, eine E-Mail an sich selbst und dann red@bermudafunk.org.

Ja, heute ist es nicht so die gepflegten Übergänge in der Sendung. So wie zum Beispiel in der letzten Sendung. Ich hoffe, die Zuhörerinnenschaft hat die letzte Sendung auch komplett konsumiert und aufgenommen und verinnerlicht und so weiter. Ja, da waren viele Übergänge und mehr Informationen. Heute gibt es nicht so viele Übergänge und Informationen. Aber wir hören gleich noch was von Die Verlierer und das Album ist gerade rausgekommen, digital. Und es ist auch schon bestellbar auf Tape, also auf Kassette bei Mangel, super Label. Und die Platte kommt erst noch, beziehungsweise wird wohl noch gepresst über Bradford. Ich denke Bradford. Und ja, wir hören jetzt noch den Titel Plakat von Die Verlierer. Und ich persönlich werde versuchen, mal wahrscheinlich, na, vielleicht das Tape bei Mangel, ich weiß nicht, aber wahrscheinlich eher die Schallfolie über einen DIY-Vertrieb meiner Kenntnis zu erwerben. Bitte sehr. In der Sendung Red.

Wir sind in der zweiten Stunde der Sendung Red arriviert. Auf Bermudafunk live jeden ersten Sonntag im Monat. Ansonsten im Wiederholungsbetrieb oder auch auf dem Querfunk zu hören. Grüße übrigens an die Sendung Hörsturz. Heute lief eine Hörsturz-Sendung bei uns als Austauschsendung. Also wir tauschen uns aus, die freien Radios. Und da hörte ich mal wieder einen Song, der eigentlich nur aus Red stammen kann, bei Hörsturz. Und den hatte ich wahrscheinlich 2022 gespielt, als er frisch war. Und das ist dann immer so merkwürdig zeitverzögert. Seine selbst in harter Arbeit rausgesuchte Musik dann irgendwie 3-4 Jahre später nochmal wo zu hören. Klammer auf, ohne Credits, Klammer zu. Nochmal Klammer auf, manchmal kann man das ja vergessen, aber manchmal auch nicht. Klammer zu. Wenn Sie eine Meinung dazu haben, schreiben Sie eine Beschwerde-E-Mail an sich selbst und an eine E-Mail-Adresse Ihrer Wahl und vielleicht noch eine BCC. So, jetzt noch der Pflichtteil, wie man sagt, beziehungsweise es war schon ein Teil vom Pflichtteil. 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Ich hoffe, ich habe alles richtig gesagt, auch Sendungsnamen, meine eigene vielleicht auch. Playlisten gibt's auf red.bermudafunk.org. Und ja, was hörten wir? Nur echt. Ohne Räusperknopf. Übrigens hat sich bei Deutschlandfunk, die ja einen Räusperknopf haben, neulich ein Nachrichtensprecher mehrfach geräuspert. Vielleicht wollte er einfach menschlich sein oder es war eben kein Mensch. Weil normalerweise ist man da immer mit der Pfote schnell am Räusperknopf. Man kann dann schon hören, wenn die Stimme belegt ist, kratz, und dann weiß man, dass gleich der Räusperknopf gedrückt wird. Ich kann mir vorstellen, dass er wahrscheinlich ziemlich heftig gehustet wird in dieser kurzen Zeit. Wo der Knopf

Ja, wir hörten. Ich hatte hier ist sie. Ich habe sie schon eingepackt. Das ist eine 7-Inch, die ja leider etwas. Die Hülle ist etwas groß. Also sie ist dick und groß. Da könnte man bestimmt 3 7 Inches reinbekommen. Lassen Sie es mal ruhig 3 sein. So dass ich keine Plastikhülle fand. Außerdem hat sie ein paar Knicke, aber das ist so, weil auf dem Konzert gekauft. Brezel Göring. Hier steht jetzt nicht Psychoanalyse, sondern nur Brezel Göring drauf. Ja, und es ist eine 4-Track 7-Inch. Stereo Total Records bzw. Flirt 99 Musikverlag. Und hier steht auch Text und Musik von Friedrich von Finsterwalde. Ja, Brezel Göring, arbeitslos in Berlin, ist einer dieser Titel und so heißt auch diese 7-Inch. Und Brezel Göring war mit, hier steht sie als Tiffy Gogo im alten Volksbad und es war schrecklich voll. Die Luft war wie immer schrecklich, leider. Ich glaube, niemand, also ich will nur sagen, es ist nicht nur meine Meinung, ja, too small to fail. Super Konzerte bei Brandherd. Und ja, Brezel Göring hatte ich das erste Mal verpasst, als er da mehr oder weniger alleine war. Und dieses Mal, jede Faser in mir wollte sofort wieder gehen, weil es so voll war. Aber ganz hinten ging es dann, Klammer auf, Klammer zu. Ja, und wir hörten den Titel Gelächter in der Dunkelheit. Falls jemand eine größere 7-Inch-Hülle hat, bitte in meine Richtung. Ich stelle es wieder zurück zu den anderen Schallfolien. Da ist nämlich noch eine, die wir auch gleich hören werden. Und falls jemand mehr Infos hat, als die Suchmaschine hergibt, über die Band Pulse Alarma oder Pulsar Lama, Pulse Alarma, The Devil Lives in My Husband's Body. Ich habe auch rausbekommen, um welche Erkrankung es geht. Die wird nämlich ausgepiepst in dem Song. Sehr schräg und sehr gut. Wieder eine E-Mail an red@bermudafunk.org. Ich lese sie dann alle 16.000 Wochen. Nun kommen wir aber zu dem Album, was hier schon aufliegt. Es ist, ich dachte, ich hätte die schwarze Platte dabei, aber es ist eine weiße von The Sick Man of Europe, bekannt aus der Sendung Red und auch aus dem musikalischen Jahresrückblick der Musikredaktion oder Teilen der Musikredaktion. Eine sehr gute Band. Und ja, ich bin auch ein bisschen, bin ich schuld daran, dass sie im alten Volksbad gespielt haben? Ich bin mir nicht mehr sicher. Kann sein. The Sick Man of Europe haben oder hat ein zweites Album veröffentlicht, The Intermittent Signal. Da könnt ihr auch auf eine Webseite gehen mit so einem, ich glaube, Megahertz-Link. Findet man alles auf den Schallfolien. Und auf der Schallfolie steht auch, dass man on demand oder man kann nachfragen nach einem Download-Code. Das habe ich auch gemacht. Beim ersten Album, bei diesem auch. Da könnt ihr an jemand recht nettes vom Leaf-Label schreiben. Und genau, dann gibt es auch eine Antwort. Und dieses Album ist rausgekommen, ich glaube, in Chromophobia in weiß, dann in schwarz, dann als CD und ich glaube auch als Kassette und jetzt nochmal als super fancy, ich weiß nicht, ob sie im Dunkeln leuchtet und dann noch so ein Röntgenbild Tonträger. Die Kennerinnen wissen, was damit gemeint ist. Und ja, zum ersten Album gab es auch einige Infos, die könnt ihr auch noch auf Bandcamp nachlesen und das Album auch noch erwerben. Aber wir hören jetzt The Sick Man of Europe mit The Intermittent Signal. Und da ist unter anderem die Info, This is a rejection of the attention economy and call to reconnect through community and organization. Those simple acts that were once commonplace have become increasingly radical as new fractures emerge, the sick man of Europe.

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Finden Sie die Zusammenhänge? Fragezeichen.

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4: Guten Abend, hier sind Sie, die Arschtreter. Und MTV ist schon lange off the air und wir sind immer noch on the air. International Noise für euch.
5: Hier beim Bermudafunk. Ihr hört uns auf 105,4 MHz in Heidelberg.
4: Und der 89,6 in Mannheim.
5: Wunderbar. Genau.
4: Ja, das waren die Ramones natürlich, wie immer. Und danach The Queers. Und die spielen wohl im Café Central. Jetzt muss ich kurz nachdenken. Ich glaube am kommenden Freitag, 17.07. Schöner Pop-Punk. Gefällt mir, wer sich das anschauen, anhören möchte. Kann sich da ja mal einfinden am Freitag.
5: Definitiv sehenswert, genau. Wir bleiben einfach auch gleich bei Konzerttipps und zwar richtige Punkrock-Reihe in der alten Hackerei in Karlsruhe gibt es und zwar spielen am 18.07., das ist jetzt der Samstag, Poison Reen, spielen wir gleich einen Song von und dann gibt es noch mehr und zwar, ich scroll hier mal runter, damit wir nichts verpassen, unter anderem kommt noch die Band Udo Butter und das Team. Was ganz Neues heißt es, auf jeden Fall hörenswert. Und dann nochmal einen Monat später auch ein Klassiker, Peter and the Test Tube Babies. Alle zusammen könnt ihr jetzt direkt bei uns hören. Viel Spaß!

0: So, Udo, der Udo war es hier. Udo Butter, genau. Und der lässt sich ja nicht die Butter vom Brot nehmen.
1: Sehr schön. Genau, wir machen ein bisschen sommerlich weiter. Ich habe noch ein paar Sommersachen rausgesucht, die mir einfach so ein bisschen in die Playlist gerutscht sind in den letzten Tagen. Können wir hören, habe ich auch teilweise noch live gehört. Genau, erstmal gibt es von Ireke, eine französische Band, ist glaube ich ein Duo. Tout est bizarre heißt der Song. Ich hoffe, ich spreche es einigermaßen vernünftig aus. Französisch bin ich nicht ganz so mächtig, aber am Nationalfeiertag der Franzosen.

0: Genesis Owusu. Ja, aus Australien kommt er. Klang mir sehr britisch, aber nein, aus Australien. Genau, was haben wir jetzt? Du hast noch was ausgegraben. Genau.
1: Ich gehe wieder ein bisschen voran mit ein bisschen Punkrock, aber auch schöner Musik von...
0: Auch schöne romantische
1: Musik, die von der Musikerin La Pera Blanco vorgestellt wird. Und zwar spielt da ein gewisser J.D. McPherson mit, ein bekannter Country-Gitarrist und Sänger. Zusammen, sehr schöne Kombination mit dem Song Cinnamon. Danach von der neuen Dwarfs, auch ein ganz toller Song, Dead to Me, und auch eine ganz tolle neue Scheibe, die Dead Pioneers, die neue, mit dem Song Never Alone. Also drei in der Reihe.

0: So, die Dead Pioneers. Sehr schön.
1: Ja, und zwar in Kombination mit den Interrupters. Ja, die haben einen Song auf der Platte zusammen gemacht und den haben wir gerade gespielt und ich fand den mega.
0: Genau, wir wollen noch einen Konzerttipp loswerden. Und zwar natürlich mal wieder im Alter, hier direkt um die Ecke bei der Feuerwache. Am nächsten Samstag die Mason Dixon Hobos und danach soll Surfer Joe höchstpersönlich aufspielen.
1: Also Surfer Joe ist eine Ikone der Surfmusik und genau. Wir haben ihn schon in Italien bewundern dürfen und auch schon mal hier bewundern dürfen. Und wir können es nur empfehlen, wer Zeit hat am Samstag, soll zum Alter kommen und das Konzert genießen und die Vorband natürlich auch.
0: Ganz natürlich, toll. Genau, von jedem einen kurzen Song. Ja. Trouble Boys von den Mason Dixon Hobos und Rebel Princess, also sehr passend zusammen. Trouble Boys und Rebel Princess von Surfer Joe. Bis gleich. Ja.

0: Rebel Princess, Surfer Joe, genau. Wir machen ein bisschen Surfy weiter, aber drehen den E-Gitarrenanteil ein bisschen hoch. Genau. Die Turbo SEs hatten sich vor ein paar Monaten mal gemeldet, wieder mit einer Single, einer ja, verstärkten Version, einer akustischen von dem Song Unchained. Wir spielen natürlich die verstärkte und auch ein bisschen Surf-Einschlag. Und dann schauen wir mal weiter. Ich habe noch was von den Black Keys rausgesucht, It's a Dream. Und danach eine schöne australische Band auch wieder, die kommt immer was Schönes dahinter her, Red Salad. Hören wir uns alles nacheinander an.
1: Turbo SEs sind immer gut.
0: Das ist Sommer, das ist Punkrock.
1: Leg los.

0: Wunderbar, Red Salad, Bike Beach Pub. Das ist genau das, was wir auch mögen. So, wir kommen langsam ins Zielgerade. Was wollen wir uns da noch gönnen? Was haben wir noch dabei? Ne? Wir haben noch ein paar Künstler da. Du hast was vorbereitet.
1: Ich hätte doch ein kleines Set, ein kleines, kurzes. Und zwar auch wieder ein Konzerttipp, auch wieder in Karlsruhe, auch wieder in der Hackerei, auch wieder Punkrock. Allerdings mit der Vorband von Vic Bambix, beziehungsweise Vic Bambix ist die Sängerin der Bambix und sie macht solo ein Akustik-Set und hat auch mehrere Platten rausgebracht und genau, sie spielt als Vorband von Team Trash. Auch eine Band, die es schon länger gibt und zusammen...
0: Hast du das Datum noch?
1: Da oh, nee, jetzt. Das ist noch ein bisschen
0: hin. Bisschen.
1: Frühestens im September ist es.
0: Okay, wir sagen nochmal Bescheid.
1: Das wird auf jeden Fall nochmal angekündigt, genau. Aber musikalisch können wir es ja schon mal anklingen lassen. Passt sehr gut zusammen. Akustisch von Vic Bambix und dann noch ein bisschen rauer das Team Trash.
0: Genau, und damit sind wir eigentlich auch, mehr kommt dann auch nicht. International Noise verabschiedet sich für die Juli-Ausgabe.
1: Oh ja.
0: Und genau, weiter geht's im August.
1: Wunderbar.
0: Bleibt uns gewogen. Habt einen schönen Sommer.
1: Bis demnächst.

0: verheiratet zu sein, einen Lebensabschnitt nur jemand anderen zu schenken, ergibt keine katholische Ehe.
1: Hallo und herzlich willkommen zu der Sendung Wir sind, wer wir waren, hier im Bermudafunk, dem freien Radio in der Rhein-Neckar-Region. Zu empfangen auf den Frequenzen 89,6 MHz für Mannheim und in Heidelberg auf der 105,4 MHz. Wir sind, wer wir waren. Eine entwicklungspsychologische Sendung über die Entwicklung des Menschen von der Schwangerschaft bis zum Tod. Heute wollen wir über ein Kind im Alter von 15 Jahren sprechen. Nochmal ein kurzer Rückblick. In der letzten Sendung haben wir über Strafmündigkeit, die Religionsmündigkeit und Jugendschutz bei 14-Jährigen gesprochen. Heute wollen wir uns mit den Themen Hauptabschluss, Berufswahl, Stigmatisierung und Schülerpraktikum bei der Bundeswehr beschäftigen. Doch zuerst hören wir ein paar Lieder zur Einstimmung in das Thema.

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Wir haben es nicht alle geschafft, nicht auf dieselbe Weise. Das waren soeben Septa mit Caison, also 15 Jahren vom Album Essence Ordinaire, welches 1997 erschien. In diesem Lied geht es um die Jugendzeit, das Schicksal der Freunde, die das Leben nicht alle auf die gleiche Weise gemeistert haben. Und auch die Wehmut der Realität. Manche hat die Härte des Erwachsenseins hart getroffen. Und so kann es auch manchen unserer Jugendlichen ergehen, die mit 15 Jahren gerade ihren Hauptschulabschluss in der Tasche haben. Genau genommen gibt es in Baden-Württemberg keine reinen Hauptschulen mehr. Mittlerweile handelt es sich hier zum größten Teil um Werkrealschulen, die einen Realabschluss anschließend nach der 9. Klassenstufe durch den Übergang in die 9. Klassenstufe ermöglichen. Rein optional gibt es einige Möglichkeiten, die man mit einem Hauptschulabschluss hat. Besonders im Handwerk, im Handel, in der Pflege und in der Logistik gibt es Ausbildungsmöglichkeiten. Das wären zum Beispiel Berufe wie Maler und Lackierer, Dachdecker, Fahrzeuglackierer, Verkäufer, Alten- oder Kinderpfleger, Koch, Friseur und Gebäudereiniger. Dies sind nur einige der möglichen Berufe. Tatsächlich ist es jedoch so, dass der Hauptschulabschluss in Deutschland oft schon an Wert verloren hat. Junge Menschen mit Hauptschulabschluss tun sich einer Studie der Bertelsmann Stiftung aus dem Jahr 2023 zufolge immer schwerer, einen Ausbildungsplatz zu bekommen. Zwischen 2011 und 2021 verringerte sich der Anteil der Jugendlichen, die mit Hauptschulabschluss eine Lehre anfingen, demnach um ein Fünftel. Nach Einschätzung der Bertelsmann Stiftung wird es trotz tausender unbesetzter Ausbildungsplätze insbesondere für Jugendliche mit niedriger Schulbildung immer schwieriger, einen Ausbildungsplatz zu finden. Eine Rolle seien steigende Qualifikationsanforderungen und regionale Ungleichgewichte. Die Corona-Krise haben viele junge Menschen zusätzlich den Berufseinstieg erschwert, weil Praktika und andere Orientierungsangebote gefehlt hätten. Für diese Jugendlichen sei die Lage ganz besonders schwierig. Zudem bevorzugen viele Unternehmen bei der Vergabe von Lehrstellen gezielt Bewerber mit höheren Schulabschlüssen. Mittlerweile ist es so, dass sich viele Menschen mit einem höheren Bildungsabschluss für Lehrstellen auch im Rahmen von Handwerk interessieren und auch Ausbildungsplätze besetzen, für die auch jemand mit Hauptschulabschluss in Frage käme. Unternehmen klagen oft über fehlendes Grundwissen in Fächern wie Mathematik oder Deutsch bei Jugendlichen mit Hauptschulabschluss und setzen unbewusst oder bewusst auf Realschüler oder Abiturientinnen, die damit Hauptschüler verdrängen. Da die Berufe immer anspruchsvoller und komplexer würden, hätten Betriebe zunehmend Zweifel, dass HauptschülerInnen in der Lage seien, die kognitiven Anforderungen der Ausbildung zu bewältigen und würden deshalb die Einstellungsvoraussetzungen in Form von Schulabschlüssen und Noten anheben. Wer die schulischen Erwartungen nicht erfülle, würde demzufolge als weniger ausbildungsfähig angesehen und in Auswahlverfahren nicht berücksichtigt. Ein weiterer möglicher Grund sei der langjährige Trend zu höheren Bildungsabschlüssen. Die Erwartungen hätten sich schlicht geändert, die in Sachen Bildungsbewerb an die nachwachsende Generation gestellt werden. Ein Hauptschulabschluss genüge heute nicht mehr gesellschaftlichen Bildungsnormen. Jugendliche mit geringerer Schulbildung würde demnach nicht nur als weniger ausbildungsfähig diskriminiert, sondern als ausbildungsunfähig diskreditiert und daher von der betrieblichen Ausbildung ausgeschlossen. Damit rückt etwas in den Fokus, was in der Soziologie als Gatekeeping bezeichnet wird. Als Gatekeeper, wörtlich übersetzt Pförtner, werden wichtige Entscheidungsträger an Übergangspassagen im Lebensverlauf bezeichnet. Für den Übergang Schule-Ausbildung sind zunächst die ausbildenden Betriebe zu nennen. Sie bestimmen über die Auswahlverfahren und Kriterien bei der Einstellung von Auszubildenden. In der Soziologie und Berufsforschung bezeichnet man Personalverantwortliche in Betrieben als Gatekeeper, also Torwächter.
Studien zeigen, dass Bewerber mit Hauptschulabschluss oft direkt an der ersten Hürde, dem Sortieren nach Noten oder Schulform, herausgefiltert werden, obwohl sie die praktische Eignung für den Beruf mitbringen. Statistisch gesehen finden ca. 40% der Jugendlichen keinen Ausbildungsplatz nach ihrem Schulabschluss. Doch was bedeutet das für die Jugendlichen und welche Auswirkungen kann das haben? Und wie ist das für Kinder, auf eine Hauptschule bzw. Werkrealschule zu gehen? Ist es so viel anders als beispielsweise auf einem Gymnasium? Darüber sprechen wir nach Musik von Don Ton und Reis, Ramo und Unikat.

So, herzlich willkommen zurück zu der Sendung. Wir waren hier im Bermuda-Funk, heute unter anderem mit dem Thema Kinder, die ihren Hauptschulabschluss haben. Ja, das gab jetzt was auf die Ohren. In den Texten wird viel über Gewalt, Respektlosigkeit den Lehrern gegenüber und Drogen gerappt. Auf mich und vielleicht auch auf euch wirken die Texte sehr grob. Die Hauptschule unterscheidet sich von anderen Schulformen, vor allem durch ihren starken Praxisbezug. Ein gemäßigteres Lerntempo und die gezielte Vorbereitung auf eine handwerkliche oder betriebliche Ausbildung. Während das Gymnasium auf die Wissenschaft und das Studium vorbereitet, bildet die Hauptschule das Fundament für den direkten Einstieg in die Arbeitswelt. Wir haben jedoch schon festgestellt, dass die Hauptschule so in Baden-Württemberg nicht mehr existiert. Stattdessen

es nun Werkrealschulen. Diese sind jedoch nicht mit einer Realschule gleichzusetzen, auch wenn es möglich ist, an beiden Schulen einen Realabschluss erlangen zu können. Die Werkrealschule baut auf der Grundschule auf und richtet sich primär an SchülerInnen mit einer Hauptschulempfehlung. Die Realschule verlangt eine Realschulempfehlung und setzt ein höheres Lerntempo sowie eine stärkere theoretische Ausrichtung voraus. Das Schulklima unterscheidet sich zwischen Hauptschule, Realschule und Gymnasium meist durch die soziale Zusammensetzung, den Leistungsdruck und die pädagogische Ausrichtung. Während an Gymnasien oft ein hoher akademischer Wettbewerb herrscht, legen Hauptschulen meist einen stärkeren Fokus auf praxisnahe Unterstützung und intensive Beziehungsarbeit. Man kann durchaus sagen, dass es häufiger Konflikte gibt. Gründe dafür können unter anderem sein, dass viele Hauptschulen oder vergleichbare Schulformen wie Regelschulen, Mittelschulen oder integrierte Sekundarschulen sich überproportional häufig in sozialen Brennpunkten und stark belasteten städtischen Quartieren befinden. Jugendliche können dadurch das Gefühl von Frustration haben. Oft herrscht auch das Gefühl vor, abgestempelt zu werden. Die meisten von uns werden den Begriff Brennpunktschule kennen oder schon einmal gehört haben. Der Begriff Brennpunktschule beschreibt die harten Bedingungen. Das war eigentlich in den Liedern ganz gut zu hören. Doch anstatt die Schule allein damit zu stigmatisieren, greift zu kurz. Dennoch fehlt es oft an Geld oder einem multiprofessionellen Team. Jugendliche auf der Hauptschule wehren sich oft gegen diese Stigmatisierung, verstricken sich dabei aber manchmal in Verhaltensweisen, die Klischees dann ungewollt bestätigen. Doch Experten halten die Schule nicht mehr für zeitgemäß. So wie Andreas Schleicher, internationaler Koordinator der PISA-Studien. Aus seiner Sicht ist die Hauptschule im Industriezeitalter zwar eine tragende Säule gewesen, aber in der modernen Wissensgesellschaft droht sie zur Restschule zu werden, die das Potenzial vieler junger Menschen ungenutzt lässt und damit Chancenungleichheit verstärkt. Selbst wenn die Jugendlichen nach der Schule eine Lehre machen wollen, für die ein Hauptschulabschluss ausreichen würde, schicken die Eltern ihren Nachwuchs lieber auf die Realschule oder gleich aufs Gymnasium, für alle Fälle. Aus diesem Grund besuchen in zahlreichen Städten und Gemeinden mittlerweile mehr als die Hälfte der Kinder ein Gymnasium. Früher war es umgekehrt. Da war die Volksschule, der Vorläufer der Hauptschule, noch eine Schule für die Mehrheit. Noch in den 70er Jahren betrug der Anteil der GymnasiastInnen unter 25%. Mittlerweile liegt er im Durchschnitt bei 40%. Und wie wir es in dem einen Songtext gehört haben, dass die Geschwister und Eltern auch auf die Hauptschule gingen. Die Statistik des Statistischen Bundesamtes zeigt eine starke soziale Selektion. Bei etwa 75% der Kinder am Gymnasium haben die Eltern ein Fachabitur, Abitur oder einen Hochschulabschluss. An Haupt- und Mittelschulen trifft dies nur auf rund 25% der Eltern zu. Es gibt Jugendliche, die den Eindruck äußern, dass sich Anstrengung ohnehin nicht lohne, weil das System sie abgeschrieben habe. Doch es gibt jemand, der sich sehr für diese Jugendlichen interessiert. Die Bundeswehr. Mehr dazu nach Musik von Wool Vibes mit dem Titel Ich bin ein Niemand und danach von Lulu und die Einhornfarm Ihr seid alle scheiße.

1, 2, 3, 4, Bundeswehr. Willkommen zu der Sendung Wir sind, wer wir waren. Wir sprechen heute über Jugendliche, die ihren Hauptschulabschluss beendet haben und keine Ausbildung finden. An diesen Jugendlichen, von denen der ein oder andere perspektivlos erscheinen mag, hat die Bundeswehr sehr großes Interesse. Ein Schülerpraktikum bei der Bundeswehr ist für Hauptschüler ab 14 Jahren möglich und bietet Einblicke in zivile sowie militärische Berufsfelder. Sie bietet eine Vielzahl an Einstiegsmöglichkeiten. Da die Bundeswehr einen hohen Personalbedarf hat, stehen Menschen mit Hauptschulabschluss sowohl im militärischen Dienst als auch im zivilen Bereich viele Türen offen. Auf der Website heißt es: Entdecke deine Zukunft bei der Bundeswehr. Dein Praktikum wartet auf dich. Wenn du einen Blick hinter die Kulissen eines der vielfältigsten Arbeitgeber Deutschland werfen möchtest, bieten wir Praktika sowohl im militärischen als auch im zivilen Bereich an. Im zivilen Bereich erhältst du wertvolle Einblicke in zahlreiche berufliche Möglichkeiten und Entwicklungschancen. Praktika in unseren Ausbildungswerkstätten oder Bundeswehrdienstleistungszentren ermöglichen es dir, verschiedene Berufe kennenzulernen. Zudem hast du die Möglichkeit, im gewerblich-technischen Bereich ein Praktikum zu absolvieren. Wenn du dich für militärische Praktika interessierst, kannst du ebenfalls spannende Erfahrungen sammeln und Einblicke in den Dienst bei der Bundeswehr gewinnen. Dass die Bundeswehr ein starkes Interesse an HauptschülerInnen sowie an Jugendlichen mit niedrigeren oder gar keinen Schulabschlüssen zeigt, liegt an einer strategischen Neuausrichtung zur Bekämpfung ihres akuten Personalmangels. Nach dem Ausrufen der Zeitenwende steht die Truppe unter enormem Druck, tausende offene Stellen schnell zu besetzen. Die Bundeswehr ist wie eine Pyramide aufgebaut. Sie benötigt an der Basis eine enorme Masse an SoldatInnen für die operative Arbeit. Für die Laufbahn der Mannschaften, Infanterie, Objektschutz, Kraftfahrer und so weiter ist rechtlich kein Schulabschluss erforderlich. Das Erfüllen der allgemeinen Schulpflicht reicht aus. Hauptschüler passen somit ideal in das Anforderungsprofil für diese Einstiegsebene. Da, wie bereits erwähnt, Jugendliche mit Hauptschulabschluss auf dem zivilen Arbeitsmarkt oft auf harte Konkurrenz stoßen, nutzt die Bundeswehr dies und bietet als attraktive Arbeitgeberin starke Gegenleistungen. So ist es dort möglich, Abschlüsse nachzuholen. Wer ohne oder nur mit Hauptschulabschluss einsteigt, kann an Bundeswehrfachschulen höhere Abschlüsse wie den Realschulabschluss im Dienst nachholen. Auch gibt es die Möglichkeit zur Berufsausbildung. Die Truppe bietet über 50 zivile und militärische Berufsausbildungen, vor allem in handwerklich-technischen Bereichen, für die ein Hauptschulabschluss vollkommen ausreicht. Damit die Bundeswehr die Jugendlichen früh erreicht, hat sie ihre Informations- und Werbemaßnahmen an Schulen in den letzten Jahren massiv verstärkt. Jugendoffiziere und Karriereberater besuchen gezielt auch Haupt-, Real- und Gesamtschulen, um direkt vor Ort für den freiwilligen Wehrdienst oder Ausbildungen zu werben. Nicht alle sind von dieser Strategie begeistert. Kritiker wie Lehrergewerkschaften und linke Politiker werfen der Bundeswehr regelmäßig vor, die Schulen als Rekrutierungsbörsen zu missbrauchen und gezielt Jugendliche in sozial oder wirtschaftlich schwierigeren Situationen mit Aufstiegsversprechen anzulocken. Kritiker argumentieren zudem, dass Schulen neutrale Räume sein sollen. Politische und sicherheitspolitische Bildung gehöre in die Hände ausgebildeter PädagogInnen und nicht in die von Militärangehörigen. Unter Slogans wie »Kein Werben fürs Sterben« wird kritisiert, dass militärische Gewalt und Krieg durch Uniformen im Klassenzimmer verharmlost oder als alltäglich dargestellt werden. Exakte offizielle Gesamtstatistiken, wie viele HauptschülabsolventInnen exakt pro Jahr zur Bundeswehr gehen, werden von Bundesministerium der Verteidigung nicht fortlaufend isoliert veröffentlicht. Aus den allgemeinen Bewerber- und Bildungsstatistiken der Streitkräfte lässt sich jedoch ein klares Bild ableiten. Rund 20% aller BewerberInnen bei der Bundeswehr bringen einen Hauptschulabschluss mit. Bei den bereits aktiven SoldatInnen, Berufssoldaten und Soldaten auf Zeit, stellen Personen mit Realabschluss ca. 45%
und mit Hochschulreife ca. 25 bis 32% die Mehrheit. Der Anteil der HauptschulabsolventInnen konzentriert sich vor allem auf bestimmte Laufbahnen. Da die Bundeswehr mit rund 186.400 aktiven SoldatInnen und jährlich Zehntausenden Neueinstellungen einer der größten Arbeitgeber des Landes ist, bleibt sie für HauptschulabgängerInnen ein wichtiges Ziel für den Berufseinstieg. Zusammengefasst, so verrückt es dem einen oder anderen erscheinen mag, ja, Jugendliche können in Deutschland entscheiden, Soldat oder Soldatin zu werden. Allerdings gelten natürlich für Minderjährige strikte gesetzliche Voraussetzungen und Schutzregeln. Jugendlichen zum Beispiel können frühestens mit vollendetem 17. Lebensjahr den Dienst an der Waffe antreten, entweder im freiwilligen Wehrdienst oder als Soldat auf Zeit. Da 17-Jährige noch nicht volljährig sind, ist die schriftliche Einwilligung aller Erziehungsberechtigten zwingend erforderlich. Um die UN-Kinderrechtskonvention einzuhalten, sind Jugendliche im Dienst stark geschützt. Sie werden nicht in Auslandseinsätze geschickt, ein Glück. Sie dürfen Schusswaffen nur zu Ausbildungszwecken verwenden, natürlich. Sie leisten keine Wachdienste in Kasernen, da dort ein Ernstfallwaffengebrauch drohen könnte, wer weiß. Jugendliche müssen, genau wie Erwachsene, die allgemeine Schulpflicht erfüllt haben, sowie die körperliche und geistige Eignung in einem Auswahlverfahren nachweisen. Aus entwicklungspsychologischer Sicht ist die Frage, ob Jugendliche, insbesondere 17-Jährige, die mit Zustimmung der Eltern freiwillig Dienst leisten können, bereit für die Bundeswehr sind, höchst umstritten und wird von der Fachwelt skeptisch beurteilt. Während die Bundeswehr betont, dass der Dienst die Persönlichkeitsentwicklung und Reife fördert, warnen Entwicklungspsychologen vor erheblichen Risiken. Das Kernproblem liegt in der biologischen und emotionalen Reifung des Gehirns, die in diesem Alter noch längst nicht abgeschlossen ist. Der Bereich des Gehirns, der für langfristige Planung, rationale Risikoabwägung und Impulskontrolle zuständig ist, reift biologisch gesehen erst bis zum ca. 25. Lebensjahr vollständig aus. Jugendliche neigen daher entwicklungsbedingt eher zu emotionalen und risikoreichen Entscheidungen. Mehrere JugendpsychologInnen plädieren deshalb dafür, dass solch weitreichende Entscheidungen erst mit Mitte 20 getroffen werden sollten oder dürften. Die Bundeswehr wirbt gezielt um Jugendliche mit Begriffen wie Kameradschaft, Abenteuer und persönliche Weiterentwicklung. Da sich die eigene Identität mit der Spätadoleszenz noch in der Findungsphase befindet, sind Jugendliche besonders empfänglich für solch emotionale Botschaften und können die realen, existenziellen Konsequenzen des Soldatenberufs wie Traumata, Verletzung, Töten und Sterben oft noch nicht vollständig erfassen. Das strikte hierarchische System, militärischer Drill und extreme körperliche sowie psychische Belastungen treffen auf eine sensible Entwicklungsphase. Dies kann die Entstehung von psychischen Belastungsreaktionen natürlich begünstigen. Bevor wir zum Ende kommen, hören wir noch einen Song von Bettina Wegner, Soldaten.

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Das war soeben Bettina Wegner mit dem Titel Soldaten. Willkommen zurück zu der Sendung Wir sind, wer wir waren, hier im Bermuda-Funk. Wir sind nun schon fast am Ende der Sendung. Heute haben wir viel gesprochen über Jugendliche mit Hauptschulabschluss, die Problematik und die Stigmatisierung mit diesem Abschluss sowie die mögliche Schwierigkeit, einen Ausbildungsplatz zu finden. Zuletzt sprachen wir über die Bundeswehr, die vor allem Jugendliche mit niedrigem Schulabschluss für sich gewinnen möchte. Wie war das denn bei euch? Was für einen Schulabschluss habt ihr gemacht? Habt ihr euch in eine Schublade gesteckt gefühlt? Wie habt ihr eure Schulform erlebt? Wie war das bei euch mit 15? Wie es auch gewesen sein mag, es hat uns in irgendeiner Art und Weise geprägt. Manche von uns mussten schon früh weitreichende Entscheidungen treffen. Andere gingen einfach weiter zur Schule. Manche von uns mussten oder wollten Geld verdienen. Andere haben ihr Leben noch von Angehörigen finanziert bekommen. Bei manchen schien es leichter gewesen zu sein, bei anderen schwieriger. Hat uns das Bequeme weniger resilient gemacht? Hat uns das frühe Arbeiten einen realistischeren Blick auf das Leben geschenkt? Umsonst geht nur die Sonne auf. Ich wünsche euch, dass ihr ein kostenloses Zulächeln einer unbekannten Person, eine helfende Hand beim Einkauf tragen, eine Person, die freundlich mit eurem Kind spricht, trefft. Einfach so. Dies war die Sendung Wir sind, wer wir waren, hier im Bermuda-Funk, dem freien Radio in der Rhein-Neckar-Region. Zu empfangen auf den Frequenzen 89,6 MHz für Mannheim und in Heidelberg auf der 105,4 MHz. Ich bin Hanna. Bis bald und danke fürs Zuhören.

Es gibt so viele Dinge, über die man eigentlich sprechen müsste in diesen Tagen. Zum Beispiel über die tägliche Gewalt gegen Flüchtlinge. Seit Jahresbeginn verging in Deutschland praktisch kein einziger Tag ohne einen Anschlag auf ein Flüchtlingsheim. Und es grenzt an ein Wunder, dass es bisher noch keine Toten gab. Nur öffentlich gesprochen wird darüber so gut wie gar nicht. Glauben Sie nicht?

0: Hallo, hallo, hier ist Jürgen und ihr hört die Operating Tracks on Air. Ich bin, wie gesagt, der Jürgen und bin hier in der Urlaubsvertretung für den lieben Martin, der im Urlaub ist, und ihm wünsche ich alles Gute und viel Erholung im Urlaub. Und neben mir sitzt die Isa.
1: Genau, auch von mir einen schönen Urlaub und an die beiden und an alle sonst, die gerade Urlaub haben.
0: Genau. Und ihr hört uns auf den Frequenzen 105,4 MHz in Heidelberg und 89,6 MHz in Mannheim. Vita Noctis heißt meine Sendung normalerweise. Die mache ich jeden vierten Donnerstag. Ich mache mal ein bisschen Werbung. Die läuft hier von 20 bis 22 Uhr jeden vierten Donnerstag. Und da machen wir ein bisschen ähnliches Programm, aber hier bei den Operating Tracks on Air sind wir einfach rein elektronisch heute. Und die liebe Isa hat bestimmt ein paar coole Sachen mitgebracht, so wie ich das schon so erspäht habe. Mein Intro-Stück von eben war von Tanz ohne Musik, Inside Outside, auch eine sehr nette Band, die ich sehr gern mag. Da gibt es sehr viele coole Lieder, hört euch da mal rein, wenn euch das interessiert. Aber wir kommen, ich glaube, zu der nächsten Band. Ich glaube, Isa, du hast was vorbereitet.
1: Ja, ich habe was, was dazu passt. Man hat mir gesagt, es soll elektronisch sein und ich darf auch Neues. Das hättet ihr besser nicht gesagt. Wir fangen mal gemütlich an. Erstmal runter von der Couch und mal ganz gemütlich reinkommen, gell? Ich habe Atemlos mit Doomed, was viel zu selten gespielt wird. Und jetzt machen wir es endlich mal.
0: Go. Geht los.

0: Ja, das war Lana Del Rabis mit Annihilate. Du wolltest was dazu sagen, liebe Isa?
1: Ja, nee, ich habe dir gerade erzählt, das ist von Freitag, also top aktuell.
0: Das ist ganz aktuell.
1: Meine liebste Schreihelsin, eine meiner liebsten, Lana Del Rabis.
0: Aber so arg geschrien hat sie jetzt am Ende gar nicht.
1: Ja, sie hält sich da noch ein bisschen zurück, aber trotzdem geiles Lied. Geht sehr gut laut in der Badewanne. Okay. Bisschen was zum Entspannen.
0: Okay, also, schönes Lied.
1: Ja, genau. Und jetzt kommen wir halt zu was ganz anderem, ne?
0: Zu was ganz anderem.
1: Weil wir sind jetzt warm und gedehnt und ist genug Entspannung. Ich würde sagen,
0: mit was machen wir denn weiter?
1: Wir machen ein bisschen flotter weiter. Philipp Strobel, würde ich sagen. The Night.
0: The Night, okay.
1: Ja.
0: Philipp, da steht was von Philipp Strobel und Friedmann irgendwer.
1: Oh, wie hieß der nochmal? Friedemann Kurz, richtig.
0: Okay.
1: Musste ich gerade nochmal nachgucken. Philipp Strobel
0: Philipp
1: ist
0: Strobel,
1: der Bekannte.
0: War der mal in irgendeiner Band gespielt?
1: Nee, der Remix ganz viel.
0: Ah, okay, deswegen kam mir das so bekannt vor, weil ich dachte, ist das irgendein Bandlied von irgendeiner Band oder so, aber ja, okay, kann sein.
1: Nee, Remix ganz viel, bestimmt also, schon mal bei mir irgendwo im
0: ja,
1: Kontext
0: bestimmt.
1: Gehört. Dann genau, seid ihr bereit, einmal durchatmen, jetzt wird es ein bisschen flotter.
0: Genau, The Night.

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0: Ja, du wolltest noch was zu dem Lied davor sagen, zu Lana Del Rabies.
1: Rabies, genau. Lana, die von der Tollwut. Die haben wir doch mal gesehen mit Pharmakon und hier diesen Britpoppern auf Neusig, die Messergabel-Schere-Licht ein bisschen zu wörtlich genommen haben, weißt du noch? Kollaps, die Australier, genau, der jetzt in Reykjavik wohnt.
0: Genau, die haben wir mal in Frankfurt gesehen, live.
1: Ja, ganz viel unnötige Infos. Auf jeden Fall, Lana Del Rabies hat ein Label gestartet, Feral Crone Recordings, auch so ein Zungenbrecher. Ich glaube, das könnte ganz interessant sein, da mal hinzugucken. Mal gucken, was da alles so kommt noch. Aber Lana Del Rabies auf jeden Fall... Sehr schön.
0: Ja, dein persönlicher Fan heute Abend.
1: Auf jeden Fall. Endlich konnte ich es mal spielen.
0: Sehr schön. Das freut mich. Und jetzt kommt, ich habe auch einen kleinen Favorite von dir, glaube ich.
1: Ja, apropos Training, ne? Wir bleiben sportlich.
0: Apropos Training. Nee, wie ein kleines Lied, das du mal angebracht hast, was du total cool fandst und was ich auch irgendwie gut finde.
1: Genau, weil es so schön obskur ist.
0: Und der Künstler oder der Musiker heißt Carlo Onda. Mhm. Weißt du irgendwas zu dem?
1: Ja, den hast du schon ziemlich gehasst. Ich glaube Österreich. Wir haben den aber mit einer anderen Combo in Leipzig gesehen.
0: Auf dem DFRODIG-Treffen.
1: Genau, und da meintest du, er wolle dir eine Versicherung verkaufen.
0: Richtig,
1: das war der.
0: Ach, der war das.
1: Der war das, genau.
0: Ja, richtig, da war
1: und im Auto hatte ich aber diese Platte und ich fand das Lied so geil und habe schon ein oder zwei Leute tatsächlich fast schon so halb beim Hampelmann springen gesehen auf der Tanzfläche, so fast, so kurz davor, weil es einen so motiviert. Naja, höret selbst.
0: Also hier ist Carlo Onda mit dem Lied Plastic Gymnastic.

0: Jawohl.
1: Ja, das war Carlo Honda und irgendwie habe ich bei dem Lied immer das Gefühl, Arnold Schwarzenegger singt im Fitnessstudio, während er pumpt. Ja. So klingt das genau so, auch von dem englischen Akzent, den er so spricht.
0: I think ich bin very good at Gymnastik.
1: Genau, sehr schön,
0: grandios.
1: Carlo Honda. Großartiges Lied.
0: Ich glaube, ich habe was dazu passt.
1: Okay.
0: Frag mich nicht, wieso. Es heißt Knebelfreunde.
1: Wieso?
0: Ja, mein Kopf, also die Verbindung ist klar. Komm, das muss ich jetzt nicht erläutern.
1: In deinem Kopf ist die Verbindung klar, okay.
0: Von Das Kinn.
1: Das Kinn, genau. Das Kinn übrigens, die spielen am 24. Oktober hier in Mannheim im Altvolksbad.
0: Stimmt, das ist an dem Wochenende, wo alles ist.
1: Ja, genau, das ist das Wochenende, wo alles sind. Ich wäre gerne da, aber genau, spielen am 24. Oktober hier im Alten Volksbad in Mannheim. Könnt ihr hingehen, könnt ihr euch angucken. Ich habe sie schon gesehen, dieses Jahr auf dem WGT.
0: Ah, witzig, ich auch.
1: Ja? Wir beide haben sie gesehen, genau. Und eine sehr gute Band.
0: Macht Spaß.
1: Macht Spaß. Und ihr hört jetzt den Titel, wie hieß er?
0: Knebelfreunde.
1: Go.
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0: Das letzte Lied war von Distel und hatte den Titel Vortex.
1: Genau. Richtig. I lost my mind in a vortex.
0: Ich wollte noch was zum das Kinn ergänzen, das Lied Knebelfreunde, das ist ursprünglich von dem Künstler LFT und featuring das Kinn, so rum war.
1: Ja, richtig, der mixt halt ganz viel und
0: genau.
1: Da hat er sich dem Kinn gewidmet, auch tolle Lieder drauf mit der netten Rosacea. Ja, vielleicht genau. Hören wir davon später noch was.
0: Also, und das war eben hier, wie gesagt, eine holländische Band, Distel, ne?
1: Distel sind ja. Holländer, jawohl. Ja. Auch irgendwie letztens entdeckt. Vortex finde ich so witzig, weil das diesen Bass hat, der so fast ins Hip-Hop-eske reingeht am Anfang, wo man schon so ganz empfindlich wird, aber er kriegt ja echt noch die Kurve. Cooles cool. Lied. Ja, irgendwie schön strange und ja, mag ich.
0: Du hast jetzt gerade eben gesagt, du würdest jetzt gerne ein bisschen Krach spielen.
1: Ja.
0: Ja, danach.
1: Wenn ich schon mal darf.
0: Ja?
1: Ich hab noch viel zu viel dabei. Wir haben ja keine Zeit, deswegen nicht so viel quatschen. One Must Forget ist auch so eine Neuentdeckung. Die
0: das ist auch eine Neuveröffentlichung von diesem Jahr.
1: Richtig.
0: Von ein paar Wochen oder ein paar
1: Und da sind nur tolle Sachen drauf.
0: One Must Forget, mit welchem Lied?
1: Ich nehme das, was, glaube ich, mit am clubtauglichsten ist. Ich schwanke zwischen Nature of Mankind, das so ein bisschen nach morgens im Bad Mundspülung Lied singen okay. sich anhört. Oder halt Above an Emptiness. Ich würde Letzteres nehmen.
0: Above an Emptiness von One Must Forget.

0: So.
1: So.
0: One must forget. Das ist jetzt, du hast gesagt, das haben sie letztens auch auf der Chamber Music gespielt in Darmstadt.
1: Ja, so wurde mir zugetragen. Ich habe ja meine Quellen überall. Ich war leider nicht da, aber geil.
0: Dann machen wir doch gleich eine kleine Ankündigung, weil der eine DJ von der Chamber Music, der Bernardo Tru, der legt am 16.
1: Ich glaube, es spricht sich Bernardo, oder?
0: Bernardo. Tru, der schlägt am 16.10. mit dem Retronaut, unserem Martin, hier auf. Und zwar bei einem Event namens Pain Love.
1: Pain is Love.
0: Im Kombinat hier in Mannheim im U316. Das ist hier gerade die Brücke rüber.
1: Genau, Freitag, 16.10.
0: Ab 20 Uhr geht's da ab los. Die DJs beginnen aber erst ab 22 Uhr. Mhm. Also ab 20 Uhr ist der Laden offen.
1: Ne? Ah, und wir sind im Urlaub.
0: Wir sind im Urlaub, wir sind nicht da, aber wir wünschen dem Martin viel Spaß beim Auflegen da.
1: Und dem Bernardo auch natürlich.
0: Genau.
1: Genau. Möge es scheppern und krachen.
0: Genau.
1: Und für die Runde 2 melde ich direkt schon dreist einfach mal einen Wunsch an.
0: Ja, was für ein
1: Von
0: Wunsch.
1: Von wegen möge es scheppern und krachen. Ich hätte nochmal Bock auf einen Klassiker. Schon 1000 Jahre nicht mehr gehört. Der lief da, wo ich herkomme, aus meiner Hut lief der früher immer hier und da mal und hat richtig schön geknallt. Von Dive, Dead or Alive.
0: Dive geht immer.
1: Mhm.

0: So, das waren Brighter Death Now mit Love Heart.
1: Ja, habe ich gut ausgesucht, ne?
0: Ja.
1: Weil das ein verschossener Elfmeter war eigentlich zu ja. Pain is Love. Ja. Für den Martin nochmal liebe Grüße und danke fürs, dass wir hier sein dürfen. Wir laufen dich hart. So, komm, besser wird's nicht mehr.
0: Nee, besser wird's nicht.
1: So, Jürgen.
0: Ja, du hattest was von, ich glaube, von Hauser Raffner mitgebracht.
1: Ja, mir werden hier starke Fesseln anerlegt, was zu lang ist und was nicht.
0: Nein, das war Quatsch. Wir haben
1: deswegen,
0: aber nicht mehr so viel Zeit.
1: Was Kurzes von Hauser Raffner geht.
0: Ja, welches Spiel mehr?
1: Weltverzicht.
0: Weltverzicht.

0: So, das war ein Haus Arafna. Und wir sind schon fast am Ende unserer Sendung angekommen. Und da ist es uns noch ein Anliegen, einen Künstler vorzustellen, der morgen...
1: Ich dachte, ich sollte noch was zu den zeitlichen Fesseln sagen.
0: Nein, egal.
1: Time is the enemy, ist schon der Bluthasch.
0: Und,
1: sprich einfach schneller.
0: Ja, genau. Und ein Künstler ankündigen, der morgen in Karlsruhe live auftritt, den wir morgen uns angucken werden. Und zwar ist das Konstantin Unwohl. Der spielt morgen im Kohi im Kulturraum in Karlsruhe. Da könnt ihr morgen ab 19 Uhr ist der Einlass, könnt ihr hingehen. Und ich... deswegen, das ist jetzt gleich die Abmod.
1: Ihr hört übrigens das. Spielen da auch Bleib Modern mit.
0: Ah, ja,
1: kann man auch gerne mal miterwähnen.
0: Genau, kann man noch miterwähnen. Bleib Modern spielen da auch. Ihr hörtet die Operating Tracks on Air hier auf dem Bermudafunk auf 105,4 MHz in Heidelberg und 89,6 MHz in Mannheim.
1: Mit dem Jürgen.
0: Und der Isa. Und wir machen gerne mal wieder diese Vertretung. Und wie gesagt, jetzt hört ihr Konstantin Unwohl
1: mit dem Titel gerne wieder.
0: Ich wollte mal nach Trier. Und danach hört ihr von Scorpion Violente noch Christopher Walken als Abschluss.
1: Jawohl.
0: Das ist unser Rausschmeißer.
1: Das muss noch.
0: Genau. Mhm. Hier ist erstmal Konstantin Unwohl.

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Death Metal, Rap, elektronische Musik, alle vier aus Quebec. Alle ungefähr aus demselben Jahrzehnt. Und trotzdem kann ich Ihnen nicht sagen, wie Quebec in den 90ern geklungen hat. Diesen einen Klang gab es nicht. Es gab mehrere Szenen, die gleichzeitig liefen und teilweise kamen voneinander wussten. Hallo und herzlich willkommen bei Parallele Frequenzen im Bermuda-Funk, Freies Radio Rhein-Neckar-Region, UKV 89,6 in Mannheim und 105,4 in Heidelberg. Ich bin Vicky und heute hören wir das zweite Teil über die Musikszene von Quebec, Underground und Alternative natürlich im Fokus. Im ersten Teil ging es darum, wie dort in dem 20. Jahrhundert eine eigene musikalische Stimme entstanden ist, Chanson, Sprache, Politik, Punk, New Wave. Heute geht es etwas Praktischeres, wie schafft es Musik, für die es noch keinen Markt gibt, überhaupt bis zum zweiten Album? Wo kann sie proben, wie stellt sie auf eine Bühne, wer spielt sie im Radio, wer bringt sie heraus? Fangen wir mit einer Band an, die sich das, was sie brauchte, einfach selbst gebaut hat. 5 Leute aus Montreal, die sich nie entscheiden konnten, Punk, Hardcore, Metal, Reggae, nicht nacheinander, sondern im selben Song. Achten wir drauf, wie oft in 1,5 Minuten der Stil wechselt. Das sind Grimmskank mit Grotard Mart von 1998.

Das waren Greenskunk aus Montreal mit Grota d'Mart. Das klingt nach einem Raum, in den fünf Leute verschiedene Platten mitgebracht haben. Dieses Raum gab es. Es lag in Mile End, einem Viertel in Montreal. Heute begehrt mit Cafés, Boutiques und Softwarefirmen. Bis in die 70er standen dort Textilfabriken. Dann wanderte die Produktion ab und die Gebäude blieben. 20 Jahre lang interessierte sich kaum jemand dafür, als in den 90ern die ersten Musiker einziehen, erben sie die Hinterlassenschaft einer Krise, die sie selbst nie erlebt haben. Billige Räume machen keine gute Musik, aber die senken die Fallhöhe. Wer wenig Miete zahlt, darf länger erfolglos sein. Vor 40 Leute spielen, eine Platte machen, die niemand kauft und danach noch eine. Nur erklärt das Quebec nicht. Billige Räume hatte Detroit auch, Leipzig auch. Interessanter ist, was die Leute damit anfangen. 1997 steht Greenskunk plötzlich ohne Vertrieb da. Also gründen Musiker aus dem Umfeld der Band ihr eigenes Label, Indica Records. Keine Heldengeschichte, eher ein Muster, wie sie heute noch ein paar Mal hören werden. Jemand braucht etwas, das es nicht gibt und baut es auf. Die nächste Band kommt fast ohne diese lokale Infrastruktur aus. Hören Sie auf das Schlagzeug und darauf, wie oft in 80 Sekunden das Tempo wechselt. Lass uns hören einen Ausschnitt von Cryptopsy aus Montreal mit Phobophile von dem Jahr 1996.

Das waren Cryptopsy mit Phobophile. Quebec wird in den 90ern zu einem internationalen Zentrum für extremen, technisch hochkomplexen Metall. Voivod, Korgatz, Cryptopsy und diese Musik findet ihr Publikum auf einem ganz anderen Weg. Nicht über kommerzielles Radio, sondern über Fanzines, Spezialversand, getauschte Kassetten, kleine Labels, Tourneen und über deutsche Metal-Festivals. Ein Metal-Fan in Duisburg konnte Cryptopsy kennen, während die Band in Mainstream ihre eigenen Start kaum vorkam. Das ist wichtig, weil es eine bequeme Erzählung kaputt macht. Man kann Quebec nicht allein mit Sprachpolitik und Fördergeld erklären. Ein Teil dieser Musik ist an beiden vorbeigegangen. Manche Szenen benutzen bestehende Strukturen, andere bauen ihre eigenen und einige kommen fast ohne aus. In derselben Stadt läuft da längst das nächste Netzwerk, diesmal nachts. Achten Sie darauf, dass hier fast jeder Klang ein Schnipsel aus dem Radio ist. Wir hören jetzt Akufen aus Montreal mit Deck the House von 2002.

0: Das waren Akufen mit Take the House. Hinter Akufen steht ein Montrealer Produzent, Marc Leclerc. Schon der Name ist ein Wortspiel. Akufen heißt auf Französisch Tinnitus. Für dieses Album hat Leclerc wochenlang Radio aufgenommen und zerlegt. Halbe Wörter, Werbejingles, einzelne Gitarren, Anschläge, mehr als 2000 winzige Schnipsel sollen darin stecken. Aus Radioschrott wird Haus. Auch diese Szene hat ihre Treffpunkte. Einer davon war DNA Records, ein Plattenladen, den der DJ Tiger 1994 eröffnet. So ein Laden war damals nicht einfach Einzelhandel, sondern Vorverkauf, Stelle, schwarzes Brett und Wohnzimmer in einem. Man ging hinein, um eine Platte zu kaufen und kam mit der Adresse der nächsten Party wieder heraus. Soziale Netzwerke gab es also schon vor dem Internet. Sie hatten nur eine Eingangstür. Manchmal führte diese Eingangstür aber nicht in einem Plattenladen, sondern in eine Wohnung. Die nächste Band hat keinen Sänger, dafür Streicher, Gitarren und alte Tonbandaufnahmen. Achten Sie darauf, wie lange es dauert, bis die Musik laut wird. Wir hören jetzt Godspeed You Black Emperor aus Montreal mit einem Ausschnitt aus East Hastings von 1997.
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Sie haben gehört Godspeed You, Black Emperor mit einem Ausschnitt aus East Hastings. Diese Musik hat keine Strophe und keinen Refrain. Sie baut sich über 10, 15, 20 Minuten auf. Dafür braucht man einen Raum, in dem niemand fragt, wann endlich der Refrain kommt. 1995 zieht der Bassist der damals völlig unbekannten Band mit seiner Partnerin in einen billigen Loft in Mile End. Wieder dieses Viertel. Bald finden dort Konzerte statt, andere Bands kommen zum Proben. Kurz darauf unternehmen der Gitarrist Erfim Minak und der Künstler John Arthur Tinholt den Mietvertrag. Und dann bekommt der Loft einen Namen. Die Postleitzahl des Hauses beginnt mit H2T. Buchstabiert man das.

liegt der Unterschied zu Grimmskank. Dort fällt ein Vertrieb weg und Musiker gründen aus der Not ein Label. Und hier ist zuerst der Raum da und um ihn herum entstehen Konzerte, Aufnahmen und schließlich Strukturen, die bleiben. Und Hotel to Tango wird später ein richtiges Studio, Konstellation, bis es heute gibt. Eine Frage von Wohin ist allerdings noch offen. Wer spielt diese Musik im Radio? Die nächste Platte hat ein Label, einen Vertrieb und ein zahlendes Publikum. Im kommerziellen Radio kommen sie trotzdem kaum vor. Zwei Rapper aus Montreal, SP und T-Kid. Hören Sie auf die Sprache. Das ist kein Parisier Französisch. Das ist Montreal mit englischen Brocken und haitianischen Kreol dazwischen. Wir hören jetzt Sans Pression mit La Tache Souterraine von 1999. 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

Das Album verkauft sich rund 30.000 Mal. Das Publikum ist also längst da. Und genau hier wird die Radiopolitik Quebecs interessant. Französischsprachige Privatsender müssen über die Woche gerechnet mindestens 50% ihrer populären Vokalmusik auf Französisch spielen. Die Quote soll der Sprache Platz sichern. Aber sie sagt nichts darüber, welche Musik dort stattfindet. Ein Sender kann sie erfüllen, ohne einen einzigen lokalen Rap-Titel zu spielen. Und für Hip-Hop werden deshalb andere Sender wichtig. CISM, das Campusradio der Universität von Montreal. Donnerstag am Mitternacht läuft dort eine Sendung namens Kaschau, moderiert von Bai Sikim. Ein Artikel von Januar 2000 beschreibt das Studio als Treffpunkt der Szene. Musiker kommen vorbei, kündigen Konzerte an, bringen Demos mit, freestylen live. Derselbe Artikel nennt Sanpression als Beispiel für eine erfolgreiche Gruppe, die im kommerziellen Radio

praktisch nicht vorkommt. Bis hierhin ging es immer um dieselbe Richtung. Wie kommt Musik aus Montreal nach draußen? 2004 dreht sich das um. Arcade Fire veröffentlichen ihr erstes Album, aufgenommen unter anderem im Hotel Tutango, genau dem Ort vom Eben. Pitchfork macht das zur Platte des Jahres. Was die Presse da entdeckt, ist weniger ein gemeinsames Sound als ein gemeinsames Umfeld. Studios, kleine Säle, Labels, ein Festival namens Pop Montreal. Nur gilt diese Aufmerksamkeit vor allem englischsprachigen Bands. Noch 2005 beschreibt die Montrealer Zeitung die englisch- und die französischsprachige Szene als zwei Welten, die nebeneinander herlaufen. Und dann kommt eine französischsprachige Band, die plötzlich auf beiden Seiten funktioniert. Malajoub aus Montreal al minus 40 Grad von 2006.

Das waren Malajub mit Montreal minus 40 Grad. Gitarren und Keyboards, abrupter Wechsel, viel Energie. Irgendwo zwischen Indie-Pop und Punk und komplett auf Französisch. Bei frühen Malajub-Konzerten stehen im Publikum nicht nur frankophone Fans, sondern auch Musiker aus anglophonen Indie-Szene. Das Album kommt auf die Shortlist des Polaris Musikpreis. Pitchfork bespricht es und die Band tourt plötzlich weit außerhalb Quebecs. Das kommerzielle Radio ist nicht verschwunden, aber es entscheidet nicht mehr allein, wie weit eine Band kommt. Es gibt unabhängige Labels, Online-Medien, internationale Tourneen und 2006 entsteht M pour Montréal. Kein normales Publikumsfestival, sondern ein Schaufenster. Bands spielen dort auch vor Bookern und Labels aus aller Welt. Bitte merken Sie sich diesen Namen. Er kommt am Ende noch einmal vor. Und 4 Jahre später geht die Geschichte noch einen Schritt weiter. Zum ersten Mal gewinnt eine französischsprachige Band den Polaris Musikpreis, eine kanadische Auszeichnung, bei der nicht die Verkaufszahlen zählen, sondern die künstlerische Qualität eines Albums. Carquois mit Le Pyromane von 2010.

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Frei, divers, multikulturell. 2010 gewinnt Kakwa als erste frankophone Band den Polaris Musikpreis, ein vollständig französischsprachiges alternativer Rockalbum wird damit über die Sprachgrenze hinweg ausgezeichnet. Hier könnte man die Geschichte bequem beenden. Eine alternative Band wird erfolgreich. Es gibt Preise, Festivals, professionelle Strukturen. Aus Underground wird Kulturindustrie. Aber Underground verschwindet nicht, nur weil ein Teil der Alternative erfolgreich wird. Er zieht weiter. Und besonders schön hört man das daran, wie wenig Wörter wie Frankophon oder Anglophon über den Klang verraten. Ich spiele Ihnen jetzt drei aktuelle Projekte aus Montreal. Das erste ist auf Französisch, die beiden anderen auf Englisch. Genau, das ist der Punkt. Herkunft, Szene und Sprache sind längst nicht mehr dasselbe. Das erste klingt, als hätte man drei Musiker 1971 in einem Keller eingeschlossen und vergessen. Gitarre, Orgel, Bass, Schlagzeug, Verzehrer. Das Trio Population 2 mit Boba Thème.

Das war Population 2 mit Boba Tem. Ein Trio, das psychedelische Rock und Free Jazz behandelt, als waren das zwei Namen für dieselbe Sache. Das zweite Band klingt 10 Jahre jünger und deutlich nervöser, Post-Punk, ein Bass und der Richtung Disco schielt und Stimmen, die zwischen Französisch und Englisch wechseln, als wäre das gar keine Entscheidung. Dieser Teil ist trotz seines französischen Namens auf Englisch. La Sécurité aus Montreal mit Le Kick. Von 2023.

Das war La Sécurité mit Le Kick. Auch das nächste Stück ist englischsprachig. Seine Urheberin gehört inzwischen zu den bekanntesten Namen der Montrealer Elektronik. Marie Davidson beschreibt seit Jahren Techno-Clubs von innen, oft mit gesprochenen Texten und sehr trockenem Humor. Marie Davidson mit Demolition.

Das war Marie Davidson mit Demolition aus dem Album City of Clowns. Population 2, La Sécurité, Marie Davidson, dreimal Montreal, einmal Französisch, zweimal Englisch und musikalisch kaum eine gemeinsame Antwort. Was diese Projekte eher verbindet, sind die Bedingungen, unter denen kleine Szenen überhaupt existieren. Räume, Veranstalter, Medien, andere Musiker und ein Publikum, das bereit ist, etwas zu hören, das es noch kennt. Und einer dieser Faktoren wird gerade knapp: der Raum. Musik aufzunehmen ist heute viel billiger als 1997. Eine Platte kann tatsächlich im Schlafzimmer entstehen, aber ein Laptop ersetzt keine Bühne, kein Publikum und keinen Abend, an dem jemand zufällig die falsche Band sieht und danach selbst eine gründet. In Montreal geraten solche Orte seit Jahren unter Druck. Viele Clubs und Studios werden geschlossen. Die Ursachen sind verschiedenen. Zusammen zeigen sie, wie schwer es geworden ist, einen kleinen Musikort zu halten, gerade in Viertel, die oft erst durch solche Orte begehrt wurden. Und dann kam die Pandemie. Die Säle standen leer. Öffentliches Geld wurde für viele Veranstalter zur Überlebensfrage. Inzwischen ist das Publikum zurück, sogar mit Rekordzahlen, nur verteilt es sich anders. 2018 brauchte man 20 Veranstalter, um die Hälfte aller Besucher zu kommen. 2023 reichen 10. Das Publikum ist zurück. Es ist nur ein weniger Orten. Früher war es teuer, Musik überhaupt aufzunehmen. Heute kann fast jeder veröffentlichen. Knapp geworden ist etwas anderes: Aufmerksamkeit. Die nächste Künstlerin wurde in Sambia geboren und lebt in Montreal. Ihre Musik verbindet Trap, Industrial und Metal. Backwash mit Kumoto. Von 2022.

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Das war Backwash mit Kumoto. 2020 gewinnt sie den Polaris Musikpreis. Gleichzeitig hat sie erzählt, wie wenig Anerkennung sie innerhalb der überwiegend frankophonischen Rap-Szene Quebecs erfahren hat. International im Zentrum und zu Hause am Rand. Beides gleichzeitig. Aus der Stadt Quebec kommt auch das nächste Trio. Victime mit Figurin von 2024.

0: Das war Victim mit Figurin. Je näher wir an die Gegenwart kommen, desto weniger funktioniert die Idee einer einzigen Quebec-Szene. Musikalisch nicht, sprachlich nicht und geografisch auch nicht. Und irgendwann führt auch die alte Unterscheidung zwischen Frankophon und Anglophon in die Irre. Durch Montreal laufen längst ganz andere kulturelle Aschen. Die nächste Band ist dafür das schönste Beispiel, japanischer Surf-Rock der 60er, Psychedelia und Noise. Dieser Titel wird auf Japanisch gesungen und die Band kommt aus Montreal. Teke Teke mit Meimu von 2025.
1: That's the second half.
2: And this is the first one.
3: Well, we're running right now.

Das waren Teke Teke mit Meimo. Und jetzt verlassen wir Montreal endgültig. Saguenay, Lac Saint-Jean, eine Industrie- und Waldregion, rund 400 Kilometer nördlich. Von dort kamen Voivod, die Metalband. Ich habe das kurz am Anfang unserer Sendung erwähnt. Und aus Saguenay kommt auch die Band, wegen der es diese beiden Sendungen überhaupt gibt. Ein Jean de Poitrine, zwei Musiker in großen Pappmaschemasken, mikrotonale Gitarren, verschachtelte Rhythmen, fast kein Text, erstes Album 2024. Und dann geht alles sehr schnell. Im November 2025 spielen sie bei M. Pour Montréal, jenem Schaufenster für Booker, das ich sie vorhin zu merken gebeten habe. Ungefähr zur selben Zeit geht ein Musikredakteur des amerikanischen Senders KXP das Programm eines französischen Festivals durch, weil sein Sender dort Sessions aufnehmen will. Er sieht Jean de Poitrine und entscheidet, die nehmen wir auf. Kein Algorithmus, ein Mensch mit einem Festivalprogramm auf dem Schreibtisch. Die Session entsteht im Dezember 2025 beim Festival Trans Musical in Rennes. Und im Februar dieses Jahres geht sie online. Innerhalb von knapp 2 Monaten sammeln die Session und Ausschnitte daraus mehr als 7 Millionen YouTube-Aufrufe. Im April erscheint das zweite Album. Und im Mai standen die beiden beim Pelpas Festival in Straßburg auf der Bühne. 2 Stunden von hier. Wir waren da, 2 Leute in Pappmaschemasken vor einem Publikum, von dem die wenigsten je das Wort Saguenay gehört hatten. Und nach 10 Minuten war das auch völlig egal. Saguenay, Montreal, Rennes, Seattle, Straßburg, mehrere kleine Netze, die sich für einen Moment kreuzen. Ein Jean de Poitrine aus Saguenay mit Sherpa von 2024.

Das waren Angine de Poitrine mit Sherpa. Vielleicht gibt es auf unsere Frage von Anfang keine einzelne Antwort. Quebec hat keinen besonderen Underground-Sound. Interessant ist was anderes. Über Jahrzehnte entstehen dort immer wieder Wege, auf denen Musik lange genug existieren kann, um überhaupt jemanden außerhalb ihres kleinen Kreises zu erreichen. Manchmal ist dieser Weg eine Fanzine und eine Kassette, ein billiger Raum, ein Plattenladen, ein kleines Label, ein Saal mit 80 Plätzen, ein Festival, manchmal öffentliches Geld und manchmal ein Mensch mit einem Programmheft auf dem Schreibtisch. Keine dieser Strukturen garantiert interessante Musik. Keine davon hält ewig und keine erklärt Quebec allein. Aber Underground entsteht nicht aus dem Nix. Er braucht Menschen, Räume und Zeit und irgendeinen Weg zum nächsten Hörer. Elisa P. stammt aus Inuit-Gebiet im Höhennorden Quebecs. Als Kind hört sie über Radio und Kassetten westlichen Pop. Jahrzehnte später nimmt sie diese Lieder neu auf Inuktitut. Das ist nicht einfach eine Übersetzung, sondern eine Rückaneigung. Dasselbe Medium, das den Pop in den Norden gebracht hat, bringt ihn verändert zurück. Elisa P. mit Umati Atta Narsimat. Ich bin Vicky, das waren parallele Frequenzen und bis zum nächsten Mal.

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0: Wir haben einen Studiogast, der haut euch vom Hocker. Und das ist...
1: Ja, ich bin Krischi, hallo.
2: Hallo Krischi.
0: Krischi all the way from Leipzig. Ihr werdet staunen.

0: und bleibt dran. Das dauert heute wie immer 2 Stunden, 20 bis 22 Uhr am ersten Freitag des Monats. Und wir haben einfach wirklich vor, über ganz viele Themen zu sprechen, die Krischi sozusagen im Rucksack dabei hat, einfach weil er ist und weil er schon so viel erlebt hat und rumkommt und Sachen weiß. Und darauf freuen wir uns und wir hoffen, es wird für euch auch vergnüglich.
1: Ja, also ich kenne ja Krischi überhaupt nicht, deswegen frage ich mich, Iris, Krischi, woher kennt ihr euch? Warum bist du in Mannheim? Bist du immer in Mannheim? Fragen über Fragen.
2: Also Iris und ich weiß gar nicht, wie lang genau. Ich kann es nicht datieren, aber das es sagen ist, wir schon, 20 ist schon zweistellig, würde ja, ich sagen, an Jahren. Und wir kennen uns eigentlich über eine gemeinsame Musikzeit. Also wir haben in Bands gespielt, spielen auch jetzt noch in Bands und genau, wir haben uns öfter mal eine Bühne zusammengeteilt und irgendwann war es soweit, dass ich dann auch ein, zwei Konzerte mal mit Iris zusammen auf der Bühne stehen
0: ja,
2: durfte.
0: So auch morgen, liebe Leute. Ja. Morgen Tag der Deutschen Einheit, Tag der Demokratie, 3.10.2026 im Blauen Schogetz mit Krischi an der Posaune und das ist besonders cool, weil Krischi ist ein fantastischer Posaunist und Posaune ist sowieso das geilste Instrument und fehlt uns ja so ein bisschen den Rest vom Jahr und deswegen sind es immer besonders freudvolle Momente, wo du mit uns auf die Bühne kommst.
1: Ja, ja. Und um wie viel Uhr muss ich dann dahin ins Blau? Also wenn ich euch jetzt zusammen sehen will auf der Bühne?
2: Na, du kannst schon, glaube ich, um 8 kannst du dir schon ein Bierchen holen und einen Stempel und dann, glaube ich, um 9 oder
0: ja,
2: so.
0: Ja, ich glaube auch, dass wir okay, so um 9 rum spielen. Und wir haben ein paar schöne Melodien aus allen Jahrtausenden ausgesucht. Nein. Ja, wir haben uns ein schönes Set überlegt und haben gestern zusammen geübt und haben alle Bock.
1: Cool. Also ich komm. Ihr habt schon mal eine Zuschauerin, Zuhörerin.
0: Ja, sensationellerweise haben 60 Leute interessiert bei Facebook angeklickt und es passiert beim Blau jetzt nicht ständig, nee, dass Leute überhaupt was anklicken oder dass überhaupt jemand auf Facebook noch guckt. Also insofern freuen wir uns sehr. Und du warst auch schon mal im Blau dabei. Du weißt, was dich erwartet,
2: ja,
0: oder?
2: Ja, ich kenne das Blau schon. Ich habe, glaube ich, schon zweimal mit euch da gespielt.
0: Echt? Es ist ja und, immer so ein ja, bisschen besonders und ein bisschen eng und wir sind echt froh, dass du da bist, weil wir morgen nur dich und Christiane Angel Letchergate haben.
2: Ja.
0: Die
2: ja,
0: anderen beiden.
2: Die Tenörinnen ja, sind morgen nur am Start.
0: Genau.
1: Also die, bei der Bläser. Wie ja, nennt man
0: bei
1: das?
0: Bei der Bläser-Section. Mhm. Die Trompeten, die sind nicht da.
1: Mann.
0: Die sind im Himmel ohne Trompeten nur dort, glaube ich. Ja, also ja, es wird mega und eng und leider auch rauchig, aber das gehört irgendwie halt auch dazu. Ich finde es jetzt nicht mehr so geil wie früher, als ich selber nur geraucht habe. Ja. Und gerade heute habe ich gedacht, Gott sei Dank muss ich das nicht mehr machen. Dieses ja, Rauchen, das war so dumme. Also es ist mir sehr lang sehr schwer gefallen, aber jetzt bin ich, glaube ich, echt auf der anderen Seite vom Fluss angekommen und bin so, geil, ich tue das nicht. Lang habe ich noch so ein bisschen.
1: Ich war ja schon, also ich habe noch nie geraucht, nee, deswegen kann ich das nicht. Ich bin auch eine ganz nette Nichtraucherin. Hm. Ja, ich meine, dann stinkt man halt, gell. Das hat mir früher auch nicht so viel ausgemacht, aber hm, was soll ich sagen?
0: Man kriegt dem Blau manchmal einen Kater vom Rauchen.
1: Ja, das auf jeden Fall.
0: Du rauchst auch so, wenn besonders schöner Abend ist, mal eine, gell, Krischi?
2: Nein, nur passiv. Also,
0: echt?
2: Aber ich finde es tatsächlich ganz gemütlich, wenn Leute rauchen. Ich habe früher mal geraucht, so von 13 bis 18.
0: Ja, die beste so kurz, Zeit zum
2: hab ich
0: so kurz, mit 18 schon wieder aufgehört.
2: Ja,
1: mit
2: das
1: 13 schon angefangen.
0: Habe ich schon auch.
2: Krasse ja, Scheiße, genau. Ich habe meiner Lunge dann nochmal die Chance gegeben, sich wieder zu regenerieren. Außerdem hat es so mit dem Posaunenspiel,
1: ja,
2: das war schon ein bisschen
1: fragen,
2: kontraproduktiv.
1: Hast du damals schon also ein Blasinstrument gespielt?
2: Nee, es war so ein bisschen so ein fließender Übergang. Ah. Also die Posaune hat auf jeden Fall auch geholfen, aufzuhören mit Rauchen.
0: Zu motiviert zu sein, ja, dass man gedacht hat.
2: Ja, ich war ja auch so ein, ich bin ja so ein Ostkind noch. Wir hatten ja so ganz schlechte Luft immer in Leipzig. Da gab es ja so viele dreckige Braunkohletagebau und auch alle haben noch geheizt, ne, mit Kohle. Und ich war immer so lungenkrank als Kind. Das war eigentlich total dumm für mich zu rauchen.
1: Ja, aber ich war jetzt.
2: Aber es, ja, also mit 13 muss man ja irgendwie, irgendwas muss man ja auch mal ausprobieren und so.
0: Und mit 13 denkt man ja auch so wie, darauf kommt es ja dann jetzt auch nicht mehr an.
2: Nee, wir waren ja auch so ein bisschen so eine No-Future-Generation, das war auch egal. Aber irgendwann war es mir dann nicht mehr egal, weil ich war dann so oft krank und dann habe ich gedacht, das ist irgendwie dumm.
0: Finde ich eine echte Leistung. Ich habe bis ich 42 war gebraucht, bis ich es, eigentlich habe ich sogar noch länger gebraucht, bis ich dann auch nicht wieder zwischendrin wieder doch mal wieder ein bisschen und dann wieder doch ein bisschen mehr und so.
2: Aber ich bin jetzt kein aggressiver Nichtraucher, deswegen habe ich gemeint, also ich mag das eigentlich, wenn Leute so rauchen. Ich finde, es hat so was Gemütliches.
0: Immer so.
2: So auch bei mir in der Küche zu Hause, da darf gerne mal geraucht werden.
1: Das
2: so.
1: Gibt's ja selten noch.
2: Ja,
1: ne?
2: Nö, ich finde es schon irgendwie, das hat so was Gemütliches.
0: Ja. Das ist sehr, sehr, sehr sozial und alle Nichtraucher immer sagen, ich gehe immer in den Pausen zu den Rauchern.
1: Natürlich.
0: Dann ist es am coolsten.
1: Ja, weil es ist halt mega kommunikativ.
2: Ja.
0: Also warum auch immer.
1: Ja, weil du hast irgendwas dabei, also du hast irgendwas in der Hand und kannst, es ist wie das Bier in der Hand zu haben.
2: Man teilt sich auch was, ne? Ja. Hast du mal ein Feuer oder so.
0: Ja.
2: Ich habe auch immer ein Feuer dabei. Für die Raucher, falls sie mal.
1: Das ist voll gut. Ich hatte immer einen Flaschenöffner dabei. Ja. Obwohl ich kein Bier trinke. Hatte ich auch immer.
0: Habt ihr mal total.
2: Aber ich habe mich auch extra, weiß nicht, ob man es gut hört, ich habe mich extra auf die Sendung heute vorbereitet, indem ich gestern Abend noch mal in der Kneipe war. Und da war auch so ein Raucherraum und wir haben auch so Getränke zu uns genommen. Ich habe gedacht, ich mache die Stimme noch mal hübsch für heute.
1: Das ist voll gut. Ich habe so noch gedacht.
0: Ein bisschen hört man es.
1: Ja, ich habe gedacht, Mann, was für eine Stimme. Na, warum?
0: Ja, cool.
2: Lass uns doch lieber eine Stimme, eine richtig schöne Stimme hören, oder?
0: Ja, ja, lass aber uns die Stimme hören.
1: Das Ding ist halt, das ist jetzt laut. Ich habe, also die Redaktion hat gesagt, komm, Steffi, bereit mal vor. Jetzt weiß ich gar nicht, ob. Ja, was passt?
0: Sei ganz cool.
2: Ach so, ob es eine gute Stimme ist, oder? Ein Instrumentalstück vielleicht.
1: Ihr werdet euch freuen.
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0: Das waren Los Bichos, Ladies and Gentlemen. Los Bichos. Ich habe es dann gut gesagt. Mit Las Panteras.
1: Ja, irgendwie, also ich habe es ausgesucht. Ich weiß auch nicht mehr genau warum, aber irgendwie fand ich es gut. Was, wie fandet
0: Mega.
1: Ihr so?
2: Ja, super. Hat so langsam angefangen, aber hat sich gesteigert, würde ich
1: da
2: sagen.
1: Da gab es eine Steigerung auf jeden Fall. Und davor haben wir...
2: Besser als andersrum.
1: Ja, auf jeden Fall. Und davor haben wir den Song gespielt, den wir ständig spielen eigentlich. Wir brauchen gar nicht mehr sagen, wie er heißt, finde ich.
0: Und wenn ihr mal jemals das Video gucken würdet, dann würdet ihr eine schwarze Katze sehen. Und die ist wie meine Lili und die ist die Pantherin in dem Video, das auch den Namen gibt. Und ich bin froh, dass die Lili sozusagen ein bisschen auch Fame ist jetzt dadurch.
1: Ja, so sieht's aus.
0: Wirklich, genau das Gesicht.
1: So, und jetzt geht's weiter. Ne? Ich bin ja neugierig. Krischi.
0: Ja. Krischi.
1: Ja, also.
0: Du da so mit 18 aufgehört zu rauchen.
1: Ja, und dann, dann hast du dir diese Posaune, ne? Also ich übrigens komme ja auch aus dem Bläserbereich.
2: Ah ja.
1: Querflöte in der Blaskapelle. So, das ist meine Erfahrung.
2: Der Kelch ist zum Glück an mir vorbeigegangen. Auch also jeglicher Posaunenchor, da habe ich große Bögen drumherum gesprungen.
0: Aber du musst jetzt mal erzählen, wie du zur Posaune gekommen bist. Weil das ist eine schöne Geschichte, die hast du mir mal erzählt.
2: Tatsächlich lag die so auf so einem Dachboden rum in einem Pfarrhaus. Und meine besten Kumpels damals auf dem Dorf, wir waren so richtig Dorf-Heinis. Da gab es nichts. Aber es war auch schön. Jedenfalls wollten wir halt eine Band machen, eine Punkband. Und ich hatte keine Ahnung von irgendwas, von anderen Instrumenten. Ich hatte keine Vorbildung oder so. Manche haben
0: Du hast doch gar keine Musik gemacht.
2: Haben wir gar keine Musik gemacht.
0: Du wusstest doch gar nicht, ob du das können könntest.
1: Und hast du dann noch geraucht?
2: Na klar.
1: Ah ja, klar. Okay, gut. Das ist gut zu wissen.
0: Richtig.
1: Punk
0: klar.
2: Also,
1: rauchen, logisch.
2: Wenn man eine Band machen will, muss man schon auch erstmal rauchen.
1: Ja, klar.
0: Wie dringend
1: klar,
0: rauchen.
2: Klar. Ja, naja, irgendwie war das... Hat es dummerweise dazu gehört. Nee, das hat, es war einfach so eine Zeit des Ausprobierens, würde ich sagen. Und irgendwie war das ganz cool. Da habe ich alles Mögliche ausprobiert und dann lag da diese Posaune rum und dann habe ich da auf dieser.
0: Und wie kamst du auf den Dachboden vom Pfarrhaus, bitte?
2: Na, da war unser Gruselkabinett. Also da,
1: zu Recht, wahrscheinlich.
2: Also da haben wir unsere okkulten Sessions abgehalten.
1: Ja. Six, six, six.
0: Und da habt ihr euch getroffen, oder was?
2: Da haben wir uns getroffen und es war, genau, da haben wir so rumgebastelt und haben tatsächlich so ein kleines Gruselkabinett oben aufgebaut mit so Puppen, die sich bewegt haben. Gott. Und dann haben wir so zu den Dorffesten kleine Kinder verschreckt für 10 Pfennig.
1: Wie cool ist das, bitte?
2: Ja, das war ganz nett da auf dem Dorf tatsächlich. Es war sogar so nett, dass dann immer unsere Freunde aus der Stadt aufs Dorf kommen wollten.
0: Siehst du mal.
2: Ja. Genau, und irgendwie so bin ich zu der Posaune gekommen oder die zu mir dann.
0: Moment mal, also ihr habt da Puppen gemacht und da lag eine Posaune. Und
2: ja,
0: dann
2: und eigentlich wollten wir eine Band machen.
0: Zeitgleich habt ihr überlegt, wir müssen auch noch eine Band machen.
2: Genau.
0: Aber keiner von euch wusste irgendwas oder konnte
2: was. Na doch,
0: was.
2: Also es gab schon Leute, meine Kumpels, die sind so halt Pfarrerskinder, ne? Die mussten so Instrumente lernen, so Geige.

0: an mir kleben geblieben. Ja.
1: Und dann hast du studiert auch noch.
0: Ganz später habe ich auch mal, kurz an der Hochschule, ja.
2: Hey, aber jetzt mal ganz blöd gefragt. Also vom Ansatz her, du hast das einfach, ich finde ja Posaune mega geil, aber ich check's nicht. Also ich meine, dieses allein der Ansatz mit dem reinen, keine Ahnung, und dann noch, also ich sehe es ja nicht, aber da mit den Händen da so,
0: Naja, wie jedes Instrument hat es seine Schwierigkeiten mit Tücken und Falschschnüre. Aber es ist spielbar.
1: Gut, Punk.
0: Nee, tatsächlich,
1: es ist ja nicht so bescheiden.
0: Nee, tatsächlich, ich habe auch am Anfang, ich hatte keine Ahnung von vom Tröten, ne? Also ich habe auch da Mist gemacht und Zeug, aber es war egal, wir haben halt irgendwie ausprobiert und genau, wichtig war einfach so miteinander zu sein und Musik zu machen, das war irgendwie, und wir haben ja auch nie Lieder geschrieben, also doch, ich glaube, wir haben mal zwei Lieder geschrieben, aber wir haben eigentlich immer nur so gejammt. Und der Vater von den Freunden, der hat immer gesagt, könnt ihr nicht mal ein Lied spielen? Und so, weil wir haben halt immer nur wild drauf und los und Energie und es muss irgendwie Spaß machen und Krach machen. Und das war sozusagen uns wichtiger als jetzt irgendwie.
1: Also ihr habt nicht zweimal das gleiche gespielt, weil es war dann eine
0: Das haben wir nicht hingekriegt.
2: Euch immer wieder neu erfunden sozusagen, das war Programm wahrscheinlich.
0: Ja, also wir haben total in dem Moment gelebt. Ja. Bla bla bla.
1: Aber wenn man jetzt das studieren will, dann muss man ja schon richtig, richtig viel üben dafür.
0: Ja, das habe ich dann irgendwann auch gemacht.
1: Weil man muss ja erstmal aufgenommen werden. Also da fehlt ein Stückchen in der Geschichte, junger Mann.
0: Ja, natürlich sind wir dann später auch noch so ein paar Leute begegnet, die mir auch geholfen haben. Also ich habe so zwar autodidaktisch angefangen und habe dann auch viel Quatsch gemacht. So, und dann gab es aber zum Glück einen Lehrer, der Trompeter war, aber auch Posaune gespielt hat und auch Organist war. Und der hat in der Stadt, in der nächstgelegenen Stadt, hat er eine Big Band geleitet. Und der war immer mal bei uns auf dem Dorf und der hat uns irgendwie mitgekriegt und hat gesagt, komm doch mal zu mir in den Unterricht. Und dann war ich bei ihm und der war irgendwie, das war ein ganz cooler Typ. Und der wollte jetzt auch nicht, dass ich so eine klassische Schule hinlege. Der hat nicht so viel Wert auf so Noten lesen und so ein bisschen, was so eigentlich anstrengend ist, wenn du so ein Instrument lernst, was dich erstmal so ein bisschen vielleicht abschreckt, da dran zu bleiben. Der hat immer so den Spaß in den Vordergrund gestellt und das Musikmachen an sich. Und der hat eigentlich dafür gesorgt, dass ich da so dran geblieben bin, würde ich sagen. Der Klaus Recknagel, kann man ruhig mal.
2: Ich wollte sagen, Grüße an Klaus.
0: Ja, Grüße, der ist leider nicht mehr hier auf dieser Welt. Aber
2: vielleicht.
0: Genau, Klaus hat viele Leute beeinflusst. Genau, so ein guter Typ.
1: Cool, ja. Solche Leute braucht man immer im Leben.
2: Ja.
1: Niemand kommt aus ohne so jemanden, der ein bisschen einfach Glauben und Zuspruch und Richtung und Impulse gibt, das ist mega wichtig.
0: Ja. Empowerment, Leute empowern,
1: ja, ist immer genau wichtig. Und es ist aber alles noch zu DDR-Zeiten passiert.
0: Nein, natürlich, so alt bin ich nicht.
1: Ja, mach doch mal Butter bei die Fische. Wo war das, wann war das?
0: Also, ne, das ist dann schon so Nachwendezeit gewesen. Naja, wie alt war ich denn da? Mit 16 habe ich angefangen. Was war das so? 98? Vielleicht sowas? Ja, also es war schon so DDR ein bisschen vorbei. Aber man wusste noch, wie die aussah und wie es war.
2: Wie sie gerochen hat, ja. Geschmeckt hat.
0: Klar.
2: All diese.
0: Manche Leute wissen das auch heute noch.
1: Ja. Und ein paar Eindrücke hab ich auch noch in meinem Körper.
0: Ja.
2: Also ich hatte ja meine Brieffreundin Carina Schwips aus Kästchen bei Dresden. Und immer, wenn ich jemanden aus Dresden treffe, sage ich, sag mal, kennst du zufällig den Ort? Und ich habe bis jetzt noch nie jemanden getroffen, der diesen Ort kennt.
0: Sag mal, vielleicht kenne ich ihn ja.
2: Was habe ich denn gesagt? Also sie hieß Carina Schwips aus
1: Käfchen?
2: Ich habe es heute schon mal gesagt jemandem und die hat es auch nicht gewusst. Skässchen oder so hieß das.
0: Skässchen, das klingt wie Skässchen da um die Ecke.
2: Nee, mit
0: nee, das kenne ich nicht.

0: Kässchen hieß sie. Die haben, die Familie hat meine Tante und mein Onkel haben die im Ungarnurlaub kennengelernt in den 80ern. Und dann hat sich halt Tante Melanie gedacht, komm, Steffi, schreib ihr doch. Das haben wir dann gemacht. Hm. War mal wirklich so 4 Jahre lang oder so.
1: Sau so cool.
2: Ja, super.
1: Ich hatte gar keine Verwandtschaft im Osten. Das finde ich im Nachhinein total schade, weil Leute, die das hatten, halt viel mehr mitgekriegt haben. Ich habe aber einen Großcousin gehabt, der war Pfarrer, lustigerweise auch Pfarrer, wie deine einflussreichen Leute, in West-Berlin. Und die hatten eine gute Partnerschaft mit einer Gemeinde in Ost-Berlin. Und dann war ich ein paar Mal dabei, wenn die da so sich getroffen haben, Gemeindefest hier, Gemeindefest da und oder so. Das war irgendwie cool. Da war ich schon so 14, 15 oder so. Mhm. Und dann bei meiner Lehrerausbildung, da war mein Fachleiter ursprünglich aus dem Osten gewesen und der ist dann mit uns nach Dresden gefahren. Ach, das echt? War auch schon nach Wende. Aber naja. Das war auch cool. Da war auch alles noch so ein bisschen präsent sozusagen. Das war auch so genauso zu der gleichen Zeit, so Mitte, Ende 90er und da habe ich auch eine ganz coole Austauschpartnerin gehabt. Die war süß. Ja. Ja, cool. Dann spiele ich jetzt mal ein Lied von Butthole Surfers, was mir vorhin in den Kopf gekommen ist, als der Krischi erzählte, dass er gerade letzte Woche schon mal im Radio war.
0: Ja, wir haben nämlich hier einen Radio-Star.
1: Wir haben einen Radio-Star.
2: Und, nein.
0: Komm.
1: Sei und, doch nicht so. Wir wollen auch
2: Zufall war wirklich Zufall.
1: Wir wollen auch Shoutouts ans Radio Blau in Leipzig schicken. Das sind nämlich gemeinsame Freunde von uns zugange und gemeinsame Mitmusiker. Und das Lied von Butthole Surfers, da kommt das Wort Radio auch einmal drin vor. Aber es heißt TV Star. I'm in love with a TV Star. Das kennt ihr bestimmt. Das gefällt mir und das ist mir gerade wieder eingefallen. Das ist super. Hier kommt es.

0: Das muss Krischi selber ansagen.
1: Achso, ja, wir haben gehört Donatella Retore mit Lametta.
0: Das ist mega.
1: Ja, super Song. Habe ich auch kürzlich erst kennengelernt, obwohl es die schon so lange gibt. Aber ich, das ist ja so ein Guilty Pleasure von mir. Italo-Disco feiere ich richtig ab. Und ich war jetzt im Februar in Rom gewesen und da ist das so zu mir gekommen. Das war nochmal sehr lebendig da.
2: Ja, ich mein Algorithmus gibt mir gerade in letzter Zeit oft aus Rom Menschen, die alle zusammen welchen Song nochmal. Das ist gerade voll so ein Hype.
1: Welcher Algorithmus von welchem?
2: Ja, so ein dieses Internet-Algorithmus, weißt du, mein Algorithmus. Und da gibt's, was gibt's denn so für italienische, so ganz berühmte Popsongs? Und die singen das dann alle auf den Plätzen und so. Ist das bei eurem Algorithmus? Ihr habt einen anderen Algorithmus.
1: Also ich habe keinen Algorithmus.
2: Ihr habt keinen. Ja, alle dann zusammen. Das ist mega geil. Ich such's nachher. Ich sag's euch. Also ich frage die Redaktion, ob sie für mich nochmal im Hintergrund suchen soll. Und dann,
0: ja, genau.
2: Und dann
0: vielleicht bringen die es noch schnell rein ins Studio.
2: Total.
0: Also so Public Singing.
2: Yes.
0: Gut, weißt du, wie du da gelandet bist in der Corner des Internets.
2: Du, ich hab viele Katzenvideos. Dann habe ich Italienisch lernen, habe ich auch. Und dann
1: Das geht auf jeden Fall auch gut mit Songs,
2: ja,
1: ne? Italienisch
2: lernen. Voll.
1: Und die in Italien, die singen so gerne. Und ich finde es eigentlich, das neide ich denen eigentlich so ein bisschen. Also ich beneide die darum, dass sie so viel zusammen singen. Das muss ich sagen, fehlt mir so ein bisschen eigentlich so ein Liedgut, was ich so mit Freunden immer so losscheppern kann.
0: Voll geht gar nicht in Deutschland und das ist so schade, da bin ich völlig bei dir. Mhm. Und ich habe das gleich in Frankreich schon beobachtet. Schon damals beim Austausch mit der Partnerstadt von Ludwigshafen, als wir in der 9. waren mit Lorient, die haben irgendwie viel mehr gesungen. Und das ist, glaube ich, immer noch so in Frankreich. Und Italien wahrscheinlich genauso. Ich weiß zum Beispiel aus meiner Lehrerausbildung, dass man früher auch in Deutschland niemals Lehrer werden konnte oder Lehrerin, ohne Klavier spielen zu können. Mhm. Also in jedem Klassenzimmer war ein Klavier, weil es gab ja sonst noch gar keine Medien, außer die Tafel. Und selbst Bücher und so und Fotokopien waren noch gar nicht möglich. Also ganz viel wurde über Lieder gelernt. Und das ist zum Beispiel was auch in den Klassen funktioniert hat, wo die Kinder auf den kleinen Dörfern von verschiedenen Klassenstufen in einem Klassenzimmer sitzen mussten, weil die so weniger halt waren. Und da wurde ganz viel über Lieder gelernt. Das ist völlig weg. Also das ist richtig schade. Also ich versuche immer, die Gitarre mitzunehmen, wenn ich mal eine Vertretungsstunde habe oder wenn es irgendwie anbietet. Aber Kinder sind das gar nicht mal von zu Hause, von Familienfesten, von öffentlichen Gelegenheiten gewohnt. Mhm. Und dann kriegen die so Wirbelsäulen, immer vor Scham. Da muss man richtig, richtig dranbleiben und locker bleiben und immer wieder, also die können dann irgendwann nicht mehr anders wie mitsingen, wenn sie es im Ohr haben. Mhm. Also es ist immer schwierig, bis jemand was im Ohr hat. Und deswegen ist nämlich so ein Lied gut so geil, was du ansprichst.
2: Ja. Weil man einfach immer im Ohr hat.
0: Weil es alle teilen und in allen singt das Lied.
2: Mhm. Also bei uns wurde ganz viel zu Hause gesungen und vor allen Dingen dann, wenn wir Autofahren waren, weil mir wurde immer kotzübel beim Autofahren und entweder musste ich durchreden, das hat halt meine Familie auch nicht ausgehalten. Die andere Möglichkeit, ich hatte dann auch zwischendurch so ein Placebo-Spuck, meine Spuck-Tablette habe ich sie genannt. Nee, und dann war die andere Alternative singen. Also wir hatten diesen Bettelmusikanten, dieses Heft, da haben wir so Frittersleut und Bolle, Reiszüngfinken nach Bangkok war sein Ziel und so richtig schöne
0: Pankow
2: Lieder.
0: In auch Berlin. Pankow. Nicht Bangkok.
2: Ja, aber ich habe Bangkok verstanden. So
0: ach,
2: war das halt einfach.
0: Das ist ja geil.
2: Ja, natürlich.
0: Bolle ist voll der Berliner.
2: Ach, Bolle, ja, das habe ich letztens auch dann. Und ich
0: der reist nach Pankow.
2: Ist das auch ein bisschen
0: Klugscheiße.
2: Ja, das kann sein. Aber yes, once. Die alten Ritterslied. Kennt ihr das?
0: Ja.
1: Ja,
2: das ist, habt ihr ja damals drüben gar nicht gekannt.
1: Ritterslied auch, die gab es bei uns auch.
2: Ja, bei yes, once.
1: Ach so, ja.
2: Na, okay. Und deswegen, also ich hab singen müssen, damit ich mich nicht übergebe. Und dann hatte ich eine Phase, da habe ich
1: hat's
2: immer...
1: Hat's geholfen?
2: Ja, voll. Mhm. Ist richtig gut. Also das ist wirklich, weil das ist wie, also ich weiß nicht genau, was das ist.
0: Es macht ihm hier natürlich einen anderen
2: genau.
0: Fokus. Ne?
2: Manchmal haben wir auch so Kanon zusammengesungen, alle außer meinem Bruder. Und eine Zeit lang habe ich dann auch die Dreigroschenoper so mit 12, 13 gesungen.
0: Da wäre ich gern dabei gewesen, Steffi.
2: Kann ich auch später mal nicht, wenn's Radio, also wenn wir dann unter uns sind.
0: Gibst du einen zum Besten.
2: Ja, ja, geil. Natürlich.
0: Und was, was denkst du so, was so ein Lied gut sein sollte, in, wenn du das jetzt so sagst?
1: Na, ich weiß nicht, ich glaube, ein Liedgut ist ja irgendwie was so weitergegeben wird, ne?
2: Ja.
1: Was so eine irgendwie, also Tradition, ne? Im weitesten Sinne, aber irgendwie so eine Überlieferung, ne? Eine Musik, die irgendwie bewegt, was einfach ist, nichts Komplexes oder so, oder kann auch komplex sein. Ich meine, ich habe jetzt zum Beispiel gerade, oder ich spiele eine Band mit einem Gitarristen aus Venezuela und die haben so ganz eigene, so ein eigenes Liedgut, was für mich total komplex ist, aber eigentlich ist es so ein einfach, für sie ist es eine einfache musikalische Sprache und ich finde es irgendwie schön, dass es so eine lange Tradition hat. Ne? Es ist so gewachsen, es ist irgendwie so richtig was, ja, wie so ein alter Baum oder so.
2: Das ist toll. Das ist voll interessant, was du erzählst, weil ein Kollege von mir, der ist auch Filmemacher Mario Di Carlo und der hat eine Dokumentation gedreht, ich glaube das heißt Und wenn die Welt tanzt und er hat ein MusikerInnen-Treffen von jungen Menschen, ich glaube aus der ganzen Welt begleitet, das ist so ein Ethno-Festival oder Ethno-Treffen und die treffen sich und bringen ihre Volksmusik mit und tun sich gegenseitig, was auch immer Volksmusik für sie heißt, und lernen gegenseitig sich die Lieder gegenseitig
0: bringen
2: die sich bei.
0: So geil.
2: Und das ist ein Mega-Film, also wirklich.
0: Wo kann man den?
2: Ach, der Mario gucken? Der war beim Filmfestival schon und ich kann nachher in der Pause noch mal gucken. Der ist jetzt dann auch wieder irgendwo. Der ist auch in Kinos mal drin. Irgendwie, weil das ist halt, also das ist nicht nur, wir machen zusammen Musik, sondern das ist eigentlich, finde ich, ist es eine Utopie, wie wir zusammen leben könnten.
0: Ja.
2: Und also das ist halt mega. Ich meine, Ethno ist nicht mein Ding oder so. Mhm. Und zuerst dachte ich mir so, oh, Ethno. Also habe ich auch so Verkrümmung gekriegt. Und dann habe ich aber den Film angeguckt und ich war, also der ist halt mega, der Film, weil das so rüberkommt und die halt alle miteinander, die treffen sich immer in einem Schloss und so. Und das Geile ist, Die Hauptprobe vom, heißt es Hauptprobe? Ja, Hauptprobe.
0: Generalprobe
2: von diesen, immer, die treffen sich jedes Jahr und die Generalprobe ist meistens in Ludwigshafen im Haus. Und das weiß halt keiner.
1: Mhm.
2: Es ist halt, und das ist ein Umsonstkonzert.
1: Also ist eine Empfehlung sozusagen.
2: Das ist jetzt meine Empfehlung, war leider im September.
1: Mhm.
2: Verdammt.
0: Damn.
1: Also nächstes Jahr wieder.
2: Nächstes Jahr wieder, aber den Film, das finde ich noch raus, wo man in nächster Zeit schauen kann.
0: Ich kann noch eine andere Story beisteuern. Ich weiß, dass es in Deutschland so ein Liedgut gab, was viel auch vom Wald gehandelt hat, weil das ja praktisch die vorherrschende Landschaftsform hier war, bevor alles so sehr zersiedelt war, wie es jetzt ist.
1: Mhm.
0: Und tatsächlich, gerade diese Buchenwälder sind auch weltweit ganz selten, wie die hier in unseren Breiten ursprünglich waren. Und da sind nämlich über Jahrhunderte und Jahrtausende Ideen und Gefühle und Lieder und Erfahrungen und auch die Heiligkeit von Bäumen und sowas gewachsen und besungen worden und die Leute haben mit dem Wald gelebt und der Wolf-Dieter Stoll, dieser Ethnobiologe, dessen Bücher ich immer gerne lese, der hat eine Story in seinem Buch, ein Buch geschrieben, dass er als Elfjähriger ist er irgendwo aus dem Osten, ich weiß nicht genau, wo die gewohnt haben, nach Ohio ausgewandert und dann ist er dort groß geworden und hat dort Biologie studiert und so weiter und so weiter und kam dann als, weiß nicht, 30 oder sonst was Jähriger nach Deutschland zurück, ich sag mal in der 80er oder sowas und war auf so einem alternativen Treffen und so und hat abends am Lagerfeuer gedacht, singen wir jetzt mal. Und alle durchaus sehr so alternativ und engagiert denkenden Leute, die dort waren, waren so, weißt du, was ist bei dir? Und dann in Ordnung, wir singen, wie uncool, weißt du, wir singen ein Lied über den Wald, um Gottes Willen. Aber eigentlich, it's a shame, ja. Das, also wir haben dann praktisch so eine Pop oder Punk oder was auch immer Jugendkultur übernommen, die das alles geschämt hat und so als uncool gelabelt hat. Aber da war auch nicht viel. Also da gibt's auch nichts, wo wir jetzt als Kinder praktisch hatten. Und dann kam Punk, als wir 14 waren oder so, und dann können wir uns noch erinnern, was vorhatte. Da war einfach nichts. Und ja, in unserer...
2: Kennt ihr das nicht? Zeltlager, Lagerfeuer? Das sind meine besten Erinnerungen aus meiner Kindheit und Jugend. Ich
1: hatte nicht Zeltlager.
2: Ach, ihr Armen. Ihr hattet... Ach Gott, Kinders. Wir haben ganze...
1: Also ich habe schon auch gezählt.
2: Ja, aber Zeltlager im Feuer und dann alle zusammen und wir singen alle I'm a Lonely Boy. Hä? Welche Band? I'm a Lonely Boy. Sex Pistols haben wir katholische junge Gemeinde. Sex Pistols haben wir gespielt. Das war super. Wir haben auch auf der Bank auf dem Donnerbalken gesungen. Aber wir haben auch die Sex Pistols zusammen. Und es war mega. Und ich habe auch.
1: Aber sind das so Lieder zum Beispiel wie wenn wir, also ich meine, wir sind ja gerade so dahergekommen so in Italien, dass sie da alle so zusammen irgendwie.
2: So gemeinsame Lieder, die man kennt.
1: Das sind ja oft Momente, wo die so gesellig die Weinflasche gerade geleert haben und die nächste schon entkorkt und dann fangen die an, halt geht's los und aus so einem ganz so ein Gemeinschaftsgefühl innerlich heraus, also, trallert man halt so Songs, ne, die man gut
2: pass kann. Auf.
1: Aber ist das so ein, das ein Lied, was du, wenn du betrunken bist, jetzt singen würdest?
2: Ja, ich war halt straight at, sorry. Weiß ich nicht, vielleicht, aber guck mal, auf dem Donnerbalken, das ist halt nicht so italienisch. Das ist halt, das ist halt eher so irgendwie. Vielleicht ist das nicht gut. Ich weiß es nicht genau. Ich weiß auch noch, wir hatten mal Sturm und dann habe ich gedacht, da war ich kein Kind, da war ich Gruppenleitung und dann dachte ich mir, okay, wir halten die Zelte fest und jetzt singen wir alle. Alle hatten Angst und dann haben wir alle zusammen halt irgendwas gesungen und danach hatte ich keine Stimme mehr die letzten 4, 5 Tage.
0: Aber jetzt noch da, also habt ihr überlebt?
2: Wir haben überlebt, das war super. Genau.
0: Und dann? Da machen wir doch mal gleich ein Liedchen draus. Jetzt. Da machen wir Vegetarian und so.
2: Oh oder? Ja, bitte, Team Trash.
0: Und danach kannst du uns erzählen, was du erlebt hast beim Konzert.
2: Ja, das war toll.
0: Hier kommt Team Trash.

0: Nee, Steffi muss sagen. Steffi, sag an.
1: Also, ups. Hier ist alles. Ich bin jetzt schon wieder so emotional aufgelöst. Also, das ist so. Also, zuerst haben wir Team Dresch gehört und danach Vic Bambix. Und ich war einfach letzte Woche Freitag beim Konzert mit Vic Bambix und mit Team Dresch. Und Vic Bambix, also das ist die Gitarristin und Sängerin von Bambix. Und Bambix ist eine Band, die mich begleitet seit 30 Jahren. Sagen wir mal einfach seit 30 Jahren. Ich liebe sie. Und die Sängerin...
0: Das wurde deutlich, du bist extrem emotional.
1: Ich bin extrem. Ich habe die, glaube ich, in einem Jahr viermal gesehen. Und dann hat sie mich in Ludwigshafen sogar angesprochen und hat gesagt, hey, hallo, dich sieht man auch überall. Und dann war ich so, kennt ihr das? Und danach habe ich kann nie wieder zu einem Konzert von ihr gehen, weil ich mich so dumm verhalten habe. Ja, aber ich bin jetzt drüber und ich war wieder dort und sie ist einfach mega witzig. Sie hat auch letztens im Blau gespielt, zusammen mit dem Gitarristen von Bambix. Und auf der Platte ist es relativ so, das hört sich so sanft und so irgendwie so Ding an, aber sie ist halt einfach live, nur zwei Gitarren und sie spielt dabei auch Country und sie macht so, also sie ist einfach so witzig. Die macht halt einfach Witze, die macht halt ständig Witze und du kannst dich dir einfach totlachen. Und ich lieb sie, also schaut sie euch an, Vic Bambix. Okay, und als nächstes kam Team Dresch. Und Team Dresch ist auch eine Band aus den 90ern, heißt auch weiblich gelesene Personen zwischen 50 und 60 mittlerweile. Und die haben eigentlich in den 90ern so den Queercore mit begründet, würde ich mal sagen. Und ich habe die eigentlich immer ein bisschen, was heißt ignoriert, aber ich hatte halt eine CD gebrannt gekriegt von meiner lieben Freundin Babsi und dann habe ich eben den Song, den wir vorhin gehört haben, den fand ich immer ziemlich geil und dann haben alle gesagt, da ist Team Dresch, spielt wieder, die sind auf Europa-Tour, du brauchst eine Karte und dann habe ich mir gedacht, ja, aber Vic Bambix spielt, okay, ich gehe wieder wegen der Vorband hin. Und habe das so ein bisschen, ich habe die Karte auch zwei Tage vorher gekauft. Die war einfach, also Köln ist schon über Wochen ausverkauft gewesen, Mainz war über Wochen ausverkauft gewesen und dann gehe ich dahin, Team Dresch, und was soll ich sagen, das waren die ersten Sekunden, also der erste Song war wie ein Wirbelwind, es hat mich im Körper habe ich es gespürt und ganz ehrlich, das war also seit langem ein Konzert, wo ich, also eigentlich habe ich die Songs nicht wirklich gekannt und ich war so tief berührt, kennt ihr das? Also von Musik so richtig tief berührt zu sein. Boah. Also ich war auch verliebt in die eine Gitarristin, in die war, weil wahrscheinlich ist jeder verliebt in die. Aber es war einfach mega. Und dann habe ich angefangen, bin ich nach Hause und habe gedacht, ich muss jetzt alle meine Flyer und alle meine Karten aus den 90ern gucken. Die waren ja damals 96 auch auf Europa-Tour. Die müssen in Ulm gespielt haben. Die haben in Ulm gespielt. Hab meinen Kalender von 1996
0: Steffi.
1: Alles durch, weil ich komplett Steffi. Ding. Ja, ich war voll irre. Ich habe jetzt ein Album, wo ich alle meine sortiert.
0: Ich mach mal einen Satz fertig immer.
1: Ja, jetzt kommt der Satz und dann gucke ich den Kalender an und sehe, also die haben damals 96 einfach mit Bikini Kill gespielt und ich mache den Kalender auf irgendwann mal im März und sehe Bikini Kill im Club Y durchgestrichen von mir und drunter steht Pizza backen mit der Jugendgruppe. Ich habe einfach Pizza gebacken mit der Jugendgruppe anstatt Bikini Kill. Entschuldigung, wenn ich hätte Bikini Kill einfach anschauen können, Leute. Und Team Dresch damals schon verstehen können, spüren können. Nein.
2: Vielleicht warst du aber noch nicht so weit.
1: Ja, es hat einfach jetzt 30 Jahre, hat jetzt einfach 30 Jahre gedauert.
0: Aber ist auch eine coole Sache, dass es trotzdem zu dir gekommen ist.
1: Ist zu mir gekommen und es ist in mich
0: gedrückt. Wo warst du auf dem Konzert?
1: In Karlsruhe, in der alten Hackerei und es war richtig gut und danke an alle, die mich überredet haben. Christina, Fides, ihr wisst, danke nochmal. Ich wäre nämlich fast nicht hingegangen.
0: Also sowas Emotionales habe ich von dir in all den Radiojahren noch nie erlebt.
1: Manchmal.
0: Das war jetzt ein besonderer Radiomoment.
1: Ja, ich bin jetzt noch, mein Herz pumpert noch so ein bisschen.
2: Mit so einem Schluck Wasser.
0: Oh Mann. Gluck, gluck, gluck. Ich frage mich trotzdem, ob wir jetzt diese Rom-öffentlichen Gesänge und sowas, und wie das jetzt zu der Donatella-Gedöns für dich geführt hat, eigentlich vorhin erzählt haben. Haben wir das abgeschlossen?
2: Ja, ich glaube schon.
0: Es ist irgendwie zu dir gekommen. War das, ist das auch so ein
2: Lied? Es war meine Reise jetzt im Februar. Da ist es so tatsächlich, also ich meine, ich mag die Musik schon länger, aber diese Sängerin ist just in dem Moment erst zu mir.
0: Und weil die Leute ein Lied von ihr zusammen gesungen haben.
2: Genau, und weil Leute das dann hatten so eine sehr wilde Autofahrt durch Rom und da lief das im Radio und dann wurde das also richtig, wir waren geil. So richtig jugendlich wieder und haben dieses bis zum Anschlag aufgetreten. Und,
1: das Spannende ist, funktioniert es dann nicht im Auto und nicht in Rom. Also manchmal sind
2: das
1: ja
2: doch,
1: so.
2: Ich habe das mit nach Hause gebracht und habe das zusammen mit meiner WG auch richtig hart abgefeiert.
1: Ja. Sehr schön.
0: Sau cool. Ja, guckst du mal, ist schon eine Stunde vorbei. Das ist jetzt wirklich in den Fluge gegangen.
1: Schon lange nicht mehr so schnell gewesen,
0: nee,
1: oder?
0: Nee. Also
1: wirklich
0: abgefahren. Hier ist der Bermuda-Funk, liebe Leute, auf 89,6 oder 105,4. Ihr hört aktuell die Sendung Beat on the Bread, immer am ersten Freitag im Monat. So auch heute am 2.10.2026.
1: Genau, und am Mikrofon haben wir
2: Krischi, ich bin hier, Krischi.
0: Ja, und wir machen noch eine ganze Stunde, danach kommt wieder It's Elvis Time mit dem Thomas Weiß. Der kommt auch schon seit Jahr und Tag immer nach uns am ersten Freitag im Monat. Das ist irgendwie super schön. Und wir haben noch eine ganze 60 Minuten zusammen vor uns und würde sagen, wir starten mit einer schönen Musik in diese Stunde hinein. Und da schlage ich mal vor, wir machen mal endlich den von dir mehr Eric Cantona und ein Eric Cantona Storm von Superpunk.
1: Irgendwie hatte ich da...
0: Weil ich Superpunk so sehr liebe.
1: Ja, sehr
0: fast
1: gut.
0: Fast so sehr wie du Team Trash jetzt.
1: Ja, ja, dann und passt's ja.
0: Damit fange ich an und dann kommt der Mann, the man himself. Aber erstmal Superpunk mit Eric Cantona Stomp.

0: Der Franz Wielost.
1: Hm?
0: Eric.
1: Der Eric, der kann nicht nur Fußball spielen, Radio machen. Könnte er auch. Wir würden auch einladen. Vielleicht würde er auch kommen. Ich schreibe mal nachher.
0: Schreib mal.
1: Nee, der kann.
0: Wenn die Krischi zusagt, warum nicht auch Eric?
1: Warum kann nicht Eric? Kann doch auch. Und dann, der kann auch Schauspielern und Fußball. Also, es ist Wahnsinn, was der alles kann. Singen, Schauspielern. Also,
0: und er ist
1: Fußball.
0: Ein totaler Kult in England.
1: Ja, total.
0: Also, da gab es ein Poster in der alten WG vom Alex und vom Ul und so. Da stand drauf: 1967 was a good year for Britain. Eric was born.
1: Mhm. Geil. Ja, der ist einfach...
0: Oder vor British Football oder sowas.
1: Oder wie die junge Leute heute sagen wird, der ist halt richtig stabil. Der hat auch richtiges Mindset.
0: Ja.
1: Ist einfach ein guter Mann. Merkt euch, Eric. Cantona. Okay.
0: Jetzt wollte ich den Krischi mal fragen, wie es jetzt gerade so ist in Leipzig in diesen Tagen. Weil du bist schon immer ein total politischer Mensch auch und bist nie... sozusagen faul oder passiv, sondern machst immer Sachen und...
2: Ich bin schon auch manchmal faul.
0: Ja, das ist gut. Das ist wichtig.
2: Das ist auch, wichtig, ja.
0: Aber nicht als Grundhaltung von deinem Leben.
2: Nee.
0: Erzähl mal ein bisschen.
2: Wie es jetzt so in Leipzig gerade ist? Ja, ich weiß nicht. Die Stadt verändert sich schnell. Ist ja eine der am schnellsten wachsenden Städte in Deutschland in den letzten Jahren gewesen und das merkt man jetzt so an allen Ecken und Enden immer mehr und mehr. Hat so seine Vor- und Nachteile.
0: Ja, wie immer, gell.
2: Klar. Ein paar schöne Sachen, die Leipzig hatte, ne, auch so viel Freiraum und irgendwie Möglichkeiten, die leiden jetzt natürlich drunter, weil es wird natürlich gekämpft um Raum. Na, alle wollen irgendwo hin und da sein und der Markt will auch sein Geld rausziehen. Also das macht es nicht leichter. Und trotz alledem ist es, eine, wie ich immer noch finde, eine sehr lebenswerte Stadt. Auch eine politische Stadt, klar, passiert viel. Gibt viele Kontroversen, die auch schwierig sind. Also Leipzig hatte auch so eine sehr kontroverse Demo, wo so eigentlich die beiden linken Lager so sich gegenseitig konfrontiert haben. Genau. Müssen wir vielleicht nicht weiter drauf eingehen. Ich meine, das hatte dieser gibt natürlich ein großes Thema, was überall reinreicht und wo viele immer denken, man muss da irgendwie Stellung beziehen oder muss halt eine Meinung zu haben. Das spürt man stark in der Stadt. Und da leiden aber auch Sachen drunter, die vielleicht damit nicht so viel zu tun haben. Mhm. Oder die an anderen Stellen wichtige Arbeit tun und die dann nicht mehr machen können, weil ein so ein Thema immer im Vordergrund steht. Und das ist so ein bisschen eigentlich eine Tragik dabei.
0: Ja.
2: Und gerade für so, klar, Leipzig ist halt auch so ein Leuchtturm in Sachsen, in Meckarsachsen.
0: Was ist da für ein Stadtrat?
2: Ist eigentlich, ist schon ein linker Stadtrat, aber die CDU hat stark zugelegt. Das ist auch eine Erscheinung des Zuzugs, ne? Sind ja auch, kommen andere Leute in die Stadt und so. Gibt auch mittlerweile eine AfD-Wählerschaft, die nicht zu groß ist in Leipzig, aber sie ist da. Genau. Aber trotzdem ist es schon eine linke Stadt. Grünen gibt es auch ein paar, aber es gibt eine stabile, starke Linke, ja. Also für Sachsen ist es eine Hochburg der Linken und aber das ist natürlich auch ein Problem, weil drumherum das Land ist halt
0: ganz anders.
2: Ist ganz anders an vielen Stellen. Aber das ist ja oft so im ländlichen Raum drumherum, ne? Die Städte sind irgendwie links und da kommen die Leute zusammen, weil sie da die freien Räume haben und die Möglichkeiten auf Toleranz zu treffen und auf dem Land wird es halt ein bisschen schwieriger.
0: Ja, also selbst hier jetzt in der Pfalz ist auch die ländlichen Gebiete, das sind AfD-Wählerzahlen, da schlagerst du mit den Ohren. Mhm. Also das ist sehr ähnlich, glaube ich.
1: Ja, ich glaube auch, dass dieses Stadt-Land-Gefälle da...
0: Und gleichzeitig denke ich, du hast mir mal gesagt, wenn man jetzt so in vielen Landstrichen, vor allem im Osten, wo auch so eine gewisse Entvölkerung und sowas stattfindet, wo nicht mehr viel ist oder noch nicht viel Neues entstanden ist, da hast du mir mal erzählt, schon vor so und so vielen Jahren, dann ist halt da dort niemand außer jemand von der AfD. Mhm. Die kümmern sich um die Leute und die holen die Leute ab und die sorgen dafür, dass sie die Kraft sind, die mit der Heimat und mit der Geborgenheit und der Nähe und so verbunden sind in den Herzen der Menschen. Mhm. Und das würde ich jetzt mal sagen, ist ja hier, wenn du jetzt um Kaiserslautern rumgehst, weniger so. Mhm. Also da ist ja nicht so, dass da nichts ist oder niemand. Und doch haben die da Erfolge. Also die haben noch gar nicht mal diesen wir sind die Einzigen, die euch sehen oder so
2: Ding. Es lässt sich ja auch nicht so einfach nur damit erklären. Das ist ja auch das Problem auch. Also es gibt natürlich auch noch andere Gründe, warum Leute dieser Partei so auf dem Leim gehen. Ja. Ja, ich meine, keine Ahnung, es gibt auch andere Dörfer, wo das vielleicht nicht so ist. Ne? Es gibt auch schöne Dörfer drumherum oder Landstriche. Man kann das auch nicht ganz so verallgemeinern oder sollte es vor allem auch nicht. Und ich glaube, ich habe auch so ein bisschen so, habe mich jetzt auch, na klar, die Sachsen-Anhalt, weil die strahlt natürlich überall hin und man unterhält sich darüber, was kann man tun, wie begegnet man dem jetzt und der Slogan mit Nazis sprechen wir nicht und die genau mit denen verhandelt man nichts. Das geht halt nur noch bedingt, weil halt die sind so, also so die Wählerschaft der AfD ist ja so weit mittig rechts oder beziehungsweise allgegenwärtig, dass man sich halt nicht so komplett da rauslösen kann an vielen Stellen. Und irgendwo muss man wieder ein Gespräch finden oder, aber ich habe tatsächlich auch noch keine gute Lösung dafür.
0: Ich bin total gerade bei dem gleichen Gedanken gestern wieder gewesen. Meine Kollegin hat mir erzählt, dass eine, die mit ihr an einem Schulbuch gearbeitet hat, also die in Rheinland-Pfalz so Lehrerweiterbildung macht und so Englisch und so, die ist jetzt Kandidatin für die AfD oder die ist jetzt im Bundestag für die AfD.
2: Wahnsinn.
0: Und postet immer dermaßen toxisches, beschissenes Zeug. Zum Beispiel ist sie irgendwie versehentlich mit so einem Handdesinfektionsmittel getroffen worden. Ich weiß nicht genau, wie das passiert ist, aus irgendeinem Fenster, keine Ahnung. Auf jeden Fall ist es, was sie dann daraus macht in ihren sozialen Medien, ein Giftanschlag auf sie. Und dann hat sie praktisch das chemische Wort von dem Wirkstoff in dem Desinfektionsmittel, dass du wunderweis, was denkst, was sich da jemand, und zwar so ein bisschen so ein Gel.
2: Ja,
0: okay. Und so halt, die läuft mit so einem Bodyguard darum, die benutzt halt alle diese Strategien. Und mein Gedanke ist einerseits immer so, wir sind viel schlauer, wir haben die Wissenschaft und so, kann man nicht mal jetzt einen Weg finden, wie man die Leute zurückholt oder gar erst dorthin oder so, wie man das durchbricht, diese hinterhältige Bösartigkeit und Falschheit und Beschissenheit einfach. Mhm. Aber wenn ein Teil der Spielteilnehmer einfach nicht nach deinen Regeln spielt, dann ist es, glaube ich, auch schwierig. Ich kann mich ja damit abfinden, dass wir das nicht knacken sollen, die Nuss.
2: Ja.
0: Aber es ist irgendwie, wir sind auf verschiedenen Spielfeldern und.
2: Ja, also ich habe tatsächlich so Begegnungen gehabt, wo ich gedacht habe, okay, ich gehe jetzt nicht gleich so voreingenommen ran und versuche, in ein Gespräch zu gehen. Und das setzt ja aber auch immer so einen Respekt für dein Gegenüber voraus.
0: Genau. Ne?
2: Wenn man so miteinander sprechen will, dann muss ich ja erstmal so einen Respekt dem anderen gegenüber aufbringen, damit ich ihm zuhöre. So ein Mindestmaß. Ne? Und wenn das aber so von der anderen Seite überhaupt nicht da ist, dann muss man erstmal ganz schön schlucken, um da noch weiter so drin zu bleiben in diesem Moment, um das irgendwie noch zu halten oder da irgendwie zueinander zu finden. So, und das finde ich das Schwierige, weil, also ich so vielleicht so von meinem Äußeren, ne? Ich bin so immer gleich auch eine Angriffsfläche für so eine Leute. Das ist mir letztens so auf dem Dorf gegangen. Weil ich in Thüringen zu Hause bei so einem Geburtstag, und da bin ich an der Theke von einem Gast, der mit da war, oder es war so eine Männergruppe, und die haben mich erstmal so nur vom Äußeren her gemustert und mir erzählt, dass ich doch erstmal einen ordentlichen Haarschnitt brauche. Und das war der Einstieg ins Gespräch, und da musste halt erst, also weiß ich auch nicht, wie ich, das macht es natürlich schwer.
0: Ja.
2: Ja. Da miteinander wieder irgendwie gut zu werden.
0: It's tricky. Und wenn praktisch alles, was du jemals sagen würdest, als Lüge, Gaslighting, Propaganda, linksgrün versifft, alles ist ja nicht so abgetan wird. Also diese ganze argumentative Schiene, die kann man sich sowieso schon mal schenken. Mhm. Da kann man nicht punkten.
2: Mhm.
0: Und es ist ja auch wahrscheinlich schon allein deswegen so, weil es eigentlich um Gefühle geht und gar nicht um Fakten.
2: Mhm. Aber das will ich manchmal gar nicht so glauben, weil ich finde das auch schwierig, weil Das ist auch mir schon wieder manchmal zu viel Zeigefinger, ne? Wenn man so sagt, ah, die checken das eh nicht, meine Argumentation. Ich würde eigentlich den Leuten gern so begegnen, zu sagen, okay, das ist so meine Idee, das sind so meine Gedanken, wir können gerne einen Austausch haben. Und ich will dir auch nicht unterstellen, dass du mich nicht verstehst oder das, was ich so denke.
0: Ich verstehe, wie du meinst.
2: Weißt du, was ich meine?
0: Ja, ja. Aber ich habe jetzt tatsächlich gerade gelesen, wo habe ich das gelesen? In einer verlässlichen Quelle, dass ganz, ganz hoher Prozentsatz von AfD-Wählern wirklich gar nicht gut Bescheid wissen über Politik der AfD.
1: Ja, aber das bedeutet ja nicht,
0: dass es nicht checken könnten.
1: Sie könnten es trotzdem checken. Ja. Also das ist ja nochmal eine andere Sache.
0: Aber sie sind auf mindestens nicht gut informiert.
1: Nicht Bescheid wissen oder Sachen halt einfach verkürzt aufnehmen als, also ich meine, ich habe noch nie ein ganzes Parteiprogramm durchgelesen, wenn ich ehrlich bin. Vielleicht sollte ich es auch mal.
0: Also nein, das braucht man nicht. Also ich bin Politiklehrerin und sage dir, das ist nicht die Vorgabe. Du musst dich informieren. Dafür gibt es zum Beispiel auch Medien.
1: Wie das Radio.
0: Und andere, die haben die Aufgabe, solche Dinge zusammenzufassen, zuzuspitzen und zu vermitteln. Also muss nicht jeder Einzelne durch die ganzen 200 Seiten Parteiprogramm von allen Parteien sich arbeiten.
1: Dann sind wir wieder, okay, welche Medien? Und dann sind wir wieder so, ja, das sind die Medien. Ja. Und dann wisst ihr, also das ist ja auch, also das ist ja so ein, deswegen irgendwie, ich weiß auch nicht.
0: Mein Hauptproblem bei der ganzen Scheiße ist auch, dass ich denke, das Grundgefühl, dass was fundamental gar nicht in Ordnung ist, teile ich ja.
2: Mhm.
0: Und dann von hinten durch die Brust ins Auge, ja, aber nicht so.
2: Mhm.
0: Weißt du, aber nicht wie du denkst, nicht in Ordnung.
2: Ja.
0: Aber jetzt zum Beispiel gerade, wenn ich die Medien anschaue, wie das jetzt alles ist, dann finde ich auch, dass die Berichterstattung bei weitem nimmer frei und divers ist, wie sie mal war. Also, ich finde, da gibt es so ein dermaßenes uniformes Framing bei vielen Sachen. Und wenn man sieht, wem letztendlich die Medien gehören, dann passt es ja auch immer wieder dann alles. Also, es ist, finde ich, dann noch mal komplexer zu sagen, ich finde auch, ehrlich gesagt, dass diese parlamentarische Demokratie nur so mittelgut funktioniert, weil sie uns nicht mehr gehört, uns normalen Menschen. Sie gehört jetzt ultra, ultra reichen Leuten.
2: Mhm.
0: Wenn jemand ultra, ultra reich ist, dann ist es nicht mehr demokratisch, weil du dann ultra viel Macht hast. Mhm. Und die Idee von Demokratie ist, dass alle kleinen Leute die gleich viel Macht haben. So, meine Haltung. Und jetzt zu jemandem zu sagen, ja, ja, du hast ja schon recht, aber die Idee ist nicht, dann Faschos zu wählen, sondern doch Demokraten. Weißt, weil dann irgendwie gemeinsam.
2: Ja.
0: Das ist schon halt schon auch ein schwieriger Take, sozusagen.
2: Ich glaube aber irgendwie, also was mich eigentlich so am meisten erschreckt, ist so junge Leute so Kiddies wieder anfangen, das cool zu finden, Nazis zu sein. Das geht mir wirklich überhaupt nicht in den Kopf. So, ne? Als ich so jung war, da war es irgendwie cool, eher cool links zu sein.
1: Wir sind jetzt Boomer-Krische.
2: Ja, wahrscheinlich sind wir. Aber ja, keine Ahnung. Trotzdem ist es irgendwie erschreckend, dass so
0: ein,
2: was eigentlich so unfrei ist und irgendwie in so einen starren Regeln.

0: In der Mittagspause zwei Siebklässlerinnen reingekommen, haben AfD mit dem Herzl an die Tafel gemalt. Bei den Fünfern, die waren außer Rand und Band. Die wussten irgendwie, dass das nicht gut ist und so. Mhm. Und dann haben die uns gerufen und dann waren die ja schon wieder weggerannt und aber so, also so anschlagsartig.
1: Ja gut, das ist halt so ein Aufreger, ne?
0: Ich meine, ja,
1: das
0: genau,
1: ist provozieren, da weiß man,
0: das, ganz
1: ja,
0: genau.
1: Klar. Ja, aber es, zum Glück gibt's ja auch irgendwie noch andere Kids und andere Leute, die ja, die nicht so drauf sind. Das gibt mir eigentlich schon auch ein bisschen Hoffnung. Es ist auch nicht überall, selbst in Sachsen oder
2: ich wollte
1: Sachsen
2: sagen, und auch
1: gibt's coole auch Leute, stabile Leute
2: oder sonst, also ich meine, ja, gibt's ja auch genug.
1: Ich habe zum Beispiel letztens vor einem Monat habe ich in bei Dresden in so einem kleinen Dorf gespielt, in so einer Mühle, und die, da gibt's so eine kleine Gemeinschaft, und die haben sich so zusammengefunden und haben da so ein Haus wieder renoviert und die machen so ein kleines Festival. Und das ist eigentlich auch so, das Land drumherum ist eigentlich total braun-blau, aber die haben gesagt, naja, wenn, da ist halt auch nichts, ne, da ist so am, und wir machen jetzt so einmal in der Woche Kneipe und einmal im Monat ein Konzert und einmal im Jahr ein Festival, und plötzlich passiert da wieder was und dann kommt auch der Horst, der die AfD wählt, mal vorbei und ist neugierig und sieht da, oh ja, die machen wieder was, ne, und die, ja, der lässt sich vielleicht dann auch mal hinreißen, die Leute nicht gleich abzustempeln
2: und
1: oder
2: nicht gleich
1: so, ne?
2: Zu sagen, geh mal zum Friseur.
1: Ja, genau.
2: Die müssen nämlich bestimmt,
1: weil die
2: auch
1: haben nämlich auch das gute tschechische Bier da und ja, naja, ah, so Dinge. Begegnung schaffen, ich glaube, ja, das ist absolut das, was wichtig ist, ja, irgendwie wieder so Orte zu schaffen, aber wo sich halt auch trotzdem irgendwie alle möglichen Leute wohlfühlen können. Das ist, glaube ich, das Wichtige.
0: Und überhaupt sich in gegenseitig in unserer Präsenz zu sein.
1: Ja.
0: Und wenn du guckst, wie jetzt irgendwelche, selbst bei mir, Stadtteil von Ludwigshafen, Rhein-Gönnheim, wie wenige normale, richtige Geschäfte es da noch gibt, wo die Leute hingehen, weil es halt nicht mehr gebraucht wird. Es gibt entweder Supermarkt auf der Wiese oder Internet. Mhm. So, der Rest sind alles irgendwelche komischen Abschreibungsobjekte von der Mafia oder Leerstand. Mhm. Also laufen die Leute sich nicht über den Weg. Und es ist genau im Sinne von den Leuten, die das finanzieren und propagieren.
1: Aber es liegt auch an uns. Wir müssen,
0: allein, wir, ja,
1: müssen rausgehen.
0: Genau.
1: Also
0: wir
1: an
0: müssen
1: alle.
0: Rausgehen.
1: Ja, wir müssen rausgehen, müssen uns treffen, müssen uns auf Punkkonzerten treffen oder auf anderen Konzerten. Alles.
0: Genau. Und ja, das durchsprechen. Und immer wenn man es tut, dann sagen alle Leute, ach, das ist so geil, es ist so wichtig, dass wir uns mal wieder,
2: ja,
0: treffen.
2: Und dann kommen aber halt auch so Sachen wie jetzt zum Beispiel hier in Mannheim mit diesen ganzen Kürzungen. Hier ums Eck der Alter, krass, also.
1: Hab ich gehört,
2: ja, davon, krass, ja, krasser Ort einfach, wo Menschen sich treffen können und zwar unterschiedliche Menschen sich treffen können. Und ja, da gibt's halt dann kein Geld mehr. Und das wäre ja wieder so ein Ort. Ja. Sollen wir mal Musik vielleicht hören?
1: Klar.
0: Ich glaube, wir müssen
1: was uplifting. Ich habe so einen richtig guten,
2: ja,
1: uplifting Song.
2: Ja,
1: dabei.
2: Uplifting. Ich mach mal an.
0: Move on up. Da freue ich mich jetzt direkt.

0: Ja, Mann, Booker T an the MGs mit Time is Tight in einer Live-Version von 1970. Wir haben unglaublich viel Instrumentalstücke heute, mehr als sonst, obwohl wir über Singen sprechen. Und das ist ein stilistisches Mittel, das ihr vielleicht noch gar nicht gemerkt habt. Und deswegen sagen wir es noch gleich noch dazu.
1: Ja, falls
0: es soll es euch zum checkt. Nachdenken anregen.
1: Denkt mal nach.
0: Dieser Spannungsverhältnis zwischen Inhalt und Form.
2: Mhm. Aber Singen ist ja auch am Ende ein Instrument.
0: Ist so.
2: Stimme.
0: Es ist das persönlichste Instrument.
2: Ja.
0: Und man hat es immer dabei.
1: Mhm.
0: Und man muss es nicht kosten. Es kostet nichts.
1: Zwei.
0: Es staubt auch nicht zu auf dem Dachboden.
1: Aber vielleicht.
0: Es rostet.
1: Rostet es ein.
2: Man muss schon immer mal ölen.
1: Ja. Prost.
2: Prost.
0: Ich habe schon mal gedacht, wenn ich zum Beispiel in den Alpen vor 100 Jahren groß geworden wäre und alles, was es gegeben hätte, wäre alpenländische Musik. Ich glaube mir, dass ich mich für Musik interessiert hätte.
2: Du hättest vielleicht Alphorn gelernt.
0: Es geht einfach, das macht nichts mit mir.
2: Doch, oh, hast du es schon mal gehört?
1: Da gibt es richtig geile Sachen.
2: Ja,
1: guckst du nie auf, also ich oute mich jetzt.
0: Nee.
1: Doch, ich tue es.
0: Ich guck nie auf.
1: Bayern, bayerisches Fernsehen gibt es sonntagabends so Hüttenmusik. Und das ist teilweise richtig geil, weil das ist, also ich unterscheide.
0: Aber nur teilweise.
1: Iris, du hast immer im Kopf volkstümliche Hitparade, aber Volksmusik ist was, das ist was ganz anderes. Guckst dir mal, wir gucken, ich habe ja analoges Fernsehen noch. Und da gucken wir mal zusammen.
0: Da müsstest du mir was sehr Gutes kochen, dass ich das Sonntagabend zu dir komme und.
1: Dann schauen wir halt auf der Mediathek bei euch an. Das können wir auch machen.
0: Nee. Das muss schon im richtigen Setting stattfinden.
1: Ja, gut. Ich kann auch kochen. Spätzle zum Beispiel. Käsespätzle.
0: Wird
1: ja zusammen passen. Es ist Winter. Und dann machen wir Käsespätzle und dann gucken wir zusammen. Ich weiß gerade nicht mehr, wie es heißt. Aber auf Sonntagabend. Bayern. Bayerisches Fernsehen. Kennst du es?
2: Bayerisches Fernsehen kenne ich ja.
1: Ich fange schon so an zu reden. Und ich, also manchmal mag ich das. Also zum Beispiel, keiner von euch würde sagen, die Biermöselblasen sind scheiße. Aber das ist auch Volksmusik. Das ist halt inhaltliche Volksmusik, falls ihr wisst, von wem ich spreche.
2: Ja.
1: Und das ist ja auch, das ist Volksmusik. Alpenländisch. Finde ich das nicht geil?
0: Doch.
1: Ja, Allah.
0: Ich meine, so was man so hört auf so einer Hütte, wenn man da so...
1: Hey, aber da hörst du Après-Ski-Scheiße.
0: Nee, wenn die dann so kommen mit ihren Instrumenten,
1: ja,
0: das, was die dann spielen,
1: genau.
0: Das ist schlimm.
1: Echt? Hä? Aber würdest du dann in
2: ist auch okay, also ich meine...
1: Nee, darf man.
2: Hat Iris vielleicht die Antenne nicht dafür? Ist doch,
0: nee, ja, ist okay, not to like.
1: Ja, aber würdest du dann... Also jetzt muss ich nochmal nachhaken.
0: Die sind schon wieder so emotional. Heute ist die Sendung der Emotionalität für die Steffi.
1: Ja. Ich bin heute emotional, ich bin auch saumüde. Aber liegt vielleicht
0: merkt
1: daran.
0: Man gar nicht, du gehst voll ab.
1: Ja, das ist kurz bevor man umfällt, geht alles nochmal krass hoch. Aber zum Beispiel irische ist ja nicht, ist ja auch, also irische Musik in der Kneipe ist doch auch dann so, also.
0: Das ist geil.
1: Iris, das machen wir. Also wir gucken zusammen bei mir das an.
0: Gibt es da was mit Punkrock-Faktor?
1: Meine Wohnung, die ist nicht so ordentlich.
0: Nee, ich meine von der Musik.
1: Ja, also definiere.
0: Na, manchmal, wenn es schnell ist oder
1: so.
0: Voll abgeht, dann kann man sagen, es ist zwar, aber es hat einen Punkrock-Faktor.
1: Also der Punkt
0: geht voll
1: ist,
0: nach vorne.
1: Ja, der Punkt ist, mich muss es, wie ihr heute schon festgestellt habt, mich muss es emotional berühren. Und das berührt mich manchmal, wenn dann halt so vierer Gesang von irgendwelchen Familien zusammen da singen. Hä, du singst auch im Chor, verstehst du? Also, ja, so ist es.
0: Wir werden euch berichten, was bei dem Experiment rausgekommen ist.
1: Wir.
0: Und wir spielen dann Stücke und dann habt ihr den Salat. Dann könnt ihr selber das Experiment an euch selber nachempfinden.
1: Dann denkt ihr alle, ja, Sonntagabend.
0: Dann sagt ihr alle, ich bin im Team Iris oder ich bin im Team Steffi.
2: Es schreit nach Kulturaustausch.
1: Ja, das wird super. Wir müssen uns auf Augenhöhe begegnen und miteinander reden.
0: Und der Krischi wird live zugeschaltet.
1: Genau.
0: Und wenn wir das schaffen, dann kriegen wir die ganzen Neunazis wieder zurück.
1: Okay.
0: Dann holen wir die wieder heim zu Mama.
1: Super. Und wo wir jetzt gerade noch sind, wo man noch so hingehen kann. Mache ich jetzt noch kurz, möchte ich noch einen kurzen Infoblock machen, ne? Also erstens, Radio hören macht Spaß und wenn ihr so viel Spaß hattet heute Abend, dann hört doch am Sonntag um 15 Uhr wieder beim Bermudafunk rein, denn da kommt Glottelstopp, die Sendung der feministischen Redaktion im Bermudafunk. Und in dieser Sendung wird es ganz stark um das Buch These Girls 3 gehen, Ikonen der feministischen Musikgeschichte. Da kam jetzt ganz frisch dieser dritte Band raus von Juliane Streich. Wir haben die Herausgeberin interviewt und wir haben ganz viel, wir spielen viel Musik und erzählen dazu unsere Geschichten. Und es geht weiter. Ja, bitte?
0: Bitte spielt auch was von Jugett zwischenrein.
1: Mache ich dann, sobald ich wieder.
0: Weil nämlich im Radio öffnen. Blau haben die auch eine Sendung über These Girls gemacht und hatten die, glaube ich, im Studio die. Und haben nichts von uns gespielt, obwohl wir uns persönlich kennen.
1: Also, das Problem ist, Iris, die Sendung ist leider vorproduziert.
0: Alles gut.
1: Das nächste Mal, wenn nur ich sende, ich spiele dich. nein, und dann geht's weiter. Dann kommt die Lichtmeile und da werden wir die Lesung haben am 18.10. um 15.30 Uhr im Wildwest, Alpernstraße 38 mit Kaffee und Kuchen. Die Herausgeberin von These Girls 3 als Lesung. Wir haben zwei Autorinnen eingeladen. Jetzt weiß ich nicht mehr den Namen von der anderen und
0: Am Sonntag reinhören.
1: Kommt einfach am Sonntag reinhören, da sagen wir aber noch nicht die Autorinnen. Kommt einfach um 15.30 Uhr am 18.10. ins Wildwest und es gibt auch eine akustische musikalische Untermalung von Matteo. Und einen Tag vorher gibt's noch die Vernissage von einer grandiosen Künstlerin. Ich muss gerade das lesen. Einen Moment, ich lese es euch vor. Es kann sich nur noch um Minuten handeln. Nein, Sekunden natürlich. Scherz. Also, die Ausstellung heißt Anrufung Ovis Perdita. Wisst ihr, was Ovis Perdita heißt? Das verlorene Schaf.
0: Ja.
1: Also, es geht darum, dass die Künstlerin ließ sich von Ikonen inspirieren und hat Ikonen gemalt und tut damit ihre erzkonservative, strenge katholische Erziehung verarbeiten. Also kommt vorbei. 17. Vielleicht spielt ja wieder Schugetz zufällig und dann bist du eh da. Richie, wie sieht's aus? Und genau am 17.10. dann eben
2: Oktober.
1: Lichtmeile in Mannheim.
0: Also sozusagen in zwei Wochen.
1: In zwei Wochen, 18 Uhr, auch in der Alpernstraße 38. Es wird grandios dieses Wochenende. Alle, die nicht da sind, selber schuld,
0: weil das ist wieder ein Moment des Begegnens und das wirklich...
1: Ja, und das wird, glaube ich, ganz toll.
0: Und das Wildwest ist sowieso ein guter Ort.
1: Ja, auf jeden Fall zum
0: Begegnen. Um einfach hinzugehen und zu sein. Da braucht man wirklich niemanden zu kennen. Da kann man reingehen und essen, trinken.
1: Und dann nochmal kurz Werbung. Und These Girls, die Lesung, die ist auch zusammen mit der feministischen Redaktion. Also es ist eine Kooperation vom Bermudafunk und vom Wildwest. Juhu!
2: Klingt grandios.
1: Ist der Wahnsinn. Mhm.
0: Very good.
1: Es wird super. Und jetzt, wie geht's bei uns weiter?
0: Ja, ich habe auch noch ein paar Girls. Und die habe ich als Tipp von Frank Zappa bekommen. Anscheinend hat Frank Zappa mal gesagt, das ist die geilste Band der Welt. Und die sind krass.
1: Die sind super krass und sind auch mit ihrer Geschichte im These Girls Band 3 beinhaltet.
0: Das Lied heißt Philosophy of the World und die Band heißt The Shags.

0: Also, da sind wir mal in die 60er Jahre ausgeflogen, meine Süßen. Mit euch im Gepäck. Erst The Shags, eine Girlband aus den frühen 60ern. Und die Steffi weiß die Story dazu.
1: Ja, also die Story, so wie ich sie im Kopf habe, also wie gesagt, ihr könnt es bei These Girls 3 nachlesen. Die Eltern von, das sind Schwestern, und die Eltern von denen hatten die großartige Idee, dass ihre Töchter einfach Musik machen könnten und damit Geld verdienen könnten. Und sie hatten eigentlich überhaupt keinen Bock drauf. Ich finde, tendenziell kann man das eventuell auch ein bisschen hören.
0: Erspüren.
1: Man kann erspüren. Emotional. So. Aber es gibt richtig viele KünstlerInnen, die dann in den 70ern und 60ern gesagt haben, so, das sind so genial. Und ja, also nicht nur Frank Zappa, sondern Zappa, wie auch immer man ihn nennen mag. Genau, gibt's richtig viele.
0: Auch im Punk-Bereich.
1: Auch im Punk-Bereich, ja.
0: Und dann haben richtig. Wir den Meister selber gehört, Krischi, sag an.
2: Ja, Son of Susie Cream Cheese. eins meiner Lieblingsstücke von Frank Zappa mit so einer herrlichen Gesangshook. Genau.
0: Und auch früh.
2: Auch früh, ja.
0: Also man hat fast ein bisschen eine Ähnlichkeit rausgehört.
1: Ja, fand ich auch.
2: Ja.
1: Ich hab's auch gespürt, dass er die auf jeden Fall gut fand. Nur er wollte wahrscheinlich also das alles machen, ne? So ist es. Der, 2 Stunden sind schon vorbei.
0: Das Und dann kam noch ein drittes Lied.
1: Ach Gott, Entschuldigung. Oh, sorry.
0: Ganz wichtig.
1: Oh Gott,
0: ich schon wieder du ansagen, Krischi.
1: Krischi, tut mir leid.
2: Ja, kein Problem.
1: Oh Gott.
2: Nee, es freut mich total, dass es jetzt hier im Radio lief. Das ist nämlich eins meiner neuen Projekte, die Trash-Timonials aus Leipzig.
0: Also so wie Testimonial mit Trash vorne dran, versteht ihr?
2: Ja, genau.
0: Ich sage das nochmal mit Eselsbrücke, damit die gut merken können.
2: Ich glaube, das war sogar
0: für Weltfame.
2: Radiopremiere wahrscheinlich.
1: Oh krass, das ist ja, das ganz, Radiopremiere. Ganz,
0: ich sag doch, ihr werdet staunen.
2: Ganz
0: voll geil.
2: Frische Töne.
0: Ich hatte keine Ahnung, dass du so 60s machst.
2: Ja, mag ich gern. Und ich habe mich überreden lassen.
0: Saug.
2: Das heißt,
0: und ich spiele ja auch gar keine Posaune, wie ihr vielleicht bemerkt habt, sondern eine Orgel.
2: Sondern den Hund.
0: Den Hund. Und ihr habt gerade ein Päuschen eingelegt, und wann seid ihr wieder mal irgendwo zu sehen oder zu hören?
2: Genau, wir sind jetzt gerade im Proberaum, wir produzieren, und ich denke mal Ende des Jahres, Anfang nächstes Jahres geht's los.
0: Und ist es eine Eigenkomposition gewesen?
2: Das war eine Eigenkomposition.
0: Im Stile der damaligen Garagenzeit-Bands.
2: Ja, genau.
0: Sehr geil.
2: Ja.
0: Und so Zeug habt ihr da noch mehr am Start?
2: Ja, wir haben ein ganzes Set schon am Start eigentlich. Ne?
0: So cool.
1: Und wollt ihr dann auch im Süden hier mal oder Südwesten?
2: Ja,
1: Südwesten spielen?
2: Unbedingt kommen wir vorbei.
0: Dann machen wir eine Co-Produktion vom Bermuda-Funk.
1: Genau, wir machen einfach...
2: ja, das wäre klasse.
1: Ja.
0: Wir bringen euch
1: hierher. 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
0: Und ich finde die Liedstimme bemerkenswert. Also
2: ja,
0: richtig so geil.
2: Super, super Sängerin. Aber spielt auch gleichzeitig Gitarre. Also das ist noch mal, finde ich immer noch mal stärker. So Liedgesang und dann noch Gitarre oder ein Instrument dazu spielen.
1: Ja, das ist, finde ich auch ein bisschen verrückt, wenn ich ehrlich bin. Ich habe ja mal für zwei Monate in einer Band gespielt, Bass. Also, Halleluja. Ich bin halt eine Querflötistin.
0: Ja, ich mach das tapfer, obwohl ich nicht so gut kann, aber...
2: Du machst es ja auch super. Du singst ja auch und
1: spielst.
0: Ja. Und
2: spielst Gitarre.
0: Ich denke immer, na ja. Aber ich lass mich nur davon abbringen, sagen wir mal so. Ja, ihr habt einen guten Oktober, so gut es nur geht. Weitermachen, niemals aufgeben. Es gibt keine Alternative zu dranbleiben, weitermachen und ein Teil der Lösung und nicht des Problems zu sein. Und wir hören uns wieder am Beginn des Monats November, am ersten Freitag im November um 20 bis 22 Uhr und freuen uns sehr darauf.
1: Ja, genau. Und wir haben auch schon überlegt, wie es weitergeht. Also seid gespannt.
0: Und als Abschied spielen wir nochmal das sehr anrührende, bis 2015 verschollene, aus einem Demo-Tape entnommene Penny and the Quarters, You and Me, weil wir so eine schöne Gemeinschaft hier waren und weil wir mit euch allen auch eine sein wollen. Habt's gut und bis die Tage. Ciao, ciao.
2: Ciao, ciao.
1: Tschüssi.
0: Ist das jetzt gelaufen oder was?

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1: Hallo Elvis-Fans draußen in der Metropolregion Rhein-Neckar. Hier ist der Bermuda-Funk mit der 294. Ausgabe von It's Elvis Time. Heute am Abend des 2. Oktober 2026. Und das Ganze heute wieder live aus Studio 2. Ja, am Mikrofon ist Thomas Weiß und der Bermuda-Funk, den könnt ihr empfangen mit den 89,6 oder die 105,4 MHz, unsere beiden Antennenfrequenzen für Mannheim, Ludwigshafen, Heidelberg und so weiter. Oder natürlich im Vodafone TV auf Sendeplatz 1963 oder weltweit im Internet Livestream. 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Mein Name ist Thomas Weiß und ja, ich führe euch durch diese Sendung hindurch. Ja, und gleich zu Anfang möchte ich mich kurz entschuldigen für